0: Spionage ausgewiesen worden sind. Der Geheimdienstexperte Thomas Riegler bescheinigt der Außenministerin einen symbolischen Erfolg.
1: Es ist vor allem mehr als Botschaft zu verstehen, dass also Österreich vermehrt jetzt auf diese roten Linien pocht, nicht mehr alles toleriert wird, was vielleicht in der Vergangenheit der Fall gewesen wäre.
0: Dabei helfen soll auch das neue Spionagegesetz. Wie es heißt, wird es bald in Begutachtung gehen.
2: Nach der Gasexplosion in Leoben vor einer Woche ist jetzt einer der Verletzten im Krankenhaus gestorben. Insgesamt 6 Arbeiter waren zum Teil lebensgefährlich verletzt worden. Eine undichte Gasflasche in einem Container hatte zur Bildung eines explosiven Gas-Luft-Gemisches geführt. Und für Österreichs beste Tennisspielerin Anastasia Potapova ist beim Tausender-Turnier in Rom im Achtelfinale Endstation. Wolfgang Eichinger.
3: Ja, die Voraussetzungen gegen die Nummer 5 der Weltrangliste Jessica Pegula waren nicht die besten, denn bereits in der Früh hatte Anastasia Potapova Schmerzen im Oberschenkel.
4: When I woke up, I actually felt a little bit pain already.
3: Aber angesichts der Probleme hat Potapova eine starke Leistung gezeigt. Trotz zweier Breaks der Österreicherin geht jedoch der erste Satz in den Tiebreak und den gewinnt Jessica Pegula, ebenso den zweiten Satz und damit geht das Spiel mit 7:6 und 6:2 an die US-Amerikanerin. Jetzt wird Anastasia Potapova ein paar Tage pausieren, kaum trainieren, um dann ohne Oberschenkelprobleme wieder auf den Tennisplatz zurückzukehren.
4: Yeah, I just probably just need to step away from court for a couple of days to take care of it and we'll be back on track.
3: Nach dem Semifinaleinzug in Madrid hat Anastasia Potapova auch beim Turnier in Rom als Qualifikantin mit tollen Leistungen sich bis ins Achtelfinale durchgekämpft.
2: Und die Wetteraussichten hat jetzt Nicola Biermeier.
5: Sehr windig, frisch und wechselhaft ist das heute. Der Wind aus West bis Nordwest bläst lebhaft bis stark, verbreitet mit Böen um 50 Kilometer pro Stunde. Auf den Bergen sind auch Sturmböen möglich. Vorerst ist es meist noch trüb mit einigen Regenschauern, vor allem in den Alpen und im Süden. Schon ab 800 bis 1300 Meter Höhe schneit es. Am Nachmittag gibt es nur noch einzelne Schauer und auch etwas Sonne. Es bleibt sehr frisch bei maximal 5 bis 14 Grad, ganz passend heuer zum ersten Eisheiligen. Pankratius.
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2: Am Mikrofon Sebastian Rosenauer, es ist 3 Uhr. Am Abend startet das erste Semifinale beim Eurovision Song Contest in Wien. Für die ganze Stadt ist der ESC ein wichtiger Tourismusmotor. Trotzdem hat es in den vergangenen Tagen Berichte gegeben, dass die Hotelauslastung im Mai niedriger sei als in den Vorjahren. Das stimmt nicht, sagt der Chef des Wien-Tourismus Norbert Kettner am Abend in der ZIP2.
3: Wir sind derzeit bei 75% Auslastung. Was heißt das von der Einordnung her? Wir haben eine Jahresauslastung von 71% über das gesamte Jahr. Das ist die beste Hotelauslastung aller österreichischen Bundesländer, weil wir eben ganz Jahrestourismus haben. Also da sind wir schon drüber. Aber wir haben auch immer davor gewarnt vor einer Goldgräberstimmung. Also ich kann mich erinnern, kurz nachdem Wien sozusagen nominiert worden ist oder das gewonnen hat, gab es halt auch Betten in Schlafsälen, die um 1.000 Euro angeboten worden sind, wo wir schon gesagt haben, das wird nicht funktionieren.
2: Sagt Chef des Wien-Tourismus Norbert Kettner in der ZIP2. Das Handy von Christian Pilnatschek steht heute im Zentrum des U-Ausschusses. Es geht wieder einmal um die Frage, warum das Smartphone des ehemaligen Justizsektionschefs nicht als Beweismittel beschlagnahmt worden ist. Niklas Lercher.
4: Vor allem eine Frage dürfte sich heute und morgen im Pilnatschek-U-Ausschuss wie ein roter Faden durchziehen. Warum haben die Ermittlungsbehörden das Smartphone an Caroline List, die Witwe des Ex-Justizsektionschefs, weitergegeben, statt es sicherzustellen? List hat das Handy dann ja nach eigenen Angaben mit einem Bunsenbrenner zerstört. Zwischenzeitlich hat die Wirtschafts- und Korruptionsstaatsanwaltschaft deshalb sogar ermittelt gegen die Ermittlungsbehörden selbst. Das Verfahren wurde aber eingestellt. Einer der betroffenen Polizisten kommt heute als Auskunftsperson zu Wort. Vergangene Woche hatte bereits sein Kollege das polizeiliche Vorgehen verteidigt. Ebenfalls geladen ist eine Staatsanwältin der WKStA. Morgen sind dann zwei Staatsanwältinnen der Staatsanwaltschaft Krems an der Reihe, jener Behörde, der man den Fall nach den laut gewordenen Vorwürfen entzogen hatte.
2: Und weil sie Sex in der Business Class gehabt haben, sind zwei Fluggäste aus Argentinien kurzfristig festgenommen worden. Die 60-jährige Frau und der verheiratete 55-jährige Mann dürften sich erst auf dem 7-stündigen Flug kennengelernt haben. Das Bordpersonal hat sie auf frischer Tat ertappt und nach der Landung die Polizei verständigt. Die beiden dürften eine Geldstrafe bekommen. Und jetzt zum Wetter mit Nicola Biermeier.
5: Das Wetter hat umgestellt. Nach einigen frühsommerlichen Tagen ist es heute frisch, auf den Bergen winterlich und sehr windig. Der Wind aus West bis Nordwest bläst lebhaft bis stark, auf den Bergen auch stürmisch und es ziehen ein paar Regenschauer durch, die meisten bis Mittag in den Alpen und im Süden. Ab 800 bis 1300 Meter Höhe schneit es. Am Nachmittag gibt es von Westen her ein paar Sonnenfenster, mehr als 5 bis 14 Grad werden es aber kaum. Morgen zeitweise sonnig, teils noch windig, aber nicht mehr ganz so kalt mit 11 bis 18 Grad.
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1: Im Studio Sebastian Rosenauer, es ist 4 Uhr. Wer seine Klimaanlage oder seine Wärmepumpe warten lässt, sollte sich vor betrügerischen Anbietern in Acht nehmen. Viele Österreicherinnen und Österreicher lassen jetzt im Frühling ihre Anlagen überprüfen und das wird offenbar gezielt ausgenutzt. Martina Großfurtner.
2: Die Wirtschaftskammer warnt vor unseriösen Angeboten. Innungsmeister Robert Breitschopf, was fällt da drunter?
3: Alles, wo der Preis im Vordergrund steht. Und wenn wir heute einen Preis angeboten bekommen von 90 oder 100 oder 150 Euro, dann ist das zu hinterfragen. Seriöse Firmen werden keine Lockpreise nach außen tragen.
2: Ist der Handwerker bereits vor Ort, sollte man außerdem darauf achten, sich nicht unter Druck setzen zu lassen. Unseriöse Anbieter würden oft auf Barzahlung bestehen oder bei relativ neuen Geräten schwere Schäden feststellen. Dann solle man einfach sagen, dass nicht genug Bargeld im Haus sei, so Breitschopf.
3: Wenn die merken, hier gibt es nichts zu holen, dann hören die relativ schnell auf.
2: Breitschopf empfiehlt, einmal im Jahr die Anlagen von einem Fachbetrieb überprüfen zu lassen.
1: Das Schloss Mirabell in Salzburg leuchtet heute blau anlässlich des internationalen MECFS-Tages. Damit will die Stadt ein Zeichen setzen für mehr Bewusstsein und Solidarität mit Betroffenen. In Österreich leiden mehr als 70.000 Menschen unter MECFS. Die neurologische Krankheit ist auch als chronischer Erschöpfungszustand bekannt. In einem Monat, am 11. Juni, wird die Fußballweltmeisterschaft in Mexico City mit dem Spiel Mexiko gegen Südkorea eröffnet. Zum ersten Mal seit 1998 ist Österreich wieder dabei und die Erwartungen sind hoch, Wolfgang Eichinger.
4: Ja, und die Hoffnungen, die Erwartungen und vor allem die Euphorie, die hält Österreichs 67-jähriger Teamchef Ralf Rangnick hoch.
5: Das ist, glaube ich, im Moment auch zu spüren. Das tut dem Land gut, das tut den Einwohnern Österreichs gut.
4: Die Gruppenphase beinhaltet zwar Weltmeister Argentinien, aber auch Jordanien und Algerien, also eher unbekannte Gegner.
5: Hat den Vorteil, dass auch die anderen Länder uns noch nicht so gut kennen, wir sie umgekehrt auch nicht. Und da sehe ich schon auch nochmal eine Chance für uns, dass wir dafür das ein oder andere Überraschungsmoment sorgen.
4: Ralf Rangnick und sein Team haben viel vor. Es ist ja die erste Weltmeisterschaft für Österreich seit 28 Jahren.
5: Für mich ist es auch die erste Weltmeisterschaft überhaupt, so wie für meine Spieler. Keiner meiner Spieler hat bisher schon an einer Weltmeisterschaft teilgenommen. Und genauso besonders wollen wir da auch jedes Spiel angehen.
4: Am 27. Mai beginnt die Vorbereitung mit einem Trainingslager in Wien. Das erste Spiel gegen Jordanien, dann drei Wochen später, am 17. Juni in San Francisco.
1: Und die Wetteraussichten hat jetzt Nicola Biermeier.
6: Sehr windig, frisch und wechselhaft ist das heute. Der Wind aus West bis Nordwest bläst lebhaft bis stark, verbreitet mit Böen um 50 Kilometer pro Stunde. Auf den Bergen sind auch Sturmböen möglich. Vorerst ist es meist noch trüb mit einigen Regenschauern, vor allem in den Alpen und im Süden. Schon ab 800 bis 1300 Meter Höhe schneit es. Am Nachmittag gibt es nur noch einzelne Schauer und auch etwas Sonne. Es bleibt sehr frisch bei maximal 5 bis 14 Grad, ganz passend heuer zum ersten Eisheiligen. Heiligen Pankratius.
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3: Am Mikrofon ist Anselm Peer. Frankreich geht schärfer gegen eine mögliche Verbreitung des Hunter-Virus vor und verhängt strengere Quarantänemaßnahmen für Kontaktpersonen. Bei einer Französin ist das Virus ausgebrochen. Sie befindet sich in Paris auf der Intensivstation, berichtet Cornelia Primosch.
4: Unter höchsten Sicherheitsvorkehrungen wird Frankreichs erste Hunter-Virus-Patientin im Pariser Spital Bichat versorgt. Nach anfänglichen Symptomen hatte sich der Zustand der etwa 60 Jahre alten Frau rasch verschlechtert. Sie konnte auf der Intensivstation stabilisiert werden. Sie war gemeinsam mit 4 anderen Kreuzfahrtteilnehmern aus Teneriffa nach Paris gebracht worden. Sie müssen bis auf Weiteres im Krankenhaus bleiben, sagt Gesundheitsministerin Stephanie Rist. Für sie gilt mindestens 15 Tage Quarantäne. Im Spital Bichat. Strenger überwacht werden nun auch jene 22 Personen, die auf Flugreisen in der Nähe von Erkrankten waren. Die Regierung in Paris hält täglich 2 Krisenräte ab.
3: Der Handelsverband kritisiert die geplante Paketabgabe. Ab Oktober will die Regierung von großen Versandhändlern 2 Euro pro Paket einheben. Neben den großen Anbietern seien aber auch tausende Kleinbetriebe betroffen, die ihre Produkte über Anbieter wie Amazon verschicken, kritisiert Handelsverbandsobmann Rainer Will. Er spricht von einem Österreich-Aufschlag. Chinesische Billigplattformen würden weiterhin nicht fair besteuert. Nur wenige Stunden nach dem Ende einer brüchigen 3-tägigen Waffenruhe hat Russland die Ukraine erneut massiv angegriffen. Die ukrainische Luftwaffe hat in der Nacht zahlreiche russische Drohnenangriffe gemeldet auf die Hauptstadt Kiew und weitere Städte wie Saporischnja, Dnipro, Kharkiv und Cherson. Auch in der Nord- und Südukraine gab es wieder Explosionen. Der Pilnatschek-Untersuchungsausschuss wird heute und morgen fortgesetzt. Im Fokus stehen dabei wieder mögliche Fehler bei den Ermittlungen. Etwa die Frage, warum die Ermittlungsbehörden das Smartphone des einst mächtigen, verstorbenen Justizsektionschefs an seine Witwe weitergegeben haben, statt es sicherzustellen. Sie hat das Handy ja dann nach eigenen Angaben mit einem Bunsenbrenner zerstört. In der Wiener Stadthalle geht am Abend das erste Halbfinale des Eurovision Song Contest über die Bühne. 15 Länder treten heute um 10 Tickets für das Finale am Samstag an. Das waren die Nachrichten mit Anselm Peer. Und jetzt zum Wetter.
5: Feuchte und kühle Luft liegt heute über Österreich. Pünktlich zu Pankratius, dem ersten Eisheiligen, ist es im Bergland teilweise sogar winterlich. Die Schneefallgrenze sinkt in den nächsten Stunden zum Teil bis knapp unter 1000 Meter Höhe. In den Salzburger Gebirgsgauen etwa gab es gestern noch 20 Grad, heute kann es bis in einige Täler weiß werden. Generell ist der Dienstag unbeständig, zumindest zeitweise fast überall nass. Tagsüber gibt es mit lebhaftem bis kräftigem Nordwestwind vermehrt auch Sonnenfenster. Die größten in Teilen von Vorarlberg, Tirol und wahrscheinlich auch von Oberösterreich. Kalt bleibt es aber überall bei maximal 5 bis 14 Grad. In 2000 Meter Höhe hat es um minus 4 Grad und es gibt weiteren Neuschnee, bis etwa 20 Zentimeter in den hohen Tauern. Morgen Mittwoch wird es mit einem Zwischenhoch deutlich sonniger. In der Früh besteht im Berg- und Hügelland Frostgefahr. Immerhin 11 bis 19 Grad werden es am Nachmittag. Am Feiertag breiten sich dann von Westen her wieder Regenwolken aus. So viel zum Wetter von Gerald Holzinger.
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7: Da ist alles ruhig, Sie kommen störungsfrei voran. Wir wünschen weiterhin eine gute und vor allem sichere Fahrt.

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1: Morgen, Caro.
2: Morgen, Mike.
1: Geht's heute Morgen?
2: Ja, müde.
1: Aber müde?
2: Ja.
1: Echt?
2: Ja.
1: So das? Bist du gestern lumpern gewesen?
2: Nein.
1: Eine Zeit lang habe ich mitgelumpert, aber ich bin um 7:30 gegangen.
2: Ja, also, du bist der Pflichtbewusst
1: im Gegensatz zu mir. Aha, so, also dann doch noch ein bisschen.
2: Nein, aber war nicht so lang, aber irgendwie ist man dann halt einfach ein bisschen ein Müdi.
1: Ja, das, man muss immer schauen, dass man Schluss ist. Ne?
2: Das ist aber. Gut, das, ich sitze so gern.
1: Ja, ich auch. Ich bin gestern schwer aufgestanden. Ja. Aber es war auch gut verdient, ne? Weil wir haben ja was getan.
2: Das stimmt allerdings, ja.
1: Also nicht alle von uns, aber einige.
2: Ja,
1: von uns,
2: ja. Du, Monika.
1: Gut, was wir da gestern gemacht haben und wie es ausgegangen ist, das erzählen wir auch noch im Laufe der nächsten 4 Stunden. Schönen guten Morgen.

0: 5:11 ist es geworden, 5:45 das Wetter heute.
1: Zunächst ist es trüb, verbreitet regnet es auch noch. Oberhalb von 1000 bis 1500 Meter schneit es sogar. Gegen Nachmittag lockert es dann auf und es wird meist recht sonnig. Vor allem auf den Bergen wird kräftiger Nordwestwind. Heute bleibt es eher frisch mit Tageshöchstwerten zwischen 7 und 13 Grad. Aktuell messen wir in Klagenfurt, Villach und St. André im Lavantal 9 Grad. In Millstatt und Weitensfeld hat es derzeit 8 Grad und in Lienz 7 Grad, am Katschberg 2.
0: Ja, und wir würden gern mit Ihnen ein bisschen quatschen.
1: Unter 0463 511 00 und die 5.
0: Lautet unsere Telefonnummer 0463
1: 511 005.
0: Rufen Sie uns an, wenn Sie ein bisschen was erzählen wollen, dann freuen wir uns darüber, wenn Sie sich bei uns melden.

0: 5 Uhr und 18 Minuten ist es mittlerweile geworden. 12:30 0463.
1: 511 00 und die 5.
0: Unsere Telefonnummer, wenn Sie Lust haben, mit uns zu plaudern, dann täten wir uns riesig freuen. Einmal noch sehr, sehr lieb.
1: 0463 511 00 und die 5.

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1: Ist es weiterhin ruhig? Sie kommen problemlos voran. Wenn Sie noch Verkehrsinformationen für uns haben, dann rufen Sie gerne kostenlos an unter 0800 600 601. Ansonsten wünschen wir eine gute Fahrt.
0: Ja, leider hat sich noch niemand bei uns gemeldet. 0463
1: 511 00 und die 5.
0: In einer halben Stunde probieren wir es noch einmal. Dann werde ich Ihnen in der Zwischenzeit mal ganz kurz ein bisschen erzählen, warum die Caro und ich gestern den Abend zumindest teilweise miteinander verbracht haben. Gestern gab es ja die Lauf-Challenge zwischen der Anna und mir.
1: Genau.
0: Und wir haben auch jene Radiokärnten-Hörer, muss man sagen, getroffen beim Strandbad, die ja bei uns den Luftikus gewonnen
1: total
0: haben.
1: Nett.
0: Mit Tafeln sind sie dort gestanden. Das war wirklich cool. Total nett. Also als Radiokärnten identifizierbar. Aber der Daniel und die, wir sind so eiligen Schrittes an ihnen vorbeigezogen. Einer der Teilnehmer hat mir noch gesagt, wow, wir sollen doch stehen bleiben, weil er hätte ein Bier für uns. Da war ich natürlich schon sehr versucht.
1: Kurze Pause.
0: Aber die Mädels waren so knapp hinter uns, dass ich mir gedacht habe, na, das Risiko ist jetzt echt groß.
1: Ja, ja, das verstehe ich.
0: Und da haben wir gedacht, na, da ist ja mein, wenn du meine Frau im Knack hast nachher, dann, das ist dann schon irgendwie, da nimmst du dann schnell die Beine in die Hand, ja, und schaust, dass du weiterkommst. Ja. Und das tat ich dann auch. Ja. Darum haben wir das dann nachgeholt.
1: Ja.
0: Aber es war alles, also alles ordnungsgemäß und.
1: Das ist alles so verlaufen, wie es verlaufen
0: musste. Ja, also das Ergebnis verraten wir jetzt ja nicht, das machen wir erst in der letzten Stunde, aber es war. Ich war zufrieden, sagen wir es mal so. 6:08, die jungen Zillertaler haben sich bei uns gemeldet, telefonisch zwar nicht, aber mit einem Liedl. Die Berg haben einen Gipfel, bekanntlich.

0: Halb sechs, aber schon ganz exakt. Neben mir steht Iris Hofmeister. Schönen guten Morgen, Iris.
1: Guten Morgen.
0: Zeit für die News.
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3: Ein Unbekannter soll seit Sonntagabend in Neupfeffernitz im Bezirk Villach aus mehreren Autos diverse Gegenstände gestohlen haben, darunter Bargeld, Parfüm und einen Führerschein. Die Polizei konnte bei ihren Ermittlungen gleich 11 Opfer ausfindig machen. Eine genaue Schadenshöhe steht noch nicht fest. Weitere Erhebungen werden geführt. Weil es an einem der Tatorte eine Videoüberwachung gab, konnte aber schon ein Tatverdächtiger ermittelt werden. Es soll sich um einen 1,80 Meter großen Mann handeln. Er trug eine Schildkappe in Tarnfarben, rote Turnschuhe und eine dunkle Jacke mit einem reflektierenden Aufkleber im oberen Drittel. Die Polizei rät, Fahrzeuge nie mit laufendem Motor stehen zu lassen, sondern sie immer abzusperren, auch zum Beispiel an der Tankstelle. Dokumente, Bargeld und andere Wertgegenstände sollten nicht im Handschuhfach oder auf dem Autositz deponiert werden. Der Reserveschlüssel sollte nicht im Wagen mitgeführt werden und am Autodach montiertes Ladegut sollte gesichert werden, heißt es von der Polizei. Mehrere tausend Euro Schaden hat eine 51 Jahre alte Villacherin durch einen Betrug im Internet erlitten. Sie war auf einer Webseite auf Informationen gestoßen, wonach ihr für sogenannte Scheinkäufe Geld angeboten werde. Über einen Messenger-Dienst wurde ihr mitgeteilt, dass sie den jeweiligen Kaufpreis samt Provision erhalten würde. Die Frau tätigte seit Anfang Mai mehrere Überweisungen auf insgesamt 4 verschiedene Konten. Es wurde ihr dann aber nur eine Transaktion rückerstattet. Der Rest der Summe wurde nicht zurückgezahlt. Als der Schwindel aufflog, wandte sich die 51-Jährige an die Polizei. Den aktuellen Wetterüberblick hat jetzt Caroline für Sie.
4: Es ist noch verbreitet trüb und teilweise regnet es noch. Gegen Nachmittag lockert es dann auf. Die Tageshöchstwerte erreichen 7 bis 13 Grad.
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4: Da sind uns keine Störungen gemeldet worden. Sie kommen gut voran und damit zum Sport und Hannes Orasche.
5: Fußball in der zweiten Liga bestreitet die Klagenfurter Austria übermorgen am Donnerstag das vorerst letzte Spiel in der zweithöchsten Spielklasse. Die Violetten empfangen ab 17 Uhr Liefering. Eishockey. Beim KAC steht der Co-Trainer fest. Es ist Rotjackenlegende Christoph Brandner, der seit 12 Jahren im Trainerteam beim Nachwuchs tätig ist. Der 50-jährige gebürtige Steirer war der erste österreichische Torschütze in der NHL, passiert im Jahr 2003. Die Vienna Capitals holen Konstantin Komarek aus Schweden heim. Bei Meister Graz bleibt das Trainerteam um Dan Lacroix, Nate Di Casimiro und dem schwedischen Goalie-Trainer Andreas Eriksson an Bord. Tennis. Beim Masters in Rom verliert Anastasia Potapova im Achtelfinale gegen die als Nummer 5 gesetzte Jessica Pegula aus den USA mit 6:7 und 2:6. Ergebnisse aus der zweiten Ballhockey-Ligarunde: Askö Villach gegen HSC Eagles 2, 13:0 und HSC Eagles gegen FAS Villach 6:7 nach Verlängerung.
0: Danke dir, Hannes. 3:30, morgen Gedanken als nächstes und Sie rufen uns an 0463 511 005.

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1: Kommen in dieser Woche vom evangelischen Superintendenten Olivier Dantine.
2: Mit dem heutigen ersten Semifinale beginnt in Wien nun endlich der Eurovision Song Contest. Seit Tagen stimmen sich die Fans ein, indem sie auf den Straßen gemeinsam singen. Dieses gemeinsame Singen ist vielen Menschen auch unabhängig von diesem Event wichtig. Tausende Chöre gibt es in Österreich mit ganz unterschiedlichem Charakter, Zusammensetzung und Qualität. Kinderchöre, Kirchenchöre, Chöre mit ambitionierten Laien und hochprofessionelle Chöre. Auch was gesungen wird, ist sehr unterschiedlich. Volkslieder, alte und moderne Kirchenlieder, Gospels und Spirituals und auch anspruchsvolle Werke klassischer Musik. Bei all den Unterschieden haben alle Chöre wichtige Gemeinsamkeiten. Das Singen in einer Gruppe verbindet auf eine besondere Weise. Wer im Chor singt, muss auf die anderen im Chor achten. Man muss aufeinander hören und stellt sich auf einen gemeinsamen Rhythmus ein. Das gemeinsame Singen sorgt überdies für Wohlbefinden. Dafür gibt es auch genügend medizinische Hinweise. Das sogenannte Kuschelhormon Oxytocin wird ausgeschüttet, Stress- und Aggressionshormone werden hingegen abgebaut. Ein Wohlgefühl am Ende einer auch sehr anstrengenden Chorprobe ist das logische Ergebnis, von dem viele Chorsänger erzählen. Was mich aber besonders fasziniert ist, wie ich als einzelner Chorsänger Teil eines ganz besonderen Klangerlebnisses werde. Da öffnet sich schon mal der Himmel mit seinen Klängen.
1: Meint Olivier Dantine, der evangelische Superintendent. Wenn Sie bei uns anrufen wollen,
3: dann haben Sie jetzt die Chance unter 0463 511 00 und die 5.
1: Ich freue mich.

Ja, Sie sollten nicht manchmal an uns denken, sondern öfters und dann bei uns anrufen. Wir hätten nämlich noch einen Telefonistenplatz frei in ein paar Minuten hier bei uns in der Morgenshow von Radio Kärnten. 0463 511 005, unsere Mundnummer 0463 511 005.

0: Sag du ihnen noch einmal die Telefonnummer, komm, das geht
1: ja 0463 511 00 und die 5. Die Leitungen sind geöffnet für Sie. Sie müssen nur noch reintippen und los geht's.
0: Könnte dieser Stimme widerstehen. 11:06.

0: 9:09. Das Wetter heute.
1: Zu Beginn ist es noch recht trüb, teilweise regnet es auch noch. Oberhalb von 1000 bis 1500 Meter schneit es sogar. Gegen Nachmittag lockert es dann aber auf und es wird meist recht sonnig. Vor allem auf den Bergen wird kräftiger Nordwestwind. Heute bleibt es dann eher frisch mit Tageshöchstwerten zwischen 7 und 13 Grad. Aktuell hat es in Klagenfurt 9 Grad, in Villach ist es bewölkt bei 7 Grad und in Batergassen und Diex ist es ebenfalls wolkig bei 4 Grad.
0: Schönen guten Morgen, Kathi.
2: Guten Morgen.
0: Guten Morgen, guten Morgen.
2: Es freut mich ganz besonders, dass ich einmal mit Ihnen telefonieren darf.
0: Das könnten Sie jeden Tag machen, Kathi, also so ist ja, es nicht, gell?
2: Aber es ist jetzt ein besonderer Anlass. Ja. Ich möchte mich beim Krankenhaus der Barmherzigen Brüder aufrichtig bedanken für die liebevolle Pflege und beim ganzen Personal und vor allem beim Dr. Czmielicz, beim Dr. Müller, beim Dr. Strauß. Die haben mich nämlich vorige Woche operiert.
0: Okay.
2: Es ist alles gut gegangen. Und ich habe so eine Freude, wenn ich Radio Kärnten hören darf. Und das habe ich im Krankenhaus genug Zeit gehabt. Und ich denke immer auf den berühmten Fritz Hofmeister, der gesagt hat, liebe Hurha und Hurherinnen.
0: Liebe Hurha und Hurherinnen, ja.
2: Und ich war so Hurherin.
0: Ja. Und jetzt geht es Ihnen wieder gut, Kathi?
2: Geht viel besser jetzt. Und daheim ist so schön, wissen Sie, das
0: ja,
2: schöne Rosenthal.
0: Ja, da ist ja wohl schön bei euch, gell?
2: Ja.
0: Wo im Rosenthal sind Sie zu Hause, Kathi?
2: In Maria Ellen, genau in der Mitte zwischen Villach und Klagenfurt.
0: Genau in der Mitte. Ja, stimmt, genau. Stimmt. Ja, fein, Kathi, dann willkommen zurück.
2: Danke. Und danke fürs gute Programm.
0: Das ist lieb, dass Sie das...
2: Danke
0: schön. Das ist schön. Danke. Hören wir uns wieder einmal, gell?
2: Ja, bitte gern.
0: Hey, freue mich drauf. Alles Gute weiterhin. Papa, wiederhören. 7:07.

0: Kurz vor 6, Dienstag, 12. Mai 2026. Allseits einen wunderschönen guten Morgen.
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2: Am Mikrofon ist Anselm Peer. Guten Morgen. Der Pilnercheck-Untersuchungsausschuss wird heute und morgen fortgesetzt. Im Fokus stehen dabei erneut mögliche Fehler bei den Ermittlungen rund um den Tod des Ex-Justiz-Sektionschefs. Als Auskunftspersonen sind diese Woche ein Polizist und drei Staatsanwältinnen geladen. Es geht wieder einmal um die Frage, warum das Handy von Pilnercheck nicht als Beweismittel beschlagnahmt worden ist. Niklas Lacher berichtet.
3: Vor allem eine Frage dürfte sich heute und morgen im Pilnercheck-U-Ausschuss wie ein roter Faden durchziehen. Warum haben die Ermittlungsbehörden das Smartphone an Caroline List, die Witwe des Ex-Justiz-Sektionschefs, weitergegeben, statt es sicherzustellen? List hat das Handy dann ja nach eigenen Angaben mit einem Bunsenbrenner zerstört. Zwischenzeitlich hat die Wirtschafts- und Korruptionsstaatsanwaltschaft deshalb sogar ermittelt gegen die Ermittlungsbehörden selbst. Das Verfahren wurde aber eingestellt. Einer der betroffenen Polizisten kommt heute als Auskunftsperson zu Wort. Vergangene Woche hatte bereits sein Kollege das polizeiliche Vorgehen verteidigt. Ebenfalls geladen ist eine Staatsanwältin der WKStA. Morgen sind dann zwei Staatsanwältinnen der Staatsanwaltschaft Krems an der Reihe, jener Behörde, der man den Fall nach den laut gewordenen Vorwürfen entzogen hatte.
2: Die Bundesregierung meldet Fortschritte im Kampf gegen russische Spionage. Russische Vertretungen in Wien haben einige Spionageantennen abgebaut, die gegen NATO-Staaten und internationale Organisationen gerichtet waren, sagt Außenministerin Beate Mandl-Reisinger.
4: Wir haben volle Aufklärung verlangt über diese Antennen und unsere Dienste versichern, dass Antennen von russischer Seite abgebaut wurden.
2: Das geplante Spionagegesetz soll russische Spionage weiter einschränken. In Großbritannien steigt nach dem Wahldebakel der Druck auf Premier Keir Starmer. Mehr als 70 Abgeordnete seiner Labour-Partei fordern jetzt schon seinen Rücktritt. Er lehnt das weiterhin ab. Der neue Wiener Erzbischof Josef Grünwiedl ist gerade auf Antrittsbesuch im Vatikan. Gestern hatte er dort eine Privataudienz beim Papst. Aus Rom berichtet Cornelia Wospernik.
5: Ins Detail gehen kann er nicht, denn für solche Gespräche gilt Verschwiegenheit. Josef Grünwiedl erzählt aber, dass das mehr gewesen sei als ein diplomatischer Termin. Er sei sehr beeindruckt vom Papst, der ein guter Zuhörer sei und gezielt nachfrage.
6: Also es war eine sehr interessante und sehr herzliche Begegnung.
5: Konkret wollte Leo mehr über die Lage der Kirche in Wien und in Österreich wissen. Gab es da auch Aufträge an den Erzbischof?
6: Wünsche oder Aufträge hat er mir nicht mitgegeben.
5: Er, so Grünwiedl, wünsche sich vom Papst, dass er seinen Friedenskurs fortsetze. Ende Juni kommt der Wiener Erzbischof noch einmal nach Rom, um das Pallium zu halten. Die Stola, die der Papst selbst trägt und Metropoliten überreicht.
2: Österreichs derzeit beste Tennisspielerin Anastasia Potapova ist in Rom im Achtelfinale gescheitert. Sie musste sich der Weltranglisten-5. Jessica Pegula aus den USA nach 2 Sätzen geschlagen geben. Das waren die Nachrichten mit Anselm Peer. Und jetzt zum Wetter.
7: Über Nacht ist von der Schweiz und Bayern her eine Kaltfront eingetroffen. Auch ein Adriatief streift uns, im Gebirge zum Teil winterlich heute. Und es geht zeitweise auch stürmisch zu. In den nächsten Stunden kann es über weite Strecken regnen. Die Schneefallgrenze sinkt auf 1200 bis 700 Meter, also bis in manche Täler. In Kärnten im Süden Salzburgs und in der Steiermark regnet es ein paar Stunden lang auch kräftig. Auch Gewitter können niedergehen. Die Sonne zeigt sich am Vormittag nur vorübergehend und ist am Nachmittag vor allem in der Westhälfte ein Thema. Doch auch dann können noch jederzeit Regen, Schnee und Graupelschauer auftauchen. Maximal 5 bis 14 Grad, in 2000 Meter minus 6 bis minus 3 Grad und in Wien zurzeit 9 bis 12 Grad. Eisenstadt 13, St. Pölten 10, Linz 8 Grad, Salzburg und Innsbruck 7, Bregenz 6, Graz 11 und Klagenfurt 9 Grad. Soweit das Wetter mit Gunda Schuller.
0: Danke, Gunda. Die Neuigkeiten aus der Nachrichtenredaktion Iris Hofmeister.
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8: Ein Fall von Tierquälerei wird aus dem Bezirk St. Veit an der Glan gemeldet. Laut Polizei wurde bereits vor etwas mehr als 2 Wochen ein Kater mit einem Luftdruckgewehr verletzt. Weil das Tier dauernd Schmerzen hatte und in seinen Bewegungen eingeschränkt war, ging die 60-jährige Besitzerin des Katers mit ihm zum Tierarzt. Dort wurde beim Röntgen ein verkeiltes Luftdruckgeschoss entdeckt. Noch ist unklar, ob es operativ entfernt werden kann. Die Polizei ermittelt, wer auf das Tier geschossen hat. Das Bezirksfeuerwehrkommando Klagenfurt hat Franz Socher zum neuen Bezirksfeuerwehrkommandanten gewählt. Er folgt auf Gerhard Egger, der seine Funktion zurückgelegt hat. Socher war zuletzt als stellvertretender Bezirksfeuerwehrkommandant tätig. Jetzt übernimmt er die Führung der freiwilligen Feuerwehren im Bezirk Klagenfurt-Stadt. Neben seiner Funktion auf Bezirksebene ist Socher auch Kommandant der freiwilligen Feuerwehr Hauptwache Klagenfurt, der ältesten Feuerwehr der Landeshauptstadt. Für Lkw über 7,5 Tonnen gilt ab kommendem Montag ein Fahrverbot auf der A10 Tauernautobahn zwischen Villach und Salzburg in Fahrtrichtung Salzburg. Das Fahrverbot soll etwa 6 Tage dauern. Grund dafür sind dringend notwendige Sanierungsarbeiten im Salzburger Brendenbergtunnel. Ein schwerer Lkw-Unfall hat zu Brandschäden geführt. Das Fahrverbot für Lkw soll den Verkehr entlasten. Zwischen dem Knoten Pongau und dem Pass Loeck in Salzburg wird die A10 ab 18. Mai sogar komplett gesperrt. Was aktuell auf Kärntenstraßen los ist, das weiß Caroline.
9: Sicher unterwegs mit Radio Kärnten und da ist es auf den Straßen ruhig. Es sind uns keine Störungen gemeldet worden. Wenn Sie noch Verkehrsinformationen haben, dann rufen Sie gerne kostenlos an unter 0800 600 601. Das ist der direkte Weg in unsere Verkehrsredaktion. Gute Fahrt.

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1: Moin Caro.
2: Moin Mike.
1: Ich freue mich auch auf unseren heutigen Beitrag zum Mini-Eurovision Song Contest bei uns in Guten Morgen Kärnten sehr.
2: Ich mich auch.
1: Denn diese drei Damen waren auch schon bei uns zu Gast in der Morgenshow.
2: Da war ich noch nicht da.
1: Da warst du noch nicht da.
2: Aber ich kenne die drei und die sind...
1: Du kennst sie?
2: Ja.
1: Vor 2 oder 3 Jahren, zu Weihnachten, haben wir den 24. Dezember, also die Morgenshow am Weihnachtstag, am Heiligabendtag, so, miteinander gestaltet. Und das war sehr, sehr schön.
2: Cool.
1: Schöne Erinnerungen daran. Es sind drei großartige Musikerinnen, die mir extrem gut gefallen. Woher kennt ihr euch?
2: Ich kenne die Abelina durch eine Bekannte.
1: Ja.
2: Also ist eine Bekannte durch eine gute Freundin.
1: Gut, und in einer halben Stunde, glaube ich, halbe Stunde, lassen wir sie singen hier bei uns. Ihre Version,
2: schon.
1: Sehr interessante Version von, war neugierig, ich hab's nicht da warten können. Von Merci Cherie, Start Nummer 2 heute in einer halben Stunde. Schönen guten Morgen.

0: Das Wetter wird heute dann doch eher nass. Teilweise ist es noch trocken, die Kaltfront setzt etwas später ein. Starker Regen und Gewitter gibt es dann im Laufe des Vormittags. Die Schneefallgrenze liegt in den Karawanken bei 800 bis 1200 Meter Höhe. Am Nachmittag lockert es dann am ehesten in Oberkärnten auf. Die Tageshöchstwerte liegen zwischen 7 und 13 Grad. Aktuell messen wir in Klagenfurt und Villach 9 Grad. In Friesach hat es 8 Grad, in Lienz 7 Grad und in Malnitz 6 Grad. Auf der Durach ist es leicht bewölkt bei 0 Grad.
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2: König Charles III. Jubiläum mit George Clooney und Co.
0: Ja, Anlass war nämlich das 50. Jubiläum von The King's Trust. Das ist eine Organisation, um junge Menschen Karrierewege und...
2: Und das war ein großer Galaabend, großer Stil, Music, Comedy, Verleihung der jährlichen King's Trust Awards.
0: Ja.
2: Und mit dabei eben, wie sich's gehört,
0: George das Clooney, Rita Ora, Lily Collins und viele mehr. Und es sei damit nicht getan, er steht auf dieses Jubiläum heuer. Es gibt auch noch eine Gartenparty dann im Buckingham Palace,
2: wenn man es schon krachen lässt. Es gibt auch Gründe genug zu feiern. Bleiben wir in London nämlich, das soll endlich, und es ist hoch an der Zeit, wie ich finde, 2027 entbieten. Das Museum geben?
0: Ja, über 7 Etagen.
2: Boah.
0: Sollen Archivmaterialien ausgestellt werden und das haben sie dann eigentlich spät. Mich wundert das.
2: Es ist natürlich so, in Liverpool, da war ich vor knapp 20 Jahren, da gibt es ein wunderschönes Beatles-Museum. Ja, habe ich die Halbschwester von John Lennon kennengelernt im Übrigen. Das war wirklich Mon Dieu, weil ich war sowas von aufgeregt. Die gibt aber keine Interviews.
0: Hast du ein Bild wenigstens gekriegt?
2: Ja, okay. Ich habe auch das Interview habe ich dann bekommen.
0: Okay.
2: Wir haben dort eine Woche aus Liverpool berichtet. Ja. Und wir hatten dort eine Sendung aus dem Cavern Club und war natürlich auch im Beatles Museum, um zu recherchieren. Und der dortige Direktor war ein furchtbar netter Kerl. Und hat er gesagt, du Mike, pass auf, wir haben eine Sonderausstellung übermorgen und da musst du unbedingt dabei sein. Ja, sage ich, klar, komme ich sehr gerne. Und da kommt auch die Halbschwester von John Lennon. Boah, habe ich gesagt, super, da kann ich ein Interview machen. Sag ich, das ist schlecht, die gibt keine Interviews. Ich kann sie dir vorstellen, hat er gesagt, den Rest musst du machen. Also, ich bin ja nicht so der Flirty-Typ, gell?
0: Aber da hast du alles gegeben.
2: Ich habe alles in die Schlacht geworfen, was gegangen ist. Ich habe ihr erklärt, dass ich die weite Strecke von Österreich mehr oder weniger auf allen Vieren nach Liverpool gekommen bin, nur um sie zu interviewen.
0: Ich lieb's.
2: Und was soll ich dir sagen? 3 Minuten später.
0: Ja, aber 3 Minuten ist.
2: Naja, gut. Hallo? Alles in die. Und dann habe ich sie.
0: Du hast alles gegeben.
2: Und dann habe ich sie gehabt. Ja? Sagt er.
0: Das ist sehr lustig.
2: Nein, das war dieses Interview. Ich zeig dir dann die Fotos dazu. So, jetzt spielen wir was von den Beatles. Hast du ein Lieblingslied von den Beatles? Nein, offensichtlich nicht.
0: Ich überlege gerade.
2: Ja. Mir fällt da immer so viel ein. Ich wüsste nicht einmal, was man als erstes spielen soll.
0: Ich bin mit den Titeln leider nicht so gut. Wenn ich sie höre, dann weiß
2: flott
0: ich
2: oder
0: ganz
2: langsam?
0: Genau. Eher langsam. Ich liebe es dann doch,
2: passt,
0: wenn die...
2: Passt, dann nehmen wir flott. Habe ich jetzt gerade angegeben.
0: Ja. Na, warum fragt man mich hier überhaupt irgendetwas in diesem Sinne? Weißt du was, mehr kriegen wir später wieder. Danke.
2: The Beatles, back in the USSR.

0: Oh ja, das rockt, das kracht. The Beatles und Back in the USSR. 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
1: Da ist alles ruhig im Gegensatz zu der Musik, die wir gerade gehört haben. Sie kommen gut voran, es sind uns keine Störungen gemeldet worden. Hoffentlich bleibt es dabei. Angenehme Fahrt.
0: Ja, gestern war es dann endlich soweit. Mhm. Die Lauf-Challenge zwischen
1: Anna Magnet und Mike Diewald. Der Tag, auf den wir alle gewartet haben, hingefiebert haben, hintrainiert haben.
0: Vergessen Sie die Sache mit dem Eurovision Song Contest. Das gestern war es, wo die Action took place.
1: Das ist richtig.
0: Evangelische Kirche am Lendkanal.
1: Dort
0: haben wir uns getroffen. Ja. Mit dabei für uns, mit dem Mikrofon in der Hand, Martin Moser.
2: Meine Damen und Herren, Ladies and Gentlemen, herzlich willkommen zum Laufduell des Jahres.
3: Jahrhunderts.
2: Die Gazelle aus Maria Rhein gegen die Lavantaler Laufente Anna Magnet. Und Sie hören schon, wo die gigantischen Zuschauermagneten, in welchem Lager sie sind. Aber trotzdem, Mike, was zuerst das Duell war, ist jetzt ein Bärchenlauf geworden.
0: Ja. Ich weiß eigentlich auch nicht mehr ganz genau, wie das passiert ist, aber jetzt ist es jedenfalls so. Aber wir haben die Partner getauscht. Also diesmal der Daniel und ich und die Monika und die Anna.
2: Also Monika, deine Gebenedeite und der Daniel, der Freund von der Anna. Anna, ganz kurz, warum tust du das an?
4: Ich weiß es auch nicht. Ich war vorlaut, jung und ja, dynamisch, dumm.
2: Ich brauchte das Geld.
4: Gut,
2: wir wollen nicht länger warten. Wir brauchen natürlich auch ein Startsignal. Das heißt, jemanden mit ein bisschen Schuss. Caro.
4: Auf die Plätze. Fertig. Los, die Laufenden.
0: Ja, und Sie haben es gehört, die Glocke hat im Hintergrund geschlagen, sogar uns zu Ehren. Punkt 18 Uhr sind wir da ein bisschen früher, glaube ich, was? Vielleicht geht dort die Kirchenglocken
1: ein bisschen vor. Geht ein bisschen anders, ja.
0: Glaube ich auch. Dann sind wir losgerannt. Und wie das Ganze ausgegangen ist,
1: das erfahren wir dann später.
0: In 2 Stunden hier bei uns in der Morgenshow von Radio Kärnten. Schönen guten Morgen.
1: Morgen.
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2: Ja, und wer heute antritt, die Fancy Chords haben wir schon gesagt, den Titel oder ihre Version von Merci Cherie hören wir in ein paar Minuten hier in der Morgenshow. Jetzt aber die Neuigkeiten aus der Nachrichtenredaktion von und mit Iris Hofmeister.
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4: Nach einem Tierquäler sucht die Polizei im Bezirk St. Veit an der Glan. Er soll vor etwas mehr als 2 Wochen auf einen Kater geschossen haben. Der Tierarzt entdeckte beim Röntgen ein verkeiltes Luftdruckgeschoss im Körper des Tieres. Ob es operativ entfernt werden kann, ist noch nicht klar. Ein Unbekannter hat in Neupfeffernitz im Bezirk Villach diverse Gegenstände aus mehreren Autos gestohlen, darunter Bargeld, Parfüm und einen Führerschein. Die Polizei hat 11 Opfer identifiziert. Die genaue Schadenshöhe steht noch nicht fest. Aufgrund einer Videoüberwachung konnte ein Tatverdächtiger ermittelt werden. Er soll 1,80 Meter groß sein und zum Tatzeitpunkt eine Kappe, rote Turnschuhe und eine dunkle Jacke mit einem reflektierenden Aufkleber getragen haben. Die Ermittlungen laufen. Im Radio Kärnten Frühjournal in einer Viertelstunde berichten wir über einen Prozess am Landesgericht Klagenfurt. Ein 29-Jähriger musste sich dort gestern wegen gefährlicher Drohung und Verstößen gegen das Waffengesetz verantworten. Er soll Ende Februar auf einem Supermarktparkplatz in St. Kanzi am Klopainersee mit einer Gasdruckpistole hantiert und ein Opfer bedroht haben, angeblich im Vollrausch. Außerdem ein Thema in der Sendung ist die anhaltende Trockenheit in Kärnten. Neben viel zu wenig Niederschlag hat es heuer bis jetzt auch viele Tage mit teils kräftigem Wind gegeben, was die Lage verschärft hat. Tatsächlich war das heurige Frühjahr besonders windig und das auch in eher windarmen Regionen des Landes. Jetzt zu den Wetteraussichten für heute mit Caroline.
5: Trüb und regnerisch gestaltet sich der Vormittag. Die Schneefallgrenze liegt in den Karawanken bei 800 bis 1200 Meter Höhe. Am Nachmittag kann es sich dann am ehesten in Oberkärnten auflockern. Die Tageshöchstwerte erreichen 7 bis 13 Grad.
2: Sicher unterwegs mit Radio Kärnten auf den Straßen.
5: Da ist alles in Ordnung, da kommen Sie ohne Probleme voran und wir wünschen eine gute Fahrt. Den Sport hat Hannes Orasche für uns.
6: Eishockey, da wird beim EC-KAC Christoph Brandner Nachfolger von David Fischer als Co-Trainer. Brandner ist seit 2014 im Nachwuchs des KAC tätig. Gemeinsam mit Head Coach Kirk Fury ist der 50-Jährige auch Assistent von Roger Bader im Nationalteam. Beim Meister bei den Graz 99ers bleibt das erfolgreiche Trainergespann mit Dan Lacroix, Nate Di Casimiro und Torhütertrainer Andreas Eriksson ein weiteres Jahr im Amt. Die Vienna Capitals verpflichten den nächsten prominenten Namen, holen Konstantin Komarek aus der zweiten schwedischen Liga nach Hause. Tennis: auf der Anlage der Union Klagenfurt läuft die internationale Carinthian Ladies Lakes Trophy. Mit dabei Sarah Kandut, die den Hauptbewerb erreicht hat. Sie bestreitet ihr Erstrundenmatch heute ab 10 Uhr gegen die deutsche Sina Herrmann. Insgesamt sind 10 Österreicherinnen im 32er Raster vertreten.
2: Dankeschön, Martin. 3 Minuten nach 6:30. Die Fancy Chords werden heute ihre Version von Merci Cherie zum Besten geben. In ein paar Minuten, wie sie auf diese Version gekommen sind, erzählen sie uns gleich hier in der Morgenshow.

0: 4:45, großartige, schöne Idee von Sonja Kleindienst, einen Mini-Song-Contest, einen kleinen Merci-Cherie-Song-Contest hier bei uns im Programm von Radio Kärnten zu machen und einige Kärntner Künstler einzuladen, Merci-Cherie, anlässlich 60 Jahre Eurovision Song Contest Sieg für Udo Jürgens neu interpretieren zu lassen. Gestern haben wir schon Matt Acoustics gehört. Als Interpret Nummer 2 hat Sonja Kleindienst 3 junge Damen eingeladen mitzumachen, die auch schon bei uns in der Morgenshow gewesen sind, nämlich Fancy Chords. Und warum sie Fancy Chords heißen, das haben sie der Sonja erzählt.
1: Wir heißen Fancy Chords, weil wir versuchen, Songs, die wir einfach auf der Bühne singen oder im Studio singen, fancy zu gestalten und fancy zu arrangieren.
2: Wir finden die Ideen relativ schnell. Geholfen hat uns auch der Bruder von der Abelina, der Raphael Stieger. Der hat uns ein bisschen so den Anschub gegeben und dann haben wir dann selber weitergemacht und das haben wir relativ schnell gehabt.
3: Was sagt ihr zu diesem kleinen Song Contest in Radio Kärnten? Wieso habt ihr zugesagt?
4: Ja, wir finden es voll spannend und immer neue Projekte und Herausforderungen. Das ist für uns als Gruppe auch total wichtig und das gemeinsame Tun ist auch Zeit miteinander, was sehr wichtig ist und dass wir das musikalisch gestalten können, umso spannender und aufregender.
3: Hat euch vorher dieser Titel was gesagt, Merci Cherie?
2: Ja, schon vom Namen. Ich habe es aber nicht so gut gekannt. Ehrlicherweise, ich habe es quasi lernen müssen.
4: Bei mir ist das immer auf und ab gehört worden, nachdem wir auch ganz brav Radio Kärnten hören. Und es ist ein alter Horder und bei uns wird alles gehört und natürlich Udo Jürgens als Kärntnerin gehört auch dazu.
3: Jetzt seid ihr beim kleinen Song Contest mit dabei. Wie schaut es mit dem großen aus? Ist das etwas, das euch interessiert, der ESC?
2: Ja, natürlich. Also jedes Jahr wird der Song Contest geschaut. Vor allem die Abelina ist der größte Fan von uns, würde ich jetzt einmal behaupten.
4: Ja, tatsächlich. Ich war des Öfteren in Australien und in Australien wird ja da voll mitgefiebert und seit ein paar Jahren ist ja Australien auch tatsächlich ein teilnehmendes Land. Und in Australien gibt es echt Partys und jeder zieht sich dementsprechend an und es wird gefeiert und gejubelt und ich darf meiner Gastfamilie nichts verraten, weil die schauen es immer einen Tag später erst nach. Das ist für mich sehr lustig und die schalten das ganze Internet, wird lahmgelegt, damit ja keiner erfährt, was passiert, aber das macht es umso lustiger und spannender für alle.
1: So, wenn wir gefragt werden, wir sind dabei, Fancy Chords ist natürlich gerne auch beim großen Eurovision Song Contest dabei. Aber fangen wir mal mit dem Kleinen an.
3: Warum sollte man für euch voten?
1: Naja, man sollte für Fancy Chords voten, weil wir einfach fancy sind, weil wir coole Arrangements machen, also coole Versionen von den Liedern und auch von Merci Cherie finde ich das eine sehr gelungene Version von uns und deshalb bitten wir um den Support.
2: Weil wir sind 3 starke, unabhängige Frauen, tatsächlich.
3: And the winner is Merci Cherie Fancy Chords.
4: Woohoo! Wir würden uns sehr freuen darüber.
0: Okay, das hören wir uns jetzt einmal an. 3 großartige Sängerinnen. Fancy Chords, ihre Interpretation von Udo Jürgens. Merci, Cherie.

0: Boah, mir gefällt das aber gut.
1: Ja, Gänsehautmoment.
0: Sehr, sehr, sehr, sehr, sehr, sehr schön, wie ich finde. Ja, und wie geht's jetzt weiter? Wir spielen Ihnen noch bis Freitag die weiteren drei Kandidaten vor, die ihre Version von Udo Jürgens Merci Cherie aufgenommen haben. Und ab Freitag, wenn dann der letzte Ton verklungen ist, können Sie voten. Das Ergebnis gibt es dann am Samstag in der Früh. Jetzt schauen wir uns noch einmal geschwind den Wetterbericht an.
1: Die verspätete Kaltfront bringt vormittags kräftigen Regen mit sich. Gegen Nachmittag kann es dann am ehesten in Oberkärnten auflockern. Die Schneefallgrenze liegt in den Karawanken bei 800 bis 1200 Meter Höhe und die Tageshöchstwerte liegen zwischen 7 und 13 Grad. Aktuell hat es in Klagenfurt, Villach und St. Veit 9 Grad, in Völkermarkt 6 Grad und in Heiligenblut, da regnet es bei 2 Grad.
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3: Guten Morgen, heute ist Dienstag, der 12. Mai. Neben viel zu wenig Niederschlag haben heuer auch viele Tage mit teils kräftigem Wind die extreme Trockenheit in Kärnten intensiviert. Tatsächlich war das heurige Frühjahr besonders windig und das auch in eher windarmen Regionen unseres Landes. Andreas Kimmeswinger mit Details.
4: Das Mölltal, die Nockberge oder der Friesacher Raum sind in Kärnten die typischen Windregionen mit Nord- oder Südföhn. In diesem Frühjahr gab es aber allein im April in Klagenfurt mehr als 20 windige Tage, sagt Meteorologe Gerhard Hohenwarter von der Geosphere Austria.
5: In Klagenfurt selbst zum Beispiel, da kommt der Südföhn nicht so oft durch und der Nordföhn auch nicht so oft durch. Da hat es heuer aber tatsächlich eben wiederholt geschafft und deshalb merken es, glaube ich, heuer auch so viele Menschen, weil gerade im Zentralraum von Kärnten, von Villach bis Klagenfurt halt einfach der Großteil lebt, da fällt das dann natürlich auf, wenn es einmal anders ist, als man es vielleicht gewohnt ist.
4: Der viele Wind hat die Trockenheit zusätzlich verschärft.
5: Wir hatten Lagen, da gab es ständig Nordföhn, also Nordwind. Dann haben wir jetzt auch im Mai gerade die Südföhnlage gehabt. Und das Bittere daran ist, es war zwar windig und oft ist es so, dass der Wind vor dem Regen kommt, aber den Regen gab es nach dem Wind nie. Und das war eben diese blöde Verknüpfung, die wir heuer im Frühjahr hatten, Wind und kein Regen.
4: Dass in Kärnten in den letzten Jahren deutlich mehr Tage mit Wind registriert wurden, habe aber nichts mit dem Klimawandel zu tun.
5: Wir betonen das ja immer wieder, dass Einzelereignisse oder auch einzelne Wetterphasen, wenn sie allein stehen, nicht auf den Klimawandel zurückzuführen sind. Sollten wir feststellen, dass in den nächsten Jahren diese windreichen Frühjahrsmonate oder Perioden sich häufen würden, dann könnte man natürlich einen Rückschluss auf den Klimawandel ziehen, dass sich Wetterlagen auch aufgrund des Klimawandels verändern. Aber das heurige Frühjahr steht einfach mal so für sich als windiges und trockenes Frühjahr da.
4: Diese Trockenheit wird der Regen heute nur bedingt lindern, recht flächendeckend erwartet Gerhard Hohenwarter 20 bis 30 Liter Regen pro Quadratmeter. Das Niederschlagsdefizit der letzten Monate könne das bei weitem nicht ausgleichen, so der Meteorologe.
3: Wenn die Regenfälle ausreichend sind, könnte es im Lesachtal heute Brand ausgeben. Und das 2,5 Wochen, nachdem dort der große Waldbrand ausgebrochen ist. Nach einigen Tagen waren die Flammen zwar eingedämmt, die Glutnester haben aber bis tief in den Boden hineingereicht und es muss noch immer Brandwache gehalten werden. Von Waldarbeitern weggeworfene Zigaretten sollen das Feuer ausgelöst haben. Es hatte sich auf bis zu 110 Hektar ausgebreitet. Ein 29 Jahre alter Mann hat sich gestern am Landesgericht Klagenfurt wegen gefährlicher Drohung und Verstößen gegen das Waffengesetz verantworten müssen. Er soll Ende Februar auf einem Supermarktparkplatz in St. Kanzian am Klopainersee mit einer Gasdruckpistole hantiert und auch ein Opfer bedroht haben. Dabei soll er sich in einem Vollrausch befunden haben. Nino Hartweger und Barbara Veit berichten.
6: Auslöser für den Zustand des 29-Jährigen soll eine Kombination aus Medikamenten und Alkohol gewesen sein. Er habe völlig abwesend gewirkt und die Waffe in der Hand gehabt, ist sich ein Zeuge sicher. Der Angeklagte selbst kann sich jedoch an nichts mehr erinnern. Gleichzeitig beteuert der gelernte Koch, dass er sich nicht vorstellen könnte, sowas zu machen, denn er habe noch nie ein Gewaltdelikt begangen. Wegen Suchtmitteldelikten und Diebstählen ist er aber schon mehrfach vorbestraft. Auch ein Waffenverbot besteht seit 2022 gegen ihn. Trotzdem bestellt er sich online im Jänner eine Gasdruckpistole. Er nimmt damals an, dass das Verbot schon aufgehoben sei. Außerdem sei die Waffe nur für den Privatgebrauch bestimmt. Zum Supermarktparkplatz wollte er sie laut eigener Aussage eigentlich gar nicht mitnehmen. Was am Tatort dann genau passiert ist, steht noch nicht fest. Vor allem die Frage, ob der 29-Jährige die täuschend echt aussehende Waffe nur in die Luft gehalten oder damit Menschen gezielt bedroht hat, muss noch geklärt werden. Um weitere Zeugen anzuhören, ist der Prozess vertagt worden.
3: Franz Socher ist der neue Bezirksfeuerwehrkommandant von Klagenfurt. Er folgt auf Gerhard Egger, der seine Funktion zurückgelegt hat. Socher war zuletzt als stellvertretender Bezirksfeuerwehrkommandant tätig. Jetzt übernimmt er die Führung der Freiwilligen Feuerwehren im Bezirk Klagenfurt-Stadt. Neben seiner Funktion auf Bezirksebene ist Socher auch Kommandant der Freiwilligen Feuerwehr Hauptwache Klagenfurt, der ältesten Feuerwehr der Landeshauptstadt. Soweit die Frühinformationen. Weiter geht's jetzt wieder mit Caroline und mit Mike.
0: Danke dir, Iris. 9:07. Guten Morgen, Kärnten.

0: Fünf Minuten noch, dann ist es 7 Uhr.
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0: Wir wollten wissen, weil wir denn ja gestern unseren ersten Teilnehmer für unseren Mini-Song-Contest vorgestellt haben, nämlich Matt Acoustics mit ihrer Version, eine Ramsch-Version gewissermaßen, denn der Matthias und seine Kumpel haben ja alle Instrumente vom Müll geholt und selber zusammengebastelt. Echt spannend. Ja, die haben ihn gestern vorgespielt und wir wollten wissen, warum sollen Matt Acoustics gewinnen? Monika Banko hat angerufen.
3: Ich habe vor circa 10 Jahren einmal die erste Begegnung gehabt im Stadttheater Klagenfurt. Mhm. Da durfte ich bei den 1000 Fragen mitwirken und da waren die Matt Acoustics mit dabei.
0: Okay, und da bist du infiziert worden sozusagen.
3: Ja, da habe ich sie kennen und lieben gelernt sozusagen.
0: Und seitdem keine Show versäumt.
3: Schon, weil ich hab nie Karten bekommen.
0: Pass auf, heuer spielen sie wieder die große Matt Acoustics Show auf der Seebühne, 3. Juli.
3: Ja, habe ich schon vorher gemerkt. Ich habe eine CD von ihnen, also mehrere.
0: Ja, aber live sind sie am 8, sage ich da. Gell? Also ich will hier keine Werbung für Matthias, für den Christian und für den...
3: Ich spiele schon was von ihnen.
0: Ja, ich spiele nachher schon sicherlich was von ihnen. Aber Monika, was sagst du, warum sollen Matt Acoustics mit ihrer Merci Cherie Version gewinnen?
3: Ja, ich finde, die sollten wirklich jetzt schon mal einen großen Durchbruch haben.
0: Ja, das vielleicht... haben wir da jetzt ein bisschen dazu beigetragen, ja? Womit der heutige Luftikus auch feststeht, oder? In 10 Minuten, Viertelstunde, hier bei uns in der Morgenshow.

0: kurz vor 7, Halbzeit in der Morgenshow. Der Luftikus in einer Viertelstunde hier. Guten Morgen, Kärnten.
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2: Am Mikrofon ist Anselm Peer. Guten Morgen. Die Bundesregierung meldet Fortschritte im Kampf gegen russische Spionage. Russische Vertretungen in Wien haben einige Spionageantennen abgebaut, die gegen NATO-Staaten und internationale Organisationen gerichtet waren. Stefan Kappacher berichtet.
3: Österreich schaue nicht mehr weg, wenn es um Spionage auf seinem Territorium geht, sagt NEOS-Chefin Beate Meindl-Reisinger.
4: Das haben wir auch unmissverständlich den Russen klargemacht. Wir haben volle Aufklärung verlangt über diese Antennen. Und unsere Dienste versichern, dass Antennen von russischer Seite abgebaut wurden.
3: Konkret sollen 3 von rund 20 Antennenanlagen weg sein, sowie 3 russische Diplomaten, die Anfang Mai wegen Spionage ausgewiesen worden sind. Der Geheimdienstexperte Thomas Riegler bescheinigt der Außenministerin einen symbolischen Erfolg.
5: Es ist vor allem mehr als Botschaft zu verstehen, dass also Österreich vermehrt jetzt auf diese roten Linien pocht, nicht mehr alles toleriert wird, was vielleicht in der Vergangenheit der Fall gewesen wäre.
3: Dabei helfen soll auch das neue Spionagegesetz. Wie es heißt, wird es bald in Begutachtung gehen.
2: Kurz nach dem Ende der 3-tägigen Waffenruhe hat Russland die Ukraine erneut massiv angegriffen. Kiew und viele andere Städte haben in der Nacht zahlreiche russische Drohnenangriffe gemeldet. Wer bei großen Online-Händlern bestellt, soll ab Oktober 2 Euro pro Paket zahlen müssen. Mit der Paketsteuer will die Regierung die Steuersenkung für Grundnahrungsmittel gegenfinanzieren. Scharfe Kritik kommt vom Handelsverband.
6: Wir sehen die Paketsteuer als verfehlt an, weil sie nicht die Drittstaatenhändler wie Temun, Shein trifft, sondern heimische und europäische Händler und zahlen dort zum Schluss der Konsument.
2: Sagt Handelsverbandsobmann Rainer Will. In der Wiener Stadthalle geht am Abend das erste Halbfinale des Eurovision Song Contest über die Bühne. Besonders gute Gewinnchancen haben Songs, die Gänsehaut auslösen. Das hat ein Forschungsteam der Uni Wien herausgefunden und aktuelle ESC-Songs auf den Gänsehautfaktor untersucht. Tobias Mayer aus unserer Wissenschaftsredaktion, was ist denn da herausgekommen?
7: Ja, es sind genau die Songs, die auch in den Wettquoten als Favoriten gehandelt werden. Finnland, Frankreich oder Dänemark zum Beispiel. Bei diesen Songs hatten Versuchspersonen wesentlich öfter Gänsehaut als bei anderen.
2: Und die haben ihnen dann auch besser gefallen, oder?
7: Ganz genau, denn wenn jemand Gänsehaut beim Hören verspürt, wird der Glücksbotenstoff Dopamin im Gehirn ausgesendet. Uns gefallen diese Songs dann automatisch besser, ob wir wollen oder nicht.
2: Und der österreichische ESC-Song? Hören wir kurz rein.
8: Der Türsteher sagt mit einem Lachen:
9: Sie brauchen einen Tanzschein, da muss ich streng sein, weil ohne Tanzschein lass ich sie nicht rein.
2: Kosmos Tanzschein, wie schaut da laut den Forschern mit Gänsehaut aus?
7: Ja, leider eher schlecht. Die Versuchspersonen hatten fast gar keine Gänsehaut bei Österreichs Beitrag. Aber Tanzschein eignet sich besonders gut als Ohrwurm, sagen die Musikwissenschaftler. Auch nicht schlecht.
2: Ja, das Ohrwurmpotenzial ist auf jeden Fall nicht zu unterschätzen. Danke, Tobias. Das waren die Nachrichten mit Anselm Peer. Und jetzt zum Wetter.
10: Eine Kaltfront ist über Nacht von der Schweiz und von Bayern eingetroffen. Auch ein Adriatief streift uns. Im Gebirge meldet sich der Winter zurück. Außerdem geht es heute zeitweise stürmisch zu. In den nächsten Stunden kann es über weite Strecken regnen und die Schneefallgrenze sinkt auf 1200 bis 700 Meter, also bis in manche Täler. In Kärnten, im Süden Salzburgs und in der Steiermark wird es heute für längere Zeit intensiv regnen. Auch Gewitter können niedergehen. Die Sonne zeigt sich am Vormittag nur vorübergehend und ist am Nachmittag vor allem in der Westhälfte Österreichs ein Thema. Doch können auch am Nachmittag jederzeit Regen, Schnee und Graupelschauer auftauchen. Maximal 5 bis 14 Grad werden es heute. In 2000 Meter kühlt es auf minus 3 bis minus 6 Grad ab. Und momentan hat es in Wien 8 bis 11 Grad. Eisenstadt 11, St. Pölten 9, Linz 8 Grad, Salzburg 6, Innsbruck 7, Bregenz 4, Graz 12 und Klagenfurt 9 Grad. So viel zum Wetter mit Gunda Schuller.
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11: Auf den Straßen ist es ruhig, es sind uns keine Störungen oder Probleme gemeldet worden. Wenn Sie noch Verkehrsinformationen für uns haben, dann rufen Sie gerne an unter 0800 600 601. Das ist der direkte Weg in unsere Verkehrsredaktion und wir wünschen eine angenehme Fahrt.
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1: Moin Caro.
2: Moin Mike.
1: Große Ereignisse werfen ihre Schatten voraus. Heute erst das Halbfinale beim Eurovision Song Contest.
2: Jo, es ist schon so weit, mein Gott. Die
1: und
2: Zeit
1: dann
2: vergeht.
1: Das große Finale am Samstag mit österreichischer Beteiligung. Sonja Kleindienst ist für uns in Wien mit dabei, wird uns schon ein bisschen was erzählen. Es gibt auch Volunteers natürlich, ohne die geht's nicht. Und es gibt auch Volunteers mit Kärntner Connections. Wollen wir Ihnen eine junge Dame vorstellen in dieser Stunde in der Morgenshow. Schönen guten Morgen.
2: Morgen.

0: 7 und 13 Minuten ist es geworden, das Wetter.
1: Der Regenschirm ist heute ein Muss. Die verspätete Kaltfront bringt vormittags kräftigen Regen mit sich. Gegen Nachmittag kann es am ehesten in Oberkärnten auflockern. Die Schneefallgrenze liegt in den Karawanken bei 800 bis 1200 Meter Höhe. Die Tageshöchstwerte liegen zwischen 7 und 13 Grad heute. Aktuell messen wir 10 Grad in Klagenfurt, in Villach hat es 9 Grad, in Lienz 8 Grad, in Kötschach-Mauthen und Bad Eisenkamp 7 Grad. Auf unseren Bergen schaut es auch eher kalt aus. Am Katschberg 1 Grad, Dobratsch 0 Grad und am Sonnblick frostige minus 10 Grad. Ein kurzer Blick noch zu unseren Nachbarn. Da hat es in Triest 16 Grad, in Portorosch ist es wolkig bei 15 Grad.
0: Dann haben wir einen Luftikus gleich hier bei uns in der Morgenshow.
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3: Ja, so wie gestern, nur heute mit anderen Vorzeichen.
4: Genau, wer uns sagen kann, warum die Fancy Chords unseren Mini-Song-Contest, den die Sonja gestaltet hat, gewinnen soll, der sollte heute bei uns anrufen.
3: Stimmt, ja, heute sind die Fancy Chords dran. Gestern war es Matt Acoustics mit ihrer sehr eigenwilligen Version. Heute die Fancy Chords mit einer A Cappella-Version. Wunderschön, mir wahnsinnig gut gefallen. Wenn Sie sagen, ja, ich bin ein Fan der ersten Stunde von den Fancy Chords und ich glaube, die sollten den, wie heißt es so schön, seit Andi Knoll den Schaß gewinnen, dann rufen Sie mich jetzt an.
4: Unter 0463 511 00 und die 5.
3: Wenn Sie ein Fan der Fancy Chords sind und sagen, die müssen das gewinnen, dann rufen Sie mich jetzt an 0463
4: 511 00 und die 5.
3: Seien Sie unser Luftikus. Viertel acht. Schönen guten Morgen, Kärnten.

0: Ja, das trifft's gut, weil Udo Jürgens ist der Ideengeber gewissermaßen zu unserer kleinen Song Contest Idee. 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
1: Da ist es weiterhin ruhig, Sie kommen gut voran, es heißt Freifahrt voraus.
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0: Hat mit Fancy Chords zu tun. Wir haben deren Version von Merci Cherie vorhin schon gehört. Sehr, sehr interessante, sehr, sehr schöne Version, wie ich finde. Und wir haben gesagt, wir suchen heute jemanden, der sagt, warum sollten die Fancy Chords ausgerechnet diesen kleinen Song Contest Bewerb gewinnen? Es hat sich bei uns gemeldet Christoph Schettiner. Schönen guten Morgen, Christoph.
3: Guten Morgen.
0: Servus.
3: Hallo.
0: Servus. Christoph, bist du ein Fancy Chords Fan der ersten Stunde?
3: Ich bin ein wahnsinnig großer Fancy Chords Fan. Die haben nämlich bei unserer Hochzeit gesungen. Und das war in Friesach in der Dominikanerkirche wunderschön, eine wahnsinnige Akustik. Und man hat einfach bei den Girls das Gefühl, dass da mehr als drei Personen singen, weil es so schön und so harmonisch ist. Und die Harmonie, die schwingt irgendwie noch ein bisschen in unserer Ehe weiterhin noch.
0: Jetzt solltest du aber die Caro sehen, ich schwöre, die hat jetzt gerade einmal die Herzen in den Augen und ich glaube, die eine oder andere Träne sehe ich da schon glitzern.
1: Erinnerungen.
0: Christoph macht ja, aber auch halt. Ist deine Frau im Hintergrund, dass die das jetzt gehört hat? Hoffentlich, weil, mein, du hast heute wieder Pluspunkte gesammelt, gell?
3: Ich bin so viel.
0: Ja. Du, und habt ihr die Fancy Chords schon ein anderes Mal vielleicht nicht nur bei der eigenen Hochzeit auch schon gehört, in einem Konzert oder so?
3: Ja, selbstverständlich, und wir verfolgen sie ja immer auf Instagram, auf Facebook. Meine Mama ist auch ein großer Fan, die schreibt mir immer, wenn sie was gepostet haben, ob ich schon gehört habe. Und ich finde einfach, dass mit der Interpretation vom Udo Jürgens einfach, das ist am angemessensten gewürdigt. Ich finde, sie sollten unbedingt gewinnen, weil besser als mit A Cappella-Gesang kann man meiner Meinung nach nicht zu einer Wurzel oder zur Seele von einem Lied vordringen. Sieht man ja bei unseren Kärntner Lieder auch, Mike, du weißt das.
0: Ein schöner Gedanke, ein sehr schöner Gedanke, den muss ich mal merken, besser als mit A Cappella kann man eigentlich nicht zum Herzen oder zur Wurzel eines Songs kommen. Das ist eigentlich richtig.
1: Das kann nur von einem Musiker kommen.
0: Kann nur von einem, ja klar. Takes one to know one. Christoph, ich bedanke mich ganz, ganz herzlich.
3: Ich sage danke und wünsche euch noch einen schönen Tag.
0: Wünsche ich dir auch, Christoph. Danke dir vielmals.
3: Danke.
0: Ciao, servus, baba. Ja, und da schick mir gerne was zu.
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0: Ja, Romantiker, gell?
1: Ja, ist er schon.
0: Ja,
1: aber es war wirklich schön bei der Hochzeit.
0: Du warst dabei?
1: Ich war tatsächlich dabei, war Trauzeugin.
0: Du warst Trauzeugin?
1: Also nicht Trauzeugin, Brautjungfer.
0: Brautjungfer, ja. Bei der Hochzeit von Christoph.
1: Genau.
0: Bei der die Fancy Chords gesungen haben.
1: Alles klar. Da habe ich sie auch das erste Mal live erlebt.
0: Gut, und wer dann für Sie voten möchte, ab Freitag, sobald wir dann alle fünf Teilnehmer vorgestellt haben, sonst wäre es nämlich unfair, klarerweise, sonst gäbe es ja mehr Zeit für Matakustiks oder für Fancy Chords heute, kann dann gewotet werden. Wie das funktioniert, das erzählen wir Ihnen noch am Freitag in der Früh. Wir sind so riesig gespannt.
1: Und die Social-Media-Videos gibt es natürlich auch immer auf Instagram, auf unserem ORF-Kärnten-Kanal.
0: Und wir schicken ihm Christoph was zu.
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0: Eine Minute nach 7:30, Iris Hofmeister mit den News.
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2: Mit einem Luftdruckgewehr hat ein Unbekannter im Bezirk St. Veit an der Glan auf einen Kater geschossen. Das Tier wurde schwer verletzt. Nach andauernden Schmerzen und Bewegungseinschränkungen wurde es von der Besitzerin zum Tierarzt gebracht. Bei einer Röntgenuntersuchung wurde dann ein verkeiltes Luftdruckgeschoss entdeckt. Ob das Projektil operativ entfernt werden kann, ist derzeit noch unklar. Die Ermittlungen laufen. Vertagt worden ist gestern ein Prozess um eine Drohung mit einer Gasdruckpistole. Ein 29-Jähriger musste sich am Landesgericht Klagenfurt wegen gefährlicher Drohung und Verstößen gegen das Waffengesetz verantworten. Er soll Ende Februar auf einem Supermarktparkplatz in St. Kanzian am Klopainersee mit einer Gasdruckpistole hantiert und ein Opfer bedroht haben, angeblich im Vollrausch. Der Angeklagte beteuerte bei der Verhandlung seine Unschuld, an die Tat selbst könne er sich aber nicht mehr erinnern. Vor allem die Frage, ob der 29-Jährige die täuschend echt aussehende Waffe nur in die Luft gehalten oder damit Menschen gezielt bedroht hatte, ist noch offen. Es werden weitere Zeugen vorgeladen. Eine Serie von Diebstählen aus Autos wird aus dem Bezirk Villachland gemeldet. In der Nacht von Sonntag auf Montag sind im Bereich von Neu-Pfeffernitz Gegenstände aus mehreren PKWs gestohlen worden, darunter Bargeld, Parfüm und ein Führerschein. 11 Opfer wurden bisher ermittelt. Eine Videoaufzeichnung könnte den Dieb zeigen. Er ist 1,80 Meter groß und trug eine Schildkappe in Tarnfarben, rote Turnschuhe und eine dunkle Jacke mit einem reflektierenden Streifen. Eine genaue Schadenshöhe ist noch nicht bekannt. Die Polizei warnt, keine Wertsachen oder Dokumente im Wagen zu lassen und immer abzusperren. Jetzt zu den Wetteraussichten für heute mit Caroline.
3: Die Wolken werden immer dichter und ab Vormittag beginnt es dann auch stark zu regnen. Die Tageshöchstwerte erreichen heute 7 bis 13 Grad und die Schneefallgrenze liegt in den Karawanken bei 800 bis 1002 Meter Höhe.
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3: Da ist es weiterhin ruhig, kommen Sie gut an Ihr Ziel und wir wünschen eine angenehme Fahrt. Und damit zu Sport und Hannes Orange.
4: Fußball in der zweiten Liga bestreitet die Klagenfurter Austria übermorgen am Donnerstag das vorerst letzte Spiel in der zweithöchsten Spielklasse. Die Violetten empfangen ab 17 Uhr Liefering. Eishockey. Beim KAC steht der Co-Trainer fest. Es ist Rotjackenlegende Christoph Brandner, der seit 12 Jahren im Trainerteam beim Nachwuchs tätig ist. Der 50-jährige gebürtige Steirer war der erste österreichische Torschütze in der NHL, passiert im Jahr 2003. Die Vienna Capitals holen Konstantin Komarek aus Schweden heim. Bei Meister Graz bleibt das Trainerteam um Dan Lacroix, Nate Di Casimiro und dem schwedischen Goalie-Trainer Andreas Eriksson an Bord. Tennis. Beim Masters in Rom verliert Anastasia Potapova im Achtelfinale gegen die als Nummer 5 gesetzte Jessica Pegula aus den USA mit 6:7 und 2:6. Ergebnisse aus der zweiten Ballhockey-Ligarunde: Askö Villach gegen HSC Eagles 2, 13:0 und HSC Eagles gegen FAS Villach 6:7 nach Verlängerung.
0: Danke dir, Hannes Orasche. 5 Minuten nach 7:30.

0: 4 Minuten noch, dann ist es 7:45.
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0: Und eine solche Veranstaltung, ob das jetzt eine Sportveranstaltung ist oder eine Musikveranstaltung, die kommt nicht ohne freiwillige Helfer aus, ohne Volunteers, wie sie heißen. Das ist bei Fußballweltmeisterschaften so, das ist bei Olympia so und eben auch beim Eurovision Song Contest. Und das Schöne war, so eine kleine ist ja für uns in Wien und sie hat einen Anruf bekommen von Gerhard Weiß, einem Herrn aus Kärnten, einem Opa. Und er hat gesagt, ah, wisst ihr was, meine Enkeltochter, die ist da auch ein Volunteer, Franziska Nagler heißt sie und vielleicht trifft sie ja. Ja, dann hat sich die Sonja gesagt, gut, mache ich mir auf die Suche nach der Franziska. Und sie hat die Franziska auch in Wien getroffen.
6: Genau, ich volontiere dieses Jahr beim Eurovision Song Contest und ich bin Delegation Host von Norwegen.
7: Das ist ja cool. Hast du dir das aussuchen können oder wie ist das dazu gekommen?
6: Aussuchen, also ich habe es mir natürlich gewünscht. Ich habe mir verschiedene Sprachen gewünscht und dann gab es ein Casting und die haben geschaut, welche Sprachen sprichst du tatsächlich und dann wurde es halt Norwegen.
7: Hast du gewusst, dass der Opa sich bei uns meldet?
6: Nein, habe ich nicht. Aber ich freue mich. Danke, Opi.
7: Jetzt erzähl mal, wie bist du zum Song Contest gekommen? Warum darfst du jetzt da die Norweger begleiten?
6: Also ich habe den Song Contest natürlich schon öfters geschaut, auch mit meinen Eltern. Und meine Mama hat dann tatsächlich im Radio gehört, dass sie Volunteers suchen jedes Jahr und gemeint, hey, du sprichst so viele Sprachen, bewirb dich. Und ich habe mir gedacht, das wäre echt cool, mit einem fremden Land, mit einer fremden Delegation unterwegs zu sein, denen Wien zu zeigen.
7: Welche vier Sprachen sprichst du denn und welche?
6: Oi, jetzt muss ich zählen. Deutsch, Englisch, Italienisch, Spanisch und Norwegisch. Also fünf.
7: Wow, wieso Norwegisch?
6: Ja, das war mein Corona-Hobby. Also das habe ich auf Duolingo begonnen. Dann habe ich eine Brieffreundin gefunden und mittlerweile habe ich schon mehrere Sommer auch in Norwegen gearbeitet und ja, jetzt kann ich auch langsam sprechen.
7: Sehr cool und deswegen eben auch naheliegend, dass du die Norweger hier, die norwegische Delegation begleitest.
6: Ja, die freuen sich natürlich total, wenn jemand die Muttersprache spricht. Auch gerade in so Stresssituationen ist Englisch natürlich nicht die beste Wahl. Deswegen, die freuen sich immer total.
7: Was habt ihr denn bis jetzt in der Woche schon alles gemacht? Wohin hast du sie denn geführt?
6: Also wir haben natürlich uns aufgewärmt mit einem gemeinsamen Abendessen. Dann haben wir gemeinsam die Proben angeschaut. Sie begleitet zu diversen Terminen in der Stadthalle. Auch außerhalb gab es dann bei der norwegischen Botschaft zum Beispiel einen Empfang und so weiter. Und ja, diese Woche geht es jetzt richtig los. Jetzt wird es auch langsam ernst. Und ja, ich freue mich schon jetzt auf die ersten Halbfinale.
7: Wer tritt für Norwegen an?
6: Das ist der Jonas Löw mit dem Lied Ja, Ja, Ja. Hört es euch alle an, das ist super cool. Die sind auch generell alle, die ganze Band ist so cool, coole Socken und stimmt's alle für Norwegen. Die sind super cool drauf.
7: Würdest du es wieder machen? Kannst du es anderen empfehlen?
6: Bitte, bewerbt sich als Volunteers. Das ist so eine coole Atmosphäre und gerade als Delegation Host, man ist so nah an den Menschen, man lernt so viel über Kulturen, das ist super cool.
7: Franziska, sag uns noch, was studierst du eigentlich?
6: Ich studiere eigentlich Pharmazie.
7: Ganz was anderes.
6: Ja, aber ich bin künstlerisch interessiert in allen Richtungen, also das passt gut zu mir, glaube ich.
0: Okay, eine spannende junge Dame, die ja da als Volunteer für den Eurovision Song Contest arbeitet. Ich habe schon sehr viel auch über den Schweizer Beitrag gehört, der ein sehr schöner Beitrag sein soll. Kenne ihn noch gar nicht und habe mir gedacht, das würde mich jetzt gerade mal interessieren, wie der klingt. Dann hören wir ihn uns an. Veronica Fusaro und Alice oder Alice. Jawohl, Alice, siehst du.

0: vor 8. Das Wetter heute und in den nächsten Tagen?
1: Die Wolken werden dichter und wo es noch nicht regnet, beginnt es bald. Während es im Südosten bis Mittag teils anhaltend und recht kräftig regnet, klingt der Niederschlag im Norden und Westen voraussichtlich bald wieder ab. Die Tageshöchstwerte liegen zwischen 7 und 13 Grad. Morgen Mittwoch wird es wieder freundlicher. Zunächst ist es recht sonnig, aber kühl. Ab Mittag ziehen mit mäßigem Südwestwind Wolkenfelder durch. Dazwischen scheint aber weiterhin die Sonne und es bleibt meist trocken. Erst gegen Abend gibt es ein paar Regenschauer. Die Tageshöchstwerte liegen morgen zwischen 15 und 19 Grad. Am Freitag weht der Südwestwind etwas stärker. Bis Mittag ist es dabei noch in ganz Kärnten trocken und recht sonnig. Im Laufe des Nachmittags werden die Wolken deutlich mehr und es ziehen einige Regenschauer durch. Nach Frühtemperaturen zwischen 3 und 5 Grad liegen die Höchstwerte zwischen 12 Grad im Gailtal bis zu 18 Grad im länger sonnigen Klagenfurter Becken. Aktuell messen wir in Klagenfurt 10 Grad, in Villach und Feldkirchen 9 Grad und in Hermagor hat es 8 Grad.
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0: Helmut Zechner hat wieder ein bisschen in den Büchern geblättert und für uns was ausgesucht.
3: Wer gerne Krimis liest, es aber nicht allzu blutig haben will, der wäre beim neuen Buch von Anthony Horowitz ganz genau richtig. Tod zur Teestunde. Das ist ein raffiniert konstruierter Metakrimi, ein Art Roman im Roman. Die Lektorin Susan Ryland erhält nämlich das neueste Manuskript des Bestseller-Autors Alan Conway. Sie bemerkt sehr schnell, dass die letzten Kapitel fehlen. Der Autor selbst stirbt kurz danach unter mysteriösen Umständen, der Fall jedoch wird schnell als Selbstmord abgelegt. Doch Susan kommen Zweifel und sie erkennt immer mehr Parallelen zwischen dem fiktiven Mordfall und realen Ereignissen im Leben des Autors. Es ist eine herrliche Cozy-Crime-Unterhaltung, die einem hier in diesem Buch erwartet, eine Hommage an Hercule Poirot durch den Detektiv Atticus Bünd und darüber hinaus viele Elemente aus der guten alten Zeit des klassischen Krimis.
0: Klingt gut, Dankeschön, Helmut Zechner, 6 vor 8. Und ich habe hier Howard Cupnell und das Royal Philharmonic Orchestra in einer großartigen Version von Brigitte.

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4: Am Mikrofon ist Anselm Peer. Guten Morgen. Die Regierung will ab Oktober 2 Euro für jedes Paket einheben, das von großen Online-Händlern verschickt wird. Mit der Paketsteuer soll die Steuersenkung für Grundnahrungsmittel gegenfinanziert werden. Der Handel kritisiert diese geplante Abgabe scharf, berichtet Volker Obermeier.
5: Der Handelsverband spricht von einem Österreich-Aufschlag. Ab Ende September werden, so der Plan, 2 Euro pro Sendung für Zustellungen im Inland fällig, wenn Unternehmen Pakete an Endverbraucher senden. Neben den großen Anbietern seien auch Tausende Kleinbetriebe betroffen, die Plattformen wie zum Beispiel Amazon nutzen, sagt Obmann Rainer Will. Außerdem würden chinesische Billigplattformen weiterhin nicht fair besteuert.
6: Wir sehen die Paketsteuer als verfehlt an, weil sie nicht die Drittstaatenhändler wie Temun, Shein trifft, sondern heimische und europäische Händler und zahlen dort zum Schluss der Konsument.
5: Ausnahmen von der Abgabe soll es etwa geben, wenn Waren in einem Geschäft bestellt oder abgeholt werden. Die 2-Euro-Paketabgabe soll pro Jahr 280 Millionen Euro bringen.
4: Im Parlament wird der Untersuchungsausschuss zum Tod des früheren Justizsektionschefs Christian Pilnacek fortgesetzt. Niklas Lercher aus unserer Innenpolitik-Redaktion, was ist denn da heute und morgen zu erwarten?
7: Im U-Ausschuss dürfte sich wieder viel um Pilnaceks Handy drehen. Und die Frage, warum die Ermittlungsbehörden das Smartphone an Caroline List, die Witwe des Ex-Justizsektionschefs, weitergegeben haben, statt es sicherzustellen. List hat das Handy dann ja nach eigenen Angaben mit einem Bunsenbrenner zerstört. Zwischenzeitlich hat die WKStA, also die Wirtschafts- und Korruptionsstaatsanwaltschaft, deshalb sogar ermittelt, wegen möglichen Amtsmissbrauchs gegen die Ermittlungsbehörden selbst. Das Verfahren wurde aber eingestellt.
4: Die EU will mehr wichtige Medikamente selbst produzieren. Die Finanzierung der Medizinproduktion mit öffentlichen Mitteln soll vereinfacht werden. Darauf haben sich das EU-Parlament und die EU-Staaten grundsätzlich geeinigt. Das soll Lieferengpässe in Zukunft verhindern. Europa ist bei vielen Arzneiwirkstoffen stark von China und Indien abhängig. In vielen Haushalten steht derzeit die Wartung von Klimaanlagen oder Wärmepumpen an. Da warnt die Wirtschaftskammer jetzt vor unseriösen Lockangeboten mit zu niedrigen Preisen. Wenn ein Installateur dann plötzlich viel mehr verlangt als vereinbart, sollte man nicht sofort zahlen, sagt Innungsmeister Robert Breitschopf.
8: Wenn man einen Installateur in der Wohnung hat und auf einmal stellt sich raus, da ist so viel kaputt, da benötigt man ein neues Gerät. Sich hier mal nicht unter Druck setzen lassen. Wenn Sie das Gefühl haben, Sie kommen in eine ganz unangenehme Situation, dann sagen Sie, ich kann das nicht alleine entscheiden. Das muss die Familie entscheiden, das muss der Vermieter entscheiden. Ich habe auch gar kein Bargeld. Wenn die merken, hier gibt es nichts zu holen, dann hören die relativ schnell auf.
4: Der Innungsmeister empfiehlt, die Anlagen einmal im Jahr von einem Fachbetrieb überprüfen zu lassen. Das waren die Nachrichten mit Anselm Peer. Und jetzt zum Wetter.
9: Kalt und sehr windig heute, zeitweise nass und im Gebirge winterlich. 20 cm Neuschnee gibt es jetzt am Pitztaler Gletscher. In den nächsten Stunden regnet es im Großteil Österreichs. Die Schneefallgrenze sinkt auf 1200 bis 700 Meter, also bis in manche Täler. In Kärnten, im Süden Salzburgs und in der Steiermark wird es heute für längere Zeit intensiv regnen. Auch Gewitter können niedergehen. Die Sonne zeigt sich am Vormittag nur vorübergehend und ist am Nachmittag vor allem in der Westhälfte Österreichs präsent. Doch können auch am Nachmittag jederzeit Regen, Schnee und Graupelschauer auftauchen. Wind aus West bis Nordwest, in den Niederungen Spitzen von 40 bis 70 km pro Stunde, auf den Bergen 70 bis 100. Die Höchstwerte 5 bis 14 Grad, in 2000 Meter minus 6 bis minus 3 Grad. Morgen Mittwoch immer wieder sonnig, in der Früh aber gebietsweise frostig. Die Höchstwerte 11 bis 19 Grad. Und übermorgen zu Christi Himmelfahrt, von Westen her der nächste Schub an Regen. Soweit das Wetter mit Gunda Schuller.
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11: Da ist alles ruhig, Sie kommen gut voran, hoffentlich bleibt es dabei und wir wünschen eine angenehme Fahrt.

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1: Morgen Caro.
2: Morgen Mike.
1: Wir müssen unsere gestrige Laufchallenge ein bisschen Revue passieren lassen und auch einmal das Ergebnis präsentieren. Das machen wir in der nächsten halben Stunde und wünschen einen schönen guten Morgen.

0: 3 Minuten noch, dann ist es 8:45. Schön wie der junge Morgen steht sie mir gegenüber. Man möchte nicht glauben, dass diese Frau gestern ein bisschen ans Limit gekommen ist. Wir begrüßen Anna Magnet sehr herzlich. Schönen guten Morgen, Anna.
1: Morgen.
0: Wie geht's heute?
1: Ganz gut, muss ich sagen. Ja, also fein, keine Spatzen.
0: Na, siehst du? Na, nein. Und selbst wenn ich welche hätte, hätte die es jetzt nicht zugeben. Gestern die Lauf-Challenge. Wir haben gesagt, wir laufen miteinander, nein, gegeneinander von der evangelischen Kirche zum Strandbad und wieder zurück. Das sind ziemlich genau 7 Kilometer. Dann haben wir das Ganze ein bisschen um unsere Partner erweitert. Du bist mit meiner Frau gelaufen, ich bin mit deinem Freund
1: gelaufen. Deine Frau auf meiner Seite war und dich das nicht locker gelassen hat.
0: Das hat mir angezipft. Und alle sind sie gekommen. Die Caro war dabei, Daniela Winkler war dabei. Und was mich ganz besonders gefreut hat, unser lieber Kollege Martin Moser.
2: Meine Damen und Herren, Ladies and Gentlemen, herzlich willkommen zum Laufduell des Jahres.
3: Jahrhunderts.
2: Die Gazelle aus Maria Rhein gegen die Lavantaler Laufente Anna Magnet. Und Sie hören schon, wo die gigantischen Zuschauermagneten, in welchem Lager sie sind. Aber trotzdem, Mike, was zuerst das Duell war, ist jetzt ein Bärchenlauf geworden.
0: Ja, ich weiß eigentlich auch nicht mehr ganz genau, wie das passiert ist, aber jetzt ist es jedenfalls so. Aber wir haben die Partner getauscht. Also diesmal der Daniel und ich und die Monika und die Anna.
2: Also Monika, deine Gebenedeite, ja. Und der Daniel, der Freund von der Anna. Anna, ganz kurz, warum tust du das an?
1: Ich weiß es auch nicht. Ich war vorlaut, jung und ja, dynamisch und dumm.
2: Sie braucht das Geld. Gut, wir wollen nicht länger warten. Wir brauchen natürlich auch ein Startsignal. Das heißt, jemanden mit ein bisschen einen Schuss. Caro.
4: Auf die Plätze, fertig, los die Laufenden!
0: Ja, und dann sind wir losgelaufen und ungefähr 40 Minuten später war dann der Zieleinlauf.
2: Sie sind im Ziel, es war dann doch der Favoritensieg, Mike.
5: Wobei, wir haben das Rennen halt, wie das unsere Art ist, mit Hirn angelegt. und haben die Mädels mal davon ziehen lassen. Die sind viel zu schnell weggerannt. Ich hab's gesehen auf der Uhr mit einem 5,24er Schnitt. Das ist viel zu schnell für den ersten Kilometer. Würde ich selber nie laufen so schnell. Und nach einem Kilometer waren sie dann noch ein bisschen abgerissen. Aber der Daniel hat dann gemeint, nein, das geht so gar nicht.

0: Ja. Das ist kaltes Wasser. Also.
1: Kaltes Wasser, kein kaltes Bier.
0: Besser noch Bier.
1: So, da kommen die Damen. Anna, es ist zu spät zu sagen, ich mag nicht.
2: Ich mag nicht. Ich kann nicht, ich stirb. Ich bringe nicht mehr aus, es war hardcore. Ohne die Monika, wer hätte nicht durchgezogen? Viel zu schnell losgerannt, dann haben die uns überholt. Ich habe gedacht, den Daniel wäre bocken, aber nein.
1: Aber als Lavantaler Laufente hast du eine wunderbare Figur gemacht.
2: Danke, ich weiß gerade, der sterbende Schwan, oder?
1: Was hast du aus den letzten Minuten gelernt?
2: Nicht mehr jung, dumm und vorlaut sein.
3: Aber wer den Mike kennt, weiß, er kann nicht verlieren. Also sehr schwer gegen ihn zu gewinnen, leider.
4: Hat man da irgendwie seinen Anflug von resignierendem Bedauern gehört bei dieser Dame, die da zum Schluss gesprochen hat?
5: Dass du nicht verlieren kannst.
4: Weiß es nicht. Das ist.
5: Aber man muss dazu sagen, wäre Monika alleine gelaufen, ohne mich, hätte sie dich geschlagen. Aber 100 pro.
4: Es gibt mit garantiert, es gibt mittlerweile auch eine Familienfehde diesbezüglich, die darin gegipfelt hat, dass unser 12-jähriger Sohn behauptet hat, er wird uns alle drei, das will ich jetzt gar nicht sagen, was er uns führen will. Jetzt wird es ein internes Duell noch geben. Er glaubt, dass er gewinnen wird. Ja.
5: Ich würde gern Schiedsrichter spielen.
4: Du bist auf jeden Fall dabei. Übrigens, ob bei der Wende alles mit rechten Dingen zugegangen ist, wollen wir hören. Gleich hier in der

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1: Da ist es weiterhin ruhig, Sie kommen gut voran, hoffentlich bleibt es dabei. Wir wünschen eine angenehme und sichere Fahrt.
0: Und wir wollen wissen, wie ist denn diese Geschichte gestern auch ordnungsgemäß über die Runden gegangen. Wir hatten ja extra einen Streckenposten beim Strandbad Klagenfurt, dass da wirklich alles mit rechten Dingen zugeht. Ob der seines Amtes gewaltet hat oder sie und alles in Ordnung war, das erfahren wir gleich hier.
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1: So, wir sind ja davon ausgegangen, dass der Vorsprung irgendeiner Mannschaft bei der gestrigen Lauf-Challenge beim Strandbad so groß sein wird, dass der Zweitplatzierte nicht beurteilen wird können, ob der Erstplatzierte wohl tatsächlich genau am Wendepunkt wendet, vom Zweitplatzierten ganz zu schweigen. Weshalb wir irgendwelche Einwendungen?
2: Ja, ich habe eine Einwendung. Bitte. Wir haben euch gesehen, bis fast zum Schluss. Vor allem dort beim Strandbad.
1: Da haben wir es noch gesehen. Aber das konnte ja im Vorfeld keiner wissen. Weshalb wir gesagt haben, wir brauchen einen Streckenposten, der uns garantiert, dass wir dort alles ordentlich gemacht haben. Haben wir einen Luftikus daraus gemacht letzte Woche und Madeleine Fellner hat sich bei uns gemeldet. Madeleine, schönen guten Morgen.
3: Guten Morgen.
1: Guten Morgen, Madeleine. Recht herzliches Dankeschön dafür, dass du gestern als Streckenposten fungiert hast und nicht alleine gekommen bist. Ich meine, da war ja Stimmung fast wie beim Ironman, ist mir vorgekommen.
3: Ja,
1: also, das war super. Jetzt die Frage, Madeleine, haben alle vier Teilnehmer alles ordnungsgemäß erledigt?
3: Aus meiner Sicht schon.
1: Schon, gell? Wir sind also brav an der Wende hinter euch vorbeigelaufen. Ihr habt uns zugejubelt, also soweit ich das beurteilen konnte.
2: Mit super Plakate.
1: Mit Plakaten. Ja, warte, lies einmal vor, Anna, du hast abfotografiert.
2: Hat die Anna brav trainiert, wird sie heute erstplatziert. Läuft zu langsam heute Mike, fährt er mit Anna besser Mike. Hat der Mike die schnelleren Beine, wird Anna wohl nicht traurig sein.
4: Das ist cool.
2: Ja, also sollte die Anna heute gewinnen, wird wohl Mike nicht auf sie spinnen. Naja, das war eh hinfällig.
1: Gott sei es gedankt, müssen wir dieses nicht ausprobieren. Madeleine, ich bedanke mich herzlich.
2: Dankeschön.
1: Für das schöne oder für die schönen Plakate auch. Und danke, dass ihr gekommen seid.
3: Ja, danke.
1: Ciao, Baba.
3: Viel Spaß noch.
1: Ciao, danke, Servus, Baba. Ja, im Endeffekt, weil das auch noch gefragt wurde, wie es denn nun mit den Zeiten gewesen wäre. Bitte, Frau Magnet, sprechen Sie.
2: Also, Monika und ich sind nur gute zwei Minuten später ins Ziel gelaufen. Somit war unsere Base, unsere Zeit auf dem Kilometer so bei die 6 Minuten und eure bei 5,33.
1: 36, glaube ich, waren es. Also wollen wir nicht übertreiben.
2: Also es war ganz knapp und ich will nochmal dazu sagen, ich war ja nur jung, dumm und vorlaut, weil Mike gesagt hat, er braucht für einen Kilometer 7 Minuten, jetzt bin ich 6 gelaufen, aber trotzdem verloren, weil er natürlich trainiert
1: immer
2: und läuft.
1: Diese alten Kamellen, ja. Das nächste Mal, Frau Kollegin Caroline, wirst du dabei sein, oder?
4: Beim Laufen.
2: Also nein. Dennis.
4: Geht es euch noch gut? Beim Dennis bin ich schon eher dabei.
1: To be continued, heißt das im Film immer. Dankeschön für die nette Challenge.
2: Danke. Ich freue mich aufs Essen.
1: Pa.

0: Eine Minute noch, dann ist es 8:30. Donovan war das und Jennifer Juniper.
1: Wir sind Gott, grüß Gott miteinander.
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0: Die Neuigkeiten aus der Radio Kärnten Nachrichtenredaktion kurz vor 8:30. Iris Hofmeister.
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3: Die Polizei ermittelt wegen eines Falls von Tierquälerei im Bezirk St. Veit an der Glan. Ein Unbekannter soll vor etwas mehr als 2 Wochen mit einem Luftdruckgewehr auf einen Kater geschossen haben. Weil sich die Schmerzen und Bewegungseinschränkungen nicht besserten, ging die 60 Jahre alte Besitzerin mit dem Tier zum Tierarzt. Bei einer Röntgenuntersuchung wurde ein verkeiltes Luftdruckgeschoss entdeckt. Ob das Projektil operativ entfernt werden kann, ist derzeit noch unklar. Die Ermittlungen laufen. Gleich mehrere Verhandlungen stehen heute am Landesgericht Klagenfurt auf dem Programm. Mehr als 21.000 Euro Schaden haben 2 Erwachsene verursacht. Sie hatten innerhalb knapp eines Jahres 16 Mobilfunkverträge abgeschlossen und die fälligen Rechnungen nicht bezahlt. Vor Gericht steht heute auch ein junger Erwachsener. Ihm wird zur Last gelegt, über 4 Monate hinweg in Villach insgesamt 2 Kilogramm Cannabiskraut und 100 Gramm Kokain für eine dritte Person unter Anführungszeichen gebunkert zu haben. Und wegen Körperverletzung wird heute auch einem jungen Erwachsenen der Prozess gemacht. Er soll in Sachsenburg 2 Widersacher mit Faustschlägen attackiert haben. Dabei erlitten die beiden zum Teil schwere Verletzungen. Für alle Angeklagten gilt die Unschuldsvermutung. Jetzt zu den Wetteraussichten für heute mit Caroline.
4: Es regnet schon verbreitet. Am Vormittag wird der Niederschlag stärker. Gegen Nachmittag kann es dann am ehesten im Norden und Westen auflockern. Bei hoher Intensität kann es bis unter 1000 Meter herabschneien. Die Tageshöchstwerte liegen zwischen 7 und 13 Grad. In Börtschach messen wir aktuell 10 Grad, in Ariach 7 und in Gmünd 6 Grad.
0: Sicher unterwegs mit Radio Kärnten auf den Straßen?
4: Die Großglockner Hochalpenstraße ist heute zumindest bis Mittag wetterbedingt gesperrt. Ansonsten ist alles frei. Gute Fahrt und jetzt zum Sport und Hannes Orasche.
5: Eishockey, da wird beim EC-KAC Christoph Brandner Nachfolger von David Fischer als Co-Trainer. Brandner ist seit 2014 im Nachwuchs des KAC tätig. Gemeinsam mit Head Coach Kirk Fury ist der 50-Jährige auch Assistent von Roger Bader im Nationalteam. Beim Meister bei den Graz 99ers bleibt das erfolgreiche Trainergespann mit Dan Lacroix, Nate Di Casimiro und Torhütertrainer Andreas Eriksson ein weiteres Jahr im Amt. Die Vienna Capitals verpflichten den nächsten prominenten Namen, holen Konstantin Komarek aus der 2. schwedischen Liga nach Hause. Tennis: auf der Anlage der Union Klagenfurt läuft die internationale Carinthian Ladies Lakes Trophy. Mit dabei Sarah Kandut, die den Hauptbewerb erreicht hat. Sie bestreitet ihr Erstrundenmatch heute ab 10 Uhr gegen die deutsche Sina Herrmann. Insgesamt sind 10 Österreicherinnen im 32er Raster vertreten.
0: Dankeschön, Hannes Orasche. 2 Minuten nach 8:30.

0: 9 Minuten nach 8:30.
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0: Mit Sonja Kleinins, der wir diese großartige Merci Cherie-Idee zu verdanken haben mit dem Mini-Song-Contest hier bei uns in Radio Kärnten und mit der ich jetzt Verbindung habe, weil sie nämlich beim Eurovision Song Contest in Wien ist. Schönen guten Morgen, Sonja.
2: Einen wunderschönen guten Morgen nach Kärnten.
0: Wie ist es so in der Stadthalle? Wie laufen da jetzt die Vorbereitungen ab? Ich glaube, du warst gestern dort.
2: Ich durfte gestern in die Halle hinein und ich durfte mir vor allem diese Wahnsinnsbühne anschauen. Ich war da in dieser Golden Zone, das sagt er wahrscheinlich was, das ist ganz vorne, direkt an der Bühne und das ist einfach gewaltig. Okay. Da waren gestern so diese letzten Checks eben, was jetzt so den perfekten Auf- und Abbau betrifft. Du musst dir vorstellen, innerhalb von 40 Sekunden muss dort alles stehen bzw. abgebaut sein. Ja? Und da hat es auch schon Mitarbeiter gegeben, die diese 40 dann nicht geschafft haben, wo man gesagt hat, jetzt werden wir die wahrscheinlich woanders einsetzen, weil wir brauchen diese 40 Sekunden. Und die Bühne an sich ist ja wirklich gigantisch. Die geht von einer Seite der Halle auf die nächste und bis zur nächsten und dann kommt man quasi in den Green Room hinein über einen Steg. Also die beiden Seiten sind quasi mit einem Steg, ganz langen Steg verbunden und der Green Room selber, das finde ich auch so cool, das schaut aus wie ein Kaffeehaus, ist einem Wiener Kaffeehaus nachempfunden. Da sind so dicke Vorhänge und die Künstlerinnen und Künstler, die sitzen da in so richtig fetten Ledersesseln, also ganz anders, wirklich super Idee, passt perfekt zu Wien. Und übrigens, neben der Bühne gibt es auch noch so Stege, die Richtung Decke hinaufführen und auch die können dann von den Künstlern eben in Anspruch genommen werden. Und
0: falls
2: da kann man dann
0: an
2: hochgehen.
0: Die Decke gehen möchte,
2: an die, Gette, an die Decke gehen sicher ganz, ganz viele, kann ich mir vorstellen. Also richtig cool.
0: Erklär mir, warum sollten, aber jetzt im Ernst nämlich, warum sollten die jetzt auf die Decke gehen?
2: Nein, die Decke gehen, das wird quasi in die Choreografie eingebaut, ja, dass man dann nicht nur auf dieser Mainstage ist, auf dieser Hauptbühne, sondern man geht quasi diese Stege dann auch noch hinauf Richtung Decke. Also wirklich, das schaut wahnsinnig aus. Gell?
0: Okay,
2: und dazu eben das ganze Licht, oh Gott, also wirklich, ich habe sowas noch nie gesehen. Ich war ja vor 10 Jahren schon einmal da und damals, als Conchita gewonnen hat, waren wir das letzte Mal ja dann in Wien und das war schon ein Wahnsinn, aber das, was jetzt geboten wird, ist einfach noch einmal eins draufgesetzt oder was heißt eins, 10 draufgesetzt.
0: Merkt man halt, wenn 10 Jahre vergangen sind, dass halt sich da auch da wieder technisch wahnsinnig viel weiterentwickelt hat und natürlich auch in der Bühnentechnik etwas ganz anderes, etwas Neues abgeht. Hast du zufälligerweise Cosmo auch getroffen?
2: Nein, Cosmo habe ich nicht getroffen. Ich war allerdings eben bei diesem Opening, war da mit dabei, das war am Montag. Am Sonntag war das und da sind ja alle dann gekommen, alle Interpreten aus den verschiedensten Ländern und da habe ich Cosmo natürlich auch live auf der Bühne gesehen mit dem RSO-Orchester, also schon richtig cool und ich glaube, er ist ziemlich entspannt und sehr selbstsicher kommt er mir vor, also ich war da glaube ich anders drauf.
0: Das kann ich mir auch vorstellen, aber wahrscheinlich wenn man so jung ist wie er, weißt du, da hast du diesen Blasmer Patschow, diese Attitude noch, die man dann später, glaube ich, ein bisschen verliert. Sag, bei den Buchmachern ist ja der Cosmo nicht ganz so weit vorne. Man hat also nicht das Gefühl, dass ihn das in irgendeiner Art und Weise beunruhigt, oder?
2: Na, das ist ihm, glaube ich, so wie man hier in Wien sagt, Wursti Blunzi. Kennst du das noch?
0: Ja.
2: Da haben wir keine Kinder. Nein, es ist ihm wirklich wurscht. Er sieht das einfach als große Chance und er sieht das vor. Er hat ja gerade jetzt auch sein neues Single rausgebracht und zeitgleich quasi mit dem Song Contest und ich glaube, er sieht das einfach als Riesenchance. Und ihm gefreut es einfach, gell? Ja. Dem gefreut es einfach und alle sind so happy und glücklich. Ja. Und das ist schon cool. Und der Boy George ist ja da, das hast du schon mitgekriegt, oder?
0: Habe ich gehört, der singt für Sanremo. Sanremo hat da, glaube ich, einen Zweizeiler.
2: Ja, genau. Ja. Aber er schaut doch immer aus wie damals. Also man glaubt nicht, dass der 64 ist.
0: Wahnsinn. Naja, gut, es gibt andere Leute auch in diesem Alter, denen man es nicht ansieht. Ne?
2: Die dann zum Beispiel bei einem Laufrennen gewinnen. Gratulation an dieser Stelle.
0: Dankeschön. Sag, wirst du heute beim Halbfinale dabei sein?
2: Nein, da werde ich leider nicht dabei sein. Ich berichte heute Nachmittag eben aus dem ESC Village. Das ist am Rathausplatz. Da haben wir unsere Live-Sendung von 2 bis 4. Und danach geht es für die Sonja schon wieder zum Zug und Richtung Kärnten. Wir sind ja morgen dann schon wieder, ich glaube auch in der Früh bei dir, weil morgen ist ja die lange Nacht der Chöre.
0: Ja, ganz andere Geschichte. Ganz eine andere Geschichte. Sonja, einstweilen danke vielmals. Danke für eine großartige Idee mit dem Mini-Song-Contest. Ich finde das super. Gestern Matt Acoustics war schon total lässig. Und heute die Fancy Chords, diese A Cappella-Version gefällt mir wahnsinnig gut. Ab Freitag können Sie dann dafür voten, sobald dann der letzte Ton vom letzten Lied verklungen ist. Und ich würde vorschlagen, hören wir uns Fancy Chords noch einmal an, Sonja.
2: Sehr, sehr gerne. Wahnsinn, was die Mädels da geleistet haben, absolut. Wie die das gesetzt haben.
0: Super. Danke, cool. Sonja. Liebe Grüße nach Wien.
2: Dankeschön.
0: Ciao, baba.

Oh, die wollen dann nur zum Schluss. Sehr, sehr schön, wunderschön gesetzt, genauso wie die Sonja schon vorhin gesagt hat. Fancy Chords, ab Freitag können Sie dann, wenn der letzte Ton von der fünften Version verklungen ist, können Sie voten, wie das funktioniert. Das werden wir Ihnen dann natürlich erklären. 13 vor 9, guten Morgen, Kärnten.

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1: Es ist eigentlich ein Wahnsinn, dass es das nicht schon längst gibt, nämlich ein Beatles-Museum in London.
2: Ja, aber 2027 soll es endlich soweit sein. Auf 7 Etagen.
1: Jetzt dann auch wiederum nicht gar so überraschend, weil die Band natürlich aus Liverpool kommt. Dort gibt es ein wirklich großartiges Beatles-Museum. Bei den Liverpool Dogs, das ist echt faszinierend. Aber natürlich werden die Beatles auch mit London assoziiert.
2: Absolut, ja.
1: Savile Row, da war ja der Sitz ihrer Plattenfirma.
2: Genau.
1: Dann natürlich die Paddy Lane, über die sie da gegangen sind. Also dieser berühmte Zebrastreifen. Wahrscheinlich der berühmteste Zebrastreifen der Welt.
2: Vermutlich, ja.
1: Jetzt gibt es dieses Museum, oder wird es dieses Museum geben, 2027 eröffnet. Ich glaube, das wird alle Stücke spielen.
2: Ja. Doch, ich glaube, das wird cool.
1: Ich glaube, das auch. Muss man sich anschauen. König Charles III. Jubiläum mit George Clooney und Co. Galaabend in der Royal Albert Hall. König Charles hat mit Stars das 50. Jubiläum von The King's Trust gefeiert.
2: Genau, und nämlich George Clooney, so wie du gesagt hast, Rita Ora, Lily Collins, alle waren beisammen und hatten einen Galaabend mit Musik, Comedy und Auszeichnungen. Und ja, das war also aber nicht alles.
1: Sondern?
2: Ja, King Charles ist einfach begeistert von diesem Jubiläum und hat sich gedacht, naja, anlässlich dessen gibt es in ein paar Wochen dann im Buckingham Palace eine Gartenparty.
1: Ja, ja, ich finde es schön, dass Emily einmal nicht in Paris war, sondern in London. 4 von 9.

0: Wir begrüßen Patricia Jordan an dieser Stelle sehr herzlich. Schönen guten Morgen.
1: Ja, guten Morgen, ihr zwei.
2: Morgen.
0: Du wirkst heute so geschäftig da mit Akten unterm Arm und Computer. Frau Generaldirektor, was haben wir heute geplant?
1: Wir sind auf der Messe für Pflege- und Gesundheitsberufe und Song Contest natürlich.
0: Logisch, ja. Hier um 9 und wir beide?
3: Morgen wieder.
0: Um 5. Ciao, Papa.
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5: Am Mikrofon ist Anselm Peer. Der Druck auf den britischen Premierminister Keir Starmer steigt. Nach den desaströsen Ergebnissen seiner Labour-Partei bei den Regionalwahlen fordern immer mehr einen Wechsel an der Spitze. Ansgar Gerstmann berichtet.
6: Innenministerin Shabana Mahmood soll dem Premier geraten haben, einen Zeitplan für seinen Rücktritt vorzulegen. Das berichtet die BBC. Laut dem Guardian verlangt auch Außenministerin Yvette Cooper vor der heutigen Kabinettssitzung, dass der Regierungschef seinen Sessel räumt. Damit sind sie nicht alleine. 70 der rund 400 sozialdemokratischen Abgeordneten haben ebenfalls kein Vertrauen mehr in Keir Starmer. Labour hatte bei den Kommunalwahlen hunderte Sitze verloren.
7: And I take responsibility.
6: Gestern gab sich der Regierungschef bei seiner mit Spannung erwarteten Krisenrede noch kämpferisch, wies Rücktrittsforderungen zurück.
7: We will be better.
6: Medien berichten jedoch, dass er derzeit seine Möglichkeiten abwägt.
5: Die Fronten im Ringen um ein Ende des Iran-Kriegs verhärten sich weiter. US-Präsident Trump bezeichnet die Antwort des Iran auf den US-Vorschlag für eine Friedenslösung wörtlich als Müll. Die Waffenruhe hänge jetzt nur mehr an einem seidenen Faden, sagt Trump. Der Iran warnt die USA seinerseits vor neuen Angriffen und droht für diesen Fall mit Vergeltung. Das iranische Militär sei auf alle Eventualitäten vorbereitet, heißt es. Der Terrorprozess rund um die abgesagten Taylor Swift-Konzerte wird in diesen Minuten in Wiener Neustadt fortgesetzt. Der Hauptangeklagte Behran A. hat sich zum Prozessauftakt schuldig bekannt. Seine Befragung wird heute fortgesetzt. Stefan Schwarzwald-Zeiler berichtet.
8: Er habe als großer Krieger vor Gott dastehen wollen, sagt Behran A. zum Prozessauftakt. Es habe ihm gefallen, Aufmerksamkeit zu bekommen. Deshalb habe er vor 2 Jahren einen Anschlag bei einem der Konzerte verüben wollen. Zuerst mit einer Schusswaffe, dann mit einer Bombe. Weil das aber nicht funktioniert hat, sei er schließlich auf Messer gekommen. Doch einen Tag vor Beginn der Konzerte ist der heute 21-Jährige nach einem Hinweis eines ausländischen Geheimdienstes von der Polizei festgenommen worden. Dass er seinen Bekannten Hassan E. zu einem Anschlag in Mekka im Frühjahr 2024 bestärkt haben soll, bei dem 5 Menschen zum Teil schwer verletzt worden sind, bestreitet Behran A. Genauso wie der Zweitangeklagte, der dazu heute erstmals befragt wird. Den Aussagen ihrer Anwälte zufolge hätte Hassan E. den Anschlag sowieso durchgeführt.
5: Heute steigt das erste Halbfinale des 70. Eurovision Song Contest in der Wiener Stadthalle. Ab 21 Uhr kämpfen 15 Länder um 10 Finaltickets für Samstag, darunter Topfavoriten wie Finnland, Griechenland und Israel. Wegen des Wetterumschwungs rechnen die Veranstalter des Eurovision Village vor dem Wiener Rathaus mit deutlich weniger Besucherandrang. Das waren die Nachrichten mit Anselm Peer.
1: Willkommen zum Wetter in Kärnten. Und während es im Südosten bis Mittag zum Teil anhaltend und auch recht kräftig regnet, klingt der Niederschlag im Norden und im Westen voraussichtlich gegen Nachmittag wieder ab. Es kann bis unter 1000 Meter herabschneien und die Tageshöchstwerte liegen zwischen 7 und 13 Grad. Aktuell in St. André im Lavantal 11 Grad, in Klagenfurt 10, in Villach 9, Dellach im Trautal 6 Grad und im Breiteneck bei Ihnen 5 Grad. Aktuell. Morgen am Mittwoch wird es wieder freundlicher werden, zunächst recht sonnig, aber kühl. Ab Mittag ziehen dann auch Wolken durch, dazwischen scheint aber weiterhin die Sonne und es bleibt meist trocken. Gegen Abend sind ein paar Regenschauer möglich. Tageshöchstwerte liegen morgen zwischen 15 und 19 Grad. Sie sind sicher unterwegs mit Radio Kärnten, 9 Uhr und 4 Minuten und da schauen wir gleich auf die Großglockner Hochalpenstraße, die ist nämlich bis Mittag wetterbedingt gesperrt, aber ansonsten sind uns weit keine Störungen gemeldet worden. Wenn Sie doch etwas entdecken, bitte anrufen und Bescheid geben, kostenfrei die Hotline für Sie unter 0800 600 601. Dankeschön und gute Fahrt.
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1: Am Dienstagvormittag, einen schönen Dienstag wünsche ich Ihnen. Musik verbindet ja heute Abend ganz Europa. Wien steht dabei im Mittelpunkt des Eurovision Song Contests. Und im Mittelpunkt stehen bei uns heute aber auch Menschen, die oft viel zu selten vor den Vorhang geholt werden. Pflegekräfte. Und über die sprechen wir heute Vormittag noch im Detail. Ich freue mich ganz besonders, dass Sie zuhören.

0: 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Sarah Connor. Heute Abend wird es bunt, es wird laut und es wird vor allem international.
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0: Und wir sind dabei, wie schon vor 10 Jahren, nachdem uns Conchita den Sieg nach Wien geholt hat, dürfen wir auch heuer mit Radio Kärnten live aus der Bundeshauptstadt berichten. Sonja Kleindienst ist unterwegs zwischen der Stadthalle in Wien und dem Eurovision Village am Rathausplatz. Und die Sonja sucht vor allem auch nach Kärntnerinnen und Kärntnern, die hier beim ESC arbeiten. Und die Sonja ist auch fündig geworden.
2: Einer der Volunteers jetzt bei mir, auch aus Kärnten, genauer gesagt aus dem Mölltal. Woher bist du ganz genau, Daniel Imler?
3: Aus Winklern, Winklern im Mölltal. Ich habe vor 11 Jahren, wo schon der Song Contest in Wien war, habe ich schon da gewohnt. Deswegen war es sehr naheliegend und das ist ein tolles Event. Und ich freue mich, dass ich jetzt wieder dabei sein kann nach 11 Jahren.
2: Ich nehme an, du bist ein großer Song Contest-Fan auch, oder?
3: Ja, kann man so sagen. Ja. Also ich bin mit dem Song Contest aufgewachsen. Haben wir damals gedacht, während sozusagen, also bevor ich auf die Welt gekommen bin, haben wir ja einmal gewonnen mit Udo Jürgens und haben mir gedacht, okay, das wird eigentlich nicht nochmal passieren, dass wir gewinnen. Das haben wir vor 11 Jahren oder vor 12 Jahren in dem Fall gewonnen und jetzt schon wieder. Deswegen, ja, toll, dass es wieder geklappt hat und der Song Contest wieder in Wien ist.
2: Was fasziniert einen daran?
3: Vor allem die Stimmung, also wofür das Event da steht, so diese Offenheit und Toleranz und so dieses Miteinander, das ist schon was sehr Besonderes. Und es ist auch das größte Fernsehmusikevent der Welt, insofern ist es schon was sehr Tolles, dass wir das in Österreich haben und Österreich präsentieren können.
2: Wenn man den Daniel jetzt suchen möchte hier bei der Stadthalle, wo findet man dich?
3: Aktuell bei den Backstage-Touren, das heißt, wir geben Touren an unterschiedliche Zielgruppen, wo wir Einblicke geben, was so hinter den Kulissen passiert, ja, mit den Kameras und Licht und der ganzen Technik und der Bühnentechnik und der Show, was alles so passiert. Und wir führen eben Gruppen durch diese Bereiche und kriegen da tolle Einblicke und sehen teilweise auch schon ein paar Proben.
2: Dann lass uns doch ein bisschen hinter die Kulissen blicken. Was findet man denn dort so Faszinierendes?
3: Also allein schon die Technik ist sehr faszinierend. Ja. Zum Beispiel, dass das ganze Event mit Kinokameras übertragen wird. Das ist eine Weltpremiere tatsächlich. Insofern allein die Technik, was die Kameras angeht, ist schon beeindruckend. Wie viele Tonnen Material da an der Decke hängt in der Stadthalle, um das alles gut ausschauen zu lassen mit dem Licht und mit Kameras und so weiter. Die Bühne an sich ist auch wieder sehr beeindruckend. Das waren ja damals diese, falls man sich erinnern kann, vor 11 Jahren, diese Bälle, die da von der Decke gekommen sind und die sich bewegen haben können. Und mittlerweile sind es eben so LEDs, die das quasi genauso nachmachen können. Die ganze Bühne ist aus LEDs, deswegen sehr, sehr beeindruckend, was alles an Technik verbaut worden ist, um dann eine gute Show zu machen.
2: Kriegen tut man nichts dafür, oder?
3: Naja, dabei zu sein ist schon was Tolles. Wir kriegen das Outfit, wir dürfen teilweise dann auch manchmal bei den Shows so ein bisschen auch zuschauen. Insofern, man kriegt sehr viel und auch was Schönes, jetzt war ich ja schon vor 11 Jahren dabei, da entstehen ja durchaus auch Bekanntschaften und Freundschaften. Und tatsächlich sieht man auch wieder sehr viele bekannte Gesichter von vor 11 Jahren eben, die damals schon als Volunteers auch mit dabei waren und dieses Jahr auch wieder mit dabei sind.
2: Was machst du denn im Real Life?
3: Im echten Leben bin ich selbstständig, bin Coach und Trainer für Führungskräfte. Deswegen habe ich mir das jetzt ein bisschen einteilen können mit der Zeit, weil man ja doch 2 bis 3 Wochen im Einsatz ist. Und genau, das ist das, was ich normalerweise mache, wenn ich nicht da bin.
2: Kommst du manchmal noch nach Winklern?
3: Ja, manchmal schon. Wenn es sich ausgeht, ja, natürlich die Eltern besuchen, die Familie besuchen und ich komme immer wieder sehr gerne ins Mölltal.

0: Saison sehr viele, sehr gute Lieder dabei. Insofern wird es sehr spannend. Bin selber gespannt, wer dann gewinnen wird.
1: Wünsche dir noch viel Spaß. Auf dich wartet jetzt schon die nächste Tour, oder?
0: Ja, genau. Super. Danke, Sonja. Vielen Dank fürs Interview und dir auch noch alles Gute und eine schöne Zeit in Wien.
1: Genau. Und liebe Grüße ins Mölltal, oder?
0: Und liebe Grüße natürlich ins Mölltal. Genau, ganz besonders an Mama und Papa, die haben gesagt, ich soll Hallo sagen.
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2: Hallo, da ist die Melita. Ich wünsche mir bitte für eine Kaffeepause von Simon Stadler unsere Zeit. Dankeschön.
0: Sehr gerne.
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0: 9:30 Uhr. Sie hören jetzt aus der Nachrichtenredaktion Iris Hofmeister.
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2: Heute ist der Aktionstag für die Krankheit MECFS. Es handelt sich dabei um eine schwere chronische Multisystemerkrankung, die seit 1969 als neurologisch eingestuft wird. Auslöser sind zum Beispiel Infektionskrankheiten. Der genaue Mechanismus ist noch ungeklärt. Auch in Kärnten sind tausende Menschen betroffen. Der 12. Mai macht darauf aufmerksam. Mehr dazu können Sie auf unserer Internetseite kärnten.orf.at nachlesen. Die Komplettsperre der Plöckenpassstraße auf italienischer Seite wird entgegen den bisherigen Informationen nicht am kommenden Montag, dem 18. Mai, sondern erst am 22. Mai aufgehoben. Das teilten die italienischen Behörden mit. Nachtsperren wird es dann keine mehr geben. Die Verkehrsführung erfolgt einspurig mittels Ampelregelung. Weiterhin gesperrt bleibt der Plöckenpass auf italienischer Seite für den Schwerverkehr. Die B90, die Nassfeldstraße, bleibt bis auf Weiteres komplett gesperrt. Verkehrsteilnehmer müssen weiterhin großräumig ausweichen, teilt die Bezirkshauptmannschaft Hermagor mit. Wenn die Regenfälle ausreichend sind, könnte es heute im Lesachtal Brand ausgeben. Und das 2,5 Wochen, nachdem dort der große Waldbrand ausgebrochen ist. Nach einigen Tagen waren die Flammen zwar eingedämmt, die Glutnester haben aber bis tief in den Boden hineingereicht und es muss noch immer Brandwache gehalten werden. Von Waldarbeitern weggeworfene Zigaretten sollen das Feuer ausgelöst haben. Es hatte sich dann auf bis zu 110 Hektar ausgebreitet. Ja, Patricia, wie wird denn das Wetter heute?
0: Hier in Oberkärnten, auch im Lesachtal, da geht der Niederschlag bald zu Ende. Hier lockert es am frühen Nachmittag auf. Östlich von Klagenfurt wird es gegen Abend auflockern. Höchstwerte nur 6 bis 11 Grad. Sicher unterwegs mit Radio Kärnten, 9.33 Uhr. Die Großglockner Hochalpenstraße ist heute bis Mittag wetterbedingt gesperrt.
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0: Sie ist heute Abend nicht dabei, die Melissa Naschenwegen, mit ihrem neuen Lied in Radio Kärnten Heimat in mir. Heute beginnt ja der Eurovision Song Contest eben mit dem ersten Semifinale. Und bis die große Show beginnt, feiern wir unsere ganz persönlichen Stars des Tages.
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0: Da gehen Glückwünsche raus an Sophie Steiner in Wriesnitz bei Camburg zum heutigen Geburtstag. Die allerbesten Glückwünsche, vor allem aber Gesundheit, liebe Frau Steiner. Das wünscht der Gatte Walter und alle Geschwister mit Anhang. Bleiben Sie gesund und bleiben Sie so humorvoll. Alles, alles Liebe und Gute zum Geburtstag. Und Noah Jakoba in Untersagritz, Großkirchheim, alles Gute zum zweiten Geburtstag. Kleiner Stritzi steht hier, wünschen die großen Schwestern Valentina, Papa und Mama. Und auch wir schließen uns an, lieber kleiner Stritzi, Noah Jakoba in Großkirchheim. Und auch wenn du noch nicht weißt mit 2 Jahren, wer der Paul McCartney eigentlich ist, er singt jetzt trotzdem für dich No More Lonely Nights. 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

0: Die Kärntner Welt bekommt heute endlich Regen und so grau der Himmel heute bei uns auch ist, so bunt dafür die Veranstaltungen.
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0: Zum Beispiel heute noch bis 17 Uhr die Messe für Pflege- und Gesundheitsberufe im Kongresscenter in Villach. Und der Kollege Martin Kalbitzer-Furian, der wird auch in der nächsten Stunde hier bei uns in Radio Kärnten darüber berichten. Falls Sie Lust haben auf einen Sensenmähkurs, gibt es heute in der Bäckerei Mühle Wiegele in Nötsch im Gailtal noch bis 15 Uhr. Da können Sie ja, oder werden Sie in das alte Handwerk des Mähens mit der Sense eingeführt. Blutspenden können Sie heute in Steinfeld im Gemeindeamt, in Klagenfurt im Hilfswerk und in Villach im Business Center im Parkhotel hier im Bambergsaal jeweils von 9 bis 15 Uhr beziehungsweise in Steinfeld im Gemeindeamt da erst von 15.30 Uhr bis 20 Uhr. Eine Kinderlesung gibt es heute mit Veronique Weiß aus der Kinderbuchreihe Caramella von Lanzkron. Der zweite Band wird heute gelesen, nämlich Lodri im Berg. Heute um 15.30 Uhr in der Bibliothek in Gmünd. Und dann haben wir auch noch eine Lesung, und zwar in der Buchhandlung Herr Magoras in Klagenfurt. Heute liest da Gerald Arnold aus einem Buch Der Pathologe und er gibt Einblick in eine Welt, die ja, für die Öffentlichkeit normalerweise verschlossen bleibt. Heute um 17.30 Uhr Buchhandlung Herr Magoras in Klagenfurt.
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0: kommt noch, dann ist es 10 Uhr. In 11 Stunden, da schauen heute Abend Millionen Menschen nach Wien zum Eurovision Song Contest. Und auch Kollegin Sonja Kleindienst ist für uns dort und die wird sich in der nächsten Stunde vom ESC-Gelände melden.
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2: Am Mikrofon ist Anselm Peer. Im Pilnacek-Untersuchungsausschuss stehen heute und morgen wieder mögliche Ermittlungsfehler rund um den Tod des einst mächtigen Justizsektionschefs im Mittelpunkt. Aus dem Parlament berichtet Niklas Lercher.
3: Vor allem eine Frage dürfte sich heute und morgen im Pilnacek-U-Ausschuss wie ein roter Faden durchziehen. Warum haben die Ermittlungsbehörden das Smartphone an Caroline List, die Witwe des Ex-Justizsektionschefs, weitergegeben, statt es sicherzustellen? List hat das Handy dann ja nach eigenen Angaben mit einem Bunsenbrenner zerstört. Zwischenzeitlich hat die Wirtschafts- und Korruptionsstaatsanwaltschaft deshalb sogar ermittelt gegen die Ermittlungsbehörden selbst. Das Verfahren wurde aber eingestellt. Einer der betroffenen Polizisten kommt heute als Auskunftsperson zu Wort. Vergangene Woche hatte bereits sein Kollege das polizeiliche Vorgehen verteidigt. Ebenfalls geladen ist eine Staatsanwältin der WKStA. Morgen sind dann zwei Staatsanwältinnen der Staatsanwaltschaft Krems an der Reihe, jener Behörde, der man den Fall nach den laut gewordenen Vorwürfen entzogen hatte.
2: Die israelische Armee hat in der Nacht erneut Ziele im Süden des Libanon bombardiert, trotz der geltenden Waffenruhe. Libanesische Medien berichten von 6 Toten und mehreren Verletzten. Der Krieg zwischen den USA und dem Iran wirkt sich immer gravierender auf die Weltwirtschaft aus. Die gestörten Lieferwege treffen auch österreichische Elektronikunternehmen, berichtet Christoph Kienast.
4: Das Unternehmen Abatec aus der oberösterreichischen Gemeinde Regau ist eines der Betroffenen. 12 bis 14 Wochen Lieferzeit hat man bei Leiterplatten normalerweise. Aktuell wartet man schon doppelt so lange. Diese Leiterplatten braucht man aber für praktisch alle elektronischen Produkte. Der Branchensprecher der Elektrotechniker in Oberösterreich, Stefan Preishuber.
5: Also eigentlich ist man schon 100% vom Ausland abhängig. Wenn ich jetzt einen Fernseher schaue, es gibt eigentlich keinen mehr, der die Komponenten tatsächlich zu 100% in Europa fertigen kann, beziehungsweise gibt es in Europa auch keinen Fernsehproduzenten mehr.
4: Die Elektrotechnikunternehmen rechnen damit, dass die Nachfrage nach Reparaturen deutlich steigen wird. Denn wenn ein neues Produkt nicht sofort geliefert werden kann, könnten sich viele Reparaturen plötzlich wieder rechnen.
2: Der Klimawandel steuert in diesem Jahr auf einen neuen Höhepunkt zu. Laut der Klimaforschungsgruppe WWA ist bei Waldbränden weltweit allein zwischen Jänner und April so viel Land zerstört worden wie nie zuvor in diesem Zeitraum. Insgesamt mehr als 1,5 Millionen Quadratkilometer. Das ist ungefähr 4-mal so groß wie Deutschland. Italien dürfte bis Ende des Jahres Griechenland als Euroland mit der höchsten Schuldenquote ablösen. Das geht aus Prognosen der italienischen Regierung und des Internationalen Währungsfonds hervor. Demnach steigt Italiens Staatsverschuldung weiter auf rund 140% der Wirtschaftsleistung, während sie in Griechenland deutlich zurückgehen soll. Das waren die Nachrichten mit Anselm Peer.
0: Willkommen zum Wetter in Kärnten. Eine markante Kaltfront überquert gerade Kärnten. Bei stärkerem Niederschlag sinkt die Schneefallgrenze auf 800 bis 1200 Meter Seehöhe. In Oberkärnten, da geht der Niederschlag bald zu Ende. Hier lockert es am frühen Nachmittag auf. Östlich von Klagenfurt wird es gegen Abend auflockern. Höchstwerte heute maximal 11 Grad. Aktuell halten wir bei 8 Grad in der Landeshauptstadt, 7 Grad in Feldkirchen oder auch in St. André im Lavantal sowie in Oberfellach im Mölltal, 6 Grad in Villach und in Weitensfeld, 5 Grad in Millstatt und Kötschach-Mauten, in Döllach im Mölltal 4 Grad, 3 Grad am Weißensee, in Bad Bleiberg und auch in Malnitz und 2 Grad aktuell in Breiteneck und auch am Leubel. Morgen am Mittwoch, da gibt es in der Früh einzelne Nebelfelder, aber die werden sich bald auflösen. Dann wird es tagsüber recht sonnig. Über den Bergen entstehen morgen am Nachmittag Wolken, es bleibt aber im Großteil des Landes trocken. Morgen in der Früh wird es kalt sein, die Tiefstwerte liegen zwischen minus 3 und 1 Grad plus, Höchstwerte bis zu 19 Grad. In 2000 Metern erwarten wir morgen 3 Grad. sicher unterwegs mit Radio Kärnten um 9:04 und da schaut es soweit gut aus. Auf den Hauptverbindungen kommen Sie ohne Probleme voran, nur die Großglockner Hochalpenstraße, die ist heute bis Mittag wetterbedingt gesperrt. 0800 600 601, bitte anrufen und uns Bescheid geben, falls Sie noch Verkehrsinfos haben. Dankeschön und gute Fahrt.
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0: Schön, dass Sie auch da sind und uns zuhören, wie wir gleich die Menschen vor den Vorhang holen, die viel zu selten im Mittelpunkt stehen, nämlich Pflegekräfte. Heute ist Internationaler Tag der Pflege und wir berichten gleich von der Messe aus Villach. Jetzt aber zuerst ein Hit aus den 80ern. R.E.M. Losing My Religion.
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0: Ein Klassiker von Udo Lindenberg, aber neu interpretiert von Max Giesinger, der, wie ich finde, beweist, dass gute Lieder in jeder Generation funktionieren. Sie hören Radio Kärnten heute am 12. Mai. Heute ist der internationale Tag der Pflege und die Menschen, die in der Pflege arbeiten, die leisten täglich Mögliches und auch Unmögliches teilweise. Die 15.000 Menschen, die in Kärnten derzeit in der Pflege beschäftigt sind, ihnen ist auch der heutige Tag vor allem gewidmet. Und auch deswegen findet heute in Villach im Kongresscenter der Tag der Pflege statt und Gesundheitsberufe. Und genau dort ist jetzt Kollege Martin Kalbitzer. Furian, einen schönen Vormittag, Martin, hallo.
1: Ja, einen schönen Vormittag. Ja, du sagst es, 15.000 Menschen sind in Kärnten in der Pflege beschäftigt, aber es müssen unbedingt mehr werden. Denn bis zum Jahr 2050 verdoppelt sich die Zahl der Menschen über 80. Es herrscht also dringender Handlungsbedarf. Deswegen gibt es auch die Veranstaltung hier, die Messe für Pflege- und Gesundheitsberufe. Es sind viele Menschen aus dem Pflegebereich heute hier, stellen ihren Beruf vor und möchten auch Berufseinsteigerinnen anwerben. Dazu gleich mehr. In Kärnten ist für Pflege und Gesundheit die Landesrätin Beate Brettner zuständig. Frau Brettner, gewiss ein netter Anlass hier heute für die Pflege. Trotzdem, in Zukunft wird es einige tausend Pflegekräfte noch brauchen. Sie wissen Bescheid, bis 2050 werden die über 80-Jährigen sich verdoppeln. Wie konkret möchten Sie diesen Beruf für junge Leute schmackhaft machen angesichts der vielen Pflegekräfte, die wir brauchen?
2: Also wir sehen schon erste Erfolge. Wir haben ja seit dem Jahr 2022 auch eine finanzielle Unterstützung, die Studierende oder Schülerinnen bekommen, wenn sie einen Pflegeberuf ergreifen. Das heißt, ab dem ersten Schultag an gibt es die Pflegeprämie mit 600 Euro pro Monat.
1: Die Anreize schön und gut. Welche großen Schritte aus der Politik gibt es da noch? Welche müssen Sie noch setzen?
2: Also vor allem, wie gesagt, arbeiten wir am Image dieses Berufes. Dieser Beruf hat durch die Corona-Pandemie ein relativ schlechtes Image. Und aus dieser Imagekrise wollen wir heraus und sagen, dass das ein schöner Beruf ist, denn die Gesellschaft braucht.
1: Ja, wir brauchen viele Pflegekräfte, hätten wir jetzt festgestellt. Der Kärntner AMS-Chef Peter Wedenig jetzt auch hier bei mir. Ist das nur die Imagekorrektur, das hat auch die Landesrätin schon gesagt, oder braucht es da wirklich noch tiefgreifendere Maßnahmen, mehr Ausbildungsplätze, bessere Bezahlung, vielleicht bessere Arbeitsbedingungen?
3: Ja, grundsätzlich zur Imagepflege gehört natürlich auch, wie in jedem Beruf, das Themenfeld, wie sind die Rahmenbedingungen für die Angestellten in diesem Bereich, das heißt, wie sind die Dienstzeiten, welche Möglichkeiten haben wir, Freizeitmöglichkeiten, weil eines ist ganz klar, dieser Pflegeberuf und diese Gesundheitsberufe sind auch sehr psychisch und manchmal auch physisch belastende Faktoren und da braucht es einen guten Ausgleich, eine gute Balance zwischen Arbeit und Freizeit in diesem Bereich, sodass man auch langfristig hier gut arbeiten kann und langfristig auch diesen Job auch ausüben kann.
1: So, jetzt aber zu dieser Veranstaltung. Ich habe jetzt Ronny Meiric vom Verein für Pflege und Gesundheit bei mir. Passenderweise, was gibt es denn hier beim Tag der Pflege- und Gesundheitsberufe alles zu sehen?
4: Also der heutige Tag, der 12. Mai, der International

0: von Entdecken, von selber mitmachen, von Erleben. Das fängt bei den Schulen an, geht über die Fachhochschulen weiter zu den öffentlichen Organisationen und natürlich sehr, sehr vielen Betreibern, die heute alle informieren, die für den Pflegeberuf interessiert sind. Es ist ein schöner Job, kommt her, schaut euch das an, lasst uns für euch heute begeistern.
1: Bei diesem Appell werde auch ich jetzt gleich folgen. Ich gehe mal eine kleine Runde und ich muss sagen, wenn ich mich da so umschaue, da gibt es ja einiges auszuprobieren. Meld mich gleich wieder.
2: Super, freue mich. Danke, Martin.

0: Und mitten unterm Jahr wuselt es ordentlich gerade im Kongresscenter Villach. Die Messe für Pflege- und Gesundheitsberufe findet hier gerade statt, passend zum heutigen Internationalen Tag der Pflege. Und Kollege Martin Kalbitzer, Furian, ist für uns mittendrin.
1: Ja, du sagst es. Achtung, Wortspiel. Zeit für einen gepflegten Rundgang hier im Kongresscenter Villach. Erste Station für mich, der Stand von der Kabeck. Und mal Blick auf den Tisch. Hier liegt so einiges an, ich spekuliere mal, Operationsbesteck aufgelegt. Und für ein, leichtes Gemüt wie mich ist das gar nicht so einfach anzuschauen, muss ich gestehen. Und daneben noch eine interessante VR-Brille, also eine virtuelle Realitätsbrille quasi. Anja Capella steht hier bei diesem Stand zunächst einmal zum Operationsbesteck. Warum ist das hier aufgelegt?
2: Wir wollen heute einen Einblick geben in die Vielfalt des Pflegeberufes, als was man alles arbeiten kann in einem Krankenhaus. Wir werden

0: Heute interessierten Personen zeigen, wie man sich im OP steril an- und auszieht und natürlich auch das ganze Equipment vom Operationssaal dazu erklären, um auch ein bisschen die Hemmschwelle zu nehmen vor einem potenziellen stationären Aufenthalt oder auch um die Hemmschwelle zu nehmen vor einem Beruf überhaupt im Krankenhaus.
1: Weiter zu den Caritas-Schulen, und da liegt ein Arm am Tisch, keine Sorge, kein echter, sondern nur ein Gummiarm und ein Stethoskop und ein paar interessante Dinge. Spritzen sind das, glaube ich, auch noch. Mal genauer nachfragen bei der Direktorin der Klagenfurter Caritas-Schule, Eva Deisenberger, zu diesem Arm, der hier liegt. Es ist noch einmal ein Plastikarm, kein echter Arm, und da ist also ein Spannband dran.
2: Also das ist jetzt zum Üben für die Blutabnahme. Deswegen ist da auch dieses Spannband drauf. Da quasi wird geschaut, dass man die Vene schön sieht. Deswegen sind da auch die Nadeln. Ja.
1: Also der hat Venen auch?
2: Da kann man da hineinstechen, ja.
1: Okay. Ich sehe die so oberflächlich, also man sieht sie ein bisschen heraus, aber auch farblich sehe ich es nicht.
2: Genau. Also das ist eben der geschulte Blick, den man eben lernen muss, dass man dann genau weiß, wo sticht man da hinein.
1: Weiter zum Stand vom BFI Kärnten. Dort steht Simone Markut und da ist ein Tisch. Simone, das müssen wir mal kurz besprechen. Das schaut für mich aus wie Gewichtswesten. Ihr seid aber jetzt kein Fitnesshersteller, oder was habt ihr da ausgestellt?
3: Ja, das könnte man fast vermuten, wenn man das so sieht, aber wir haben tatsächlich einen alten Simulationsanzug, nennt man eben Edgeman. Wir haben verschiedene Gewichte, um eben das Alter nachzusimulieren, weil wir erkennen, gerade im Alter lässt die Muskulatur nach, die Gelenke werden steifer und das kann man eben mit den Gewichten gut nachsimulieren.
1: Auch interessant, ein Koffer mit lauter Schutzbrillen, schaut es auf den ersten Blick aus, und drauf stehen so Dinge wie Makuladegeneration oder Katarakt, oder wie spricht man es richtig aus?
3: Ja, genau,
1: Katarakt und verschiedene Dinge, was soll das?
3: Mit diesen Brillen kann man gut nachsimulieren, nicht nur im Alter, was für Einschränkungen wir haben können, sondern auch die verschiedensten Erkrankungen von Grünenstar, Grauenstar und so weiter. Mhm. Vor allem auch, wenn jemand an einem Schlaganfall erkrankt, kann man das gut nachsimulieren, wie sich der Patient fühlt und wie er mit der Krankheit kann umgehen. Mhm.
1: Die Gewichtsweste, die verschiedenen Brillen, ich sehe da auch Kopfhörer, die sollen wahrscheinlich das Gehör einschränken.
3: Genau.
1: Jetzt naive Frage von einem jungen Menschen, ist es als älterer Mensch so viel schlimmer?
3: Ja, auf alle Fälle. Also man muss das wirklich einmal erleben, damit man das spüren kann. Und vor allem, wir neigen ja dazu, allein zur Oma zu sagen, steh auf, tu nicht so, das wird schon gehen. Und wenn man dann wirklich diese Weste nur 5 bis 10 Minuten trägt, ist es schon eine ziemliche Belastung. Und die Leute begleitet das wirklich 24/7.
1: Ja, das nur ein paar der 25 Aussteller hier auf der Messe für Pflege- und Gesundheitsberufe im Kongresscenter in Villach. Martin Kalbitzer-Vorrehan für Radio Kärnten.
4: Dankeschön, Martin. Ja, die Messe für Pflege- und Gesundheitsberufe im Kongresscenter Villach, die geht heute übrigens noch bis 17 Uhr.
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4: Siegfried Walch mit Live.

0: Albano und Romina Power. Mittlerweile sind sie musikalisch nach wie vor wunderbar und passen perfekt zusammen. 10 Minuten und 30 Minuten, Sie hören 10 Uhr und 30 Minuten, genau. Sie hören gleich Iris Hofmeister, vorher noch kurz ein Hinweis.
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0: Jetzt die Nachrichten von und mit Iris Hofmeister.
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7: 23 Menschen haben im vorigen Jahr in Kärnten bei Verkehrsunfällen auf Freilandstraßen ihr Leben verloren. Damit waren 2/3 der Verkehrstoten auf Freilandstraßen zu beklagen, macht die Mobilitätsorganisation VCÖ aufmerksam. Knapp mehr als 80% dieser Todesopfer waren Motorradfahrer und Pkw-Insassen. Ein niedrigeres Tempolimit, verstärkte Tempokontrollen und der Rückbau von sogenannten Raserstrecken würden Freilandstraßen sicherer machen, genauso wie baulich getrennte Geh- und Radwege, heißt es vom VCÖ. Das Land Kärnten plant die Generalsanierung des sozialpädagogischen Zentrums in Klagenfurt. Der Kärntner Landesrechnungshof überprüfte das Großvorhaben und empfiehlt in seinem Bericht, Einsparpotenziale umzusetzen. Rund 1,24 Millionen Euro brutto könnten eingespart werden, wenn auf großzügig dimensionierte Flächen, aufwendige Konstruktionen und gehobene Ausstattung verzichtet würde. Die Gesamtkosten des Projekts sind in den vergangenen 5 Jahren um 78% gestiegen. Bernard Sadonik, der Bürgermeister von Globasnitz-Globasnica, wird von SOS Mitmensch mit dem diesjährigen Zivilcouragepreis ausgezeichnet. Sadonik setze sich seit vielen Jahren couragiert und engagiert für Dialog und Versöhnung zwischen der autochthonen slowenischen Volksgruppe und der Mehrheitsgesellschaft in Österreich sowie für die Umsetzung der Volksgruppenrechte ein, so SOS Mitmensch. Sadonik sagte im Vorfeld, in schlimmen Zeiten brauche es Rückgrat und klare Worte. Die Preisverleihung findet morgen Mittwoch im Wiener Rathaus statt. Jetzt zu den Wetteraussichten für heute mit Patricia.
0: Und im Moment ziehen immer wieder auch noch einige Regenschauer und einzelne Gewitter durch. In Oberkärnten geht der Niederschlag dann bald zu Ende. Hier lockert es am frühen Nachmittag auf. Östlich von Klagenfurt wird es gegen Abend auflockern. Höchstwerte 6 bis 11 Grad. Sie sind sicher unterwegs mit Radio Kärnten, 10.33 Uhr. Die Großglockner Hochalpenstraße ist heute bis Mittag wetterbedingt gesperrt.
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0: Gute Fahrt wünschen wir.
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0: von mir.
1: Neuen Radio Kärnten, MacN, hi.
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1: Da wird's heute bunt, laut, international und wir lassen uns den Song Contest nicht entgehen. Wir sind mit der Sonja Kleindienst auch ganz nah dran. Heute Abend findet das erste Halbfinale in Wien statt. Der größte Musikwettbewerb der Welt, der lockt Menschen aus der ganzen Welt in die Bundeshauptstadt. Und die Sonja hat bei einem Hotel nachgefragt, was dran ist an dem großen Ansturm, beziehungsweise ob es vielleicht noch doch ein Zimmer gibt für kurz Entschlossene.
3: Wir sind hier im Hotel Donauwalzer in Wien. Ein wunderschönes altes Hotel, blaue Fassade und ein Hotel vor allem auch, das für Musik steht. Deswegen auch wahrscheinlich dieser Name Donauwalzer. Aber am besten, wir fragen gleich die Chefin persönlich. Das ist Katharina Kluss. Hat das was mit dem Donauwalzer, mit Musik zu tun, der Name des Hotels?
4: Ja, also absolut. Wir haben in unseren Stockwerken natürlich diverse Musikinstrumente, alte, historische, ausgestellt und haben auch zum Beispiel bei uns am Wochenende, Samstag und Sonntag in der Früh, haben wir Live-Musik und da kann man hier bei uns im Hotel von 6 Uhr in der Früh bis um 10:30 während des Wochenendes wunderbar bei Live-Musik frühstücken und wir versuchen dieses Thema hier bei uns auch zu leben.
3: Und natürlich auch der Song Contest spielt bei euch im Hotel sowie auch wahrscheinlich in mehreren Hotels, nehme ich mal an, eine Rolle, oder?
4: Ja, also wir haben uns darauf vorbereitet, wir freuen uns irrsinnig, dass wir es geschafft haben, diesen Song Contest zu uns nach Wien zu bringen und haben hier bei uns im Hotel auch ein extra Zimmer reserviert, damit unsere Gäste, wenn sie dann schon müde sind vom Stadt herumlaufen, sich hier zurückziehen können und auf einem großen Screen, auf einer großen Leinwand in Ruhe und mit Gleichgesinnten sich hier im Hotel den Song Contest und die Vorausscheidungen und alles, was rund um den Song Contest zu tun hat, anschauen können.
3: Jetzt bist du wahrscheinlich natürlich auch in Verbindung, connected mit anderen Hoteliers in Wien. Merkt man den Song Contest? Merkt man wirklich einen größeren Ansturm als sonst?
4: Also prinzipiell sind wir Hoteliers natürlich irrsinnig aufgeregt gewesen und die Zimmer sind gleich mal weggegangen wie die warmen Semmeln. Wobei Wien ist nicht ausgebucht, weil der Song Contest ja jetzt hier an einem langen Wochenende stattfindet. Das ist auf der einen Seite ein wenig schade, weil Wien durch lange Wochenenden jedenfalls ausgebucht gewesen wäre und nun einige Leute abgeschreckt sind und richtigerweise sagen, nein, Wien ist wegen des Song Contests teurer als sonst und sich da mit den Buchungen zurückhalten. Also Wien ist nicht ausgebucht, es gibt noch Plätze frei, das heißt herzlich willkommen, wenn jemand kurz entschlossen ist und herkommen möchte.
3: Wie ist es bei dir persönlich? Wirst du den Song Contest in der Stadthalle verfolgen oder bist du da ganz gemütlich im Hotel?
4: Ehrlicherweise, ich werde das hier bei mir im Hotel verfolgen und wenn wir dann hier gemeinsam sitzen und grölen und jubeln und jaulen und die diversen Nationalitäten für ihr Land mitfiebern, muss ich natürlich unparteiisch sein, auch wenn ich selbstverständlich nur für Österreich sein kann.
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0: Die inoffizielle Österreich-Hymne in Radio Kärnten von Reinhard Fendrich. So, von nationalen Hits jetzt zu ganz persönlichen Herzenswünschen.
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0: Wir sagen, liebe Sophie Dirks, alles Gute zum Geburtstag. In der Lölling wird er gefeiert. Viel Glück und Freude, vor allem beste Gesundheit, das wünscht Franz Gierlinger und alle Freunde. Von der Lölling kommen wir nach Oberfellach im Mölltal zu Frau Gerda Fleißner. Auch Ihnen alles, alles Gute zum heutigen Geburtstag. Reinhard mit Freunden wünscht vor allem aber weiterhin Gesundheit und bleiben Sie lebensfroh. Und Glückwünsche gehen auch raus für den Herrn Peter Lueder. 86 Jahre voller Herz, Verlässlichkeit und Hilfsbereitschaft, lieber Herr Peter Lueder. Ihr geliebtes Eisstockschießen, die Familie, der Beruf haben Ihr Leben geprägt und Sie sind ein Vorbild an Stärke, Humor und Zusammenhalt und es wünschen von ganzem Herzen die Familie alles, alles Gute, vor allem aber Gesundheit und noch viele schöne Jahre im Kreis Ihrer Familie. Die Glückwünsche kommen von der Ingrid, von den Kindern und natürlich auch die Enkelkinder, die gratulieren Ihnen von Herzen. Und wenn Sie möchten, dann können Sie auch gerne persönlich Ihren Liebsten zum Geburtstag gratulieren. Das geht unter 0463 504 3x die 8.
2: Den lieben Gerhard Fellacher aus Basberg bei Hermagor wünschen heute zum 73. Geburtstag alles Liebe und Gute vom Schatz Ingrid, den drei Kindern mit Familien, deinen guten Freunden aus dem schönen Gitzstall, aber besonders die Enkel Lena, Niklas, Matthias, Anton, Leni und Paula, die den Opa sehr, sehr lieb haben.
0: Alles Gute auch von uns, vom Radio Kärnten-Team, allen Geburtstagskindern. Wir gratulieren musikalisch mit einem Kärntner Lied, die Rosenthaler, jetzt für Sie. Auf

0: Jeder dritte depressive Junge nutzt KI. Mehr darüber erfahren Sie gleich bei Isabella Bergner in der Radio Kärnten Mittagszeit. Ich bin die Patricia Jordan und ich freue mich, wenn wir uns morgen am Vormittag wieder hören. Alles Liebe, bis dahin.
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2: Am Mikrofon ist Anselm Peer. In vielen Haushalten steht derzeit die Wartung von Klimaanlagen oder Wärmepumpen an. Die Wirtschaftskammer ruft bei der Wahl des Anbieters zur Vorsicht auf, Martina Großfortner.
3: Die Wirtschaftskammer warnt vor unseriösen Angeboten. Innungsmeister Robert Breitschopf, was fällt da drunter?
4: Alles, wo der Preis im Vordergrund steht. Und wenn wir heute einen Preis angeboten bekommen von 90 oder 100 oder 150 Euro, dann ist das zu hinterfragen. Seriöse Firmen werden keine Lockpreise nach außen tragen.
3: Ist der Handwerker bereits vor Ort, sollte man außerdem darauf achten, sich nicht unter Druck setzen zu lassen. Unseriöse Anbieter würden oft auf Barzahlung bestehen oder bei relativ neuen Geräten schwere Schäden feststellen. Dann solle man einfach sagen, dass nicht genug Bargeld im Haus sei, so Breitschopf.
4: Wenn die merken, hier gibt es nichts zu holen, dann hören die relativ schnell auf.
3: Breitschopf empfiehlt, einmal im Jahr die Anlagen von einem Fachbetrieb überprüfen zu lassen.
2: Frankreich geht schärfer gegen eine mögliche Verbreitung des Hunter-Virus vor und verhängt strengere Quarantänemaßnahmen für Kontaktpersonen. Bei einer Französin ist das Virus ausgebrochen. Sie befindet sich in Paris auf der Intensivstation, berichtet Cornelia Primosch.
5: Unter höchsten Sicherheitsvorkehrungen wird Frankreichs erste Hunter-Virus-Patientin im Pariser Spital Bichat versorgt. Nach anfänglichen Symptomen hatte sich der Zustand der etwa 60 Jahre alten Frau rasch verschlechtert. Sie konnte auf der Intensivstation stabilisiert werden. Sie war gemeinsam mit 4 anderen Kreuzfahrtteilnehmern aus Teneriffa nach Paris gebracht worden. Sie müssen bis auf Weiteres im Krankenhaus bleiben, sagt Gesundheitsministerin Stephanie Rist. Für sie gilt mindestens 15 Tage Quarantäne im Spital Bichat. Strenger überwacht werden nun auch jene 22 Personen, die auf Flugreisen in der Nähe von Erkrankten waren. Die Regierung in Paris hält täglich 2 Krisenräte ab.
2: Fast 8 Jahre nach einem rätselhaften Mafia-Mord mitten in der Wiener Innenstadt ist jetzt ein Verdächtiger festgenommen worden. Der Mann aus Montenegro wurde von österreichischen Zielfahndern in Italien ausgeforscht. Gestern ist er in Rimini gefasst worden. Laut dem Bundeskriminalamt soll er den 32-Jährigen im Dezember 2018 erschossen haben. Hintergrund soll ein Konflikt zwischen montenegrinischen Drogenclans gewesen sein. Schwerer Unfall heute früh in Fieberbrunn in Tirol. Ein Paketfahrer ist von der Straße abgekommen und gegen ein Carport gekracht, Wolfgang Böhmer.
6: Kurz nach 5 Uhr früh werden die Bewohner an der Hauptstraße in Fieberbrunn von einem Knall aus dem Schlaf gerissen. Ein rumänischer Paketwagenfahrer, der von Hochfilzen kommt, kommt von der Straße ab, mäht eine lange Hecke nieder und donnert schließlich praktisch ungebremst gegen ein Carport. Der 21-jährige Lenker hat aber Glück und dürfte nur leicht verletzt sein. Der Sachschaden ist aber entsprechend groß. Der junge Mann gibt noch an, auf der nassen Straße, vermutlich wegen Aquaplaning, die Kontrolle über sein Auto verloren zu haben.
2: Das waren die Nachrichten mit Anselm Peer. Und jetzt zum Wetter.
7: Da gibt es eine markante Kaltfront, die uns gerade überquert. Bei stärkerem Niederschlag, da sinkt die Schneefallgrenze sogar auf 800 bis 1200 Meter Höhe. Und stellenweise, Sie hören es vielleicht, sind auch Gewitter mit dabei. In Oberkärnten geht der Niederschlag dann bald zu Ende. Hier lockert es am frühen Nachmittag etwas auf. Östlich von Klagenfurt erst dann gegen Abend. Bei Höchstwerten heute bescheiden nur 6 bis 11 Grad. Aktuell 8 Grad in Oberfellach und St. Veit, 7 Grad in Klagenfurt, Feldkirchen und in Friesach, 6 in Völkermarkt, Villach und Hermagor, 3 Grad in Malnitz und Bad Bleiberg und Schneefall bei minus 5 Grad derzeit am Dobratsch. Morgen dann der Mittwoch, einzelne Nebelfelder in der Früh, die lösen sich aber bald auf und dann wird es recht sonnig. Über den Bergen entstehen am Nachmittag Quellwolken, es bleibt größtenteils trocken, in der Früh kalt, die Tiefstwerte liegen da zwischen minus 1 und plus 1 Grad. Maximal sind am Nachmittag bis zu 19 Grad drin. Und am Feiertag, da kann es zwischen Klagenfurt und dem Lavantal zunächst noch wenig auflockern. Am Nachmittag dann aber von Italien her setzt verbreitet Regen ein. Höchstwerte zwischen 12 im Liesachtal und 19 im unteren Lavantal. Sicher unterwegs mit Radio Kärnten, 4 Minuten nach 11. Da schauen wir auf die Großglockner Hochalpenstraße. Die ist wetterbedingt aktuell gesperrt. Und dann gibt es auch noch eine Meldung für die B110, die Blöckenpassstraße. Der Blöckenpass bleibt wegen Bauarbeiten auf italienischer Seite länger als geplant gesperrt. Die Sperre ist um eine Woche bis 22. Mai verlängert worden. Ausweichen ist großräumig über Arnoldstein möglich. Gute und vor allem sichere Fahrt.
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7: Einen schönen Mittag wünsche ich Ihnen. Ja, alles wird teurer. Sie wissen es, Sie spüren es. Deshalb sollen ab Juni bestimmte Lebensmittel günstiger werden. Aber das Online-Einkaufen dafür teurer. Ein Thema in der nächsten halben Stunde und das zweite. Gerade junge Menschen haben oft Phasen, wo es ja, ihnen schlecht geht. Und ganz viele nutzen dann mittlerweile die KI als Doktorersatz. Warum das allerdings problematisch ist, das erfahren Sie in Kürze. Schönen, verregneten Dienstag. Können wir richtig was erledigen heute?

0: Nein, so soll es eben nicht bleiben. Diskutiert wird schon lange, aber bald ist es wirklich soweit. Mitte Juli, da sinkt die Mehrwertsteuer auf ausgewählte Grundnahrungsmittel. Dafür allerdings wird das Einkaufen via Internet ab Ende September teurer. Die Regierung hat nun ihren Entwurf für die sogenannte Paketabgabe zur Begutachtung in den Nationalrat geschickt. Geplant sind 2 Euro pro Sendung bzw. pro Paket. Treffen will die Koalition die große Online-Plattformen damit und betroffen sein werden aber auch jene Unternehmer, die über diese Marktplätze verkaufen. Vor allem der Handel kritisierte einmal mehr die geplante Abgabe. Volker Obermeier berichtet.
1: Pro Jahr hofft die Regierung auf etwa 280 Millionen Euro durch den Aufschlag bei Bestellungen, die online getätigt und auch zugestellt werden. Gelten soll die Regelung für Unternehmen, die im Versandhandel mehr als 100 Millionen Euro Umsatz machen. Das trifft etwa Amazon ebenso wie Möbel- und Elektronikketten, Modehändler oder Online-Apotheken. Sie müssen die 2 Euro abführen. Sie können sich aussuchen, ob sie den Betrag pro Bestellung oder pro Paket abrechnen. Rainer Will vom Handelsverband spricht von einem Österreich-Aufschlag. Nach seiner Einschätzung sei die Zahl an Sendungen nach Österreich etwa von chinesischen Billigplattformen schwer zu kontrollieren und nachzuverfolgen.
2: Wir sehen die Paketsteuer als verfehlt an, weil sie nicht die Drittstaatenhändler wie Temun, Shein trifft, sondern heimische und europäische Händler, die Jobs und Betriebsstätten in unserem Land anbieten. Und zahlen tut zum Schluss der Konsument.
1: Auch kritisiert der Handelsverband, dass mit der Regelung auch kleine Händler betroffen sein werden, die großen Plattformen als Vertriebsstelle nutzen.
2: Es gibt eben rund 4000 KMU-Händler alleine am Marktplatz Amazon und die werden wahrscheinlich von Amazon dann diese 2 Euro draufdividiert bekommen in der Abwicklung, sodass dann diese Steuer ein Durchlaufposten ist und damit wird sich das Geschäftsmodell für viele kleine und mittelständische Unternehmen, die Marktplätze nutzen, erübrigen.
1: Und noch ein Punkt stört den Handel. Die 100 Millionen Euro Umsatzgrenze, ab der die nationale Abgabe fällig wird. Rainer Will erwartet juristische Schritte von betroffenen Unternehmern.
2: Das ist natürlich dann auch europarechtlich angreifbarer. Daher sind Klagen der betroffenen Unternehmen sicher, weil eben, wenn man nur 90 Millionen umsetzt, verursacht das eine ähnliche Belastung, als wenn man 110 Millionen umsetzt online. Und daher ist vor allem in Österreich eine Innovationsbremse, weil der Onlinehandel dann gedeckelt werden muss.
1: Bei der geplanten Abgabe hat die Regierung auch Ausnahmen vorgesehen. Im B2B-Geschäft, also gleichsam im Großhandel, entfällt der Aufschlag. Abgabefrei ist laut Entwurf auch eine Online-Bestellung, wenn das Paket persönlich abgeholt wird. Ausgenommen sind ebenso Einkäufe in einem Geschäft, die dann zugestellt werden. Ohne Zuschlag bleiben Essensbestellungen. Offen ist noch, was mit dem 2-Euro-Aufschlag passiert, wenn ein Paket retour geht. Die Paketabgabe ist der größte Teil, um die 400 Millionen Euro Kosten für die Mehrwertsteuersenkung ab Juli auszugleichen. Geld sollen auch verschärfte Maßnahmen bei der Betrugsbekämpfung bringen, Stichwort Scheinfirmen und Konten. Änderungen sind auch bei der steuerlichen Absetzbarkeit beim Kauf eines Firmenwagens geplant.

0: 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Because I gotta have George Michael um 11.21 Uhr. Das Aufstehen fällt schwer, ebenso wie das Lächeln, und alles wirkt irgendwie grau. Jede fünfte Person ist hierzulande im Laufe ihres Lebens mit der Krankheit Depression einmal in Kontakt gekommen, und der Gang zur Psychologin ist oft ein schwerer. Leichter, unkomplizierter und schneller fällt es mittlerweile vielen Betroffenen, eben den KI-Chatbot zu den eigenen Problemen zu befragen. Geht ganz schnell. Zack, so fühle ich mich, und schon wird was ausgespuckt. Aber eine neue Studie aus Deutschland zeigt, gerade viele junge Menschen mit der Diagnose Depression bevorzugen eben die KI mit teils schlimmen Folgen. Die Mehrheit hat danach unter anderem mit Selbstverletzungsgedanken zu kämpfen. René Meyer-Prieler hat sich das näher angesehen.
1: Stress, Liebeskummer oder andere seelische Sorgen. Junge Menschen wenden sich immer öfter mit ihren Problemen an den KI-Chatbot. Das geht aus der neuen Studie der Depressionshilfe und Suizidprävention in Deutschland hervor. 2500 Menschen zwischen 16 und 39 Jahren sind dazu befragt worden. Mehr als ein Drittel der Befragten mit diagnostizierter Depression spricht mit KI-Chatbots über die eigene Erkrankung. Ulrich Hegerl hat die Studie geleitet. Er zeigt sich überrascht.
2: Also die Ergebnisse waren für mich erstaunlich positiv, wenn die Menschen gefragt wurden, die auch Psychotherapie schon mal hatten, was war für sie besser. Dann haben 29% gesagt, für mich war die KI besser, und 18% für mich war die Psychotherapie besser.
1: Für den Rest der Befragten sei die Erfahrung gleich gut gewesen. Es gibt aber auch negative Erfahrungen, vor allem nach dem Austausch mit dem KI-Chatbot. Viele Befragte berichten von belastenden Gefühlen bis hin zur Selbstverletzung oder Suizidgedanken.
2: Ja, manche empfinden es als bedrückend, sich nur mit einer Maschine zu unterhalten. Aber das zeigt, dass hier doch auch deutliche Risiken liegen und es sehr viel Sinn macht, das Ganze ganz intensiv zu beforschen,
1: sagt Studienleiter Ulrich Hegerl. Auch in Österreich ist die Nutzung von KI-Chatbots als Therapie bei psychischen Problemen kaum erforscht. Klar ist, fast alle jungen Menschen nutzen KI-Angebote, und jeder vierte Jugendliche fühlt sich laut der Ö3-Jugendstudie psychisch belastet. Barbara Heid ist Psychologin und Präsidentin des Österreichischen Bundesverbandes für Psychotherapie. Die Expertin sieht auch positive Seiten bei der Verwendung von KI-Chatbots, wenn auch nur als Ergänzung und nicht als Ersatz für die Therapie.
3: Um vielleicht gewisse Wartezeiten zu überbrücken oder im Vorfeld auch schon das eine und andere abzuklären, denke, da kann man sich schon die KI ein Stück weit auch nutzbar machen.
1: Die Psychologin sieht in der Zunahme der KI-Anfragen im psychischen Bereich auch eine strukturelle Ursache.
3: Dass die KI mehr und mehr genutzt wird, ist eigentlich auch so ein Stück weit der Hinweis, dass unser Versorgungssystem, was jetzt psychische Erkrankungen betrifft, dass wir da ganz viel Reformbedarf haben.
1: Gleichzeitig betont Heid, für manche Menschen könne der Chatbot ein erster Schritt sein, um überhaupt über die eigenen Gefühle zu sprechen, bevor sie professionelle Hilfe suchen.
0: Ja, was soll ich tun? Fragen Sie doch einen Menschen. Falls Sie psychologische Hilfe brauchen, die Telefonseelsorge ist jederzeit unter 142 gratis zu erreichen, weil jeder manchmal jemanden braucht, der zuhört. Und bevor wir jetzt eine passende Nummer drauf spielen, schnell ein Blick auf unsere Straßen. Von der A2 der Südautobahn haben wir was bekommen. Richtung Wien zwischen Backsattel und Modriach. Blockabfertigung vor dem Kalkerkugeltunnel. Grund ist der Rückstau nach der bereits aufgehobenen Sperre des Herzogbergtunnels. Im Moment aber noch 20 Minuten Zeitverlust. Dann jetzt eine Nummer, die ganz gut drauf passt auf den Beitrag, den wir hatten. Dass ich einfach mal vielleicht akustisch ein bisschen zuwelanen kann. Bill Withers, Lean on Me.

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1: Eine knappe Minute nach 11:30 Uhr. Neues von und aus unserem Land. Andreas Kiemeswenger mit aktuellen Zahlen.
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3: Bei Verkehrsunfällen sind im Vorjahr in Kärnten 23 Menschen ums Leben gekommen. Zwei Drittel aller tödlichen Unfälle sind dabei auf Freilandstraßen passiert. Der Verkehrsclub Österreich fordert ein Maßnahmenpaket für mehr Sicherheit, unter anderem mit dem Rückbau von Raserstrecken und einem Tempolimit von 80 km/h. Wir berichten darüber auch im Mittagsjournal. Ebenso über einen Bericht des Landesrechnungshofs zur Generalsanierung des sozialpädagogischen Zentrums in Klagenfurt. Die Gesamtkosten des Projekts hätten sich binnen 4 Jahren um rund 78% erhöht. Der Rechnungshof stellte erhöhte Kostensätze, Fehler in den Berechnungen sowie doppelt erfasste Leistungen fest. Die Totalsperre der Plöckenpassstraße auf italienischer Seite wird entgegen den bisherigen Informationen nicht am 18. Mai, sondern erst am 22. Mai aufgehoben. Das teilen die italienischen Behörden mit. Nachtsperren wird es dann keine mehr geben. Die Verkehrsführung erfolgt einspurig mittels Ampelregelung. Weiterhin gesperrt bleibt der Plöckenpass auf italienischer Seite für den Schwerverkehr. Und damit wieder zurück zu dir und ja, da sind wir schon beim Thema.
1: Ganz genau. Blöckenpass ist der eine, quasi die eine Verkehrsmeldung, die wir haben. Auch eine von der A2, der Südautobahn ist eingetrudelt bei uns Richtung Wien zwischen Paxatl und Modriach. Blockabfertigung vor dem Kalcher Kugeltunnel. Grund ist der Rückstau nach der bereits aufgehobenen Sperre des Herzogbergtunnels. Im Moment noch 20 Minuten Zeitverlust. Und die Großglockner Hochalpenstraße ist heute bis Mittag wetterbedingt gesperrt. Gute und vor allem sichere Fahrt an Ihr Ziel. Wenn Sie sagen, da fehlt noch was, bitte einfach melden an die 0800 600 601. Wir geben es gerne weiter.
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0: Ja, und ein schönes neues Lied. Ina Regen, schön, dass es mich gibt. Und äußerst schön, dass es ihn gibt. Christian Mayrhofer, ich freue mich immer, wenn ich ihn sehe und er die quasi punktgenauen Prognosen mitbringt.
1: Servus, ja. Servus. Schön wär's immer.
0: Also ich würde sagen, die Eisheiligen, abgesehen davon, endlich Regen, die tun, was sie ihres Namens nach tun sollen.
1: Ja, absolut. Die sind heuer wirklich pünktlich unterwegs. In Zellpfarre haben wir Schneefall. Fotos und Videos hat mir gerade der Dieter Arbeiter geschickt.
0: Danke an dieser Stelle.
1: Von Robert Ladinik, der ist in der Nähe von Dirks zu Hause. Auch dort schneit es, also ist richtig angezuckert. Ja, und am Dobratsch gab es ja am Vormittag sogar einen Schneesturm. Mhm. Sturmböen 85 Kilometer pro Stunde. Und boah, am Dobratsch hat es aktuell minus 5 Grad, am Sonnenblick sogar minus 13 Grad. Der meiste Niederschlag ist, wie erwartet, in den Karawanken gefallen. Ordentliche Menge dort, von Feistritz ob Bleiburg über bei der Eisenkappel bis zum Läubel. 30 bis 40 Liter Regen pro Quadratmeter, die dort gefallen sind. Deutlich weniger in Mölltal oder in den Tauerntälern, zum Teil Oberfellach nur 3 Liter in den vergangenen 24 Stunden. Flatnitz nur 1 Liter, wenn die Messstation da keinen Fehler hat. Und auch Weitensfeld oder Breiteneck, da waren es nur wenige Liter. Mhm. Aber immerhin, es gab den erhofften Regen und es ist in dieser Woche noch nicht vorbei.
0: Weil wir ein Bildungsradio sind, kleine Kontrollfrage. Welcher Eisheiliger ist heute und welcher morgen?
1: Du hast selber gerade gegoogelt, sag's mir.
0: Ich habe zur Sicherheit noch einmal nachgeschaut. Heute wäre der Pankratius und morgen der Servatius.
1: Und dann kommt noch Bonifatius.
0: Und es schließt mit der kalten Sophie.
1: Genau, der kälteste Tag der Woche, aber durchaus heute. Allerdings, ich denke an den Basilikum, die kommende Nacht wird verbreitet klar werden, der Wind wird schwächer werden. Damit kühlt es ab auf minus 3 bis plus 1 Grad, also recht verbreitet, sogar leichter Frost morgen in der Früh. Der Niederschlag heute, der geht in Oberkärnten schon zu Ende, also von den Tauerntälern bis ins obere Gail und Lesertal ist schon trocken. Am Nachmittag wird es zuerst in Oberkärnten auflockern, wahrscheinlich so ab dem späteren Nachmittag gegen Abend. Auch in Unterkärnten gehen sie noch ein paar Sonnenstrahlen aus. Ganz kurz noch zum Morgen, ein freundlicher Tag nach Nebelauflösung, eben sehr frisch, recht sonnig. Am Nachmittag in Oberkärnten wolkiger, aber weitgehend trocken und die Temperaturen liegen deutlich zu. Sie erreichen am Nachmittag 14 bis 19 Grad.
0: Ja, das ist schon einmal ganz gut. Da fühlt sich der Basilikum dann auch wieder wohl, nicht nur ich. Und vielleicht Dienstag, Mittwoch, Donnerstag in der Früh wieder so kalt?
1: Ja, knapp über 0 Grad, also Frostgefahr dürfte dann gebannt sein. Allerdings kommt dann wieder mal Regen von Süden her. Wahrscheinlich nur wenige Auflockerungen am Feiertag, die längsten von Klagenfurt bis ins untere Lavantal. In den Karawanken in Oberkärnten wird es ziemlich sicher bald zuziehen und am Nachmittag regnet es dann in Kärnten, Stand heute verbreitet. Und generell von Freitag bis Sonntag, da braut sich ein Italien-Tief zusammen und es ist zumindest zeitweise mit Regen zu rechnen, grob gesprochen. Nur wenig Sonne, Temperaturen zwischen 12 und 17 Grad und aus heutiger Sicht werden da, vor allem Richtung Samstag und Sonntag in der Früh, durchaus auch größere Regenmengen zu erwarten. Mal schauen, was das dann im Detail bedeuten wird.
0: Brunch innen, Punkt 1 und Punkt 2 für alle mit kleinen Kindern irgendeinen Plan B und C.
1: Weil du hast wahrscheinlich schon einen D-Plan.
0: Genau, muss man natürlich haben und weil es draußen aber so schön regnet, es fühlt sich, ich habe jetzt dreimal auf die Uhr geschaut, weil es fühlt sich so spät an durch eben dieses Wetter, durch diese grauen Wolken noch nah, weil es ist noch immer 11:45 und wir spielen eine, würde ich sagen, eine regnerische Nummer drauf. Du darfst aussuchen, entweder Your Mix mit Here Comes the Rain Again oder Echoes in Rain von Enya oder Early Morning Rain von Gordon Lightfoot.
1: Dann nehme ich Let It Snow von Dean Martin.
0: Nein. Leider gerade nicht. Das wäre das Grünchen.
1: Ja, dann Enya.
0: Die Enya. Sehr gut. Steht schon bereit. Ich sage danke an Christian Mayrhofer.

0: einmal im Sommer, die Schürzenjäger. Ja, da braucht man heute ein bisschen Vorstellungsvermögen dafür.
1: Schakerle. Auf ein Wort.
2: Marikoma.
3: Hugenwarmerzer.
4: Tschüttere. Na, Krüge.
1: Auf ein Wort.
5: Tut's nicht die Tschugelandschuten.
6: Unvernammler. Kärntnerisch red.
0: Mundartwörter gibt es zuhauf und da kann man nie auslernen. Nicht einmal zu Hause, wie auch Roswitha Klösch aus Limberg im Lavantal weiß.
7: Wir haben ja so einen Bauernhof daheim und da haben natürlich die Kühe alle bitte mal ein Kalb gekriegt. Und dann fragt mich mein Gatte, ist es einer weggegangen? Ich habe mir mal lange angeschaut, weil ich überhaupt nicht gewusst habe, was das ist. Dann hat er mir erklärt, ja, das ist einfach die Nachgeburt von der Kuh und das heißt einer. Und es ist damals Gott sei Dank weggegangen und ist alles gut gegangen. Kälber und Kuh waren gesund.
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0: Apropos daheim, genauso heißt auch das Kärntner Lied Da bin ich daheim, vom Stadtchor Ferlach gesungen.

0: Was tut ein Gorilla in der Mittelschule Arnoldstein? Er macht viele stolz. Die Fragezeichen, die lösen wir jetzt kurz in der nächsten Stunde nach den Nachrichten.
1: Es ist 12 Uhr. Sie hören die Glocken der Kirche zum heiligen Andreas in Thüringer Berg in Vorarlberg.

0: Auf einer Sonnenterrasse am Eingang zum großen Walsertal liegt die Vorarlberger Gemeinde Thüringer Berg. Ende des 18. Jahrhunderts wurde dort die Pfarrkirche zum heiligen Andreas als einfache Bergkirche erbaut. Die heutige Raumgestaltung ist auf eine Renovierung in den 1980er Jahren zurückzuführen. Das Besondere daran, die Orgel befindet sich im Altarraum und nicht wie in den meisten anderen Kirchen auf der Empore. Das Geläute stammt aus den 1920er Jahren. Teile davon sind auch heute noch erhalten. Seit Mitte des 20. Jahrhunderts erklingen insgesamt 4 Glocken im Turm der Kirche zum heiligen Andreas in Thüringer Berg in Vorarlberg.
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2: Willkommen zum Mittagsjournal, das sind die Schlagzeilen. Beim Pflegegeld wird nicht gekürzt, versichert die Sozialministerin. Hantavirus in Österreich ist viel weniger aggressiv als die Variante auf dem Kreuzfahrtschiff. Und der Arbeitsalltag bei Sommerhitze wird erleichtert. Entsprechende Hitzeschutzpläne machen es möglich. Im Journalstudio begrüßt sie Martina Kofler. Eine gute Nachricht gibt es am heutigen Tag der Pflege für die Bezieherinnen und Bezieher von Pflegegeld. Während Familienleistungen wie die Familienbeihilfe im kommenden Jahr wegen des Spardrucks der Regierung bekanntlich nicht an die Teuerung angepasst werden, wird das beim Pflegegeld nicht passieren. Katja Arthofer berichtet.
3: Mehr Geld trotz des allgemeinen Spardrucks auch im kommenden Jahr. Das gilt jetzt nicht nur für Landwirtschaftsförderungen, etwa wie den Agrardiesel, der ja Budgetnöte hin oder her wieder eingeführt wird, sondern auch für das Pflegegeld. Sozialministerin Corinna Schumann von der SPÖ.
4: Wir sind jetzt in den Verhandlungen, wie wir das Budget aufstellen, aber gleichzeitig war uns klar, es braucht Offensivmaßnahmen und eine der Offensivmaßnahmen ist auch die Valorisierung des Pflegegelds mit 3,3%.
3: Das Pflegegeld wird damit auch 2027 wertgesichert, also um die durchschnittliche Teuerungsrate erhöht.
4: Es ist ein ganz, ganz wichtiger Schritt, weil wir brauchen das in der Pflege. Wir brauchen das für die Menschen, die pflegebedürftig sind, für Menschen mit Behinderungen. Und ich bin sehr froh, dass trotz des Sparbudgets das gelungen ist.
3: 120 Millionen Euro sind dafür im kommenden Budget vorgesehen.
2: Trotz massivem Druck aus den eigenen Reihen denkt Großbritanniens Premier Keir Starmer weiter nicht an Rücktritt. Das Land erwartet, dass die Regierung ihre Arbeit fortsetze, so Starmer heute in einer Kabinettssitzung. Frankreich geht schärfer gegen eine mögliche Verbreitung des Hantavirus vor und verhängt strengere Quarantänemaßnahmen für Kontaktpersonen. Bei einer vom betroffenen Kreuzfahrtschiff heimgekehrten Französin ist das Virus ausgebrochen. Sie befindet sich in Paris auf der Intensivstation. Hantaviren gibt es ja auch in Österreich. Elke Ziegler aus unserer Wissenschaftsredaktion. Welche Erfahrungen hat man denn hier damit gemacht?
5: Es gibt eine andere Art von Hantavirus in Österreich, vor allem in der Steiermark und im Lavantal in Kärnten. Das ist der sogenannte Pumala-Virus. Es gehört eben auch zur Familie der Hantaviren, unterscheidet sich aber deutlich vom Andes-Virus am Kreuzfahrtschiff. Es hat sich bisher nicht von Mensch zu Mensch übertragen, sondern nur durch Ausscheidungen, vor allem der Rötelmaus. Sie trocknen und wenn Menschen dann zusammenkehren und den Staub aufwirbeln, dann atmen sie das Virus ein und können krank werden. Aber eben das Virus bei uns ist viel weniger aggressiv und es kommt viel seltener zu Komplikationen.
2: Danke, Elke Ziegler. Derzeit machen hierzulande die Eisheiligen ihrem Namen zwar alle Ehre, aber auch in diesem Sommer könnte es bei uns wieder Tropennächte und Rekordhitze geben. Und das belastet laut einer aktuellen Studie den Arbeitsalltag immer mehr. Jeder Zweite fühlt sich demnach im Job deutlich weniger leistungsfähig. Um dem gegenzusteuern, gilt ab heuer in Österreich ein verbindlicher Hitzeschutzplan. Verena Bruer hat die Details.
6: Flexiblere Arbeitszeiten in den kühleren Morgenstunden, zusätzliche Pausen sowie UV-Schutzkleidung sind nur einige der Maßnahmen, mit denen das Arbeiten an Hitzetagen erleichtert werden soll. Sozialministerin Corinna Schumann, SPÖ.
4: Künftig müssen ArbeitgeberInnen verpflichtende Hitzeschutzpläne erstellen. Sobald Hitzewarnung ab Stufe 2 vorliegt, müssen Schutzmaßnahmen gesetzt werden.
6: Denn Hitze sei heute die tödlichste Naturgefahr in Österreich, sagt Andreas Schaffhauser von Geosphere Austria.
7: Österreich zählt zu den Regionen Europas, die sich besonders stark erwärmen. Während die globale Durchschnittstemperatur, also weltweit, seit 1850 um 1,3 Grad gestiegen ist, ist die Erwärmung in Österreich mehr als doppelt so hoch.
6: Ohne konsequenten Klimaschutz würden vielen Regionen Österreichs bis zum Ende des Jahrhunderts bis zu 80 Hitzetage pro Jahr drohen, so der Experte.
2: Verena Bruha hat berichtet. Das war das Mittagsjournal mit Martina Kofler. Und jetzt das Wetter.
8: Pünktlich zum Beginn der Eisheiligen haben wir heute im ganzen Land feuchte und sehr kühle Luft. Unterkühlt geht es auch in der nächsten Zeit weiter. Der sonnigste Tag der restlichen Woche wird der morgige Mittwoch. Aktuell ist es in den meisten Landeshauptstädten bewölkt. In Wien und Eisenstadt bei 11 Grad, in St. Pölten und Linz bei 9 und in Salzburg bei 7 Grad. Etwas Sonne gibt es in Innsbruck bei 11 und in Bregenz bei 9 Grad. Regen in Graz bei 7 und in Klagenfurt bei 6 Grad. Nach Südosten hin ist es heute Nachmittag noch länger nass, mitunter auch gewittrig. Ansonsten gibt es neben Wolken und Schauern von Westen her vermehrt Sonnenfenster. In vielen Regionen weht kräftiger Nordwestwind und die Temperaturen liegen in manchen Alpentälern nur knapp über 0 Grad. Bis zu 13 Grad sind es im östlichen Flachland. Morgen Mittwoch wird es mit einem Zwischenhoch überall sonniger und milder, mit immerhin 11 bis 19 Grad. Am Feiertag kommen dann von Westen her wieder Regenwolken. So viel zum Wetter von Gerald Holzinger.
3: Sicher unterwegs mit Radio Kärnten, knapp 7 Minuten nach 12, A2 Südautobahn Richtung Wien. Zwischen Backsattel und Modriach ist die Blockabfertigung vor dem Kalka-Kurgeltunnel jetzt aufgehoben worden. Der Stau löst sich nach und nach auf. Dann ist die Großglockner Hochalpenstraße derzeit wetterbedingt gesperrt und B110 Blöckenpassstraße. Der Blöckenpass bleibt wegen Bauarbeiten auf italienischer Seite länger als geplant gesperrt. Die Sperre ist bis auf 22. Mai verlängert worden. Ausweichen ist hier großräumig über Arnoldstein möglich. Gute Fahrt.
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3: Ja, und da hat jemand ein neues Zuhause gefunden. Der Gorilla Award, und zwar in der Mittelschule Arnoldstein. Wofür es diesen Preis gibt und was man davon hat, das klären wir gleich hier in Radio Kärnten. Ihnen einmal Mahlzeit. Gehen wir es gemütlich an mit den Bee Gees.

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1: Gary Lux, was muss passieren? Es muss einiges passieren, wenn man einen Preis abräumen möchte, sage ich da nur. Und olala, da wird gefeiert. Also in der Mittelschule Arnoldstein, da wurde der Gorilla Award verliehen und das wurde eben heute am Vormittag gefeiert. Der Preis geht an Schulen, die sich besonders für Freestyle und Cool Sports einsetzen. Mit dem Gewinn, da gibt es auch einiges an Sportequipment für die Schule und auch ein paar Workshops und die finden auch heute statt. Was da genau los ist aus einer großen Fete, das weiß Martin Kalbitzer-Furian, der ist mittendrin und live dabei, oder? Hallo, hallo.
2: Vielen Dank.
3: Ja, es steigt ja eine große Party im Turnsaal von der Mittelschule Arnoldstein. Die Herrschaften sind ja auch ausgezeichnet worden, du sagst es, mit dem Gorilla Award. Bevor wir erklären, was das ist, soll erst einmal derjenige ans Wort kommen, der das Ganze initiiert hat. Das ist einer der Lehrer hier, Friedel Golar, wobei Lehrer ist nur eine seiner Tätigkeiten. Eigentlich ist er auch noch Profi-Snowboarder und da kann man schon ahnen, woher der Wind weht. Das ist jemand, der den Freestyle-Sport durchaus gerne an die Schule bringt, oder irre ich mich?
4: Also dadurch, dass unsere Schule ja eine Cool-Schule ist, war der erste Satz, den mir der Direktor damals gefragt hat, Friedel, was kannst du machen? Und dann habe ich gesagt, Chef, lass mich Cool-Sports ins Leben rufen, einfach eine Neigungsgruppe, wo wir den Kindern die Sportarten geben können, die sie daheim nicht präsentiert kriegen, Mountainbiken, Snowboarden, Skaten, da wo die Eltern ein bisschen Angreifprobleme haben. Wir haben das dann jetzt mit unserem Lehrerteam aufgezogen über die letzten 12, 13 Jahre und der Erfolg gibt uns recht. Die Kinder lieben die Sportarten und wir sind ausgebucht.
3: Jetzt die große Frage, was ist denn bitte ein Gorilla Award? Das ist ein Award, den vergibt die Organisation Gorilla Österreich. Und von dieser Organisation ist jetzt Julius Wipper führt bei mir. Julius, was ist denn die Organisation Gorilla überhaupt? Was macht ihr denn genau?
5: Genau, wir sind ein Gesundheitsförderungsprogramm, aber auch ein Bildungsprogramm. Das heißt, es geht halt um mentale Gesundheit, Umweltbewusstsein, gesunde Ernährung und vor allem Freestyle-Sport, weil wir diese Werte an die Kids mit Sportlern bringen wollen. Das kommt auch von einem Profi-Skater, der das selber lebt.
3: Jetzt müssen wir das noch einmal ein bisschen spezifizieren, weil Fit mach mit ist das Ganze ja nicht. Da werden schon andere Geschütze aufgefahren, Skateboards, Scooter, was gibt's da noch alles?
5: Genau, wir haben Skaten, Scooter, wir haben aber auch Breakdancer, wir haben Freestyle-Frisbee, Freestyle-Fußball, Beatboxer, Parkour, sind alle Sportarten, die eigentlich leicht zum Nachmachen sind, wo man keine strengen Vorgaben hat, wo man einfach sich ein Skateboard schnappt, ins Skatepark geht und sich ausleben kann. Und da arbeiten wir eben mit Weltmeistern, Europameistern, Deutschen Meister, alles Mögliche zusammen, die Rang und Namen hat und die halt die Werte leben und weitergeben an die Kids.
3: Jetzt sind wir beim Frisbee-Workshop und die Herrschaften werfen da einige Frisbee-Scheiben in die Höhe, fangen sie wieder mit den Fingern. Elisa macht das recht elegant. Erklär mal, was machst du da genau?
6: Ich schmeiße das Frisbee hoch und das dreht dabei und dann fängt man den wieder. Es schaut leicht aus, aber ist schwer.
3: Es schaut bei dir so elegant aus, nämlich, und ich denke mir, aber das Gute ist ja, die Frisbee hat so eine Spitze in der Mitte, oder?
6: Ja.
3: Nochmal zum Üben. So, wir wechseln in den Turnsaal und dort werden Rampen aufgebaut. Ich sehe einige Scooter hier und einige Skateboards und Samuel und noch ein paar andere Jungs stehen jetzt vor mir. Knieschützer, Ellbogenschützer, Helm, Jack, Samuel, was haben wir jetzt vor?
7: Also wir haben jetzt vor, dass wir jetzt einmal erst einmal die Grundlagen durchmachen. Dann kriegen wir den Scooter, dann zeigt er uns noch ein paar andere Sachen und dann dürfen wir umfahren.
3: Also man kann mit Fug und Recht behaupten, auf der Mittelschule Arnoldstein, da ist der Gorilla los, hier wird es noch den ganzen Tag abgehen bei den Workshops. Es wird mit den Scootern gefahren, es wird gebreakdanced, alles, was das Freestyle-Herz und das Cool-Sports-Herz begehrt. Aus Arnoldstein, Martin Kalbitzer-Furian für Radio Kärnten.
1: Coole Geschichte, cooler Preis, coole Sportarten. Coole Mucke drauf, Martin Garrix, In the Name of Love.

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1: In 20 Minuten, da erzählt uns dann Komponist Harald Faltermeier, wie er zu seiner Zigarrenleidenschaft kam und was das mit Mireille Mathieu zu tun hat. Jetzt ist es aber in Kürze 12:30. Der komplette Überblick aus der Nachrichtenredaktion von Andreas Kiemeswenger, der ist schon bereit. Heute schreibt unser Land folgende Schlagzeilen.
2: Etliche Mängel und zu hohe Kosten hat der Landesrechnungshof bei der Planung der Generalsanierung des Sozialpädagogischen Zentrums in Klagenfurt festgestellt. Autofans im Anrollen von morgen bis Samstag findet in Klagenfurt ein Tuning-Treffen statt. 20.000 Besucher werden erwartet. Gefährliche Freilandstraßen. 2 von 3 tödlichen Verkehrsunfällen in Kärnten passieren auf Freilandstraßen. Und zum Wetter, der Regen klingt am Nachmittag überall ab. In Oberkärnten wird es zunehmend sonnig. Es bleibt kühl. Die Höchstwerte erreichen nur 6 bis 11 Grad.
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2: Grüß Gott, eine angenehme Mittagszeit wünsche ich. Der Landesrechnungshof hat die geplante Generalsanierung des Sozialpädagogischen Zentrums in Klagenfurt geprüft. Dort war bis 2020 die Gutenbergschule mit der Betreuung beeinträchtigter Menschen untergebracht. Dann wurde das Gebäude wegen schwerer Mängel behördlich gesperrt. Bei der Planung der Generalsanierung hat der Landesrechnungshof nun etliche Mängel festgestellt, wie Horst Sattlecker berichtet.
3: Seit 6 Jahren wird die Generalsanierung geplant. Vor 2 Jahren ist sie dann gestoppt worden, obwohl schon eine Baubewilligung vorgelegen ist. Der Grund laut den Prüfern des Landesrechnungshofes: offene Grundsatzfragen bei den zuständigen Stellen des Landes. Empfohlen wird, Vorhaben dieser Größenordnung erst nach verbindlichen Entscheidungen in die Detailplanung zu führen. Geplant ist nach der Generalsanierung Betreuungsangebote für Menschen mit Behinderungen und Kindergartenbetreuungseinrichtungen der Krankenanstalt Betriebsgesellschaft im Sozialpädagogischen Zentrum in Klagenfurt unterzubringen. Zudem sind die Gesamtkosten für das Projekt bereits um 78% auf rund 30 Millionen Euro gestiegen, wobei die Prüfer Fehler in den Berechnungen sowie doppelt erfasste Leistungen in Höhe von 2 Millionen Euro entdeckt haben. Auch die Flächen seien über den grundlegenden Bedarf hinaus geplant worden, Synergien seien ungenutzt geblieben. Die geplanten zusätzlichen Terrassen und neuen Flächen würden umfangreiche Abbrüche erfordern und die Kosten erhöhen, so die Prüfer. Die öffentliche Hand trage die Verantwortung für einen sparsamen Mitteleinsatz. Gerade bei großen Investitionsprojekten müssten Kosten sorgfältig geplant und Synergien genutzt werden, so der Direktor des Landesrechnungshofes Günter Bauer. Großzügig dimensionierte Flächen, aufwendige Konstruktionen, gehobene Ausstattung und aufwendig gestaltete Verglasungen. Der Bedarf sei nicht nachvollziehbar. Alleine in diesem Bereich und durch die mögliche Nutzung bestehender Einrichtungsgegenstände könnten über 1,2 Millionen Euro eingespart werden, so Bauer. Er kritisiert auch, von den Stellen des Landes keine vollständige Gesamtdarstellung der Kosten erhalten zu haben und das trotz mehrfacher Aufforderung. Dazu Bauer: Nicht nur die Baukosten, auch die späteren finanziellen Folgen müssen vollständig und abgestimmt vorgelegt werden. Die Zuständigkeit für die Generalsanierung des Sozialpädagogischen Zentrums ist politisch bis Ende des Vorjahres im Referat von Sozialreferentin Beate Brettner von der SPÖ gelegen. Jetzt liegt sie bei Gabi Schaunig, ebenfalls SPÖ. Eine Stellungnahme liegt noch nicht vor.
2: Berichtet Horst Sattlecker. Vor 3 Jahren offiziell beendet, lebt das GTI-Treffen in neuer Form seit letztem Jahr wieder auf. Rund um Christi Himmelfahrt findet auch heuer wieder ein Tuning-Treffen statt. Hergezeigt und gefahren werden PS-starke Autos, aber nicht nur auf den Straßen, sondern auch bei einer Veranstaltung in der Messehalle in Klagenfurt. Rund 20.000 Teilnehmer aus 36 Ländern werden erwartet. Nino Hartweger und Romy Sigurd-Klippstädter berichten.
4: Tausende Autofans, exklusive Fahrzeuge, aber keine quietschenden Reifen oder lautes Musik. Motorengeheul. Im Mittelpunkt der diesjährigen XS Car Night soll das Atmosphärische stehen, so der Veranstalter Andreas Füllborn.
5: Es gibt auch keinen Subwoofer, wie es früher mal war, Contest, also wo sozusagen nur Bässe gezeigt oder geprüft werden, sondern wir beschränken uns wirklich nur atmosphärisch auf die Aussteller, auf die Menschen, auf die Gastronomie und das funktioniert so gut, hat sich letztes Jahr auch so gezeigt, dass das gut einhergeht.
4: Aufgrund der guten Zusammenarbeit mit der Stadt und der Polizei habe es schon letztes Jahr kaum Zwischenfälle gegeben, so Füllborn. Aus Sicht der Polizei sei wichtig, dass es einen Veranstalter gibt, sagt Stadtpolizeikommandant Hans-Peter Mailänder.
6: Und es ist ein Fakt, dass immer dann, wenn es keinen Veranstalter gegeben hat für dieses Event, das immer größer geworden ist, das eigentlich immer dann auch Probleme gegeben hat. Wenn es dann einen Veranstalter gibt, dann läuft das Ganze geordnet ab.
4: Probleme habe es in der Vergangenheit vor allem wegen des Lärms gegeben, sagt Mailänder. Außerdem sei das Treffen häufig auf 2 oder 3 Wochen ausgeweitet worden. Das habe sich aber gelegt, sagt Füllborn. Für ihn ist klar.
5: Es geht nur gemeinsam. Das heißt, ich kann nur alle unsere Gäste immer wieder daran erinnern, was wichtig ist. Und die neuen Vorbilder, das bin ich weniger ich, aber unsere Philosophie und unsere Marke ist schon, sage ich mal, hat schon einen großen Namen. Und worum es uns in erster Linie immer geht, ist das Vermitteln der Werte. Also das ist ganz klar. Dort, wo wir sind, ist ganz klar, dass wir überall keine verbrannte Erde hinterlassen.
4: Zum Spielverderber könnte das Wetter werden. Wie und in welcher Form die einzelnen Events stattfinden, werde rechtzeitig kommuniziert. Das Hauptevent am Samstag in der Klagenfurter Messehalle mit rund 700 Ausstellern wird jedenfalls wie geplant stattfinden.
2: Und über dieses Tuning-Treffen berichten wir auch in Kärnten heute um 19 Uhr in ORF 2. Die weiteren Themen: am Tag 19 nach Ausbruch des Waldbrandes im Lesachtal wird heute nach dem Regen der letzten Nacht voraussichtlich Brand ausgegeben. Bunte Designs für Lokomotiven gestaltet die Wahlkärntnerin Marie-Therese Abbart. Gesteuert werden diese dann von ihrem Ehemann, er ist nämlich Lokführer. In der Alpen-Adria-Galerie in Klagenfurt sind Werke des Kärntner Malers Peter Kohl zu sehen. 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In ganz Österreich gelten Freilandstraßen als besonders gefährlich. Allein in Kärnten haben im vorigen Jahr 23 Menschen bei Verkehrsunfällen auf Freilandstraßen ihr Leben verloren. Darauf macht der VCÖ, der Verkehrsclub Österreich, heute aufmerksam. Gefordert wird ein Maßnahmenpaket für mehr Sicherheit auf Freilandstraßen. Iris Hofmeister mit den Details.
7: 2/3 der Verkehrstoten in Kärnten waren im Vorjahr auf Freilandstraßen zu beklagen, sagt Clara Maria Schenk vom VCÖ.
8: 23 Menschen haben im Vorjahr in Kärnten bei Verkehrsunfällen auf Freilandstraßen ihr Leben verloren. Das ist, wenn man sich die gesamten Zahlen von Verkehrstoten ansieht, ein deutlicher Anteil. Dabei kann man sagen, dass ein Großteil, nämlich 80% der Todesopfer, Motorradfahrer und Fahrerinnen oder Pkw-Insassen waren und Männer ganz besonders stark betroffen sind. In Kärnten sind konkret fast 7-mal so viele Männer tödlich verunglückt wie Frauen auf Freilandstraßen.
7: Das Risiko für tödliche Unfälle ist auf Freilandstraßen generell besonders hoch. Ausschlaggebend ist die Kombination von hoher Geschwindigkeit und Gegenverkehr.
8: Auf Autobahnen beispielsweise hat man ja keinen Gegenverkehr, da heißt, da ist das Unfallsrisiko einfach geringer. Und Österreich ist eines der wenigen Länder, die ein Tempolimit von 100 als Standard auf Freilandstraßen haben, im europäischen Vergleich. Dadurch ist das Risiko sehr hoch und das zeigt sich dann leider auch in den Zahlen.
7: So Clara Maria Schenk. Um Freilandstraßen sicherer zu machen, brauche es
8: niedrigeres Tempolimit. Konkret werden hier Tempo 80 statt Tempo 100 Tempolimit empfohlen, verstärkte Tempokontrollen und auch baulich getrennte Geh- und Radwege entlang von Freilandstraßen. Zwischen vielen Siedlungen gibt es immer noch nur Freilandstraßen und Geh- und Radwege sind einfach die wirksamste Maßnahme, um Verkehrsunfälle auf den Fußgängerinnen und Fußgängern und Radfahrenden zu verhindern,
7: sagt die VCÖ-Expertin.
2: Und damit noch zum Wetter. Am Nachmittag hören Regen und Schneefall allmählich auf und in der Westhälfte Kärntens wird es dann zeitweise sonnig. Der Wind weht kräftig, auf den Bergen auch stürmisch aus Nordwest und es bleibt für Mitte Mai extrem frisch. Die Temperaturen kommen über 7 bis 13 Grad nicht hinaus. Morgen am Mittwoch lösen sich einzelne Nebelfelder auf. Es wird sonnig, über den Bergen entstehen am Nachmittag Quellwolken. Es bleibt aber größtenteils trocken. In der Früh kalt, die Tiefstwerte liegen zwischen minus 3 und plus 1 Grad. Höchstwerte bis 19 in 2000 Metern um 3 Grad. Und am Feiertag zu Christi Himmelfahrt kann es zwischen Klagenfurt und dem Lavantal zunächst noch föhnig auflockern. Am Nachmittag setzt dann von Italien her verbreitet Regen ein. Die Höchstwerte am Feiertag dann zwischen 12 Grad im Lesachtal und 19 im unteren Lavantal. Und derzeit hat es in Klagenfurt 6 Grad. Und das war das Mittagsjournal von Radio Kärnten. Im Namen des Teams sage ich danke fürs Zuhören. Noch einen schönen Nachmittag.
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0: von Bella Italia zum mittlerweile fast ein bisschen, muss man sagen, verschneiten Kärnten. 12.49 Uhr, Schneekettenpflicht. Alle Fahrzeuge brauchen Schneeketten für die B91, die Lorbelbaustraße bei Ferlach. Ausgenommen natürlich, sie fahren noch ein Fahrzeug mit Winterreifen. Und auch die Großglockner Hochalpenstraße, die ist derzeit wetterbedingt gesperrt.
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0: Unser Gast im Mai, Harold Faltermeier, ist nicht nur ein Komponist und ein Musikproduzent mit internationaler Karriere, sondern auch ein Naturmensch und Genießer, der gerne kocht. Sein Berufsleben, jahrzehntelang hat er in Hollywood für Jerry Bruckheimer, Donna Summer etc. gearbeitet. Er war quasi ein Kreativschaffender 24/7. Und immer wieder klopften neue Stars an.
2: Ich wurde gefragt, Mireille Mathieu zu produzieren, was ich gerne getan habe, weil Mireille Mathieu eine großartige Künstlerin ist. Mireille Mathieu war verheiratet mit einer unglaublich charismatischen Person, ihrem Manager Johnny Stark. Ein hochgewachsener Weißer mit weißen, langen, schlohnten Haaren und ein richtiger Grand Seigneur. Und wir sind im Studio in München und er hat immer eine große Kiste Zigarren unterm Arm getragen. Das war eine Monte Cristo Nummer A. Wer es weiß, was das ist, es ist damals die teuerste Zigarre der Welt gewesen und davon hat er eine ganze Schachtel dabei gehabt immer. Und ich bin am Arbeiten mit Händen und Füßen, wie halt damals so üblich, und er sagt zu mir: Harold, du musst rauchen eine gute Zigarre, in seinem deutsch-französischen Slang da. Und ich sage: Johnny, ich habe keine Zeit, ich muss ja arbeiten. Doch, du musst rauchen, ich zünde dir an. Also er fummelt da so ein Riesenteil raus und zündet es mir an. Ich mache ein paar Züge. Draußen lachen schon alle, die Musiker sind draußen gesessen. Na, das werden sie ja gleich die Hosen machen. Und so. Auf alle Fälle, ich ziehe an der Zigarre und ich habe die Zeit nicht gehabt. Weil da braucht man die Hände zum ich war am Mischpult gesessen, ich musste auch dann dirigieren und alles Mögliche und spielen auch und so. Also die Zigarre wurde auf die Seite gelegt. Johnny Stark, Mireille Mathieu und die ganze Areola-Prominenz gehen am Abend zum Essen. Ich musste im Studio bleiben, weil die Produktion war dann fertig, die letzte Mischung war getan und ich musste das machen, was man damals eine S-Kopie nannte. Man musste ein Band aufs andere kopieren, dass das Original geschützt war. Ja. Dabei muss man allerdings auch zuhören. Man konnte also sich nicht einfach zurücklegen, auf leise schalten und was anderes machen. Das musste gehört werden, weil das Band hätte auch einen Fehler haben können. Dann hätte man es nochmal machen müssen. Gut. Also ich sitze im Studio, habe diese Kopie von dem Album laufen und musste hören. So. Und jetzt sehe ich die Zigarre wieder an der Seite liegen. Und ich nehme die Zigarre hoch, dachte mir, die zünde ich mir jetzt an, weil jetzt habe ich ja Zeit. Zünd mir die an, leg die Füße aufs Mischpult, ja, den Sessel zurück und dachte mir, das schaut aber gut aus. Und ich ziehe an der Zigarre und ziehe nochmal und ich rauche die ganze Zigarre durch, genieße sie, wie man nur was genießen kann. Und das war der Beginn für mich einer ganz, ganz langen Passion, die bis heute anhält, gute Zigarren. Und dazu das Mireille Mathieu-Lied Chicano. Das habe ich damals komponiert, zusammen mit Fred Weyrich. Und es war damals auch die Single, die CD, damals nicht einmal CD, es war ein Album, anführte. Es war das Nummer 1-Lied auf dem Album. Von Mireille Mathieu.

0: sehr feine Nummer von der Kärntnerin Katrin Seebacher. Andere Kärntnerin, nämlich ich, mein Name ist Isabella Bergner, verabschiedet sich für heute, übergibt da an Daniel Matt, der scharrt schon mit den Hufen, hat alles vorbereitet, 1000 Fragen sitzen. Ich hoffe, bei Ihnen auch. Bis morgen.
1: Wir sehen Gott, grüß Gott miteinander.
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3: Am Mikrofon im Nachrichtenstudio Martina Kofler. Mehr als 7 Jahre nach dem aufsehenerregenden Mafiamord mitten in der Wiener Innenstadt haben Fahnder in Italien jetzt einen Verdächtigen gefasst. Der Mann soll im Dezember 2018 mit Mittätern einen 32-jährigen mutmaßlichen Mafiaboss am helllichten Tag erschossen haben. Mehr von Werner Trinker.
4: Die Schüsse fallen am 21. Dezember 2018 am Logeck in der Mittagszeit. Viele Passanten vermuten einen Terroranschlag und bringen sich in Sicherheit. Trotz des prominenten Ortes direkt in der Innenstadt, Kameraüberwachung und zahlreichen Zeugen kann der Täter vorerst nicht ausgeforscht werden. Im Tumult gelingt es ihm, unerkannt zu fliehen. Bei dem Angriff wird ein 32-jähriger Angehöriger eines montenegrinischen Mafia- und Drogenclans regelrecht hingerichtet, sein 23-jähriger Begleiter schwer verletzt. Jetzt, nach über 7 Jahren, ist es gelungen, den mutmaßlichen Täter auszuforschen. Er ist in Italien in Rimini von Zielfahndern festgenommen worden. Hintergrund des Mordanschlags in Wien dürfte eine jahrelange blutige Fehde zwischen zwei montenegrinischen Drogenclans sein. Im Zuge dieser Auseinandersetzungen sollen bereits Dutzende Personen ums Leben gekommen sein.
3: Für alle, die im Onlinehandel einkaufen, dürfte das Shoppen künftig teurer werden. Es kommen Paketabgaben sowohl in Österreich als auch EU-weit. Wir haben auch darüber bereits berichtet. Denise Delicat aus unserer Wirtschaftsredaktion. Was heißt das aber jetzt konkret für Konsumentinnen und Konsumenten?
5: Ja, kurz vorweg, grundsätzlich müssen die Versandhändler die Kosten tragen, die werden aber wohl letztlich an die Konsumentinnen weitergegeben werden. Schauen wir uns das an einem Beispiel an. Wenn ich künftig ein Packerl aus China bestelle bei einem großen Händler, dann fallen ab 1. Juli 2 Euro Paketabgabe in Österreich an. Dazu kommt ein EU-Zoll für Pakete unter 150 Euro mit 3 Euro und ab November dann noch eine Bearbeitungsgebühr von etwa 2 Euro. Da geht es darum, den Aufwand wegen der zunehmenden Paketflut abzudecken. Also in Summe, ein Packerl aus einem Nicht-EU-Land wird etwa also um ca. 7 Euro teurer.
3: Und wenn man jetzt nicht aus dem Ausland, sondern in Österreich bestellt, wird es dann auch teurer?
5: Ja, wenn ich bei einem großen Händler, der mehr als 100 Millionen Euro Umsatz macht, im Onlinehandel bestelle, dann werden Pakete 2 Euro teurer. Stichwort Amazon oder Otto. Wer direkt bei kleineren Händlern in Österreich einkauft, zahlt die Abgabe nicht. Übrigens, die Paketabgabe ist ein Teil, um die Mehrwertsteuersenkung auf Grundnahrungsmittel zu finanzieren. Das kostet ca. 400 Millionen Euro. Die Paketabgabe soll jährlich ca. 280 Millionen bringen.
3: Danke, Denise, für diese Informationen. Im japanischen Hiroshima haben internationale Gespräche über den Schutz der Antarktis begonnen. Vertreter aus 50 Staaten beraten unter anderem, wie man mit dem zunehmenden Tourismus am Südpol umgehen soll und welche Auswirkungen der Klimawandel auf die Antarktis und ihre Tierwelt hat. Das waren die Nachrichten mit Martina Kofler.
6: Wie schon zum Wetter in Oberkärnten lockert es bereits auf. Der starke Niederschlag in Südkärnten mit einer Schneefallgrenze zwischen 600 und 900 Meter zieht dann Richtung Slowenien. Ab dem späteren Nachmittag klart es überall auf. Derzeit bewegen sich die Temperaturen zwischen 11 Grad in Oberfellach und frischen 0 Grad in Arjach. Morgen am Mittwoch, da lösen sich die einzelnen Nebelfelder auf und es wird recht sonnig. Über den Bergen entstehen am Nachmittag Quellwolken. Es bleibt trocken. In der Früh kalt, Tiefstwerte zwischen minus 3 und 1 Grad, Höchstwerte dann zwischen 14 und 19 in 2000 Meter Höhe 2 Grad. Übermorgen am Feiertag kann es zwischen Klagenfurt und dem Lavantal zunächst noch föhnig auflockern. Am Nachmittag setzt von Italien her verbreitet Regen ein. Auch am Freitag und am Wochenende dürfte es zeitweise regnerisch und kühl weitergehen. Damit schauen wir auf die Straßen um 4 nach 1, sicher unterwegs mit Radio Kärnten. Die Großglockner Hochalpenstraße ist derzeit wetterbedingt gesperrt und alle Fahrzeuge brauchen Schneeketten für die B91, die Leubelpassstraße. Und falls Sie noch was sehen sollten, 0800 600 601. Gute Fahrt.
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2: 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Heute mit Daniel Matt.
6: Schönen Dienstagnachmittag. Hallo.

0: Ja, bis zum 31. ist noch ein bisschen Zeit zum großen Finale. Dann bei den 1000 Fragen, dann geht's um diesen Preis.
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0: 5 Finalisten hätten wir aktuell. Gerd Unterluger aus Klagenfurt 5 Punkte. Seit gestern Kilian Biermann 4 Punkte. Und dann haben wir gleich 3 Dreier. Gabriela Koller aus Klagenfurt, Horst Kanowski aus Wien und Eva-Maria Jordan aus Greifenburg. Und das ist der heutige Tag. Tagespreis.
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0: Genau, erste Runde 0463 511 00 und die 5.

0: Erste Runde, da bleiben wir gleich in Klagenfurt. Christian Lacker, schönen Nachmittag.
1: Ja, hallo, Herr Matt.
0: Grüße. Bei mir steht da Premiere. Erstmalig mit dabei. Wieso hat es so lange gedauert?
1: Keine Ahnung, wahrscheinlich. Nein, ich habe es schon ein paar Mal probiert und dann haben wir gedacht, ich komme eh nicht durch.
0: Ja, war besetzt wahrscheinlich immer da was.
1: Dauernd
0: besetzt. Ja. Vielleicht in eine Telefonzelle gehen. Gibt es in Klagenfurt noch Telefonzellen?
1: Ja, klar.
0: Ich glaube, in der Bahnhofstraße gibt es eine, wie gesagt.
1: Ja, zum Beispiel. Oder im Jägerweg oder bei uns in Feschnig gibt es auch noch eine.
0: Ah, in Feschnig?
1: Ja.
0: Okay.
1: Ja. Hin und wieder ist es, glaube ich, praktisch, weil man hat ja nicht immer ein Mobiltelefon bei der Hand.
0: Ja, aber hat man immer Kleingeld eingesteckt? Das ist die andere Frage.
1: Ja, es funktioniert teilweise mit Klangholz, glaube ich, oder wahrscheinlich auch mit Karten, keine Ahnung.
0: Müssten wir mal probieren.
1: Seinerzeit hat es ja die tollen Wertkarten gegeben.
0: Genau. Genau, hat es ja Wertkarten Telefonzellen auch gegeben.
1: Ja.
0: Da war es auch sein Streifen, ist das immer abgeklackert worden.
1: Mhm.
0: Heieiei. Das war aber noch im vorherigen Jahrtausend, oder?
1: Ja, natürlich.
0: Muss ja. Das sein, ne? Genau. Ja. Gut, auf welcher Seite vom Spitalberg, Christian?
1: Naja, ich habe einen Blick Richtung zum Klinikum, also bin ich auf der Rückseite, also auf der...
0: Ah, verstehe, ja, okay.
1: Ja.
0: Gar nicht so weit weg von mir.
1: Na,
0: echt? Ja, genau. Vielleicht haben wir es beim Laufen an der Glan schon gesehen.
1: Na, also ich bin wenn dann mit dem Fahrrad unterwegs.
0: Okay.
1: Ja.
0: Kein Läufer, Radlfahrer. Nein.
1: Ja.
0: Man kann ja am klaren Radweg auch fahren, so ist das ja nicht.
1: Ja, klar. Ja.
0: Ja, genau. So, gibt es Hilfe oder wird allein gespielt, Christian?
1: Nein, solo.
0: Solo. Erste Frage, erster Punkt. Ist das ein Vorschlag?
1: Wow.
0: Ja. Ich würde den Einsatz ziehen. Okay? Und zwar wird nach dem Waschen auf das Haar aufgetragen und verliert dem Haar Glanz und Geschmeidigkeit. Ja? Verleiht das Ganze, ja? Und zwar braucht man dazu einen Conditioner, einen Concierge oder einen Confiseur?
1: Dann nehmen wir den ersten.
0: Ja, Conditioner. Wann zuletzt aufgetragen?
1: Noch nie.
0: Noch nie?
1: Nein.
0: Weil es noch nie vonnöten war, oder was?
1: Genau, ja.
0: Okay. Wir gehen weiter mit Frage Nummer 2. Früher war die Zahl der Falten in einer Kochhaube stellvertretend für die Anzahl, auf wie viele verschiedene Arten der Koch welches Grundnahrungsmittel zubereiten konnte? Jösas.
1: Hä?
0: Gackern ist der Hinweis jetzt. Welches Grundnahrungsmittel könnte das sein?
1: Ei.
0: Genau, Punkt Nummer 2. Das Gackern war es, oder?
1: Ja, genau. Ja.
0: Genau.
1: Ja. Jetzt haben wir gedacht, das ist ein Händel, da denke ich mal nach.
0: Eher nicht. So, ja. Wir gehen weiter mit Frage Nummer 3. Wie bezeichnet man kurze Videos im Hochformat, die man meist auf irgendeiner Social-Media-App findet, wie zum Beispiel auf Instagram? Wie heißen diese kurzen Videos im Hochformat?
1: Feeds?
0: Bitte?
1: Feeds?
0: Nein, Reels.
1: Ah.
0: Reels, ja.
1: Okay.
0: Sind sicher auch auf den ORF-Kärnten sozialen Kanälen.
1: Ja, ich verwende keine sozialen Medien.
0: Ja. Eher face-to-face. Wir verwenden noch Telefonzellen.
1: Ja.
0: Genau. Gut, Christian, hat mich gefreut. Zwei danke, Punkte für die Premiere. Grandioser Job. Super. Schönen Nachmittag danke. Noch. Bis bald.
1: So, danke.
0: Danke wieder. So, Christian Thamann aus Arnoldstein der Nächste. Schönen Nachmittag.
2: Schönen Nachmittag, Herr Matt.
0: Schon irgendwelche Reels heute angesehen?
2: Nein, heute noch nicht. Nein.
0: Nicht? Am Abend dann?
2: Ja, genau, das ist die Obenlektüre noch. Nicht.
0: Immer dieses Wischen.
2: Ja, genau, Wischen weg, ja.
0: Also ganz, wenn man zum Beispiel so jetzt in die Stadt geht oder so, dann sieht man die Bushaltestationen, die Leute schauen die ganze Zeit ins Handy hinunter.
2: Ja, nur am Handy.
0: Ja, und dann haben da meistens Rücken- oder Nackenbeschwerden.
2: Ja. Steifes Nack.
0: Ja, genau. So, sind wir startklar, Christian?
2: Ja, probieren wir es.
0: Frage Nummer 1. Olio Capitale Expo. In welcher Stadt wurde im März die 18. Olivenölmesse ausgetragen? Ist nicht so weit weg von uns.
2: Ist nicht so weit weg.
0: Nö.
2: Keine Ahnung, ich kann nur raten.
0: Bitte.
2: Wenn es nicht so weit weg ist, dann vielleicht Verona.
0: Na, in Triest.
2: Ein Triest?
0: Oder? Ja, komm mal, da gibt es dann Orangenöl, Zitronenöl, Oreganoöl zum Beispiel.
2: Gut.
0: Was machen wir? Wir spielen in 14 Tagen wieder, oder?
2: Ja, hilft dir nicht, ja, genau.
0: Passt, dann wünsche ich noch einen feinen Nachmittag. Bitte, gerne doch.
2: Danke,
0: Bis dann, danke, wieder.
2: Bis dann, tschüss.

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0: Bleiben in Klagenfurt. Emma Bagitz, feinen Nachmittag.
1: Ja, hallo.
0: Ja, wo gerade unterwegs?
1: Gerade auf dem Heimweg.
0: Auf dem Heimweg von?
1: Von der Schule.
0: Von der Schule. Was, klasse, welche Schule?
1: Ich gehe die erste an der WIMO.
0: Bahnhofstraße ist das, oder?
1: Nein, Frau-Miller-Straße.
0: Ah, sag ich ja, genau. Gut. Wie groß ist die Raterunde, die ganze Klasse mit dabei?
1: Nein, wir sind, meine Oma und mein Opa sind im Auto und ich bin hier außen.
0: Okay, also die helfen auch.
1: Die helfen mir, ja.
0: Sehr gut. Gut, dann gehen wir es gleich an. Erste Frage, wie nennt man ein französisches Baiser-Gebäck aus Mandelmehl, das meist aus zwei Deckeln und einer Fülle in der Mitte besteht und in bunten Farben erhältlich ist? Und jetzt rauscht es richtig. Nein, Brandteig können wir so nicht.
1: Brandteig?
0: Nein, Macaron heißt das.
1: Ah, Macaron.

0: Ja.
1: Ja, okay.
0: Gut.
1: Okay.
0: Was machen wir jetzt, Emma?
1: 14 Tage wieder.
0: Das ist die richtige Antwort, dafür gibt es einen halben Punkt. Gut. Schönen Nachmittag und liebe Grüße an die Großeltern.
1: Dankeschön.
0: Bis bald, danke,
1: danke,
0: ciao. So, Florian Romano aus Bad Eisenkappel. Auch einen schönen Nachmittag ins Fellachtal.
2: Ebenfalls, begrüße.
0: Wäre das jetzt ein Frog gewesen?
2: Nein, das wäre auch ja,
0: die kommt eh nicht. Die kommt eh nicht.
2: Ja, Gott sei Dank, ist ja. Weg.
0: Was tut sich im Fellachtal?
2: Keine Ahnung, ich bin gerade unterwegs ins Fellachtal, aber aus Köln weiß ich, dass es schneit.
0: Ah, okay. Gab es da nicht am Wochenende das Fußball-Derby Eisenkappel gegen Sittersdorf oder so ähnlich?
2: Nein, da sind sie falsch informiert.
0: Ah, nicht?
2: Nein.
0: Okay. Sondern?
2: Es hat ein Legendenspiel gegeben in Eisenkappel.
0: Ah, okay.
2: Wo alles Legenden des FC Bad Eisenkappel mitgewirkt haben, also alle, die einmal beim FC Bad Eisenkappel gespielt haben, aktiv Spieler waren, da haben wir das zweite sogenannte Medved-Spiel gehabt und ja, das ist sehr gut ausgegangen, muss ich sagen,
0: ja,
2: für uns FC Bad Eisenkappler.
0: Wer war der Gegner noch, wenn es ein Legendenspiel war?
2: Das
0: AC Milan.
2: Nein, das waren die Legenden aus den Gräben, aus Ebrach und Lepen.
0: Ah, verstehe. Ja. Remschenik ja, genau. War nicht dabei.
2: Remschenik, es war ein, zwei Spieler waren dabei, ja, aber das ist ja so eine Spielgemeinschaft,
0: okay.
2: Wie die früher bei den Gasthausmannschaften gehabt haben. Ja.
0: Verstehe. Okay, und selbst auch aktiv gewesen?
2: Ich war selbst auch aktiver Spieler beim FC Eisenkappel, ja.
0: Welche Position?
2: Mittelfeld, Mitte.
0: Mitte, der Messi vom Fellachtal.
2: Der Verteiler.
0: Ja, der Verteiler. Ja. Rücken Nummer 10 wohl, oder?
2: Ja, Rücken Nummer 3.
0: Normal hat da spielen wir immer einen Zehner gehabt.
2: Ja, normal schon.
0: Wer hat sich den Zehner geschnappt?
2: Ja, das war unser zweiter Mittelfeldmotor.
0: Okay. Der wollte den Zehner nie hergeben.
2: Der hat ihm nie hergeben. Ja.
0: Okay. Wie heißt denn der mit Vornamen?
2: Stefan,
0: bitte dem Florian den Zehner geben beim nächsten Legendenspiel. Machen wir so, oder? So, wir starten hinein mit Frage Nummer 1. Welcher Cocktail, der ist derzeit sehr in auch, besteht aus Gin, Bitterlikör, da kommt roter Wermut hinein und ein bisschen Eis?
2: Gin, Bitterlikör.
0: Roter Wermut und ein bisschen Eis.
2: Boah,
0: und dann na. Shake, Shake.
2: Also Gin bin ich nicht daheim. Aber ich rate jetzt einfach einmal Sex on the Beach.
0: Nein, Negroni. Negroni ist derzeit, glaube ich, sehr im Trend. Gut, wir trinken auch Bad Eisenkappler Heilwasser, oder?
2: Bacardi Cola aus Eisenkappel.
0: Okay, verstehe. Gut, Florian, danke fürs Mitspielen. Wünsche noch einen feinen Nachmittag. Bis bald.
2: Danke, bis
0: zum nächsten
2: Mal.
0: Danke, ciao.

0: auf die Uhr, 13.30 Uhr, halb zwei, jetzt Andreas Kimmeswenger für Sie.
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2: In einer Hackschnitzelanlage eines Wohnhauses in Simmerlach in der Gemeinde Irschen ist am Vormittag ein Brand ausgebrochen. Die Feuerwehren Simmerlach und Obertrauburg konnten das Feuer rasch löschen. 30 Feuerwehrleute standen im Einsatz. Einen Fall von schwerer Sachbeschädigung meldet die Polizei aus St. André im Lavantal. Bisher unbekannte Täter haben zwischen 8. und 11. Mai in den Bereichen Pölling, Kolleg und Untereigen drei Verkehrsspiegel zerstört. Die Gemeinde erleidet dadurch einen Schaden in Höhe eines niedrigen vierstelligen Betrags. Und über die Heliotec GmbH in Griffen ist heute am Landesgericht Klagenfurt ein Konkursverfahren eröffnet worden. Das teilt der Kreditschutzverband von 1870 mit. Das Unternehmen vertreibt und montiert Photovoltaikanlagen für Privathaushalte. Über das Vermögen und die Schulden liegen noch keine Informationen vor. Damit wieder zurück zu dir, Daniel, und zum Wetter.
0: Ja, in Oberkärnten zeigt sich immer öfters die Sonne. In den nächsten Stunden zieht die Kaltfront über Unterkärnten ab. Am längsten hält Regen und Schneefall in den östlichen Karawanken an. Morgen recht sonnig, in der Früh kalt und stellenweise auch frostig. Am Nachmittag gehen sich dann 14 bis 18 Grad aus. Damit schauen wir auf die Straßen. Sicher unterwegs mit Radio Kärnten, A2 Südautobahn Richtung Graz, zwischen dem Backsattel und Modriach. Blockabfertigung wegen Überlastung vor dem Kalkerkogeltunnel. Weiterhin brauchen alle Fahrzeuge Schneeketten für den Leubelpass und die Großglockner Hochalpenstraße ist derzeit wetterbedingt noch gesperrt. Wir wünschen weiterhin eine gute und sichere Fahrt.
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0: wichtigsten Fragen im Programm von Radio Kärnten am Dienstagnachmittag. Das ist der Hauptpreis im Mai.
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0: Gesamtfeld keine Bewegung. Tageswertung derzeit Christian Lacker aus Klagenfurt mit 2 Punkten voran.
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0: Gibt's für den Tagesbesten. Nächste Runde 0463 511 00 und die 5.

0: So, Spital an der Drau, Virenja Pranjic, einen schönen Nachmittag.
1: Hallo, schönen Nachmittag.
0: Unlängst haben wir im Finale gewesen, kann es sein?
1: Nein. Hat der Markus letztes Mal auch gefragt.
0: Okay, also sag mal so, Virenja, es wird wieder Zeit fürs Finale, oder?
1: Ich war noch nie.
0: Ja, sag ich ja. Es wird Zeit fürs Finale, oder?
1: Es wird Zeit, ja. Der Urlaubsgutschein ist auch sehr verlockend.
0: Ja. Wo wäre die Reise hin?
1: War
0: geplant?
1: Keine Ahnung. Müsste ich mit meinem Mann zusammen reden. Es gab so viele interessante Sachen.
0: Mhm. Gibt es eine Wunschdestination?
1: Na ja, Spanien, Portugal, Griechenland einmal vielleicht.
0: Ja, sind Europatrippen.
1: Gibt genug.
0: Ja, wohin geht es heuer? In die Sommerfrische?
1: Wir werden wahrscheinlich wieder Kroatien fahren.
0: Ja, ist ja schön.
1: Ja. Ist auch schön unten.
0: Genau. Ja, spielt der Mann mit oder ist noch irgendwer in der Nähe?
1: Nein, ich bin allein.
0: Right. Gut, dann fangen wir an zum Warmwerden mit einer Frage mit drei Antwortmöglichkeiten.
1: Okay.
0: Ja, der Einser ist nicht so schlecht. Ein anderes Wort für Brennschere ist wie? Ist es dieses Onduliereisen, ein Waffeleisen oder ein Wellengerät? Waffeleisen.
1: Und das ist das erste Nehmen.
0: Ja, ich denke auch. Waffeleisen finde ich gut für die Haare.
1: Super, ja.
0: Na gut. So, eine ungesunde Frage jetzt. Und zwar, wie lautet ein englischer Begriff für elektrische Zigaretten? Sieht man jetzt die Leute damit immer herumlaufen?
1: Das sind die Vapes.
0: Ja, genau, so ist es. Selbst auch sowas zu Hause?
1: Nein.
0: Was für eine indiskrete Frage, gell?
1: Nein, bin ich drauf.
0: Okay, na sehr gut. Wir gehen weiter mit Frage Nummer 3. Wie nennt man ein geländegängiges Fahrrad mit einem Rennradlenker und schottertauglichen Reifen, so Stollenreifen? Sicher schon gehört.
1: A Gravebike.
0: Nicht ganz. Gravelbike.
1: Gravel?
0: Gravel ist nicht das Gleiche.
1: Ach so, okay.
0: Ja. Da müssen wir leider streng sein.
1: Na, macht nichts.
0: Ja, aber ein Zweier ist zumindest die Egalisierung der Tagesführung.
1: Ja, super.
0: Gut, wir spielen in 14 Tagen nochmals, das geht sich genau aus.
1: Ja.
0: Und dann sehen wir uns vielleicht beim Finale. Wer weiß.
1: Ja.
0: Gut, liebe Grüße nach Spital. Danke, ciao, ciao.
1: Schöne Grüße.
0: Bis dann. So, Heidi Hinteregger, feinen Nachmittag.
2: Servus, Daniel.
0: Hallo, wie viel Karstnudel heute gemacht?
2: Heute 137 Fleischnudel.
0: 137 Fleischnudel. Wann ist die Manufaktur bezüglich der Käsenudeln wieder geöffnet?
2: Nächste Woche machen wir wieder Karstnudeln.
0: Okay.
2: Ja?
0: Dann sind es 270 oder was?
2: Na, mit und jede Woche schon um die 150, je nachdem, wie wir mal Tulle herrichten. 170, 200, je nachdem.
0: Hey, ja. Gibt's
2: das ist schon Vorbereitung.
0: Ja. Gibt es da Workshops auch?
2: Ja, erlesene immer.
0: Okay, ist notiert. Ist notiert. Karstnudel geht immer.
2: Ja,
0: ist ein Grundnahrungsmittel, sehe ich, oder?
2: Genau so ist es. In Kärnten definitiv.
0: Absolut, ja. Ja. So, Frage Nummer 1. Heidi, sind wir startklar?
2: Sind wir, ja.
0: Gut. Wie nennt man eine Serie von abonnierbaren Audiodateien zu bestimmten Themen oder mit Interviewgästen im Internet?
2: Ein Podcast?
0: Genau, Punkt Nummer 1. Ist nur ein bisschen gemein formuliert, oder?
2: Ja, schon, ja.
0: Ja, genau. Wir gehen weiter mit Frage Nummer 2. Wie nennt man zu Pulver vermahlenen Grüntee, der in der japanischen Teezeremonie verwendet wird, schönes Wort, aber auch bei uns in den Kaffeehäusern oft erhältlich ist?
2: Matcha.
0: Genau so ist es. Punkt Nummer 2. Und zwar, wir gehen weiter mit Frage Nummer 3. Da bleiben wir quasi bei der Kulinarik. Ja, jetzt gehen wir vom Trinken zum Essen. Und zwar, was erhält man, wenn man beim indischen Restaurant Naan bestellt? Naan.
2: Das ist also Brot.
0: Ja, genau. Das ist Fladenbrot. Punkt Nummer 3. Und dann gibt es noch, wie heißt das andere? Papadam. Das ist das Linsenbrot. Boah, das ist gut. Ach ja, so, Frage.
2: Schwarzbrot.
0: Auch gut. Roggenbrot ist auch gut.
2: Natürlich,
0: ja.
2: Natürlich.
0: Ja. Muss man ja vielseitig sein. Wir gehen weiter mit Frage Nummer 4. Und zwar, wie nennt man einen geschlossenen, zweitürigen, eher sportlichen Wagen?
2: Ja, Cabrio.
0: geschlossen. Schade, ein Coupé wäre es gewesen. Was machen wir jetzt? Ich würde sagen, einen Dreier notiert.
3: Drei Punkte ist ja nicht so schlecht.
0: Drei Punkte ist derzeit, Eberser Zettelwirtschaft, Tagesführung und im Konzert der Großen auch mit dabei.
3: Ja, aber das wird sie nicht spülen, aber
0: mal. Schauen wir mal. Okay. Gut, ich wünsche Ihnen einen feinen Nachmittag.
3: Daniel, und Workshop, überhaupt kein Thema.
0: Okay, ist notiert. Ja, passt. Danke, ja. Bis dann. Ciao, ciao. So, eine Runde spielen wir noch, oder? 0463 511 00 und die 5.

0: Laura Pausini hier bei uns in Radio Kärnten. Hermann Kafczyc aus Klagenfurt, der Nächste. Feinen Nachmittag.
1: Ja, guten Tag.
0: Hermann, wo gerade unterwegs?
1: Ja, gerade auf der Baustelle.
0: Auf der Baustelle? Was wird denn aufgezogen? Eine Wand oder was?
1: Nein, innen drin wollen.
0: Innen drin?
1: Außen regnet.
0: Okay. Spachtelt ist schon geworden?
1: Ja, war nicht viel zum Spachteln.
0: War nicht viel zum Spachteln.
1: Oder zwar mehr zum Malen.
0: Zum Malen. Weiß oder färbig?
1: Weiß.
0: Klassiker, oder?
1: Ja, das ist ein Klassiker.
0: Ja. Mit Malerflies alles abgedeckt?
1: Alles abgedeckt, alles.
0: Kanten auch abgeklebt?
1: Ja.
0: Brav, sehr gut. Weitermachen, danke. Ja. So, wie groß ist die Raterunde?
1: Zu dritt.
0: Zu dritt. Gut, wir starten mit Fußball. Schauen wir raus.
1: Normal gut.
0: Ja. Schauen wir mal. Welcher Überdrüber-Kicker, darf man ruhig sagen, hat im März, ja, ganz so lang her, sein 900. Profitor erzielt? 900.
1: Im März war das?
0: Im März war das, 900. Profitor.
1: Ronaldo.
0: Na, der andere. Lionel Messi. Ja, der Messi war es gewesen. Argentinier, Weltmeister. Gegen die spielen wir ja jetzt dann bei der WM in Mexiko, in den USA und Kanada. Gut, Hermann, was machen wir? Wir spielen in 14 Tagen wieder. Genau, viel Spaß, schönen Nachmittag und brav weitermachen, gell? Danke, bis dann wieder.

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0: Aus 5 wurden 6 in der Gesamtwertung. 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
0: Genau, nächste Chance dann wieder morgen ab 13 Uhr im Programm von Radio Kärnten. Jetzt geht's weiter mit Sonja Kleindienst. Sie meldet sich aus Wien. Song Contest heute Halbfinale Nummer 1 am Abend. Alle Infos dazu, wie es auch vielleicht dem Cosmo geht, das in den nächsten beiden Stunden. Daniel Matt wünscht dazu gute Unterhaltung.

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3: Im Nachrichtenstudio Martina Kofler. Lieferengpässe bei wichtigen Medikamenten in der EU, die soll es künftig nicht mehr geben. Europaparlament und Mitgliedstaaten haben sich in der Nacht auf neue Regeln geeinigt, die die Arzneimittelproduktion in Europa stärken sollen. So will man unabhängiger von Produzenten aus Asien werden. Aus Brüssel, Tim Kuperl.
4: Die Medikamentenknappheit ist in den vergangenen Jahren in ganz Europa schmerzhaft spürbar. Zeitweise sind Schmerzmittel, Antibiotika oder Fiebersäfte für Kinder einfach nicht mehr in Apotheken erhältlich. Ein ganzer Baukasten an EU-Maßnahmen soll das ändern. Ein Baustein, öffentliche Aufträge als Anreiz. Künftig sollen in Europa produzierte Medikamente gegenüber jenen aus Drittstaaten bevorzugt werden können. Ein weiterer Baustein, die gemeinsame Beschaffung. Mehrere EU-Länder können gemeinsam wichtige Medikamente kaufen und das billiger als ein Land alleine. Bevor die neuen Regeln gegen Medikamentenknappheit in Europa in Kraft treten, müssen sie noch vom EU-Parlament und den EU-Staaten formell abgesegnet werden. Normalerweise nur noch Formsache, wenn sich die Unterhändler vorher auf einen Kompromiss einigen können.
3: Nach dem Amoklauf an einer Grazer Schule im vergangenen Juni mit 10 Toten hat die Staatsanwaltschaft die Ermittlungen jetzt abgeschlossen. Der 21-jährige Täter handelte allein, heißt es in einer Aussendung. Es gibt keine Hinweise auf Helfer oder Mitwisser. Nach der Tat hat sich der Amokschütze auf der Schultoilette erschossen. Politikergehälter in Österreich sollten transparent, logisch und nachvollziehbar sein, so steht es im Gesetz. Die Realität sieht aber anders aus, berichtet Laura Franz.
5: In Österreich sollten alle Landeshauptleute so viel verdienen wie ein Minister. In 7 von 9 Bundesländern ist der Bezug aber höher, in 2 niedriger. Der Grund? Regelmäßige Nulllohnrunden. Aber nicht immer für alle Ämter, nicht immer für alle Bundesländer. Auch auf Gemeindeebene gibt es Kuriositäten. Der Innsbrucker Bürgermeister verdient etwa mehr als der Landeshauptmann aus Kärnten. Bürgermeister Johannes Anzengruber selbst sieht darin keine Schieflage.
6: Das ist eine riesengroße Aufgabe. Man hat in Innsbruck als Statutarstadt natürlich auch die Aufgabe des Bezirkshauptmanns noch dazu. Und die ganzen Beteiligungen, ein Budgetvolumen von 650 Millionen oder ein Anlagevermögen von mehreren Milliarden.
5: Doch eigentlich sieht das Politikerbezüge-Gesetz schon seit 1997 vor, Gehälter sollten transparent, logisch und nachvollziehbar sein. Aktuell sind sie aber wieder das, was sie vor der damaligen Reform waren. Ein Flickwerk.
3: Mehr dazu gibt es heute Abend im Report um 21.05 Uhr in ORF 2. Auf dem Areal der OMV-Raffinerie sollen jahrzehntelang sogenannte Ewigkeitschemikalien ins Grundwasser gelangt sein. Ursache dafür sei der bei Feuerwehrübungen eingesetzte Löschschaum, schreibt die Tageszeitung Der Standard. Im Raum Mansfurt wurden demnach erhöhte Werte festgestellt. Das öffentliche Trinkwassernetz soll aber nicht betroffen sein. Das waren die Nachrichten mit Martina Kofler.
7: Wir schauen zum Wetter nach Kärnten. Auch in den östlichen Karawanken hören Regen und Schneefall jetzt auf. In Oberkärnten scheint noch zeitweise die Sonne. Und auch in Unterkärnten kommt sie noch zum Vorschein. Kalt ist es derzeit 2 Grad, nur in Bad Eisenkappel 6 Grad melden uns Klagenfurt, St. Veit, St. André und Feldkirchen. Und 10 Grad haben wir in Dellach im Trautal. So wie in Lienz. Morgen am Mittwoch lösen sich die einzelnen Nebelfelder auf und es ist verbreitet sonnig. In Oberkärnten entstehen am Nachmittag ein paar Quellwolken. In der Früh kalt, Tiefstwerte sogar bis zu minus 3 Grad, Höchstwerte 14 bis 19 Grad in 2000 Meter Höhe um 2 Grad. Und damit schon mal auf die Straßen sicher unterwegs mit Radio Kärnten A2 Südautobahn Richtung Graz. Zwischen dem Backsattel und Motirach ist die Blockabfertigung vor dem Kalcher Kugeltunnel aufgehoben. Der Stau löst sich darauf auf und weiterhin brauchen alle Fahrzeuge Schneeketten für den Löbelpass. Falls Sie noch was sehen sollten, 0800 600 601. Gute Fahrt.
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8: Und hier ist Sonja Kleindienst. Und ich wünsche einen wunderschönen Nachmittag. Herzlich willkommen. Ich melde mich hier live aus Wien, bin hier am Rathausplatz in der Eurovision City, in der Eurovision, im Eurovision Village, so heißt es hier ganz genau. Riesenbühne hier vor mir. Hier hat ja auch das große Opening stattgefunden am vergangenen Sonntag. Und hier finden auch den ganzen Tag über verschiedene Acts statt. Also falls es jetzt dann gleich im Hintergrund laut wird, dann hat das mit den Soundchecks zu tun, die hier stattfinden. Magic Affair ist jetzt zum Beispiel gerade auf der Bühne, gerade vorhin war es noch Alcazar, also eine Gruppe, die wir aus den späten 1990er Jahren kennen, aber natürlich auch die Eurovision Stars sind hier vertreten. Cosmo hat gerade vorhin auch schon einen Soundcheck hingelegt und wird hier auf der Bühne stehen. Auf alle Fälle freut er sich schon auf seinen großen Auftritt. Heute Abend das erste Halbfinale und bei uns erfahren Sie alles rund um den Song Contest hier in Wien. Ich freue mich, dass Sie da sind und wünsche Ihnen viel Spaß und gute Unterhaltung.

0: Ja, hier geht die Post ab am Rathausplatz in Wien. Wir sind hier im Eurovision Village. Also nicht nur in der Stadthalle geht's rund und alles ist Richtung Song Contest gerichtet, sondern natürlich auch hier im Village. Hier trudeln schon langsam die Besucher und Besucherinnen wieder ein. Ab 14 Uhr heute hier Programm. Jetzt sind noch die Soundchecks eben momentan. Eine Band hier auf der Bühne, Alcazar, haben wir gerade eben gehört. Und Cosmo ist die ganze Zeit hier unterwegs und gibt Autogramme und ist vor allem auch immer wieder am Schauen, dass er irgendwo reinkommt. Es ist echt frisch da draußen. Ich war gerade vorhin beim Merchandising-Stand, habe gedacht, vielleicht kann ich mir dort eine Haube kaufen. Gibt es leider nicht, aber Eurovision, Kapperln und so weiter, das gibt es dort. Pullover natürlich auch, Schals, alles was dazugehört zu diesem Song Contest hier 2026. Ganz besonders aufgeregt, dass dieser Eurovision Song Contest eben ausgetragen wird hier vom ORF. In Österreich ist natürlich auch der technische Direktor Harald Kreuter, der sich auch schon freut, dass heute das erste Halbfinale stattfindet und eigentlich alles auf Schiene ist.
1: Das ist großartig. Ich bin jetzt in den letzten Tagen sehr oft auch hier quasi in der Stadthalle gewesen. Das Feeling und die Mitarbeiter sind alle mit vollem Herzblut mit dabei, dass wir sowas in Österreich haben und wirklich auf Top-Niveau hier agieren können. Es macht riesen Spaß zu sehen, was da entsteht.
0: Das hat die Mitarbeiter angesprochen. Wie viele sind das an der Zahl? Wie muss man sich das vorstellen? Wie, ist da überhaupt noch irgendwer im Zentrum oder in den Landesstudios?
1: Dieses Projekt des Song Contests ist relativ abgekoppelt, aber trotzdem, da können wir zeigen, was wir können. Wir haben unser Know-how hierher gebracht, unsere Top-Positionen, die Bildmeister, Tonmeister, all die im Bereich der Technik tätig sind, die haben ihr Know-how hier mit eingebracht. Als ORF insgesamt sind wir natürlich für so ein Event im Tagesbetrieb nicht gerüstet. Wir haben ja unsere Standardaufgaben, indem wir unsere Nachrichten und Unterhaltung und diese Dinge produzieren. Und das haben wir speziell als eigenes Event aufgesetzt, als eigene Produktion aufgesetzt und unsere besten Köpfe hier gebündelt. Und natürlich sehr viele Mitarbeiter von extern mit dazugenommen, aber das Kern-Know-how kommt von uns. Beim ESC-Gesamtteam sind ungefähr 3000 Personen von ORF-Seite her beschäftigt. 600 Volunteers sind auch noch mit dabei. Wir haben auch eine große Menge von akkreditierten Journalisten hier. Über 1000 werden in der Wiener Stadthalle jetzt im Laufe dieser Woche mit dabei sein. Überhaupt gibt es über 14.000 Akkreditierungen vom gesamten Team. Also 14.000 Menschen haben hier quasi sich aktiv als Mitarbeitende oder auch als Künstler oder als Journalisten akkreditiert und sind hier quasi mit einer Akkreditierung versehen und dürfen zu den jeweiligen Bereichen. Wir haben 35 Nationen, die hier auf der Bühne mit dabei sind und 53 Fernsehstationen werden dieses Event übernehmen. Wir rechnen mit über 170 Millionen Menschen, die am Samstag am Abend mit dabei sein werden. Eine gewaltige Zahl. Das hat man als ORF, wenn wir eine Produktion in dieser Größenordnung machen, nicht jeden Tag. Also da ist schon eine gewisse Grundanspannung da. Aber wenn man in die Halle reinkommt und sieht, wie die Probenarbeiten laufen, das ist, hat alles ein normales Grundrauschen bereits. Es ist eine gewisse Anspannung schon zu merken, aber es geht äußerst professionell über die Bühne. Ein Eck nach dem anderen wird im Minutentakt genau geprobt. Jeder weiß, was er zu tun hat, was er anzugreifen hat. Man sieht das Leuchten in den Augen bei den Mitarbeiterinnen und Mitarbeitern. Die freuen sich darauf, dass der Samstagabend dann kommt.
0: Man sieht nicht nur das Leuchten bei den Mitarbeiterinnen und Mitarbeitern, sondern natürlich auch bei dir. Diese Herausforderung ist natürlich riesengroß, du hast schon angesprochen. Wir sind heute am Dienstag, das heißt heute Abend erstes Semifinale. Wie lange gehen hier diese ganzen Vorbereitungen schon? Seit wann ist diese gigantische Bühne jetzt fertig?
1: Gigi hat in Basel gewonnen und bereits zwei Tage später, am Dienstag nach dem letzten Song Contest, war das erste Team der EBU bei uns in Wien. Da wurden schon die ersten Gruppen gegründet. Wir haben uns überlegt, was sind unsere Mitarbeiter, die so ein Event stemmen können, haben die ersten Teams gebildet und dann hat man quasi in den Wochen danach begonnen, intensiv diese Gruppen aufzusetzen. Im Bereich der Technik hat man sich überlegt, in welcher Technologie will man das übertragen. Da hat man dann festgelegt, die Kameratechnologie. Wir haben uns zum Beispiel für ein ganz neues Kamerasystem der Firma Arri entschieden. Das kommt der Hollywood-Produktionsmethode sehr nahe. Spezieller Look, der dem Kino-Look, dem Cinematic-Look angelehnt ist. Das ist das erste Mal heuer in dieser Form. Wir werden 28 Kameras hier in der Halle haben. Haben Kameras auf Schienen, auf Kränen, eine Spider-Cam, die durch die Halle saust und alle Dimensionen einfangen kann. Es wird echt toll werden.
0: Wie schaut es jetzt bei dir genau aus? Kannst du dich jetzt schon zurücklehnen oder bist du noch am Kontrollieren, am Schauen, was da so vor sich geht? Oder sagst du so, jetzt ist alles auf Schiene?
1: Also die Teams arbeiten großartig. Wenn irgendetwas noch zu mir durchkommt, dann bemühen wir uns, das in dieser Form zu lösen. Aber im Grunde genommen, dieses Event ist jetzt aufgesetzt und seit wirklich einigen Tagen funktioniert alles wie am Schnürchen. Da müsste schon in irgendetwas Größeres passieren und das haben wir im Moment nicht im Blickfeld. Also
0: und wir freuen uns einfach gemeinsam auf das große Finale dann am kommenden Samstag beim Eurovision Song Contest 2026 live aus Wien. Also, er ist zufrieden, der technische Direktor des ORF, Harald Kreuter. Und wenn er zufrieden ist, dann müssen wir alle zufrieden sein. Und freuen uns, wie gesagt, jetzt gerade hier im Eurovision Village am Rathausplatz in Wien. Schön langsam füllt sich hier der Platz. Und jetzt werden auch ein paar Videos eingespielt von den vergangenen Gewinnern bzw. Gewinnerinnen. Schweden hier gerade jetzt zu hören. Und wir freuen uns, jetzt Ihnen präsentieren zu dürfen. Jenen Mann, dem wir das zu verdanken haben, dass wir diesmal den Song Contest wieder in Wien austragen können. Hier ist JJ in Radio Kärnten mit

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0: Sibylle Singer ist eine der Volunteers hier beim Eurovision Song Contest 2026. Du kommst aus Velden. Erzähl uns kurz was über dich.
1: Also ich komme ursprünglich aus Velden, bin aber dann wegen des Studiums nach Wien gegangen und bin jetzt eigentlich schon über 20 Jahre in Wien.
0: Was machst du beruflich?
1: Ich arbeite an einer Musik- und Kunstuni.
0: War das der Grund, dass du gesagt hast, du möchtest dich da freiwillig melden und mitarbeiten?
1: Ja, unter anderem. Also eigentlich war ich schon beim letzten Song Contest als Volunteer dabei und das war sehr lustig. Also es war total nett, also was man alles gesehen hat, die Einblicke hinter die Bühne, die vielen Leute, die man kennenlernt und vor allem auch diese super Stimmung, also weil da ja, also unter den Volunteers die Leute da sind, weil sie das machen wollen, weil sie da Lust drauf haben und das macht dann einfach Spaß, sich mit solchen Leuten zu treffen und das ist ja wirklich quer durch, also altersmäßig zwischen 18 und über 70 würde ich mal schätzen, alle möglichen Berufsgruppen, also Studenten, Leute, die sich extra Urlaub genommen haben. Ich habe heute gehört, dass eine aus Australien da ist, die hat sich 3 Wochen Urlaub genommen und ist jetzt hier als Volunteer für 3 Wochen.
0: Seid ihr, glaube ich, 2000, stimmt das?
1: Nein, also es war so, dass sich 2000 beworben haben und es war dann ein recht aufwendiges Casting, also wir haben 2 Runden gehabt und man hat dann am Ende, ja ich glaube es sind 600 sind übrig geblieben, die sie dann genommen haben.
0: Wie schaut so ein Casting aus?
1: Das Casting war der erste Teil, da mussten wir Videos aufnehmen, also warum wir das machen wollen und so und wohin wir kommen wollen, in welchem Bereich. Und die zweite Runde war dann ein kurzes persönliches Gespräch und so abchecken, ein gegenseitiges, genau.
0: Und man muss wahrscheinlich Englisch können, oder?
1: Genau, das war auch ein

0: Eine Voraussetzung, dass man Englisch spricht, das wurde auch abgefragt, ja, in einem der Videos.
1: Sibylle, wo bist denn du ganz genau untergebracht? Wo bist du zu finden?
0: Ja, ich bin eigentlich als Allrounder eingeteilt, das heißt, ich bin in verschiedenen Bereichen und heute bin ich zum Beispiel am Media Desk und morgen bin ich zum Beispiel im Delegationsbereich. Ich helfe auch einmal bei der IT aus oder mache Medien Escort.
1: Das heißt jetzt was ganz genau, also Medienbereich?
0: Also im Medienbereich, da gibt es einen Infodesk und wir unterstützen dann den Journalisten dahingehend, dass wir ihnen Räume buchen oder ihnen Zeit Pläne durchsagen oder ihnen mit dem WLAN helfen, also alles Mögliche, ein Helpdesk einfach.
1: Du am Samstag dann in der Show?
0: Am Samstag habe ich einen Dienst eigentlich um 21.30 Uhr bis zum Showende, also bis nach der Pressekonferenz. Da bin ich wieder im Medienzentrum, ja, und bin schon sehr gespannt. Also ich werde dann das Finale voraussichtlich am Bildschirm verfolgen.
1: Genau, so wie wir viele natürlich auch, die sich den Song Contest dann im Fernsehen anschauen werden am Samstag, oder sie haben vielleicht das Glück, eben Karten zu haben, direkt hier in Wien in der Stadthalle dann mit dabei zu sein. Das ist natürlich schon ein Riesenerlebnis bei dieser gewaltigen Bühne, die ich da mir gestern anschauen durfte. Also wirklich etwas ganz, ganz Besonderes. Und die Sibylle hat mir übrigens auch erzählt, sie war ja beim letzten Mal schon mit dabei vor 10 Jahren, als die Conchita quasi dafür gesorgt hat, dass der Eurovision Song Contest in Wien in Österreich stattfindet. Und sie ist nach wie vor ein großer Fan von Conchita. Und deswegen denke ich mir, sollten wir jetzt, ja, Conchita spielen. Rise Like a Phoenix in Radio Kärnten.

0: Hier im Eurovision Village am Rathausplatz in Wien, da ist man nostalgisch. Sie hören schon im Hintergrund Katja Ebstein mit Theater, Theater, die damals seinerzeit eben in den 80er Jahren für Deutschland an den Start gegangen ist beim Eurovision Song Contest. So, sind wir auf Schluss und wir beginnen mit den Nachrichten aus Kärnten. Es ist jetzt 14.30 Uhr. Andreas Kimmerswenger ist im Studio.
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2: Der Landesrechnungshof hat die Pläne zur Sanierung des sozialpädagogischen Zentrums in Klagenfurt geprüft. Das leerstehende Haupthaus, dessen Nutzung seit dem Jahr 2020 behördlich untersagt ist, soll umfassend saniert werden. Binnen 4 Jahren haben sich die Projektkosten jetzt um fast 80% erhöht, vor allem durch höhere Baupreise und Umplanungen. Der Landesrechnungshof empfiehlt, Einsparungspotenziale zu nutzen und weist auf noch nicht genutzte Synergien hin. Opfer von Betrügern ist ein 68-jähriger alter Mann aus dem Bezirksspital an der Drau geworden. Über einen Online-Artikel wurde er auf eine Trading-Website aufmerksam, die mit Prominenten und österreichischen Politikern warb. Kurz darauf trat ein Anlageberater per WhatsApp mit ihm in Kontakt und versprach hohe Gewinne. 6-mal überwies der 68-Jährige mehrere tausend Euro. Insgesamt verlor er einen hohen 5-stelligen Betrag. In einer Hackschnitzelanlage eines Wohnhauses in Simmerlach in der Gemeinde Irschen ist am Vormittag ein Brand ausgebrochen. Die Feuerwehren Simmerlach und Obertrauburg konnten den Brand rasch löschen. 30 Feuerwehrleute standen im Einsatz. Und damit wieder zurück zu dir, Sonja, nach Wien. Aber du hast die Kärntner Wetteraussichten.
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0: Genau, die Wetteraussichten aus Kärnten habe ich hier für Sie. Auch in den östlichen Karawanken hört der Niederschlag jetzt auf. Bis zum Abend scheint dann zumindest zeitweise die Sonne. Die Nacht ist klar und kalt. Gebietsweise kann er sogar frostig sein. Am Mittwoch dann noch etwas Frühnebel, dann doch wieder viel Sonne in Oberkärnten. Am Nachmittag wieder ein paar Quellwolken. Es wird tagsüber dann wieder milder, zumindest 15 bis 19 Grad sind möglich. Ja, frisch auch hier in Wien. Wir schauen auf Kärntens Straßen, was da so los ist. Sie sind sicher unterwegs mit Radio Kärnten und alle Fahrzeuge brauchen leider Schneeketten wieder für die B91. Das ist die Leubelpassstraße und das Ganze schon ab Ferlach. Der Winter kehrt zurück. Wir sind hier in Wien und berichten über den Eurovision Song Contest 2026.
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0: Es ist ein Riesenspektakel hier in Wien bei diesem Eurovision Song Contest 2026. 35 Länder gehen hier an den Start am kommenden Samstag, das große Finale. Heute das erste Halbfinale und dann am Donnerstag das zweite. Und da spielt eine Kärntnerin eine entscheidende Rolle, nämlich Julia Steen, die ich ganz herzlich begrüßen darf. Und die Julia, die ist nämlich bei diesem Song Contest jetzt doch dabei. Bei Vienna Calling hat es zwar leider nicht geklappt für sie, da hat ja dann Cosmo gewonnen mit Handschein, aber du bist trotzdem mit dabei beim Eurovision Song Contest 2026, Julia.
1: Ich gehe in dem Fall für Daniel Zischka für Tschechien an den Start, also offstage, also ich singe Background Vocals hinter der Bühne, er steht offiziell allein auf der Bühne, aber die Stimme darf nicht vom Band kommen, egal in welcher Form, ob es Hintergrundstimmen sind oder die Lead Vocals. Und dementsprechend gibt es dann so Menschen wie mich, die dann im Hintergrund unterstützen.
0: Wie kommt man da dazu?
1: Der eine oder die andere kennt vielleicht noch César Samson aus 2018 vom ESC, der Dritter geworden ist für Österreich. Und César ist mit Tschechien sehr, also er macht die musikalische Leitung für Tschechien. Und er hat mich dann irgendwann einmal auch noch Vienna Calling eigentlich mir geschrieben, war so, hey, kannst du ein Test-Recording schicken? Ich habe da 30 Sekunden, probier das mal aus. Wir suchen jemanden, der ziemlich akkurat klingt wie Daniel. Und ich habe ihm das geschickt und er war so, perfect match. Ich schicke es weiter an das Team und dann habe ich das Go bekommen. Und seitdem, aber ich habe Daniel Zischka eigentlich erst am Sonntag kennengelernt.
0: Und wie ist er so?
1: Er ist unfassbar süß. Er ist sehr, sehr ruhig, sehr bei sich und sehr fokussiert. Und ich genieße das sehr. Es ist eine sehr angenehme Zusammenarbeit, weil es unfassbar professionell und herzlich zugleich ist.
0: Das Lied heißt Crossroads, glaube ich, in Englisch.
1: Genau, es ist nicht auf Tschechisch. Das war das Erste, was mich die Leute immer gefragt haben. Okay, du singst jetzt auf Tschechisch. Woher? Nein, es ist auf Englisch.
0: Das heißt also, du wirst mit ihm gemeinsam auf der Bühne sein, beziehungsweise hinter der Bühne.
1: Ich bleibe links von der Bühne am Boden in so einem eigenen Kabuff. Da ist ein Fernseher, also ich sehe das Fernsehbild und ich habe einen Notenständer, einen Mikrofonständer, mein Mikro und das ist mein Bereich. Das heißt, ich sehe im Grunde, was eh auf der Bühne passiert und übers In-Ear sind wir eh sehr direkt verbunden. Das heißt, ich höre seine Stimme in meinem Ohr und umgekehrt und dadurch fühlt sich jetzt gar nicht so weit weg an.
0: Du bist dort allein oder gibt es da noch andere Backing Vocals?
1: Im Fall von Tschechien bin ich da ganz alleine. Andere Länder haben bis zu, je nachdem, also insgesamt dürfen hier 6 Leute an der Performance beteiligt sein. Wenn jetzt einer allein auf der Bühne steht, könntest du theoretisch noch 5 Backing Vocals haben. Tschechien hat nur mich.
0: Du bist am Donnerstag dran. Donnerstag, zweiter Vorentscheid und dann natürlich mit der großen Hoffnung, beim Finale mit dabei zu sein.
1: Das muss. Also ich wünsche es mir sehr für Daniel, weil es, also ich, unabhängig davon, dass ich jetzt ein bisschen weniger neutral bin, aber ich finde wirklich, er ist mitunter der beste Sänger in dem Contest dieses Jahr. Also ich habe selten jemanden in meinem Leben so perfekt singen gehört. Das war auch ein großer Druck für mich, weil ich war so bei der Probe, ich so, Julia, jetzt darfst du nicht verkacken. Er singt so perfekt die ersten 1,5 Minuten, jetzt, du darfst nicht. Und dann wünsche ich mir natürlich, dass er den Erfolg kriegt. Und zusätzlich würde ich mir natürlich gerne das Grand Opening mit JJ in Person anschauen. Das heißt, ich wünsche es auch für mich, dass wir kollektiv alle dann beim Finale dabei sind.
0: Aber cool, man braucht sich keine Gedanken machen, was ziehe ich an, was mache ich für eine Performance auf der Bühne. Du kannst ganz entspannt quasi in kurzer Hose und Tanktop singen.
1: Theoretisch ja, lustigerweise. Und gestern war die zweite Probe, die ja noch nichts mit dem Fernsehen zu tun hat, habe auch ich Hair and Make-up Termin bekommen. Also das machen sie einfach, dass jeder Beteiligte sich wohlfühlt für die Bühne. Ich war auch so, ja, für was? Backstage Beauty. Und gleichzeitig hoffe ich, dass ich noch shoppen gehen kann, weil ich hoffe, dass ich im Green Room sitzen darf, aber das steht noch nicht fest.
0: Das wird sich dann noch weisen. Ja, am Samstag ist es dann soweit. Vienna Calling hat ja leider nicht geklappt. Bist du noch ein bisschen traurig, enttäuscht?
1: Eigentlich gar nicht. Ich weiß im Moment schon nicht. Mir taugt das gerade ultra, weil ich eben alles miterlebe, nur mit weniger Druck. Und ich auch die Menschen alle da gerade wiedersehe, also die auch an der Produktion zum Beispiel beteiligt waren. Für mich ist es wie Heimkommen, nur noch viel größer. Und gleichzeitig war es auch sehr lustig, weil ich habe das ein oder andere Mal gehört, ja, jetzt hast du es doch noch zum ESC geschafft.
0: Und nachdem wir Österreicher nicht für Österreich abstimmen dürfen, warum dann nicht für Tschechien?
1: Ich sag's ja, das ist doch der Moment, wenn eine Österreicherin für Tschechien singt. Ich meine, bitte, das ist Daniel Zischka, er muss ins Grand Final.
0: Julia Steen also mit dabei beim Eurovision Song Contest, tritt sie da quasi für Tschechien an, aber wir erinnern uns noch immer ganz, ganz gerne zurück an Vienna Calling, als die Julia gezeigt hat, was sie drauf hat, mit ihrem Titel Julia. Den hören wir jetzt auch hier bei uns im Programm von Radio Kärnten.

0: Wir sind hier im Eurovision Village 2026 in Wien am Rathausplatz und ich bin ja hier seit ein paar Tagen, also am Sonntag bin ich angekommen, da war die große Eröffnung hier, war natürlich auch in der Stadthalle und jetzt eben hier berichten wir live vom Rathausplatz und ich bin die ganze Zeit auf der Suche nach Kärntnern und plötzlich steht eine da, nämlich die Magdalena Neuschitzer. Servus.
1: Ja, hi, freut mich.
0: Hallo. Magdalena, was machst du ganz genau beim Eurovision? Ich habe gesehen, du hast auch Akkreditierung, also auch du arbeitest mit.
1: Genau, also ich bin größtenteils in der Stadthalle bei der Delegation Bubble. Das ist so ein Rückziehungsort für die Künstler, bevor sie zum Beispiel auf die Bühne gehen. Wir heißen sie willkommen und begleiten sie durch den Alltag eigentlich.
0: Das ist das erste Mal, dass du dabei bist?
1: Genau, ja.
0: Wie alt bist du?
1: 19.
0: Wie bist du dazu gekommen?
1: Ja, also ich bin eigentlich Musikproduzent, also ich habe total die Leidenschaft dafür und habe mir gedacht, jetzt muss man wieder da ist, seit 11 Jahren muss man dabei sein.
0: Welche Art von Musik machst du?
1: So Alt-Pop eher, ja. Also es ist ein Mix von allen, sagen wir mal so.
0: Ja, sehr cool, das habe ich gar nicht gewusst. Also richtige Musikproduzentin, das heißt, wer weiß, vielleicht bist du auch mal beim Song Contest dabei.
1: Ja, schauen wir mal, hoffentlich.
0: Wie geht dein Tag heute hier noch weiter? Wie wirst du den Tag oder Abend noch verbringen? Bist du heute beim Halbfinale dabei?
1: Nein, also ich war gestern dabei, heute habe ich das erste Mal seit langem frei. Und deswegen genieße ich es jetzt zum Beispiel im Village und schau mal, was da so abgeht. Also ich war noch nie im Village zum Beispiel, ich war nur in der Stadthalle.
0: Was hast du schon gesehen?
1: Also eigentlich fast alle Performances, ich habe das Privileg gehabt, da unten zu sein und dabei zu sein und das war ganz toll. Ja, ich freue mich schon.
0: Wir freuen uns natürlich auch, Magdalena. Ich wünsche dir ganz, ganz viel Spaß noch. Ich würde mich freuen, mal deine Musik zu hören. Vielleicht treffen wir uns aber in Kärnten.
1: Ja, vielleicht.
0: Wo bist du zu Hause?
1: Also eigentlich in Velden, aber ich bin jetzt in Bologna studieren.
0: Oh, cool. Das heißt also, du wirst wahrscheinlich auch Italienisch anbringen bei deiner Geschichte hier beim Eurovision?
1: Ja, es bringt mir schon ein bisschen was, aber bis jetzt ist es jetzt noch nicht auf dem Level des normalen Bürgers in Italien, aber es wird.
0: Magdalena, dann wünsche ich dir viel Spaß noch im Eurovision Village und wir haben jetzt noch ein Interview vorbereitet, nämlich mit der Barbara Zmölnig von IP Media, die ja nicht zum ersten Mal mit dabei sind beim Eurovision.
2: Ich war 2015 auch mit dabei und damals haben wir das 60-jähriges Jubiläum gefeiert, ESC, und jetzt 2026 das 70-jährige Jubiläum, also eigentlich total arg, vor allem, weil du halt wirklich dann siehst, wie war es damals und wie ist es jetzt und ist gerade natürlich, hat sich einiges getan.
0: Was hat sich denn so großartig verändert?
2: Ja, Wahnsinn. Also die Technik ist natürlich komplett was anderes. Also allein die Licht- und LED-Technik ist ein Wahnsinn. Der Green Room, der verbunden ist mit einem Steg direkt zur Bühne hin, das ist natürlich ganz, ganz was Spezielles. Also man sieht einfach, dass die ganze Technik sich halt extrem weiterentwickelt hat. Social-Media-Aspekt, unglaublich. Also wo sich 2015 alles eigentlich auf die Fernsehsendung konzentriert hat, ist jetzt Social-Media so ein extremer Schwerpunkt mit natürlich den ganzen Influencern, die rund um die Halle herum sind, rund um natürlich die ganzen Public Viewing Areas. Dann hast du wirklich die ESC-Fan-Creators, die da sind, die wirklich live-to-tape, die wirklich gleich raus den Content schicken. Second Screen ist natürlich ein extremes Thema da. Also es tut sich so viel rundum. Und das Arge für mich ist auch, die Stadt Wien ist noch einmal mehr im Mittelpunkt, meiner Meinung nach, weil du einfach rundum ein extremes Rahmenprogramm geboten kriegst. Du hast einfach extrem viel, was rund um den touristischen Aspekt zu sehen ist. Also sie machen sehr viel mit Museen, mit Clubs und so weiter. Also du entkommst dem ESC eigentlich gar nicht. Und damals war alles sehr stark eigentlich auf den ESC in der Stadthalle konzentriert und jetzt weitet sich das ganze Thema eigentlich auf die ganze Stadt aus.
0: Barbara, erzähl uns bitte, was sind eure ganz genauen Aufgaben hier? Wie groß ist euer Team?
2: Ja, wir sind mit der IP Media jetzt mit 20 Personen vor Ort und sind zuständig jetzt für Aufnahmeleitung, für Moderationsbetreuung und wir machen auch die Künstlerbetreuung für die Intervall-Acts und für die Opening-Acts. Also wir sind so für circa 300 Personen zuständig und haben da wirklich auch die ganzen Abläufe im Griff, schauen, dass wir die Schnittstelle sind, auch zwischen Maske, zwischen Garderobe und zwischen Catering und machen da eigentlich die gesamten Timings.
0: Das ist ein besonderer Spirit. Das ist einfach was Spezielles hier beim Song Contest. Es sind die Leute, aber was ist es ganz genau für dich?
2: Ich glaube, es ist so diese ESC-Familie. Ich bin jetzt auch seit ein paar Tagen da und du wirst aufgenommen, wie als wärst du schon die ganze Zeit da. Du triffst natürlich wieder Leute, die du vielleicht auch 2015 gekannt hast oder auf den Kameraleuten oder auf dem Produktionsteam. Es ist wirklich spannend. Ich glaube, es ist einfach dieser Spirit, der da wirklich gelebt wird. Und ich muss wirklich sagen, 2015, wie ich in der Halle gestanden bin, allein die Leute, das Publikum, es ist einfach ein Wahnsinn. Also ich habe selten so ein super cooles das Publikum miterlebt und auf das freue ich mich am meisten. Ganz wichtig, Akkreditierung, ohne die geht gar nichts. Genau, also es wird auch jeder Bereich, du musst in jedem Bereich dann wirklich auch deine Akkreditierungskarte vorweisen. Es gibt einen eigenen Passer, wo du das quasi dann wirklich auch dich für diese Zone akkreditierst. Das ist jetzt nicht nur beim Einlass, sondern wirklich auch in der Halle, in den verschiedenen Bereichen. Das ist also wirklich ein wahnsinniger Sicherheitsaufwand dahinter und ja, und das funktioniert super, weil du halt wirklich auch für die verschiedenen Bereiche eigene Zonen hast.
0: Also sehr, sehr komplex. Dann wünsche ich dir ganz viel Spaß noch mit deinem Team. Für euch geht es ja dann quasi vom Eurovision schon wieder weiter nach Kärnten.
2: Genau, eigentlich nach Kärnten. Dann ziehen wir kurz zur Starnacht am Neusiedlersee auf die Seebühne Mörbisch Ende Mai und dann wieder retour. Dann gibt es eine Pressekonferenz für die Starnacht am Wörthersee und dann sind wir bereit für 2 Wochen Event-Feeling Open Air am Wörthersee in Klagenfurt. Und auch das freuen wir uns schon sehr.
0: Wir uns auch. Danke vielmals.
2: Danke.

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1: Im Nachrichtenstudio Martina Kofler. Dass das Pflegegeld im kommenden Jahr nicht gekürzt wird, wie heute von Sozialministerin Schumann angekündigt, wird von den Hilfsorganisationen begrüßt. Viele Reformen im Pflegebereich lassen aber weiter auf sich warten. Darauf haben Caritas, Diakonie, Hilfswerk, Rotes Kreuz und Volkshilfe bei einer gemeinsamen Veranstaltung heute vor dem Parlament in Wien aufmerksam gemacht.
2: Die Vertreter der Hilfsorganisationen haben vor dem Parlament eine große schwarze Box aufgebaut, die Blackbox Pflegepolitik. Sie kritisieren Reform, Stillstand und fehlende Einbindung durch die Politik. Gerade bei der Pflege zu Hause gibt es etwa immense Lücken und fehlende Unterstützung für die Angehörigen, sagt Diakonie-Direktorin Katharina Moser.
3: Brechen pflegende Angehörige zusammen, dann bricht unser Pflegesystem zusammen. Pflegende Angehörige brauchen Entlastung.
2: Volkshilfedirektor Erich Fenninger betont:
4: Pflege darf keine Frage des Einkommens sein und Pflege darf auch keine Frage des Wohnorts sein.
2: Fenninger fordert mehr Investitionen in mobile Hilfsdienste.
1: Petra Bichler hat berichtet. Wenn ein EU-Land angegriffen wird, müssen die anderen helfen. Diese Beistandspflicht ist heute jedenfalls Thema beim Treffen der EU-Verteidigungsministerinnen und Minister. Tim Kupal in Brüssel, warum gerade jetzt wieder?
5: Grund sind die iranischen Raketenangriffe auf Zypern. Das EU-Vorsitzland hat damals zwar militärische Hilfe von Frankreich und Großbritannien bekommen, will aber jetzt sozusagen schwarz auf weiß wissen, was diese EU-Beistandspflicht eigentlich kann, zu der sich alle EU-Mitgliedsländer verpflichtet haben. Deswegen steht das heute in Brüssel auch auf der Tagesordnung der Verteidigungsminister. Neutrale Länder wie Österreich sagen bisher Beistand, ja, aber das muss ja nicht unbedingt militärisch sein, könnte zum Beispiel auch medizinisch oder technische Hilfe sein. Klar ist, angesichts der zunehmenden Schwächung der NATO, dürfte in der EU auch der Druck auf Österreich in dieser Frage zunehmen.
1: In Brüssel dürfte es bald offiziellen Besuch aus Afghanistan geben. Geplant ist, erstmals Vertreter der islamistischen Taliban-Regierung einzuladen, auf Wunsch mehrerer EU-Staaten, wie es heißt. Bei dem Treffen will man offenbar über Abschiebungen von afghanischen Migranten nach Afghanistan beraten. Zum Terrormassaker der Hamas in Israel am 7. Oktober 2023 soll jetzt ein militärisches Sondertribunal eingerichtet werden. Das hat das israelische Parlament einstimmig beschlossen. Mutmaßliche Täter sollen dort vor Gericht gestellt werden. Etwa 300 Verdächtige sind in Haft. Das Feuer in der Bibliothek des Bundesgymnasiums in Hallein in Salzburg ist durch Brandstiftung ausgelöst worden. Das hat die Spurenauswertung jetzt ergeben. Ein Spürhund hatte bei der Suche nach Brandbeschleunigern gleich mehrmals angeschlagen. Nach den Tätern wird gefahndet. Der Unterricht wird in dieser Woche überwiegend digital abgehalten. Nur die Maturaprüfungen werden in der Schule abgehalten. Das waren die Nachrichten mit Martina Kofler.
6: Und wir kommen zum Wetter in Kärnten. Auch in den östlichen Karawanken hören Regen und Schneefall jetzt auf. In Oberkärnten scheint schon zeitweise die Sonne und auch in Unterkärnten kommt es noch zum Sonnenschein. In Dellach und Rautal hat es momentan 12 Grad, 11 Grad in Kötschach und Gmünd, 9 Grad in Spital und Oberfellach, 7 Grad in Villach und Klagenfurt und nur 4 Grad in Bad Eisenkappel. Morgen am Mittwoch, da lösen sich einzelne Nebelfelder auf. Es wird dann wieder verbreitet sonnig, die in Oberkärnten entstehen. Am Nachmittag ein paar Quellwolken. In der Früh ist es sehr kalt. Die Tiefstwerte liegen sogar zwischen minus 3 und 1 Grad. Die Höchstwerte zwischen 14 und 19 Grad, in 2000 Meter Höhe 2 Grad. Schauen wir noch, was sich übermorgen dann tut am Feiertag. Da kann es zwischen Klagenfurt und dem Lavantal zunächst noch föhnig auflockern. Am Nachmittag, da setzt allerdings von Italien her wieder verbreitet Regen ein. Und am Freitag und auch am Wochenende dürfte es eher regnerisch und kühl weitergehen. Unser Blick auf Kärnten Straßen, sicher unterwegs mit Radio Kärnten, und da sind uns derzeit von den Hauptverkehrsverbindungen keine Störungen gemeldet worden. Eine gute Fahrt.
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6: Und ich begrüße Sie auf das Allerherzlichste. Eine Stunde lang dürfen wir noch live aus Wien berichten. Wir sind hier am Rathausplatz. Hier ist das Eurovision Village 2026. Hier kommen alle Fans her. Hier kommen diverse Delegationen her. Hier gibt es auch Acts von den Teilnehmern, aber natürlich auch Bands, die hier auf der Bühne stehen werden, wie zum Beispiel Alcazar, die dann später hier auftreten werden. Außerdem wird natürlich Musik gespielt, nämlich von den ganzen Stars der vergangenen Jahre, die also beim Song Contest schon gewonnen haben. Und ja, es wird getanzt hier direkt am Rathausplatz und die werden mich später dann noch in die Menge schmeißen. Ich freue mich, dass Sie da sind. Viel Spaß und gute Unterhaltung.

0: kurzer Stationswechsel, einmal nicht Stadthalle, einmal nicht Rathausplatz, aber nichtsdestotrotz auch mit dem Eurovision verbunden. Wir sind hier in der Kärntner Straße im Palais Todesco. Das ist aber ganz was Spezielles. Hier steht ein gläserner Flügel und hier ist ein echter Kärntner, ein großartiger Musiker, nämlich Simon Stadler. Und das ist so während der Eurovision-Woche dein Arbeitsplatz?
1: Ja, genau. Servus, liebe Sonja. Ich freue mich so sehr. Es ist unglaublich, wo mir dieser Flügel immer wieder hinbringt, wenn man ehrlich ist. Und dieses Ballet, in dem wir hier sitzen, das spricht eine Sprache für sich, wenn man da die Wandmalereien anschaut. Und die Lust da ist unfassbar, wer da alles hier war. Schon von Franz Liszt bis Brahms damals. Der Johann Strauss hat hier seine Frau kennengelernt. Also es ist wirklich ein schöner Moment, hier zu sein und für die Delegationen, die hier kommen, zu spielen.
0: Und das ist eben ein Kaffeehaus, das Kaffeehaus Gerstner. Und hier hast du den Flügel aufgebaut und hier wird auch gespielt. Hat natürlich den Hintergrund, dass Udo den Song Contest vor 60 Jahren nach Österreich gebracht hat.
1: Ganz genau. Und dieser Flügel ist natürlich ein Symbol, nicht nur für Udo, aber eigentlich auch für Österreich und in weiterer Form natürlich auch für Kärnten, weil der Udo den halt bekannt gemacht hat. Und das ist so schön, dass ich hier als kleines Mosaiksteinchen ein bisschen spielen darf zwischendurch. Und das werden wirklich einige Leute, die auch am Song Contest immer wieder teilgenommen haben, so wie der Caesar Samson zum Beispiel, hat sie angekündigt und JJ kommt vielleicht. Und es wird wirklich, ich glaube, hier einfach in dieser Kaffeehauskultur ein toller Rahmen sein.
0: Genau, denn hier soll es dann so eine Art Jam-Session geben, kann man das so nennen?
1: Ja, das kann man eigentlich so nennen. Also es ist völlig spontan, ohne Plan und bis Freitag durch eigentlich.
0: Das heißt, du spielst hier ausschließlich Udo Jürgens? Nein.
1: Also ich möchte natürlich ein paar eigene Lieder auch mit reinpacken, weil der Udo ja mein Hebel ist, dass ich, der eigentlich auch mein Mentor war von Anfang an und mich so geprägt hat, dass ich eigene Lieder schreibe und ich glaube, das kann man schon mit reinmischen ab und an. Und wir machen eigentlich indirekt sogar Werbung für unser wunderbares Udo-Museum, das im Mai 2027 in Klagenfurt dann eröffnet wird.
0: Wie bist du auf Udo gekommen überhaupt, Simon?
1: Wir waren ja familiär verbunden und die Verbindung hält eben bis heute noch mit Manfred. Und ich habe damals in dem Film Der Mann mit dem Fagott eine ganz klitzekleine Rolle gespielt. Und da habe ich ihn kennengelernt. Und dann bin ich draufgekommen, dass wir eigentlich diese familiäre Bindung haben, schon von nach dem Ersten Weltkrieg über meinen Urgroßvater beim Schloss Ottmannach Bediensteter. Und die sind da aufgewachsen und der Udo und der Manfred, die haben den noch gekannt, meinen Urgroßvater. Und das habe ich so irre gefunden. Und er hat zu mir damals schon gesagt, ich habe klassisches Klavier gespielt und dann hat er gesagt, du, ich finde das wunderbar, aber du musst, wenn du das unter Umständen schaffen willst, musst du eigene Lieder spielen. Und dadurch sind unendlich viele eigene entstanden.
0: Was hast du für eine Verbindung zum Song Contest, zu diesem Merci, Cherie?
1: Ja, ich finde, das ist nach wie vor so ein großartiges Event, weil es die Leute zusammenbringt. Das ist das Wichtigste an der Musik generell, finde ich. Und dass der Udo das damals gewonnen hat und jetzt zum dritten Mal schon hier in Österreich ist, freut mich natürlich wahnsinnig. Und ich finde es auch toll. Früher war es natürlich noch ein bisschen anders, da hat jeder in seiner eigenen Muttersprache

0: Deswegen müssen heute ist es viel internationaler und viel großflächiger.
1: Simon, jetzt spielst du heute hier so quasi a tribute to Udo Jürgens eben während der Eurovision-Woche. Aber wäre der Song Contest auch etwas für dich? Back to the Roots, ich meine, warum nicht auch einmal nur am Flügel sitzend ein Song Contest-Titel für Österreich?
0: Also ich sag dir ganz ehrlich, wenn Österreich das will und mich fragen würde oder wenn ich da die Chance hätte, dabei zu sein, würde ich das sofort machen. Schauen wir mal, was kommt.

0: 17.30 Uhr ist es jetzt, 3:30. Wir sind hier beim Rathausplatz in Wien beim Eurovision Village 2026 und schalten jetzt aber direkt zurück nach Klagenfurt in die Sponheimer Straße in die Nachrichtenredaktion zu Andreas Kimmersfinger.
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2: Der Waldbrand im Lesachtal ist auch 19 Tage nach dem Ausbruch nicht vollständig gelöscht. Trotz des Regens sind dort Glutnester aufgeflammt. Ein Brand aus könne es heute nicht geben, sagt der Lesachtaler Bürgermeister Bernhard Knotz gegenüber dem ORF Kärnten. Die Region um den Wörthersee, den Farkersee und den Keutschacher See ist in den kommenden Tagen wieder Treffpunkt der Autotuning-Szene. Ab morgen gibt es in Klagenfurt 5 Veranstaltungen zur XS Car Night, wie das Treffen jetzt offiziell heißt. Man rechne mit sehr vielen Teilnehmern, sagt der Bezirkshauptmann von Villach, Bernd Riepan.
3: Wir haben festgestellt, dass wir in etwa eine Auslastung von 90% haben, hier im Bereich von Velden, aber auch am Farkersee. Auf das stellen wir uns ein, auf das sind wir auch vorbereitet. Wir gehen davon aus, dass wir ohne gröbere Sperren hier auskommen werden. Wir sind aber auch insoweit vorbereitet, als dass wir Bedarfssperren einrichten können, sollte der Verkehr zum Erliegen oder zum Stocken kommen.
2: Sagt Bernd Trippmann, Bezirkshauptmann von Villachland. Bislang unbekannte Täter brachen in der Nacht auf heute in 2 Bürogebäude in Klagenfurt-Annabichl ein. In den Gebäuden wurden mehrere Büros verschiedener Firmen aufgebrochen. Insgesamt wurde Bargeld in der Höhe von mehreren 1.000 Euro, 2 iPhones und 2 Tablets gestohlen. Und damit wieder zurück zu Sonja und zu den Wetteraussichten. Nach dem Regen jetzt die Sonne.
0: Ja, genau, die letzten Schauer in der Osthälfte, die ziehen jetzt ab. Bis zum Abend scheint dann zeitweise zumindest die Sonne in Kärnten. Die Nacht ist dann klar und vor allem auch kalt, gebietsweise sogar frostig. Morgen Mittwoch kann es nach dem Frühnebel dann wieder Sonne geben in Oberkärnten. Am Nachmittag wieder ein paar Quellwolken. Tagsüber wird es dann wieder etwas milder. 15 bis 19 Grad sind möglich. Unser Blick auf Kärnten Straßen, sicher unterwegs mit Radio Kärnten. Das sind uns keine Störungen gemeldet worden. Eine gute Fahrt wünsche ich. 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

0: Riesenstimmung. Sie hören es hier im Hintergrund, hier am Rathausplatz in Wien. Heute hier eben schon am Sonntag ist es losgegangen, schon der dritte Tag sozusagen, wo es sich hier richtig abspielt. Riesenbühne, immer wieder verschiedene Acts auf der Bühne und die vielen Menschen, die hierher kommen und sich einfach so ein bisschen auf den Eurovision Song Contest einstellen. Ein Grooven gewissermaßen. Hier wird getanzt, direkt hier am Platz. Und ja, also man merkt einfach, die Leute sind total happy und haben eine Riesenfreude, dass sie da mit dabei sein können. Viele haben ja auch Tickets für heute Abend, fürs erste Halbfinale in der Stadthalle. Und das Coole ist, hier am Rathausplatz hat man eben die Möglichkeit, ohne Karte hereinzukommen, um sich das Ganze hier anzuschauen. Da gibt es verschiedene Möglichkeiten, dass man ein bisschen was isst, dass man ein bisschen was trinkt und dass man vor allem eben mit Gleichgesinnten hier den Eurovision feiert. Und einen habe ich hier getroffen, der ist einer der Volunteers, ein Freiwilliger, der hier also für den Song Contest arbeitet. Und ich habe schon gesagt, ich bin ja auf der Suche nach Kärntnerinnen und Kärntnern gewesen und bin da auf Stefan Moser gestoßen. Und der Stefan ist einer von 600, die, wie gesagt, hier mitarbeiten. Stefan, wie bist du zum Song Contest gekommen?
1: Ich glaube, das ist eine lange Geschichte, die uns viele verbindet. Ich glaube, als Familienevent begonnen, gemeinsam gesehen. Vor 11 Jahren hatten wir die Chance, schon einmal Gastgeber zu sein. Damals habe ich mich schon als Volunteer beworben. Und wenn wir es nach 11 Jahren wieder kriegen, war es klar, wir sind dabei.
0: So, jetzt werden einige zu Hause schon wieder zusammenzucken und sagen, Volunteer, schon wieder so ein englisches Wort. Freiwillig, ihr macht das wirklich freiwillig?
1: Wir machen das absolut freiwillig und mit größter Leidenschaft.
0: Wenn man jetzt schon einmal mit dabei war, muss man wahrscheinlich keine Vorstellungsgespräche mehr haben, oder schon?
1: Natürlich, also gleiches Recht für alle. Ja, doch, Bewerbungsphase wie alle anderen.
0: Wie ist das dann mit der Einteilung, wohin man da kommt? Kann man da sagen, ich wäre jetzt gerne Backstage oder ich wäre jetzt gerne bei den Medienleuten?
1: Genau, wie gesagt, man gibt quasi so 2, 3 Präferenzen an in den Bereichen, für die man sich interessiert. Und sozusagen dann vom ORF und vom Team wird dann eingeteilt und geschaut, was machbar ist, auch mit Verfügbarkeiten, die man natürlich angibt.
0: Was waren deine Wünsche?
1: Was waren meine Wünsche? Ich habe gesagt, ich unterstütze euch da, wo ich kann. Natürlich, wie gesagt, vor 11 Jahren als Student ist das noch anders gewesen, gebe ich ehrlich zu, hatte ich wesentlich mehr Zeit als jetzt dann doch berufstätig.
0: Was machst du denn ganz genau?
1: Quasi das, wo ich hier auch unterstützen darf. Ich bin im Eventbereich und im Delegationsbereich. Kommunikationsmanagement tätig.
0: Dann passt das hier perfekt zusammen, oder? Du bist für die Musikerinnen und Musiker zuständig, habe ich das richtig verstanden?
1: Jawohl, wie gesagt, also jede Delegation bei uns, die aus den unterschiedlichen Ländern kommt, kriegt quasi ehrenamtliche Volunteers zur Verfügung gestellt, die Gastgeber sind, die ihnen Wien zeigen, die sie betreuen und begleiten. Gestern war es Portugal, davor war es dann einmal wieder Finnland.
0: Was erlebt man da so?
1: Das ganz normale Leben tatsächlich. Ob sie dann die Bootstour über den Donaukanal machen, also begleiten darf, natürlich die Eröffnungsshow am Wiener Rathausplatz im EU Village, am Turkish Carpet.
0: Singen sie dir manchmal auch etwas vor?
1: Portugal singt sehr, sehr gerne, ja. Die Bootstour war sehr schön. Also wie gesagt, wenn man so eine tolle Gruppe hat mit so schönen Stimmen.
0: Gibt es bei dir einen Favorite, einen, wo du sagst, der könnte es ganz vorne hin schaffen?
1: In diesem Jahr ist es tatsächlich, glaube ich, schwer und das Rennen ist noch sehr, sehr offen. Ich bin zwischen Moldawien mit Viva Moldova und Bulgarien mit Bangaranga.
0: Wie ist das so, wenn man dann rausgeht mit den einzelnen Delegationen, wird man da auch erkannt? Reden die Leute einen an? Also zum Beispiel jetzt auch die Delegation logischerweise?
1: Natürlich, wie gesagt, die Fan-Community ist sehr, sehr groß und alle freuen sich. Es ist wirklich ein Familienfest und es ist wie Heimkommen jedes Jahr.
0: Wie wirst du die nächsten Tage verbringen?
1: Mit ganz viel Freude, ganz viel Spaß und Demut hier an dieser großen Veranstaltung in Wien teilnehmen zu dürfen.
0: Mit dabei bei der großen Veranstaltung ist auch hier die Firma Redline und bei mir ist der Michael Artner und ich darf hier bei euch ein bisschen Unterschlupf kriegen. Wir sind hier direkt vor der Bühne, ihr macht hier die Technik oder was sind so eure genauen Aufgaben?
2: Ja, ganz genau. Also wir sind hier zuständig am Rathausplatz für das Eurovision Village für den ganzen technischen Umsetzung, also für Bühne, Ton, Licht und so auch die ganze LED-Wende hier, dass ihr hier ganz schön am Public Viewing alles auch schön live verfolgen könnt.
0: Sehr gut. Und gestern musstet ihr leider den Platz räumen. Es hat hier nämlich ein Riesengewitter gegeben in Wien. Das war dann schon sehr aufregend, oder?
2: Ja, für uns war es schon sehr aufregend auch und vor allem halt auch, dass wir alles wieder wettersicher bekommen und dass es natürlich heute einfach weitergehen kann und dass die Party weiter steigen kann.
0: Was erwartet uns heute hier noch am Rathausplatz?
2: Also ich habe vorher gerade schon im Soundcheck gehört, dass JJ kommt und da eine Performance live wiedergibt. Ja, und dann das erste Semifinale wird auch live übertragen. Also wer Lust und Laune hat, kommt vorbei und schaut euch das an.
0: Genau, einfach ins Auto einsteigen und aus Kärnten vielleicht noch herauskommen. Und wie wir heute am Vormittag schon gehört haben, es gibt noch Zimmer hier in Wien. Also so ist es nicht, gell? Also Wien ist nicht ausgebucht. Man kann also sehr wohl noch beim Eurovision Song Contest mit dabei sein. Vielleicht auch nicht in der Halle, weil da ist schon ziemlich alles ausverkauft, so viel ich weiß. Aber zumindest hier am Rathausplatz, oder Michi?
2: Ja, also was ich gehört habe, Zimmer sind noch verfügbar. Und vielleicht ergattert man ja noch einen Sonderdeal. Wer weiß, kommt vorbei.
0: Genau, dann findet man vielleicht auch noch einen Platz direkt in der Halle und sonst, wie gesagt, hier herkommen zum Rathausplatz. Und wer auch noch auf der Bühne heute stehen wird, ist nicht der JJ, sondern eben auch unser Cosmo. Und den spielen wir jetzt hier bei uns in Radio Kärnten.

0: Charlene wird das Musik aus Kärnten in Radio Kärnten. Ja, klingt ja eigentlich eher wie ein Song Contest Titel, wer weiß. Vielleicht wird ja auch Charlene einmal für Österreich an den Start gehen können. Man weiß es ja nicht so ganz genau. Was ich Ihnen unbedingt noch sagen möchte, ist, dass es drüben in der Stadthalle auch Führungen gibt. Also man kann sich sehr wohl auch die Bühne anschauen, wenn man jetzt keine Karten hat fürs Finale oder fürs Halbfinale, das ja heute Abend stattfinden wird, kann man sich dort zusammentun und da gibt es eben diese Volunteers und die bringen einen dann in die Halle, da kann man sich das alles anschauen, so eine kleine Backstage-Tour. Waren alle ganz begeistert, als ich sie gefragt habe, wie es ihnen gefällt, beziehungsweise wieso sie da mitmachen.
1: Ja, ich bin schon gespannt, was uns erwartet. Vielleicht sehen wir auch schon ein paar Stars, mal sehen.
2: Weil es ein tolles Aufgebot an Technik und Bühnenshow ist und da lässt sich hinter die Kulissen blicken.
3: Song Contest Fan und wir haben die Möglichkeit bekommen, über die Firma Backstage-Karten zu bekommen, um einen Einblick zu erhalten und die Chance habe ich bekommen und darum mache ich es auch. Donnerstag habe ich Tickets für die Halbfinalshow und es ist super, wenn man da im Vorfeld schon einen Einblick kriegt.
0: Ja, schon cool. Die Dame kennt sich jetzt natürlich schon aus. Sie weiß schon ganz genau, wo sie hingehen muss, nachdem sie diese Führung vorweg gemacht hat. Also diese Möglichkeit besteht, finden immer wieder statt, diese Führungen, eben jetzt im Vorfeld vom großen Finale direkt bei der Stadthalle in Wien. Und bei mir ist jetzt auch der ESC-ORF-Hauptproducer, nämlich Michael Krön. Und er ist natürlich auch schon ziemlich aufgeregt auf all das, was jetzt dann in den nächsten Tagen auf ihn zukommt.
4: Ein bisschen stressig ist es schon, muss ich sagen, weil wir natürlich noch nicht genau wissen, wie funktioniert alles, auch wenn dann die Halle voll ist und wenn dann die Hektik da ist und in real time. Also das ist schon noch sehr aufregend, aber wir sind guter Dinge.
0: Dürfen wir ganz kurz über also hinter die Kulissen blicken, beziehungsweise auf die Bühne blicken, die ja wirklich alles schlägt quasi.
4: Wir haben uns sehr bemüht, eine sehr österreichische Bühne auf die Welt zu bringen, die halt in der Mitte ist, sehr angreifbar ist, von allen Seiten auch einsichtig. Einfach eine verbindende Bühne. Ich glaube, das ist uns gut gelungen und von jedem Fleck in der Halle kann man echt ein tolles Erlebnis mitnehmen.
0: Eine internationale Produktion, die sich sehen lassen kann.
4: Ja, das ist auch das Tolle an dieser ganzen Geschichte, dass es eben so eine große Fan-Community gibt. Das hat mich auch nicht das Einzige, was mich total überrollt hat, ist, wie wichtig diese Eurovision ist für so viele Menschen. Ich finde es toll. Es ist einfach eine tolle Idee, die da dahinter steht.
0: Chefproducer als Chef, was macht man da jetzt, wenn man dann quasi dann eh schon mittendrin ist?
4: Naja, die Shows darf ich mir leider nicht anschauen, weil ich muss in irgendeinem dunklen Zimmer sitzen, falls irgendwelche Entscheidungen zu treffen sind. Und sonst versuche ich einfach nur, dass dieses herrliche Team gut arbeiten kann. Das ist mein Job.
0: Erklärt uns Michael Krön, der Chefproducer des ORFs, eben so ein paar Tage eben vor dem großen Finale. Heute, wie gesagt, Halbfinale und auch am Donnerstag dann das zweite Halbfinale hier beim Eurovision Song Contest in Wien. Und jetzt spielen wir eine Dame, die habe ich gestern hier am Rathausplatz gesehen auf der Bühne, hat das toll gemacht, singt großartig und auch den Titel finde ich super, mit dem sie dann den Start geht. Es ist eine junge Schweizerin und die hören wir jetzt in Radio Kärnten. Sie heißt Veronika Fusaro. Je veux bien.

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1: Ja, morgen geht's dann wieder weiter in der Guten Morgen Show mit Mike Diewelt, mit dem nächsten Kandidaten gewissermaßen. Ja, und bei uns ist es schon fast zu Ende wieder. Unsere Live-Übertragung hier aus dem Eurovision Village am Rathausplatz in Wien, wollte ich schon Klangfurt sagen. Ich wollte Ihnen nur noch schön sagen, am 6. Juni ist JJ zu Gast mit einem Konzert auf Tagenbrunn und damit noch einen schönen Abend und einen schönen Tag. Baba.
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3: Am Mikrofon Martina Kofler. Mit 4 Schuldsprüchen und einem Freispruch ist der Prozess gegen ehemalige Klimaaktivisten der aufgelösten letzten Generation vor kurzem in Wien zu Ende gegangen. Unter ihnen die deutsche Studentin Anja Windl. Sie fasste eine bedingte Haftstrafe von 8 Monaten aus. Aus Wien, Thomas Kickinger.
4: Anja Windl musste sich so wie die anderen Angeklagten wegen schwerer Sachbeschädigung und Sachbeschädigung verantworten. Die Aktivisten hatten sich etwa im November 2023 auf der Südautobahn in Niederösterreich auf die Fahrbahn geklebt. Nach einer ähnlichen Aktion auf der Wiener Ringstraße wurde Windl festgenommen. Es wurde aber letztlich keine Untersuchungshaft verhängt. Ihre Strafe von 8 Monaten bedingt ist ebenso nicht rechtskräftig wie die Urteile von 2 anderen Angeklagten. Ein 38-Jähriger hat dagegen seine Geldstrafe akzeptiert. Er war unter anderem bei einer Aktion in der Akademie der Wissenschaft im Mai 2024 beteiligt und hatte dort rote Farbe verschüttet. Insgesamt sind in den Verfahren gegen die letzte Generation 47 Personen angeklagt worden. In einigen Fällen gab es bereits Geldstrafen oder Diversionen.
3: Österreichs Spitäler müssten mehr Plätze für die Basisausbildung von Ärztinnen und Ärzten bereitstellen. Das fordert heute die Ärztekammer. Derzeit gäbe es nämlich einen hochproblematischen Flaschenhals, so Ärztekammerpräsident Steinhardt. Allein in Wien fehlten über 600 Plätze für Jungärzte. Die Wartezeit betrage teilweise 1,5 Jahre. Nach dem Terrormassaker der Hamas in Israel am 7. Oktober 2023 soll jetzt ein militärisches Sondertribunal eingerichtet werden. Das hat das israelische Parlament einstimmig beschlossen. Mutmaßliche Täter sollen dort vor Gericht gestellt werden. Etwa 300 Verdächtige sind in Haft.
5: Ein Gesetzesbeschluss ohne Gegenstimmen, eine Seltenheit im israelischen Parlament. 93-0 Stimmen für die Einrichtung eines militärischen Sondertribunals für die rund 300 mutmaßlichen Terroristen der Hamas und anderer Terrororganisationen, die die israelischen Streitkräfte am 7. Oktober 2023 lebend festnehmen konnten. Am 7. Oktober 2023 haben palästinensische Terroristen aus Gaza rund 1200 Israelis ermordet und 251 nach Gaza verschleppt. Gegen die mutmaßlichen Täter soll das israelische Sondertribunal künftig alle Anklagen erheben können, inklusive der Anklage des Völkermords, wofür in Israel die Todesstrafe verhängt werden kann. Wann das Tribunal die Arbeit aufnehmen kann, ist noch unklar. Menschenrechtsorganisationen kritisieren, dass öffentlicher Druck auf die Richter gerechte Verfahren erschweren könnte.
3: Aus Tel Aviv hat Nikolaus Wildner berichtet. In Innsbruck ist ein 21-jähriger Tiroler zu 3 Jahren Haft verurteilt worden, weil er in einem Nachtlokal mehrmals den Hitlergruß gezeigt hatte. Der Mann ist einschlägig vorbestraft, sagt aber, er könne sich wegen seines starken Alkoholkonsums nicht erinnern. Das Urteil ist nicht rechtskräftig. Das waren die Nachrichten mit Martina Kofler.
6: Und damit zum Wetter in Kärnten. Nach dem Durchzug der Kaltfront geht der Tag oft recht sonnig zu Ende. Auch ganz im Osten lockert es noch auf. Die Nacht ist oft klar und die Temperaturen sinken auf Werte zwischen minus 3 und plus 1 Grad. Derzeit 7 Grad in Bad Eisenkappel, 8 Grad in St. André, in St. Veit und in Völkermarkt. Auch in Klagenfurt messen wir aktuell 8 Grad, 10 in Feldkirchen, 12 in Hermagor und in Lienz. Morgen Mittwoch viel Sonne, einzelne Nebelfelder lichten sich in Oberkärnten und über den Bergen. Entstehen am Nachmittag ein paar Quellwolken. Es bleibt aber trocken, Höchstwerte 14 bis 19 Grad in 2000 Meter Höhe und plus 3 Grad. Übermorgen am Feiertag eher nur wenig Sonne, länger auflockern kann es noch zwischen Klagenfurt und dem Lavanttal. Am Nachmittag dürfte von Italien her recht verbreitet Regen einsetzen. Auch am Freitag und am Wochenende geht es sehr unbeständig weiter. Größere Niederschlagsmengen sind am Samstag, Stand heute, zu erwarten. 4 Minuten nach 4 sicher unterwegs mit Radio Kärnten. Die Großglockner Hochalpenstraße ist wetterbedingt noch gesperrt. Ansonsten liegen uns von den Hauptverbindungen keine Meldungen über Störungen vor. Gute Fahrt.
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6: Weitwandern mit 80. Ein Kärntner ist von Klagenfurt aus ans Meer gewandert. Seine Erlebnisse hatte Iris Hofmeister geschildert. Die Erzählungen hören Sie in ein paar Minuten bei uns. Schönen Dienstagabend. Oder schönen Nachmittag noch. Hier ein großer Hit von Tony Christie. Amarillo.

0: seinem runden Geburtstag erfüllt sich so mancher einen Herzenswunsch. So war es auch bei jenem Mann, den wir jetzt Ihnen näher vorstellen. Zu seinem 80. Geburtstag hat sich nämlich vor ein paar Jahren in Fichtringer selbst einen seiner größten Träume erfüllt und sich von Kärnten aus zu Fuß ans Meer gemacht. Meiner Kollegin Iris Hofmeister hat erzählt, was er unterwegs so alles erlebt hat.
1: Weitwandern quer durch die Nachbarregionen ist seit einigen Jahren äußerst beliebt. Der Alpe Adria Trail zum Beispiel ist eine der Routen, die viele wählen. Rudolf Ratzinger war auch immer gerne in Italien und Slowenien unterwegs, allerdings mit dem Auto. Einmal zu Fuß bis ans Meer zu gehen, war sein Traum.
2: Das habe ich mir jahrzehntelang vorgenommen. Das werde ich einmal machen, Dann habe ich gedacht, ach, in der Pension. Aber war es halt auch nicht so. Meine Frau, die wusste gar nichts von dem Ganzen, habe ich gedacht, so, sie war gerade auf Kur. Denke mal so, und jetzt ist der Moment, jetzt mache ich den Marsch.
1: Ein durchaus ambitioniertes Ziel, wenn man bedenkt, dass Rudolf Ratzinger zu dem Zeitpunkt kein trainierter Weitwanderer war.
2: Ich bin ja kein Bergsteiger, ich bin auch kein Wanderer. Ich bin nicht der was jeden Tag 5 Kilometer geht oder 10 oder was. Das war spontan, unvorbereitet. Ja, das ist irgendwo, ja, wenn man würde sagen, der spinnt. Ja, weil das ist ja ein Risiko. Es kann ja was passieren. Und da sind wir da zu Fuß von zu Hause, von Fichtring bis über den Wurzenpass drüber. Wurzenpass, wie Sie den kennen. Na, wissen Sie, mit dem Auto drüber fahren ist schon ein bisschen anstrengend. Die haben nicht geübten Autofahrer. Und dann als Fuß drüber und oben und hinten und über Versitsch und über das Socha-Tal und Socha-Entsprung etc. bis oben nach Monfalcone.
1: Alleine war Rudolf Ratzinger nicht unterwegs. Begleitet wurde er teilweise von seinem Cousin, teilweise von seinem Sohn Alexander, der das Abenteuer seines Vaters auch mit der Fotokamera dokumentiert hat. Eine Woche lang waren sie unterwegs, in ihrem ganz eigenen Tempo bzw. nach eigenen Etappenzielen. Nur mit einem Rucksack und einer Landkarte im Gepäck haben sie sich auf in Richtung Süden gemacht.
2: Mein Sohn hat aber schon ein bisschen geschaut vorher wegen Wege und so weiter. Denn in Slowenien ist jeder Steig schon beschriftet, Wanderweg und so weiter und so fort. Wir sind einfach quer ein, wenn wir auf einem Berg oben waren, auf einem Hügel, da haben wir geschaut in Richtung Süden. Aha. Da oben, nein, da gehen wir nicht oben, wir gehen weiter herum in der Höhe und so weiter. Und oft sind wir bei der Socha entlang gegangen und beim Ursprung von der Socha nicht sind wir auch gewesen.
1: Es sei interessant gewesen, die eigene Belastbarkeit auszureizen.
2: Für mich war es ja nur der Wunsch, der Traum, zu Fuß ans Meer zu gehen. Und da gehört schon was dazu. Es ist zwar leicht erzählt und so weiter, ist eine Gaude und so, aber man geht an die Grenzen.
1: Sagt Rudolf Ratzinger.
0: Ja, und was er so erlebt hat, das erzählt er uns in ein paar Minuten noch in Radio Kärnten.

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0: Rudolf Ratinger und sein Lebenstraum, wir haben es vorhin schon gehört, ist zu seinem 80. Geburtstag zu Fuß von Kärnten aus ans Meer gewandert. Und er hat Iris Hofmeister auch erzählt, wie es ihm dabei ergangen ist und was er denn so alles erlebt hat unterwegs.
1: Würde man mit dem Auto auf der Autobahn fahren, dann wäre die Strecke von Klagenfurt bis nach Monfalcone 191 Kilometer lang und man wäre rund 2,5 Stunden unterwegs. Keine Zeitvorgabe hat sich Rudolf Ratinger auferlegt. Unterkünfte vorgebucht hat er auch nicht. Er wollte sich einfach auf das einlassen, was sich entlang des Weges ergibt.
2: Ursprünglich wollte ich mit einem Zelt übernachten. Und da habe ich mir gedacht, da unten, da sind ja Wölfe und Bären. Und da habe ich mir gedacht, nein, das machst du nicht, weil einfach das Risiko ist zu groß.
1: Endpunkt der Weitwanderung war Monfalcone.
2: Das war ja alles Slowenien, wo wir gegangen sind. Und zum Schluss, das Ende, da ist also ein Eck unten, da ist man dann in Italien. Da ist von Slowenien ist die Grenze nach Italien, das ist vielleicht 5 Kilometer vor Monfalcone, wo man dann nach Italien geht und dort ist man dann eben am Meer. Natürlich ist das was Besonderes, nicht? Das ist so eine Lösung. Nicht? So, jetzt habe ich es geschafft, jetzt sind wir endlich da.
1: Nicht nur er selbst, auch sein Sohn war stolz auf die Leistung, erinnert sich Rudolf Ratinger.
2: Mein Sohn hat gesagt, Papa hat auch gesagt, ich habe nicht gedacht, dass du das da bockst. Ich habe gesagt, siehst du, wo ein Wille ist, ist auch ein Weg.
1: Ein unvergessliches Erlebnis für die beiden, sagt Rudolf Ratinger rückblickend. Zwischenmenschliche Reibereien habe es keine gegeben, im Unterschied zu den Füßen des Weitwanderers, die ganz schön beleidigt waren.
2: Zu Hause hat meine Frau gesagt, du, mir tut das so weh da zwischendrin, da muss ich mit einschmieren oder was. Hat sie gesagt, du hast ja ein Hühnerauge da drinnen.
1: Lebenstraum also verwirklicht. Doch was kommt danach? Eine weitere Weitwanderung plant Rudolf Ratinger nicht. Langweilig wird es dem rüstigen 84-Jährigen aber auch so nicht. Gut 30 Jahre lang war der gelernte Kfz-Mechaniker mit einem roten Fiat Topolino bei Treffen in ganz Italien dabei. Und dann war noch jahrzehntelang sein eigener Weingarten mit 200 Weinstöcken sein liebstes Hobby. Im Vorjahr hat er damit aufgehört. Doch es gibt schon eine neue Lieblingsbeschäftigung.
2: Ich habe so ein kleines Segelboot und da bin ich dann am Wörthersee und werde dort ein bisschen Zeit verbringen. Nach Köln auf und zurück ist eine Tagestour, wenn der Wind passt.
1: Sagt Rudolf Ratinger.
0: Alles Gute für weitere Unternehmungen und die Geschichte mit den Bildern, die sehen Sie unter kärnten.orf.at.

0: In Slowenien hat die Kaltfront in der Früh sogar heftige Gewitter gebracht. Auch durch den Sturm ist es speziell rund um Radeče, Laško oder im Soča-Tal zu Schäden gekommen. Mittlerweile liegt die Front schon über Bosnien und Serbien. Wie es bei den Nachbarn weitergeht, hören Sie in 10 Minuten. Jetzt in Radio Kärnten der Nachrichtenüberblick. Hier ist Andreas Kimmeswenger.
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2: Im Lesachtal gibt es auch heute keinen Brand aus. Obwohl es recht kräftig geregnet hat, sind bei einem Drohnenflug noch Glutnest und sogar offene Flammen entdeckt worden. Jetzt hoffen die Einsatzkräfte, dass mit dem angekündigten Regen am Freitag tatsächlich Brand ausgegeben werden kann. Mehr dazu in einer halben Stunde im Journal um 5. Wir berichten auch über das morgen beginnende Autotuning-Treffen in Klagenfurt. Die Veranstalter erwarten bis zu 20.000 Besucher. Hotels und Pensionen rund um den Farkasee, den Wörthersee und den Kreuzschersee sind sehr gut gebucht. Die Polizei kündigt verstärkt technische Kontrollen und Lärmmessungen an. Konrad Bühler, Österreichs Botschafter in Slowenien, hat heute seinen offiziellen Antrittsbesuch bei Landeshauptmann Daniel Fellner absolviert. Themen im Gespräch waren die Stärkung der Beziehungen zwischen Slowenien und Kärnten und der grenzüberschreitenden Zusammenarbeit. Damit wieder zurück zu dir, Christian, und zu den Wetteraussichten für die Nacht. Die wird frisch.
0: Ja, in der klaren Nacht kühlt es oft auf -3 bis +1 Grad ab. Stellenweise kann Nebel einfallen und die Kaltfront hat unterschiedliche Niederschlagsmengen bei uns in Kärnten gebracht. In Oberfellach waren es nur 3 Liter Regen pro Quadratmeter, dagegen 44 in den letzten 24 Stunden in Bad Eisenkappel. Morgen tagsüber also überwiegend sonnige Aussichten und Temperaturen am Nachmittag zwischen 15 und 19 Grad. Sicher unterwegs mit Radio Kärnten. Von den Hauptverbindungen liegen uns keine Meldungen über Störungen vor. Wir wünschen gute Fahrt.

Die kalte Luft hat jetzt auch den Alpe-Adria-Raum erfasst. Derzeit haben wir in Tavis heitere Verhältnisse und es hat 9 Grad. In Udine schon wieder spürbar wärmer geworden. Sonnenschein bei 19 Grad. In Lignano sonnig bei 15 Grad. In Grado Sonnenschein bei 16 Grad. Und Triest heiter 14 Grad. Dazu eine lebhafte Bora. In Slowenien in Laibach wolkig bei 8 Grad. Marburg noch leichter Regen bei 6 Grad. Portorož wolkig 16 und am Triglav winterlich kalt. Es ist heiter und hat minus 8 Grad. Morgen wird es überwiegend sonnig, nur kurzzeitig ziehen entlang der Küste in der Früh ein paar Schleierwolken durch. Tagsüber überwiegt der Sonnenschein. In den Bergen ist es am Nachmittag wolkig, bleibt aber meist trocken. Die Frühtemperaturen in den Alpentälern um minus 3 Grad, an der Küste zwischen 6 und 9 Grad und die Nachmittagstemperaturen meist zwischen 15 und 20 Grad. Der Donnerstag beginnt in Slowenien noch heiter. Im Lauf des Tages ziehen dann von Westen her zunehmend dichte Wolken auf. Die bringen dann speziell in Friaul, in den Bergen und im Westen von Slowenien am Nachmittag doch ein paar Schauer und einzelne Gewitter. Die Temperaturen reichen 14 bis 18 Grad. Der Freitag in den Bergen durchwegs trüb und regnerisch mit einer Schneefallgrenze um 1500 Meter Höhe. Auch im Westen von Slowenien dürfte es zeitweise nass sein. Ab und zu auflockern kann es im friulanischen Flachland und generell an der Küste. Wirklich viel Sonne geht sich aber auch dort wahrscheinlich nicht aus. Längerfreundlich am Freitag noch am ehesten im Osten von Slowenien.

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1: So eine Kleine ist heute am Nachmittag schon berichtet, was sich rund um die Wiener Stadthalle und am Wiener Rathausplatz so alles abspielt. Heute ja das erste Semifinale live zu sehen in ORF 1. Ja, und auch Renate Glas kommt am Thema Wetzingen nicht vorbei.
2: Einstimmung auf den Song Contest. Der Eurovision Song Contest 2026, bestehend aus Europa, Visio die Schau und Contestari bezeugen, findet in der Wiener Stadthalle statt. Die Veranstaltung ist ein bedeutender Event, also Eventus Ereignis, in der europäischen Musikszene. Musiker die Musik und Szene die Bühne. Und bietet eine Plattform für Gesangsinterpreten, also Former Gestalt und Interpres Deuter, aus verschiedenen Ländern, um ihre Musik vorzustellen. Die offiziellen Tickets für den Event sind personalisiert, also Officialis regelkonform und Persona eigentlich die Maske. Es gibt 3 Fernsehshows, bei denen Sängerinnen und Sänger aus 35 Ländern jeweils ein Lied präsentieren, Präsentare vorstellen. Viktoria Swarovski und Michael Ostrowski moderieren, Moderare lenken alle Shows und führen durch das ESC-Programm. Programma vorgeschriebenes. Das ORF Radio Symphonieorchester, also Radius der Strahl und Symphonia Zusammenspiel, Orchestra eigentlich Tanzplatz des Chores, spielt dieses Jahr eine besondere Rolle beim ESC. Es spielte in den letzten Tagen auch eigene Konzerte von Konzertari Wettstreiten mit den größten Song Contest Hits. Der Song Contest hat auch ein offizielles Maskottchen, also Officialis amtlich und Maska die Maske, den Auri. Der Name leitet sich von Aurum, Gold, ab. Auri ist flauschig, pink und lila und soll nicht nur eine sympathische Figur sein, also Sympathia, Mitgefühl und Figura Gestalt. Er steht für die Offenheit, Respekt, Zusammenhalt und Kreativität. Also Respektus Rücksicht und Kreativitas schöpferische Kraft. Österreich trat seit 1957 57 Mal beim Song Contest an und holte 3-mal den Sieg mit Udo Jürgens, Conchita Wurst und Cece. 5-mal reichte es leider nur für den letzten Platz.
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0: Warum im Lesertal auch nach dem Regen von heute nicht Brand ausgegeben werden kann, das hören Sie in einer Minute bei uns im Radio Kärnten Journal.
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4: Willkommen zum Journal um 5, das sind die Schlagzeilen. Weiter viel Wirbel um die geplante Paketabgabe. EU lädt Taliban nach Brüssel ein, um über Abschiebungen zu verhandeln. Und Spannung vor dem ersten Semifinale heute Abend beim Eurovision Song Contest. Im Journalstudio begrüßt sie Martina Kofler. Die geplante Paketabgabe der Regierung sorgt seit gestern für Diskussionen. Wer online über den Versandhandel einkauft, muss ja ab Sommer in vielen Fällen tiefer in die Tasche greifen. Ab 1. Juli ist die sogenannte Paketabgabe fällig. Christoph Danninger fasst zusammen.
5: Für jedes Paket, das von großen Versandhändlern wie Amazon, Temu oder Shein verschickt wird, müssen künftig 2 Euro an den Staat abgeführt werden. Das gilt für alle großen Versandunternehmen, egal ob sie im In- oder Ausland ihren Sitz haben. Die Paketabgabe müssen zwar die Unternehmen zahlen, sie werden die Kosten aber letztlich auf die Konsumentinnen und Konsumenten abwälzen, sagt Cordula Zerha von der Wirtschaftsuniversität Wien.
6: Ich kann sie explizit als Paketabgabe aufschlagen oder ich kann sie in meiner Kalkulation berücksichtigen.
5: Zudem fällt im Sommer die Zollfreigrenze für Dinge, die außerhalb der EU bestellt werden. Unter einem Warenwert von 150 Euro müssen dann für jedes Paket 3 Euro Zoll gezahlt werden. Dazu kommt noch eine Bearbeitungsgebühr.
4: Kritik an der Maßnahme kommt vom Handelsverband und von der FPÖ. Sie bezeichnen die Abgabe als Inflationstreiber. Eine gute Nachricht gibt es heute am Tag der Pflege für alle, die Pflegegeld bekommen. Anders als Familienleistungen wird das Pflegegeld auch im kommenden Jahr erhöht. Das hat Sozialministerin Schumann heute versichert. Die Hilfsorganisationen fordern dagegen unterdessen, dass die dringend notwendige Pflegereform endlich kommt. Gerade für pflegende Angehörige sei das wichtig. In Brüssel dürfte es bald offiziellen Besuch aus Afghanistan geben. Die EU plant nämlich erstmals Vertreter der islamistischen Taliban-Regierung einzuladen. Hintergrund sind mögliche Abschiebungen aus Europa nach Afghanistan. Aus Brüssel dazu Tim Kupal.
7: Ein genauer Termin für das Treffen steht noch nicht fest, aber EU-Kommissionssprecher Markus Lammer bestätigt, die EU-Kommission habe sich brieflich nach der Verfügbarkeit von Vertretern der de facto Regierung von Afghanistan erkundigt. Ein Folgetreffen auf technischer Ebene nach einem Treffen im Jänner in Kabul. Es gehe vor allem um Abschiebungen von abgelehnten Asylwerbern, die ein Sicherheitsrisiko darstellen würden. Westliche Länder weigern sich, die Taliban-Regierung islamistischer Kämpfer anzuerkennen.
8: This does not by any means constitute a recognition.
7: Das Treffen bedeutet keinesfalls eine Anerkennung der Taliban-Regierung, betont Kommissionssprecher Lammert nachdrücklich.
4: In Großbritannien wächst der Druck auf Regierungschef Keir Starmer. Wie die BBC berichtet, sollen ihm seine Innenministerin und die Außenministerin den Rücktritt nahegelegt haben. Starmer will aber im Amt bleiben, das hat er am Vormittag bei einer Kabinettssitzung bekräftigt. In 4 Stunden ist es soweit. In der Wiener Stadthalle geht das erste Semifinale des 70. Eurovision Song Contests über die Bühne. Die ersten 15 Länder treten an, 10 von ihnen kommen ins Finale. Die Sicherheitsvorkehrungen in der Stadthalle sind hoch, aber auch am Rathausplatz wird täglich vor Veranstaltungsbeginn alles noch einmal kontrolliert. Das gesamte Gelände wird über Dutzende Bildschirme in der Sicherheitszentrale videoüberwacht, wie Werner Trinker berichtet.
9: Wie schaut die Standsicherheit der Aufbauten aus? Sind die Fluchtwege frei? Gibt es Stolperfallen? Der Wind, der ja gestern zu einer Räumung des Geländes am Rathausplatz geführt hat, wird ständig überwacht. 80 km/h Windgeschwindigkeit sind die Grenze, so Verena Wohlmacher von der zuständigen MA36.
10: Also wir warten nicht so, bis das wirklich 80 km/h da sind, sondern würden schon vorher handeln, damit wir einfach von einer Gefährdung nicht ausgehen müssen.
9: Für heute ist nicht damit zu rechnen, dass der Wind noch einmal einen Strich durch die Rechnung machen könnte. Hohe Sicherheitsvorkehrungen gelten natürlich vor allem auch in der Stadthalle. Heute beim ersten Halbfinale ist Israel mit seinem Beitrag am Start. Und immer wieder versuchen ja Aktivisten mit Aktionen gegen die Teilnahme Israels zu protestieren. Für Samstag etwa wurde eine Großdemonstration gegen Israel angemeldet.
4: Werner Trinker hat informiert und ORF 1 überträgt das Semifinale heute live. Das war das Journal um 5 mit Martina Kofler.
3: Und nun zu Andreas Kimmeswenger und den Kärntner Themen des Tages.
11: Einen angenehmen Nachmittag wünsche ich. Weiterhin kein Brand aus gibt es nach dem größten Kärntner Waldbrand im Lesachtal und das 19 Tage nach Ausbruch des Feuers, berichtet Gerhard Petscher.
12: Erneut sind nämlich heute trotz starken Regens im Lesachtal Glutnester wieder aufgeflammt, nachdem es am Xavereberg im Waldgebiet von Promecken zu einer Rauchentwicklung gekommen ist, die weithin sichtbar war, musste die örtliche Feuerwehr aus dem Lesachtal wieder anrücken, um das neuerliche Aufflammen dieser Glutnester eben abzulöschen. Wegen des doch recht starken Regens in der Region war heute auch kein Erkundungsflug mit einer Aufklärungsdrohne möglich und ist auch nicht mehr geplant. Deshalb wird es heute laut dem Bürgermeister der Gemeinde Lesachtal, Bernhard Knotz, auch kein Brand aus mehr geben. Bei dem Waldbrand, der vor knapp 3 Wochen ausgebrochen ist, sind an die 110 Hektar Wald verbrannt. Wie hoch der Schaden für die Waldbauern tatsächlich ist, wird gerade erhoben. Er dürfte aber mehrere Millionen Euro sein. Als Brandursache konnte mit hoher Wahrscheinlichkeit unachtsam weggeworfene Zigaretten ermittelt werden. Verantwortlich dafür sollen 3 Forstarbeiter aus Serbien sein, die für eine Holzverarbeitungsfirma tätig sind.
11: Die Region um den Wörthersee, den Farkersee und den Kreuzschachersee ist in den kommenden Tagen wieder Treffpunkt der Autotuning-Szene. Ab morgen Abend gibt es in Klagenfurt 5 Veranstaltungen zur XS Car Night, wie das Treffen jetzt offiziell heißt. Man rechnet mit bis zu 20.000 Besuchern. Dementsprechend rüstet sich auch die Polizei. Klagenfurts Stadtpolizeikommandant Hans-Peter Meilender erwartet aber ein ruhiges Autotreffen.
13: Nachdem ich doch schon 25 Jahre Erfahrung mit diesen GD-Treffen oder wie die Tuning-Treffen heute geheißen haben, muss man sagen, wir haben heuer in Klagenfurt wieder einen Veranstalter, der das sehr professionell durchziehen möchte, der eben entsprechende Events veranstaltet, beginnend mit Mittwoch, Donnerstag, Freitag, Samstag, wo es eben jeden Tag wirklich Programm gibt. Und ich glaube schon, dass er es auch schaffen wird, nachdem er doch sehr gute Kontakte in die Szene hat, dass man da jetzt ein bisschen geordnete Bahnen findet. Natürlich wird es immer schwarze Schafe geben, aber diese schwarzen Schafe werden von uns entsprechend kontrolliert werden. Es gibt eben Spielregeln im Straßenverkehr und diese Spielregeln sind von allen, sowohl Teilnehmern als auch Besuchern einzuhalten und das wird unser Kontrollschwerpunkt werden.
14: Worauf werden Sie denn da besonders achten?
13: Ja, es ist ja hinlänglich bekannt, dass es in den letzten 10, 15 Jahren immer wieder massive Anrainerbeschwerden wegen dem Lärm, der Lärmentwicklung durch diese getunten Fahrzeuge gegeben hat. Es wird sicherlich wieder verstärkt Lärmmessungen geben, Lärmkontrollen geben. Das wird sich rund um den Zentralraum ausdehnen. Wir werden schauen, wo eben die Szene unterwegs ist, wo entsprechender Kontrolldruck notwendig ist und dort werden die technischen Kontrollen dann durchgeführt werden.
11: Sagt Klagenfurts Stadtpolizeikommandant Hans-Peter Meilender im Gespräch mit Christoph Klanschnick. Der Landesrechnungshof hat die Pläne zur Sanierung des sozialpädagogischen Zentrums in Klagenfurt geprüft. Das leerstehende Haupthaus, dessen Nutzung seit dem Jahr 2020 behördlich untersagt ist, soll umfassend saniert werden. Binnen 4 Jahren haben sich die Projektkosten nun um fast 80% erhöht, vor allem durch höhere Baupreise und Umplanungen. Der Landesrechnungshof empfiehlt, Einsparungspotenziale zu nutzen und weist auf die noch nicht genutzten Synergien hin. Die österreichische Flugsicherung Austro Control sucht Fluglotsinnen und Lotsen. Am kommenden Montag können sich Interessierte online über den Job informieren, der ein hartes Auswahlverfahren und viel Verantwortung mit sich bringt, aber auch sehr gut bezahlt ist. Gesucht werden Fluglotsen auch auf den Bundesländerflughäfen in Klagenfurt und Graz, berichtet Horst Zartlecker.
15: Fluglotsinnen und Fluglotsen sind verantwortlich für den gesamten österreichischen Luftraum und sorgen dafür, dass sich Fluggeräte nicht zu nahe kommen. Sie geben die Flugroute vor, erteilen Starterlaubnis, geben geben die Freigabe zur Landung und sind täglich für hunderttausende Fluggäste verantwortlich, die in Österreich starten, landen oder einfach nur drüberfliegen. Die 350 Fluglotsen arbeiten auf dem Tower in Wien, in der Überflugkontrolle in Wien-Erdberg und auf den Bundesländerflughäfen Linz, Salzburg, Innsbruck, Graz und Klagenfurt. Bei Bedarf kann auch dort als Fluglotse gearbeitet werden. Im Vorjahr hat es 1600 Bewerbungen gegeben, 45 Plätze in der Ausbildung konnten vergeben werden, sagt Markus Bohanka von der Austro-Control. Bei weitem nicht jeder schafft es durch das sehr strenge Auswahlverfahren.
16: Und da geht es um Konzentrationsfähigkeit, um Stressresistenz. Man muss auch gut im Team zusammenarbeiten können, den gesamten Überblick über den österreichischen Luftraum eben behalten und bewahren können.
15: Schließlich muss noch der Medizintest bestanden werden. Gesucht werden Maturantinnen und Maturanten. Bei einem Online-Informationstag können Interessierte am kommenden Montag alle Infos bekommen und Fragen stellen.
16: Aus ganz Österreich kann man hier teilnehmen und sich ein Bild davon machen, was man als Fluglotse zu tun hat, welche interessanten, spannenden und verantwortungsvollen Aufgaben es da zu erledigen gilt, um den Flugverkehr sicher durch den österreichischen Luftraum zu lenken.
15: Anmeldungen sind auf www.startfrei.at möglich. Wer es schließlich zur Fluglotsin zum Fluglotsen schafft, bekommt ein Einstiegsgehalt von 6.600 Euro brutto. Gearbeitet wird im Schichtdienst auch mit mehreren freien Tagen dazwischen.
11: Berichtet Horst Sattlecker. Damit noch zum Wetter. Der Tag geht sonnig zu Ende und die Nacht verläuft meist klar. Damit kühlt es kräftig ab. Die Temperaturen sinken auf -2 bis +2 Grad. Morgen am Dienstag machen die wenigen Nebelfelder rasch der Sonne Platz. Am Nachmittag ziehen dann in Oberkärnten allmählich Wolken auf. Es bleibt aber insgesamt freundlich und auch trocken bei Höchstwerten bis zu 19 Grad in 2000 Metern um -3 Grad. Und am Feiertag, Christi Himmelfahrt, zeigen sich zwischen Klagenfurt und dem unteren Lavantal föhnige Auflockerungen und noch einiges an Sonne. Am Nachmittag beginnt es dann von Süden her zu regnen, Höchstwerte 13 bis 18 Grad. Die höchste Temperatur in Klagenfurt war heute 11, die tiefste 4 und das sind gleich 8 Grad unter dem langjährigen Durchschnitt. Und das war das Journal um 5 mit Andreas Kimmeswenger. Noch einen schönen Abend wünsche ich.
0: Die Temperaturen von heute hätten also besser in den März gepasst. Andreas, mit dem Nachrichtenüberblick, 11:05. Von den Hauptverbindungen liegen uns keine Meldungen über Störungen vor. Wir wünschen gute Fahrt.
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0: Die Filmfestspiele an der Côte d'Azur werden heute eröffnet. Wir blicken dorthin und haben eine Reportage, was da in den kommenden Tagen alles los sein wird. Schönen Abend.

0: Wir machen jetzt einen Abstecher an die Côte d'Azur. In Cannes werden heute die 79. internationalen Filmfestspiele eröffnet. Im Wettbewerb um die Goldene Palme fährt auch der neue Film Gentle Monster der österreichischen Regisseurin Marie Kreutzer Weltpremiere.
1: Marie Kreutzer, Cineast Autrichienne.
2: Als Cannes-Direktor Thierry Frémaux im April das Programm präsentierte, stand fest, dass das österreichische Kino nach der Berlinale auch beim zweiten großen Festival 2026 im Wettbewerb vertreten sein wird. Marie Kreutzer erzählt in Gentle Monster von einer jungen Mutter, die aus ihrem Alltag gerissen wird, wenn gegen ihren Mann wegen des Besitzes und Handels von Missbrauchsdarstellungen von Kindern ermittelt wird. Und Kreutzer spiegelt diese Geschichte in jener einer Sonderermittlerin, deren Vater übergriffig zu seiner Pflegerin ist.
3: Als wir den Film begonnen haben zu finanzieren und zu entwickeln, da ging es immer um diese Begriffe Vertrauen und Gewalt. Und ich würde jetzt rückblickend sagen, dass es für mich ein Film über Ehrlichkeit ist, über Ehrlichkeit anderen gegenüber, aber auch Ehrlichkeit sich selbst gegenüber.
2: Gentle Monster ist einer von 22 Beiträgen, die im Wettbewerb um die Goldene Palme der größten Auslage der Festivallandschaft präsentiert werden. Darunter auch der von Österreich koproduzierte Spielfilm Das geträumte Abenteuer der deutschen Regisseurin Valeska Griesebach, die neuen Arbeiten des japanischen Oscar-Preisträgers Ryosuke Hamaguchi, des in Frankreich lebenden russischen Regisseurs Andrei Svyagintsev, Gewinner des Goldenen Löwen 2003 und von Pedro Almodovar. Nach seinem Ausflug in das englischsprachige Kino kehrt Almodovar mit Amarga Navidad an den Schauplatz Spanien zurück. Der Film handelt von einem Regisseur, der ein Drehbuch schreibt, in dem er Anleihen an der Realität nimmt und diese ausschlachtet. Ein Spiel zwischen Wirklichkeit und Fiktion.
4: Olvidas que es una ficción. Y que soy yo la que elige el final.
2: Die Frage, wer was wie erzählt und erzählen darf, wird auch im Film des zweifachen iranischen Oscar-Preisträgers Asghar Farhadi gestellt, mit Isabelle Huppert als Romanautorin.
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2: Aus der Realität schöpft auch Pavel Pawlikowski, der in Vaterland Thomas Mann und dessen Tochter durch Nachkriegsdeutschland begleitet. Ebenfalls im Wettbewerb vertreten ist der in Cannes schon mit Regie, Drehbuchpreis und Goldener Palme ausgezeichnete Christian Mungiu. Erwartet werden unter anderem Adam Driver, Scarlett Johansson und Rami Malek, der in The Man I Love von Iris Sachs einen AIDS-kranken Mann im New York der 80er Jahre spielt. Sachs ist neben James Gray der einzige US-Regisseur im Wettbewerb, während John Travolta sein Regiedebüt Propeller One Way Night Coach außer Konkurrenz zeigt.
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2: Mit den Ehrenpalmen werden Barbara Streisand und Peter Jackson ausgezeichnet und nach Marie Kreutzers Wettbewerbsbeitrag hat noch ein weiterer österreichischer Film in Cannes Premiere. In der Sektion Asadarga das Drama Everytime von Sandra Wollner mit Birgit Minichmeier.
0: Benjamin Feichter mit einer Vorschau auf die Filmfestspiele in Cannes. Und jetzt der größte Hit von John Parr.

0: Wer hätte gedacht, dass heute noch Angela Elastorfer-Drunschnig, also die Sonne vorbeikommt in Klagenfurt. Servus.
1: Servus, Christi. Das war jetzt aber schön von dir gesagt.
0: Ja, ich habe auch ab und zu meine netten Seiten. Ja, der Regen, ein Thema in der Sendung auch, allerdings fürs Lesachtal war er doch zu wenig ergiebig.
1: Ja, unglaublich. Es hat stark geregnet und sogar geschneit im Lesachtal, aber heute wurden schon wieder Glutnester am Xaveriberg entdeckt. Fast 3 Wochen nachdem im Lesachtal der Brand am Xaveriberg aufgeflammt war, kann noch immer kein Brand ausgegeben werden. Wir erwarten da die neuesten und aktuellsten Bilder aus dem Lesachtal für Kärnten heute.
0: Dann kommt morgen ein Tuning-Treffen auf die Mittelkärntner zu, beziehungsweise wo wird sich das Ganze abspielen?
1: Am Wörthersee, am Fackersee und auch am Kreuzacher See oder rund um diese Seen. Dort, wo eigentlich auch immer das GTI-Treffen stattgefunden hat, das offizielle, das gibt es ja schon seit 3 Jahren nicht mehr. Aber trotzdem treffen sich immer wieder Autofans in Kärnten rund um den Christi-Himmelfahrtstag, der ja bevorsteht über das lange Wochenende. Und jetzt gibt es wieder ein Treffen, ein Autotuning-Treffen, auch schon seit einigen Jahren, das XS Car Nights, das viele Events anbietet. Und da kommen wieder tausende Autofans aus der ganzen Welt, muss man sagen, sogar ein Autofan aus China ist angereist mit dem Auto, mit einem VW aus China, tausende Kilometer zu uns. Und die Polizei ist vorbereitet auf die Autotuning-Fans. Bis jetzt hat es noch keine Vorfälle gegeben, das muss man dazu sagen. Das GTI-Treffen, das ja offiziell nicht mehr stattfindet, da gibt es halt nicht mehr diese Ausschreitungen, die es vor zig Jahren gegeben hat.
0: Wir haben aber nicht nur Autofans in der Sendung, sondern auch einen Liebhaber der Eisenbahn.
1: Ja, 2 eigentlich, muss man dazu sagen. Denn es ist eine Liebesbeziehung zwischen 2 Menschen, aber auch eine Liebesbeziehung zwischen Mensch und Eisenbahn. Eine Wahlkärntnerin gestaltet nämlich als Künstlerin bunte Designs für Lokomotiven eines privaten Eisenbahnunternehmens. Und gesteuert werden diese bunten Loks von ihrem Lebensgefährten, und der fährt zwischen der Adria und der Nordsee hin und her, und wir haben das Liebespaar getroffen. In Ledenitzen sind sie zu Hause.
0: Und wir haben auch eine Fahrt ans Meer aus dem Jahre 1986.
1: Im Mai 1986. Das sind Kinder vom Antoniusheim in Treffen mit dem Bus an die Adria gereist. Und für viele war es das erste Mal am Meer. Eine Villacher Geschäftsfrau hatte damals diese Reise gemeinsam mit anderen Wohltätern organisiert. Und ein ORF-Team hat die Kinder damals im Jahr 1986 begleitet. Eine schöne Geschichte damals und auch heute.
0: Also ein Hauch von Servus, Retsch und Ciao heute in der Reihe Neues von gestern. Vielen Dank, Angela Elastorfer-Drunschnig, ab 19 Uhr dann im Studio.
1: Danke dir.
0: Sicher unterwegs mit Radio Kärnten, A2 Südautobahn Richtung Klagenfurt zwischen Völkermarkt West und Grafenstein. Der Kreuzegegentunnel ist gesperrt, vorübergehend. Ein LKW hat die Höhenkontrolle ausgelöst. Ausweichen ist ab Völkermarkt West über die B70 möglich. Gute Fahrt.
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0: Im nächsten Jahr schon 40 Jahre auf dem Buckel. Eric Carmen aus dem Film Dirty Dancing und Hungry Eyes in Radio Kärnten. Kurz vor dreiviertel sechs, das ist Ihre Gewinnchance in Servus, Sretschno, Ciao. Der Tagespreis heute.
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0: Und die Quizfrage heute machbar. Würde ich mal sagen, auch ohne Dr. Google. Mit dem ersten Semifinale beginnt heute am Abend in der Wiener Stadthalle der Eurovision Song Contest. Am Donnerstag dann Teil 2. Österreichs Vertreter Cosmo ist ja fix fürs Finale qualifiziert. Die Shows werden von einem prominenten Paar moderiert. Wir wollen von Ihnen wissen, welche Dame bzw. welcher Herr sind denn ESC-Gastgeber? 0463 511 005. Viel Glück beim Durchkommen. 3,5 Minuten Zeit. So lang singt jetzt bei uns Christina Stürmer.

0: ein paar Jahren.
1: Welches prominente Paar moderiert heute den Eurovision Song Contest? Das war unsere Quizfrage in Servus Rätschen und Ciao. Und das Bergscher am Wörthersee hat uns Gerhild Angermann angerufen. Schönen guten Abend, grüß Gott.
2: Ja, grüß Gott, Herr Meierhofer.
1: Wie heißt denn dieses Moderationspaar?
2: Und zwar die Viktoria Swarovski und der Michael Ostrowski.
1: Genau. Zwei Zungenbrecher, aber sie haben das bravourös gelöst. Viktoria Swarovski und Michael Ostrowski. Glückwunsch, und das haben sie gewonnen.
3: Ein Gutschein im Wert von 70 Euro für Dienstleistungen oder Gartengeräte zur Verfügung gestellt von Garten- und Kommunalgeräte Gerhard Töffel in Klagenfurt.
1: Viel Freude mit diesem Preis. Was bringt der Fernsehabend bei Ihnen?
2: Ja, um 19 Uhr schaue ich einmal Kärnten heute und 20 Uhr dann die weiter, die Nachrichten bis 20 Uhr und dann schauen wir mal, was sich ergibt.
1: Also Kärnten heute schauen, deswegen die Fanfare und dann weiterschauen, das ist so Ihr Plan.
2: Ja,
1: genau. Freut uns sehr. Alles Gute, schönen Abend wünsche ich noch.
2: Ja, ich sage nochmal vielen herzlichen Dank und Ihnen auch alles Gute. Dankeschön.
1: Dankeschön.
2: Wiederhören, danke.

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1: Mit Harold Faltermeier. Er ist nicht nur ein Komponist und Musikproduzent mit internationaler Karriere, sondern auch ein Naturmensch und Genießer, der gern kocht, wie wir schon gehört haben. Sein Berufsleben war quasi rund um die Uhr bestimmt, kreatives Schaffen zu ermöglichen, und immer wieder klopften bei ihm neue Stars an.
2: Ich wurde gefragt, Mireille Mathieu zu produzieren, was ich gerne getan habe, weil Mireille Mathieu eine großartige Künstlerin ist. Mireille Mathieu war verheiratet mit einer unglaublich charismatischen Person, ihren Manager Johnny Stark. Ein hochgewachsener Weißer mit weißen, langen, schlohenden Haaren und ein richtiger Grand Seigneur. Und wir sind im Studio in München und er hat immer eine große Kiste Zigarren unterm Arm getragen. Das war eine Monte Cristo Nummer A. Wer es weiß, was das ist, es ist damals die teuerste Zigarre der Welt gewesen und davon hat er eine ganze Schachtel dabei gehabt immer. Und ich bin am Arbeiten mit Händen und Füßen, wie halt damals so üblich, und er sagt zu mir: Harold, du musst rauchen eine gute Zigarre, in seinem deutsch-französischen Slang da. Und ich sage: Johnny, ich habe keine Zeit, ich muss arbeiten. Doch, du musst rauchen, ich zünde dir an. Also er fummelt da so ein Riesenteil raus und zündet es mir an. Ich mache ein paar Züge. Draußen lachen schon alle, die Musiker sind draußen und sitzen: Na, jetzt werden sie ja gleich die Hosen machen. Und so. Auf alle Fälle, ich ziehe an der Zigarre und ich habe die Zeit nicht gehabt. Weil da braucht man die Hände zum ich war am Mischpult gesessen, ich musste auch dann dirigieren und alles Mögliche und spielen auch und so. Also die Zigarre wurde auf die Seite gelegt. Johnny Stark, Mireille Mathieu und die ganze Areola-Prominenz gehen am Abend zum Essen. Ich musste im Studio bleiben, weil die Produktion war dann fertig, die letzte Mischung war getan und ich musste das machen, was man damals eine S-Kopie nannte. Man musste ein Band aufs andere kopieren, dass das Original geschützt war. Ja. Dabei muss man allerdings auch zuhören. Man konnte also sich nicht einfach zurücklegen, auf leise schalten und was anderes machen. Das musste gehört werden, weil das Band hätte auch einen Fehler haben können und hätte man es nochmal machen müssen. Gut. Also ich sitze im Studio, habe diese Kopie von dem Album laufen und musste hören. So. Und jetzt sehe ich die Zigarre wieder an der Seite liegen. Und ich nehme die Zigarre hoch, dachte mir, ich zünde mir jetzt an, weil jetzt habe ich ja Zeit. Zünde mir die an, lege die Füße aufs Mischpult, ja, den Sessel zurück und dachte mir, oh, das schaut aber gut aus. Und ich ziehe an der Zigarre und ziehe nochmal und ich rauche die ganze Zigarre durch, genieße sie, wie man nur was genießen kann. Und das war der Beginn für mich einer ganz, ganz langen Passion, die bis heute anhält, gute Zigarren. Und dazu das Mireille Mathieu-Lied Chicano. Das habe ich damals komponiert, zusammen mit Fred Weyrich. Und es war damals auch die Single, die CD, damals nicht einmal CD, es war ein Album, anführte. Es war das Nummer 1-Lied auf dem Album. Von Mireille Mathieu.

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0: Es ist 18 Uhr.
2: Die Nachrichten mit Matthias Schmelzer. Für mehr als 500.000 Menschen, die in Österreich Pflegegeld beziehen, gibt es heute eine gute Nachricht. Das Pflegegeld wird auch im nächsten Jahr erhöht. Das heißt, es wird an die durchschnittliche Teuerung angepasst. SPÖ-Sozialministerin Corinna Schumann.
3: Es ist ein ganz, ganz wichtiger Schritt, weil wir brauchen das in der Pflege. Wir brauchen das für die Menschen, die pflegebedürftig sind, für Menschen mit Behinderungen. Und ich bin sehr froh, dass trotz des Sparbudgets das gelungen ist.
2: 120 Millionen Euro sind dafür laut Sozialministerin im nächsten Budget vorgesehen. Nach dem Amoklauf in Graz im Vorjahr sind jetzt die Ermittlungen offiziell abgeschlossen. Laut Staatsanwaltschaft hat der Täter allein gehandelt. Man weiß jetzt offenbar auch mehr darüber, was ihn zu seiner Tat angetrieben hat. In Graz ist Birgit Zeisberger.
4: Es gab keine Hinweise auf Mitwisser oder Mittäter, das teilt die Staatsanwaltschaft Graz heute mit. Am 10. Juni des Vorjahres betrat der 21 Jahre alte ehemalige Schüler das Schulgebäude in der Grazer Dreierschützengasse und eröffnete das Feuer. 9 Jugendliche sowie eine Lehrerin wurden getötet, danach richtete sich der Attentäter selbst. Wie bereits bekannt war, hatte der Täter die benutzten Waffen legal besessen. Zum Motiv konnte erhoben werden, dass der Täter sich über längere Zeit intensiv mit sogenannten School-Shootings beschäftigt hatte. Er habe begonnen, sich mit Tätern solcher Attentate zu identifizieren und diese zu glorifizieren. Auf das Attentat in Graz habe er sich detailliert vorbereitet, so die Staatsanwaltschaft.
2: Vor knapp einer Stunde ist in Budapest die neue ungarische Regierung unter Ministerpräsident Peter Magyar angelobt worden. 16 Ministerinnen und Minister gehören dem Kabinett an. Sie sind alle von Magyars Tisza-Partei. 4 Frauen sind darunter. Außenministerin Anita Orban ist auch Vizeregierungschefin. In den USA ist die Inflation auf ein 3-Jahres-Hoch gestiegen. Laut Arbeitsministerium in Washington haben die Verbraucherpreise im April um 3,8% im Vergleich zum April vor einem Jahr zugelegt. Die Inflation ist damit so hoch wie zuletzt im Mai 2023. Hauptgrund sind die durch den Iran-Krieg stark gestiegenen Öl- und Gaspreise. In Wien, da geht heute Abend das erste Semifinale beim Eurovision Song Contest über die Bühne. Die Fans freuen sich.
5: Einfach eine gute Show, wir freuen uns.
6: Also Finnland, Dänemark, Griechenland, sehr stark dieses Jahr.
7: Wir sind große Fan von Finnland. Ich glaube, die gewinnen auch dieses Jahr.
2: Die Show startet um 21 Uhr, live übertragen auch von ORF1. Und am Donnerstag gibt es das zweite Halbfinale. Wer gewinnt, entscheidet sich dann im Finale am Samstag. Das waren die Nachrichten mit Matthias Schmelzer. Zum Wetter.
8: Es geht in Richtung Wetterberuhigung. Die dichten Wolken in Ostösterreich ziehen in den kommenden Stunden ab. Die Schauer werden immer weniger. Der Wind wird allerdings erst im Lauf der Nacht langsam schwächer. Morgen der Mittwoch beginnt kalt, teilweise sogar frostig. Bis zum Nachmittag klettern die Temperaturen dann aber auf 11 bis 19 Grad. Und damit wird es nicht mehr ganz so frisch wie heute. Zeitweise scheint die Sonne, am längsten in Südösterreich. Wolken sind allerdings auch mit dabei. Die dichtesten gibt es von Oberösterreich bis zum Burgenland. Der Donnerstag, der Feiertag, wird ein unbeständiger Tag. Von Westen her breiten sich im Tagesverlauf Regenschauer und Gewitter aus. Kühler wird es von Bregenz bis St. Pölten mit 8 bis 15 Grad. Wärmer mit bis zu 20 Grad wird es im Osten und im Süden. So viel zum Wetter von Daniel Zeinlinger.
9: 4.06 sicher unterwegs mit Radio Kärnten, A2 Südautobahn Richtung Klagenfurt, zwischen Völkermarkt West und Grafenstein. Der Kreuzergegentunnel ist wieder frei. Die Höhenkontrolle ist also wieder auf grün. Der Stau löst sich auf. Gute Fahrt.
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9: Wieder ein Erfolgserlebnis für Lili Tager. Mehr dazu im Radio Kärnten Sport bei Christian Toplitsch in 8 Minuten. Schönen Abend.

0: Neuer Titel von Melissa Naschenbenk in Radio Kärnten.
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2: Servus Christian.
0: Ich begrüße den Fachkollegen recht herzlich und wir beginnen mit einem Blick zum Tennissport. Da hat Lilli Tagger heute wieder aufgezeigt.
2: Ja, die 18 Jahre alte Osttirolerin konnte sich vor kurzem im 16. Finale des WTA Challenger Turniers in Parma gegen die Italienerin Noemi Paselletti durchsetzen. Tagger gewinnt souverän mit 6-4 und 6-2. Im Achtelfinale geht es für die Osttirolerin nun morgen weiter gegen die Nummer 2 des Turniers, die Spanierin Jessica Bosas Manero. Und wir bleiben gleich beim Tennissport, schauen aber zum Tischtennis. In Klagenfurt wird morgen bei der Generalversammlung des österreichischen Tischtennisverbandes ein neuer Präsident gewählt. Seit dem Rücktritt von Wolfgang Gottschke als Präsident im März steht der Bundesverband ja ohne Führung da. Gottschke hatte ja nach Negativschlagzeilen rund um Missbrauchsvorwürfe gegen einen ehemaligen Jugendtrainer die Reißleine gezogen. Bei der morgigen Präsidentenwahl treten nun zwei Listen gegeneinander an. Auf der einen Seite der Wiener Rudolf Sporer, auf der anderen Seite der Kärntner Landestischtennisverbandspräsident Hubert Dubrovnik. Die Generalversammlung des ÖTTV findet morgen ab 17 Uhr statt. Und eine Erfolgsmeldung gibt es vom Badmintonsport. Die Jugendmannschaft des ASKÖ Kärnten hat sich bei der Jugendmannschaftsmeisterschaft in Lanzenkirchen in Niederösterreich den Titel geholt. Im Finale konnte man WBH Wien mit 3-0 schlagen.
0: Und damit kommen wir zum Radsport.
2: Ja, vor kurzem ist die vierte Etappe des Giro d'Italia über 138 Kilometer von Catanzaro nach Cosenza zu Ende gegangen. Den Etappensieg holte sich dabei der Ecuadorianer Jonathan Narváez. Als bester Österreicher belegte Gregor Mühlberger Rang 33. Gleich dahinter landete der Osttiroler Felix Gall auf Platz 34. Morgen geht es mit Etappe 5 weiter, dann warten 203 Kilometer von Praia Amare nach Potenza. Und wir bleiben gleich beim Radsport, nämlich beim Mountainbikesport. Ab Donnerstag wird in Kärnten erstmals ein UCI Downhill-Rennen ausgetragen. Beim Weißensee Downhill werden zahlreiche Top-Athletinnen und Athleten aus der ganzen Welt und auch die heimische Elite am Weißensee erwartet. Veranstalter Timi Fockenberger.
3: Letztes Jahr haben wir das erste Mal gestartet mit einem normalen Stopp der Austrian Honor Gravity Series, also quasi österreichische Downhill-Rennserie. Das ist sehr gut verlaufen, kann man sogar sagen. Die ganzen Teilnehmer waren alle richtig happy mit der Strecke, haben alle gesagt, die beste Strecke vom ganzen Jahr. Und aus dem haben wir dann aufgebaut und dann haben wir uns einen 5-Jahres-Plan gemacht, dass wir dann quasi 2030 die Europameisterschaft am meisten sie bringen wollen. Da haben wir uns da dazu beworben heuer. Und das ist quasi jetzt der erste Schritt, dass man sagt, UCI-Stopp am Weißensee, dass man da mal in einer größeren Mehrtagesveranstaltung Fuß fassen kann.
2: Das heißt, im Vorjahr hat man schon den Grundstein gelegt. Wie schaut es heuer aus? Wie viele Teilnehmerinnen und Teilnehmer sind ab Donnerstag am Start und aus wie vielen Nationen kommen die?
3: Also heuer haben wir schon 250 Anmeldungen. Das Ganze aus 15 Nationen, teilweise auch aus Chile, Portugal und auch Estland.
2: Wer sind da die Favoriten und gibt es da auch Kärntner, die man am Zettel haben sollte?
3: Am Donnerstag findet ja die Landesmeisterschaft im Downhill am Weißensee statt und da sind die Favoriten ganz klar der Nico Ofner bzw. der Stefan Mauser. Für das normale Rennen am Donnerstag quasi exklusiv von der Landesmeisterschaft ist die Valentina Höll am Start. Die gehört seit Jahren zur absoluten Weltspitze. Sie ist mehrfacher UCI Downhill Weltmeisterin und mehrfacher Gesamt-Weltcup-Siegerin und die ist auch am Donnerstag nur am Start. Am Wochenende kommen wir aber mit dem Andreas Kolb rechnen. Der zählt zu den schnellsten Downhill-Fahrern der Welt und konnte bereits einen UCI Downhill World Cup gewinnen und wurde Europameister im Downhill. Wir haben den Rico Meibo, der ist aus Estland, das ist der dreifache Downhill-Staatsmeister und auch den Julian Steiner bzw. den Simon Maurer aus Deutschland. Die sind auch vorne dabei.
2: Und auf welcher Strecke wird dann da gefahren und welche Tücken hält die da für die Mountainbikerinnen und Mountainbiker bereit?
3: Also die Strecke ist eigentlich komplett frisch angelegt worden für das Rennen. Die ist vor und nach dem Rennbetrieb nicht zugänglich. Also die ist quasi echt exklusiv für das Rennen. Und ja, es geht eigentlich quer durch den Wald, aber natürliche Kurven, Anlieger, also das ist alles mit der Hand gebaut. Für einen Sprung haben wir einen Bagger verwendet, aber der Rest ist eigentlich alles mit der Hand gebaut. Teilweise über die Skipiste auch mit ein paar Schikanen und Absprüngen, aber minimal invasiv, damit man da am Weißensee wirklich die Natur auch in der Ruhe lassen. Ja. Das Ganze sind dann eben die 400 Tiefenmeter, das ist von der Bergbahn am Weißensee und die Strecke ist 2 Kilometer lang. Fahrzeit wird circa zwischen 2,5 und 3 Minuten betragen.
2: Und wenn man jetzt als Zuschauer sich diese Rennserie anschauen will, wo kann man das am besten machen?
3: Am besten ist natürlich, wenn man sich das Ganze live vor Ort anschaut und dann würde ich empfehlen, dass man sich da ein Liftticket holt und dann ganz hoch fährt, also wenn man die Strecke entlang runtergeht und das von der Seite dann immer, kann man das immer ziemlich gut einsehen und dann sieht man da alle Stellen, die was interessant sind. Ist eine gute Wanderung und da ist man der Action auf jeden Fall am nächsten.
2: So der Veranstalter des UCI Downhill-Rennens am Weißensee, Timi Fockenberger. Und so weiter ein Überblick jetzt vom Sportgeschehen. Ich wünsche Ihnen noch einen angenehmen Abend mit dem Programm im Radio Kärnten.
0: Christian Toplitsch mit dem Sportüberblick, Wetterüberblick folgt in 6 Minuten. Schönen Dienstagabend mit Radio Kärnten und mit Musik aus Italien, Ricky e Povere.

Hanna und die treue Seele, wir schauen aufs Wetter bei den südlichen Nachbarn. Da ist es morgen an der Küste und in weiten Teilen Sloweniens, sowie auch im friulanischen Flachland, recht sonnig. Ab und zu ziehen Wolken durch. Deutlich mehr Wolken gibt es am Nachmittag über den Bergen im Norden, aber auch hier wird es größtenteils trocken bleiben. Die Frühtemperaturen zwischen minus 3 Grad in den Alpentälern und plus 9 Grad an der Adria. Höchstwerte am Morgen zwischen 14 und 20 Grad. Am Donnerstag, dem Feiertag, geht es vor allem in Slowenien zunächst noch recht sonnig in den Tag. Am freundlichsten ist es im Osten von Slowenien. Zwischendurch auflockern wird es an der Küste und im friulanischen Flachland. Am Nachmittag ist dann mit lokalen Schauern und Gewittern zu rechnen und oft bewölkt. Den ganzen Tag über und niederschlagsanfällig bleibt es im Bergland. Bei uns in Kärnten die kommende Nacht meist klar, nur stellenweise nebelig, entsprechend kalt wird. Die Tiefstwerte liegen morgen in der Früh zwischen minus 3 und plus 1 Grad. Morgen tagsüber viel Sonne, am Nachmittag über den Bergen und in Oberkärnten ein paar Quellwolken. Die Temperaturen steigen nach dem kalten Morgen wieder an und erreichen 14 bis 18 oder vielleicht sogar 19 Grad am Nachmittag in 2000 Meter Höhe um 3 Grad. Am Donnerstag voraussichtlich nur zwischendurch sonnig, eher in der Früh und am Vormittag. Längere Auflockerungen sind noch zwischen Klagenfurt und dem Lavantal möglich. Generell dürften aber am Nachmittag von Süden her auch auf Kärnten ein paar Schauer und Gewitter übergreifen. Länger anhaltend regnen könnte es da entlang der südlichen Landesgrenze mit dem Schwerpunkt in den westlichen Karnischen Alpen. Die Temperaturen übermorgen von West nach Ost 14 bis 18 Grad. Die Statistik für heute durchaus bemerkenswert. Die tiefste Temperatur 4, die höchste 11 Grad und das sind 8 Grad unter dem langjährigen Durchschnitt.

0: Gleich in Radio Kärnten, der Eimerklang mit Christine Pleschberger und dem Gedenkkonzert Fresach. Jetzt die Schlagzeilen aus dem Alpen-Adria-Raum mit Marian Koletnik, Annelisa Adamo, mein Name Christian Mayhofer. Haben Sie noch einen schönen Abend.
1: Servus, Sreczno.
0: Ciao, aktuell. Italien dürfte laut Regierungs- und IWF-Prognosen bis Ende des Jahres die höchste Schuldenquote innerhalb der Eurozone erreichen. Damit löst unser Nachbarland Griechenland als Schuldenkaiser ab.
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0: Zinsentwicklung. Laut Experten könnte die Europäische Zentralbank heuer die Zinsen zweimal erhöhen. Grund sind die anhaltend hohe Inflation, schwächeres Wachstum und steigende Energiekosten.
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0: Museum. Die Beatles bekommen ihr eigenes Museum in London. Die neue Attraktion für Fans der Band soll 2027 eröffnen. Das legendäre Tonstudio der Beatles-Köpfe wird originalgetreu nachgebaut.
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4: Grüß euch und einen schönen Dienstagabend. Heute geht es bei uns um ein ganz besonderes Eröffnungskonzert der Toleranzgespräche in Fresach am kommenden Sonntag. Dazu werden wir uns heute mit Claudia Rosenwirt-Fendre und Hannes Benedikt unterhalten. Das Kärntner Requiem, Koroschki Requiem, wird dort aufgeführt. Allerdings wird es in andere Lieder und vor allem auch Texte eingebettet. Ein spannendes Projekt. Beginnen möchte ich mit dem Singkreis Fresach heute und mit dem MGV Großkirchheim. Doch.

0: Der Singkreis Fresach und der MGV Großkirchheim. Ein Quartett des MGV Großkirchheim und der Singkreis Fresach, dazu das Bläserquartett Fresach und das Quartett Mundart, sind Mitwirkende bei einem Konzert, über das wir uns heute unterhalten wollen. Und dazu begrüße ich jetzt in der Runde Claudia Rosenwirt-Fendre. Servus.
1: Servus.
0: Und Hannes Benedikt, hallo.
2: Servus, Christine. Schönen Abend.
0: Wenige Tage vor einer weiteren Aufführung eines Requiems, das wir auch schon vor einiger Zeit in Radio Kärnten live übertragen haben. Allerdings wurde es weiterentwickelt, hat sich weiter verändern dürfen und es ist auch ein schöner Anlass in wenigen Tagen.
1: Ja, es eröffnen am Sonntag, dem 17. Mai, die europäischen Toleranzgespräche in Fresach und es freut uns sehr, dass man sich entschieden hat, mit einem Auftaktkonzert zu beginnen, das eben am Sonntag um 18 Uhr in der Evangelischen Kirche in Fresach stattfindet, mehrsprachig, vielstimmig, überkonfessionell, mit einem großen durchführenden Ensemble auch aus ganz Kärnten und darüber hinaus, muss man auch sagen. Es wird, denke ich, ein schönes Klangbild sein, das den Alpe-Adria-Raum in seiner Mehrsprachigkeit und Vielstimmigkeit abbildet.
0: Gehen wir noch einmal zurück an den Anfang zur Entstehung dieses Kärntner Requiem, Koroschki Requiem. Hannes, da habt ihr beide schon zusammengearbeitet und wie lange ist es jetzt her, als die erste, diese Grundfassung sozusagen fertig war?
2: Die Grundfassung war im Jahre 2024, im März 2024 haben wir zuerst in Sagritz die Uraufführung gehabt und dann eine Zweitaufführung im Villach St. Jakob. Und die Monate davor haben wir sehr intensiv daran gearbeitet, dieses ganze Programm, die Programmabfolge gemeinsam mit anderen Akteuren zu gestalten. Es sind auch sehr viele slowenische Beiträge dabei, dann auch deutsche Lieder. Und das ist, glaube ich, sehr gelungen und dankenswerterweise hat der ORF Kärnten das auch per Livestream übertragen.
0: Es ist ein Requiem in mehr Sprachen mit Musikelementen, die sehr nah am Volkston komponiert wurden von dir.
2: Genau, das stimmt. Es ist sehr nah am Volkston. Es ist sehr bewusst reduziert, auch von den Melodien her, von den Sätzen. Und es ist wichtig, dass da wirklich die Musik reduziert ist und gemeinsam mit dem Text der Sepp Ranacher haben wir zuerst die liturgischen Teile vertextet, hat er gemeinsam vertextet und Ivana Kampusch hat es dann ins Slowenische übersetzt. Somit haben wir da wirklich eine gesamte Messabfolge und das kann man natürlich bei traurigen Anlässen aufführen und auch darüber hinaus.
0: Hier ein Ausschnitt aus diesem Requiem, ein Mitschnitt der Uraufführung in Sagritz.

0: Der MGV Großkirchheim, der Finanzchor Villach, das Quartett Mundort und Bläser der Trachtenkapelle Großkirchheim sowie das Oboen-Ensemble Harmony waren die musikalisch Mitwirkenden bei der Uraufführung des Kärntner Requiems. Und da haben wir jetzt einen Ausschnitt daraus gehört. Das war im Jahr 2024, ganz genau am 16. März in Sagritz. Hannes Benedikt, der Komponist, stammt auch aus dem Mölltal. Mit ihm unterhalten wir uns heute, aber auch mit Claudia Rosenwirt-Fendre. Wann kam denn Claudia Rosenwirt-Fendre bei diesem Requiem ins Spiel?
1: Ja, wann kam ich ins Spiel? Ein gutes Bild. Es war so, dass der Hannes mich gefragt hat, ob ich jemanden wüsste, der eben Texte ins Slowenische überträgt, und Ivana Kampusch, also meine wirklich jahrzehntelange Wegbegleiterin, Freundin, Übersetzerin, hat sich dann dafür bereit erklärt, eben mitzuarbeiten, und es sind dann am Weg noch neue Texte und neue Melodien und neue Sätze entstanden, bis das Ganze so weit ausgereift war, dass wir es dann voriges Jahr im Rahmen des Via Julia Augusta Kultursommers als Friedenskonzert über den Sternen Ad Svestami Sobrale Stelle ein drittes Mal haben aufführen können. Und heuer, wie gesagt, es als große Freude erleben und empfinden, in Freisach sozusagen die Auftaktveranstaltung zu stellen und zu bilden.
0: Bei uns auf dem Tisch liegt ein Buch, Ingeborg Bachmann, sämtliche Gedichte.
1: Ja, ich denke, man kommt heuer nicht um den 100. Geburtstag von Ingeborg Bachmann herum. Ich möchte sagen, was das Textarrangement eben dieser Konzertantenaufführung angeht. Seit vielen Jahren beschäftige ich mich intensiv damit, auch mit den Erzählungen, mit der Prosa. Und es ist aus meiner Sicht viel zu unterbelichtet. Sie war ja Doktorin der Philosophie. Natürlich ist die Lyrik nach wie vor aktuell und populär, auch auf der Höhe der Zeit. Unglaublich, wie visionär und prophetisch sie war. Und das habe ich mich bemüht, jetzt im Textarrangement auch abzubilden.
0: Spannend. Es treffen also Texte von Ingeborg Bachmann auf das Kärntner Requiem. Wie das zusammenpasst, darüber unterhalten wir uns gleich weiter. Apropos Ingeborg Bachmann, es gibt auch eine Sonderausstellung seit 1. Mai bis 31. Oktober. Widerstand, Verantwortung, das sieht man jetzt auch schon an großen Banner in Freisach. Aufstehen ist das Wort. Ingeborg Bachmann zum 100. Geburtstag. Eine Sonderausstellung und jetzt auch Texte beim Eröffnungskonzert. Ingeborg Bachmann wird auch noch mehr Thema sein bei den Toleranzgesprächen, aber das passt besser vielleicht in eine andere Sendung. Wir machen weiter mit Musik und hören jetzt wieder den Singkreis Freisach. Denn er wird diesmal bei der Aufführung mit dabei sein. Da wird uns aber Hannes Benedikt gleich mehr darüber erzählen.

0: Der Singkreis Fresach im Radio Kärnten Heimatklang. Das ist kein Lied aus dem Kärntner Requiem, aber der Singkreis Fresach, der war mir jetzt wichtig. Weil, das werden wir gleich noch einmal klären, kommen wir zurück zu dem Kärntner Requiem. Das wird bei den Toleranzgesprächen am Sonntag aufgeführt werden, aber es kommen auch Texte von Ingeborg Bachmann dazu. So, Hannes Benedikt als Komponist und künstlerischer Leiter des Konzertes. An dieser Stelle müssen wir auch Christian Wohlmuth erwähnen. Er ist für die Organisation vor Ort zuständig und ist sehr engagiert. Hannes, wie passt das jetzt zum Texte von Ingeborg Bachmann und das Kärntner Requiem? Und wie geht es dir das jetzt am Sonntag an?
1: Ja, das ist natürlich eine spannende Sache. Die Zusammenstellung dieser Texte und der Lieder. Wir versuchen eigentlich immer, dass wir örtliche Vereine einbinden. Wir haben das in Kötschermauten oder im Kötschak besserweise auch so gemacht. Wir haben da Bläsergruppen eingebunden und auch den Kirchenchor Kötschak. Und auch diesmal in Fresach ist dabei der Singkreis Fresach und eine Bläsergruppe, ein Bläserquartett aus Fresach. Und wir haben da eben versucht, dass wir die liturgischen Teile gemeinsam mit der Claudia eben mit den entsprechenden Texten verknüpft und dann auch im zweiten Teil ein bisschen in die Volkslieder hineingeht, in die slowenischen Volkslieder, in die deutschen Volkslieder. Auch neue Kompositionen sind dabei. Dann hat man auch sprachliche Differenzierungen drinnen, von Maria Pomagai bis zu Signore delle Cime wird dabei sein. Auch ein Tebe Poem vom Singkreis Fresach. Und der Schluss ist dann eben die Stimmen für den Frieden. Da sind dann Friedenslieder damit gemeint. Und ganz zum Abschluss haben wir noch ein neues Lied dabei. Das wird eine Uraufführung sein. Das nennt sich Durten. Und da hat die Claudia im März den Text dazu geschrieben. Und ich habe dann auch eine passende Melodie dazu gefunden. Und somit schließt sich eben dieser ganze Kreis. Wie gesagt, es wird auch eine Orgel noch dabei sein, die sehr stimmungsvoll den Einzug macht und auch den Auszug. Und ich glaube, die Texte sind auch sehr passend ausgewählt und die Claudia hat da wirklich sehr viel gelesen und es ist natürlich sehr schwierig, da die Texte auszuwählen.
2: Das ist auch ein ziemlicher Spagat. Ich habe auch den Familien Bachmann und Moser gegenüber geäußert, ganz ehrlich und aufrichtig, dass wenn Natascha Gangl voriges Jahr nicht mit einem Dialekttext der Star alles gewonnen hätte, also den Publikumspreis und den Bachmann-Preis. Ich glaube, ich hätte mich nicht drüber gesehen. Also es haben sich schon zahlreiche Gäste angemeldet. Ich freue mich auch, dass Dr. Heinz Bachmann, der Bruder von Ingeborg Bachmann, teilnehmen wird, also Angehörige der Familie Bachmann-Moser. Und ja, also das Herz klopft schneller.
0: Das kann ich mir vorstellen. Wir hören jetzt das Quartett Mundart, das auch dabei sein wird am kommenden Sonntag. Jetzt mit Maria Pomagai.

0: Das Quartett Mundart im Radio Kärnten. 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Wir unterhalten uns heute mit Claudia Rosenwirth-Fendre. Sie wird die Rezitation am Sonntag übernehmen und mit dem Komponisten und künstlerischen Gesamtleiter, mit dem Hannes Benedikt. Außerdem wird er mitsingen am Sonntag mit dem Quartett des MGV Großkirchheim. Das Quartett Mundart, das wir soeben gehört haben, wird dabei sein. Das Bläserquartett Fresach, der Singkreis Fresach, wie schon mehrfach erwähnt, und an der Orgel Katrin Winkler. Beim Eröffnungskonzert der europäischen Toleranzgespräche in Fresach. Ich finde das ja wirklich spannend, wie aus einem Requiem schon ein Friedenskonzert wurde. Das ist ja eigentlich eine wunderschöne Wendung, die sich ergeben hat. Oder war das schon so geplant, als du gesagt hast, du möchtest ein Kärntner Requiem schreiben? Hast du schon gesagt, das soll mehr werden als ein Requiem?
1: Am Anfang war es eigentlich nicht so geplant. Am Anfang war wirklich ein Requiem zu schreiben. Grundlage war eigentlich das wunderbare Mozart-Requiem. Das habe ich ein paar Mal gesungen und da habe ich mir gedacht, das wäre was für mein Kärntner Requiem auch schreibt. Natürlich nicht so in diesem Ausmaß, wie der Mozart es in seinen letzten Todesstunden geschrieben hat, sondern wirklich ganz einfach, beruhend auf einfachen Volksmelodien und auch die liturgische Komponente auch abzubilden in diesem Werk. Und ich habe da versucht, das nicht zu schwierig zu machen, dass wirklich jeder Chor, jeder Landchor, jeder Kirchenchor das auch aufführen kann und dass es jetzt wirklich jedes Jahr so ein besonderes Ausmaß annimmt, war am Beginn eigentlich nicht zu denken daran. Ja, das ist wirklich was Wunderbares eigentlich, dass das so ausgeht immer, ja.
0: Und da in einem völlig anderen Kontext dann aufgeführt wird und damit ein neues Gesicht bekommt.
1: Absolut, ganz ein neues Gesicht, auch mit den Mitwirkenden, auch mit den Texten. Es ist jedes Mal ganz was anderes und das ergänzt sich eigentlich bis zum Schluss. Und das war bei der Uraufführung bis zum Schluss, haben wir hin und her überlegt, was kürzen wir, was tun wir hinein, was machen wir, die Grundaussage. Und das war bis zum letzten Moment eigentlich spannend und die Proben waren bis zur letzten Minute.
0: Was sind die Gedanken, mit denen du jetzt da hineingehst in diese Aufführung am Sonntag?
1: Natürlich sehr spannend und je näher die Aufführung kommt, ist es natürlich immer mehr eine Herausforderung, weil die Texte sind ja auch sehr persönlich und auch sehr gut ausgewählt und dann die Abstimmung zu finden und da die ganze Spannung dann aufrechtzuerhalten. Das ist wirklich was Besonderes und jedes Mal, wenn wir die Aufführung machen, entwickelt sich wieder ein wunderschöner Blumenstrauß, kann man sagen, aus Texten und aus Melodien. Und ich denke, es wird wirklich sehr toll. Es gibt natürlich auch noch Karten zu erwerben und auf diesem Wege noch einmal eine herzliche Einladung, auch von meiner Seite.
0: Das Konzert am kommenden Sonntag um 18 Uhr. Und was ist morgen? Richtig, die lange Nacht der Chöre in Klagenfurt. Nicht vergessen, auch bei uns in Radio Kärnten. Und weil wir in dieser Sendung nicht nur nachdenklich sind, geht sich jetzt noch ein Tanzle zum Abschluss aus. Aber wir bleiben beim Singkreis Fresach.

0: 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Es ist 19 Uhr.
1: Die Nachrichten mit Matthias Schmelzer. Eine im Auftrag der Stadt Wien erstellte Studie zu Jugend und Integration hat auch einige beunruhigende Erkenntnisse gebracht. Unter muslimischen Jugendlichen sind offenbar autoritäre, abwertende und gewaltnahe Einstellungen weit verbreitet.
2: Mehr als die Hälfte der befragten muslimischen Jugendlichen ist dafür, dass jede Muslimin in der Öffentlichkeit ein Kopftuch tragen soll. 43% vertreten ein Weltbild, in dem der Westen an den Problemen der islamischen Welt schuld sei. Und 41% der Befragten stimmen der Aussage, für mich stehen die Vorschriften meiner Religion über den Gesetzen in Österreich voll und ganz zu oder eher zu. Nur 29% lehnen diese Aussage zur Gänze ab. Und über 2/3 sind dafür, dass die islamischen Regeln für alle Bereiche des Alltags gelten und streng einzuhalten sind. Die Studie zeigt aber auch auf, dass es deutliche Zusammenhänge gibt, in welchem sozialen Umfeld die Jugendlichen aufgewachsen sind und vor allem welche Bildungsmöglichkeiten ihnen offen standen. Bei Jugendlichen mit Bildungsnachteilen und einer autoritären Sozialisation wurden abwertende und antidemokratische Tendenzen wesentlich häufiger festgestellt.
1: Informationen waren das von Werner Trinker. Wieder erschütterte ein innenpolitischer Skandal das Umfeld von Ukraines Präsidenten Volodymyr Selenskyj. Der frühere Präsidialamtschef und enge Vertraute Selenskyjs, Andriy Yermak, steht unter Geldwäscheverdacht. Bereits im November musste er wegen eines Korruptionsskandals zurücktreten. Jetzt wird wieder gegen ihn ermittelt, wie Barbara Tschandl berichtet.
3: Bei dem Fall geht es um ein Luxusbauprojekt nahe der ukrainischen Hauptstadt Kiew, an dem Yermak beteiligt gewesen sein soll. Nach Angaben der Ermittler sollte dort eine exklusive Wohnanlage mit 4 privaten Villen entstehen. Laut Behörden ging es dabei um rund 10 Millionen Dollar, die über mehrere Jahre mit Scheinfirmen, Bartransaktionen und fingierten Dokumenten in das Projekt geflossen sein sollen. Doch was wusste Volodymyr Selenskyj, dessen enger Vertrauter Yermak war, von all dem? Gegen ihn werde jedenfalls derzeit nicht ermittelt, so der Leiter der Antikorruptionsbehörde heute.
4: Der Präsident war nicht Gegenstand der Untersuchung und ist es auch jetzt nicht.
3: Der Korruptionsskandal beschäftigt die Ukraine seit dem vergangenen Jahr. Im November hatten Ermittler zahlreiche Razzien durchgeführt und Mitschnitte von abgehörten Telefonaten veröffentlicht. Yermak und weitere führende Regierungsvertreter mussten daraufhin zurücktreten.
1: Die Ärztekammer Österreich richtet einen dringenden Appell an die Spitalsträger, mehr sogenannte Basisausbildungsplätze für Jungärzte bereitzustellen. Laut Ärztekammerpräsident Johannes Steinhardt fehlen allein in Wien derzeit mehr als 600 solche Plätze. Nach dem Ausbruch des Hunter-Virus auf dem niederländischen Kreuzfahrtschiff Hondius sind jetzt alle Verdachts- und auch alle bestätigten Fälle isoliert und unter medizinischer Beobachtung. Laut Weltgesundheitsorganisation ist damit das Risiko weiterer Übertragungen auf ein Minimum reduziert. Das waren die Nachrichten mit Matthias Schmelzer. Zum Wetter.
5: Mit einer Mischung von Sonne und Wolken geht der Tag zu Ende. Noch regnet es da und dort ein bisschen. Im Lauf des Abends klingen die Schauer ab. In der Nacht lässt der Wind langsam nach. Die Temperaturen sinken bis morgen früh auf Werte zwischen minus 5 Grad in manchen Alpentälern und plus 8 Grad in der Wiener Innenstadt. Morgen der Mittwoch wird dann etwas wärmer als der heutige Tag mit 11 bis 19 Grad. Sonne und Wolken wechseln. Am längsten sonnig haben wir es morgen in Kärnten und in der südlichen Steiermark. Am Donnerstag, dem Feiertag, gibt es dann deutlich weniger Sonne. Im Tagesverlauf müssen wir überall mit Regenschauern oder Gewittern rechnen. Bis zu 20 Grad erwarten uns in Süd- und Ostösterreich. Kühler mit 8 bis 15 Grad wird es von Vorarlberg bis zum Waldviertel. So viel zum Wetter von Daniel Zeidlinger.

0: hereingekuddelt und hereingemuddelt. So schön, dass du da bist und du und du und du bist auch wieder da. Hey, hallo, Serz. Und die Sonzi ist da, Serz.
1: Hallo, du, Serz.
0: Wir haben ganz viele Gastinnen. Ja. Drei Gastinnen. Gästinnen.
1: Drei Mädchen.
0: Und die haben so große Augen, weil sie nicht wissen, wo die Stimme herkommt.
1: Ja, ja.
0: Hast du ihnen gesagt, dass ich unsichtbar
1: und
0: sehr schüchtern bin?
1: Ja,
0: da bin
1: ja.
0: ich. Ja, jetzt schaut sie richtig her.
1: Ja.
0: Hallo!
1: Darf ich dir vorstellen,
0: bitte wen wir heute stell zu mir Gast die Gastinnen
1: haben.
0: Vor.
1: Also, wir haben die Nina Waldhauser bei uns.
0: Sie ist Nina.
2: Hallo.
1: Dann haben wir die Josephine Reichel bei uns.
0: Sie ist Josephine.
2: Hallo.
1: Und wir haben die Silke Ulz bei uns.
0: Sie ist Silke.
3: Servus.
1: Da, was machen die drei? Was glaubst du? Ich lasse jetzt den Knotzl einfach an.
0: Ich glaube, die drei sind alle drei Schauspielerinnen.
1: Echt?
0: Ja, ich bin ja ein Hellseher.
1: Kann das stimmen?
0: Kann das stimmen? Seid ihr das?
2: Ja.
3: Ja.
0: Ja, sorry, ich bin ein Hellseher. Sag ich ja.
1: Wahnsinn. Sie ja, sind nämlich...
0: Aber genaueres musst du jetzt mir sagen.
1: Theaterservice Kärnten. Aber ich glaube, das kann uns die Silke besser erzählen. Was macht ihr ganz genau mit den Kindern?
3: Also grundsätzlich ist das Theaterservice Kärnten ein gemeinnütziger Verein. Uns gibt es mittlerweile seit 63 Jahren.
0: Boah, und seit was? Was?
3: Ja, schon uralt.
0: 63 Jahren? Ihr schaut gar nicht so alt aus.
3: Danke. Und wir kümmern uns einerseits um Theatergruppen, die bei uns Mitglieder sind. Aktuell sind das 130 Gruppen.
0: Boah.
3: Mhm. Und wir bieten auch Theaterkurse an für Kinder, für Jugendliche und für Erwachsene.
1: Genau. Und deswegen hast du uns heute eben zwei deiner Schützlinge mitgebracht, nämlich die Nina und die Josephine, die eben wie lange schon schauspielen?
2: Also ich glaube, seitdem ich 7 bin circa. Jetzt bin ich 15. Also
0: du spielst seit 8 Jahren Theater?
2: Ja.
0: Ja. Da ist man dann schon Kammerschauspielerin.
1: Genau. Und die Josephine?
4: Seit 4, 5 Jahren.
1: Auch schon? Du bist ja 9. Halleluja.
0: Alter Schwede.
1: Du kleines Butzi warst.
0: Unglaublich.
1: Gell?
0: Ja, und jetzt müssen wir jetzt sofort den Lied
1: ja,
0: spielen.
1: Ja, bitte unbedingt.
0: Weil das war erst die Begrüßung. Genau. So schön, dass ihr alle da seid. Los geht's!

0: Franzi,
1: ja?
0: Wir haben Schauspielerinnen zu Gast.
1: Ja, weißt du warum?
0: Ja, warum?
1: Weil ich mir gedacht habe, es gibt so viele Kinder, die sich dafür interessieren, dass man mal auf der Bühne steht zum Beispiel oder bei einem Film mitspielt.
0: Ja.
1: Und wir sollten eigentlich den Kindern zu Hause einmal erklären, wie man da überhaupt dazu kommt.
0: Ja.
1: Das, kann man das überhaupt lernen? Kann man das lernen?
0: Silke vom TSK.
1: Theaterservice.
0: Servus Kärnten. Theaterservice Kärnten.
2: Ja, also man kann das immer lernen. Es gibt von klein bis groß verschiedene Möglichkeiten, wie man das angehen kann. Am besten ist, wenn man einfach mal sich für einen Kurs meldet und da einfach mal hineinschnuppert und mitmacht.
1: Was macht man denn bei so einem Kurs, Nina? Du hast das ja sicher auch schon öfter mitgemacht.
3: Ja, also bei vielen Kursen studiert man einfach Stücke ein. Man hat eine sehr lange Probezeit, da kann man auch sehr viel Spaß haben und probt eigentlich mit seinen Freunden und mit den anderen Schauspielerinnen einfach die Stücke.
1: Aber warum, Josephine, magst du denn das überhaupt? Wieso möchtest du gern Schauspielerin werden?
4: Weil es einfach, es klingt cool und es ist immer, man hat eigentlich immer, kann man seine Fantasie meistens oder fast immer freilassen und man kann einfach mal von dem ganzen Alltag runterkommen und einfach mal in seine eigene Welt reinschauen und das ist bei Theater am besten.
1: Ja. Schöner kann man das ja gar nicht sagen. Gell? Und bei dir, Nina, wieso möchtest du gern in diese Richtung gehen?
3: Also mich hat das schon immer interessiert, so Stücke einzustudieren und auf der Bühne zu stehen und dann einfach sozusagen seine Gefühle zu zeigen und zu schauspielern.
1: Was ist cool.
0: Ja, das ist
1: aber gibt es
0: cool.
1: da irgendeine eine Rolle, wo du sagst, das würdest du gerne mal spielen?
3: Also ich muss sagen, ich liebe es, persönlich Kinder zu spielen und einfach jüngere Personen. Ich weiß selber eigentlich gar nicht wirklich, warum, aber
0: es
3: macht Spaß.
0: Ja.
1: Was hast du schon gespielt zum Beispiel, Fini?
4: Ich habe schon eine Schule gespielt.
0: Eine Schule? Eine ganze Schule?
1: Ja, so Schulklasse, wahrscheinlich ein Teil der Schulklasse, oder?
4: Ja,
1: ja, genau.
4: Ich habe schon einmal gespielt und das wird dieses Jahr halt wieder schon aufgebaut.
1: Ach cool. Und da bist du dann eine Frau Lehrerin oder
4: Nein.
1: bist du eine Schülerin?
4: Nein.
1: Ja, das kann ja auch sein.
0: Und wo sieht man das denn?
4: Im Konzerthaus.
0: Boah.

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1: Die Schauspielerei ist heute unser Thema hier in Kuddelmuddel. Da haben wir die Nina eingeladen und die Josephine, die beide eben
2: und die
1: schon.
2: Silke.
1: Und die Silke natürlich auch, aber die beiden Kinder sind eben gerade dabei, es zu lernen, wie man Schauspielen macht. Aber wie lernt man denn das denn? Müsst ihr dann schon Texte auswendig lernen und die Silke tut euch dann ausprüfen oder wie ist das genau?
3: Also wenn man ein Stück aufführt, dann bekommt man ein Skript, wo halt natürlich alles drinsteht. Dann lernt man am besten seinen Text auswendig und in der Probezeit probt man dann die ganzen Stücke ein und man muss natürlich auch achten, damit man die Emotionen richtig zeigt, damit es auch natürlich rüberkommt.
2: Mhm. Und dann muss man ja auch üben, wo man steht auf der Bühne, bei welchem Text.
3: Ja, stimmt.
2: Das ist ja auch gar nicht so einfach. Tust du dir schwer oder leicht beim Textlernen?
3: Gott sei Dank tue ich mir sehr leicht dabei.
2: Wirklich?
3: Ja.
2: Nein!
1: Schläfst du da vielleicht drauf auf den Text, gibst ihn und dann Kopfpolster hinein und dann ist er sofort abrufbar.
3: Habe ich tatsächlich schon mal probiert.
1: Und?
2: Ja. Naja.
3: Ich denke, es hat geholfen.
1: Siehst du das?
2: Unglaublich.
1: Sag ich jetzt.
2: Josephine, wie tust du dir leicht oder schwer beim nächsten?
4: Leicht. Ich muss es nur ein paar Mal vorgespielt kriegen und dann kriege ich es eigentlich schon fast in meinen Kopf. Aber ich muss dann halt noch immer nach...
1: Wiederholen wahrscheinlich.
4: Ja.
1: Genau. Und wem tust du das dann vorsagen? Gibt es da jemanden bei dir zu Hause, wo du dem du das als erstes einmal vorzeigst, ob der dann zufrieden ist oder nicht?
4: Meine Mama und meine Oma.
1: Ja.
4: Mein Papa auch manchmal. Meine Brüder sind auch sehr hilfreich manchmal bei den Textsachen, weil sie halt auch gerne Emotionen zeigen.
1: Was ja eher selten ist. Bei Brüdern, die sind manchmal vielleicht ein bisschen eher so ein bisschen streiten oder so. Das tut sie nicht. Streiten tut sie nicht. Sind die Eltern kleiner als du?
4: Kleiner.
1: Aha, okay, gut. Dann ist nochmal was anderes. Gell? Und da gibt es eben die Kindergeschichte bei euch, also wo man quasi Kinder, Jugend und Erwachsene gemeinsam miteinander schauspielt. Und dann gibt es noch die Zirkusgruppe, oder?
5: Genau. Also das kreative Zirkustheater, das ist findet jetzt seit mittlerweile 4 Jahren statt. Das machen wir immer in der ersten Schulferienwoche. Und das ist ganz praktisch, weil die Kinder haben einen Riesenspaß in dieser Woche. Das ist ja so ein richtiger Intensivworkshop mit Dido und Beatrice vom Kinderspektakel. Die sind auch ausgebildete Artisten. Und für die Eltern ist es natürlich eine großartige Entlastung, weil was macht man in Ferien? Wo kriegt man da die Betreuung her? Und es läuft ja doch von Montag bis Freitag durch. Von 8 bis 16 Uhr mit Mittagspause. Und
2: da kann man sich anmelden dort noch.
5: Und da kann man sich, ja, bitte sehr gerne anmelden.
2: Da lernt man Zirkus, da lernt man auf einem Seil tanzen.
1: Weißt du, das lassen wir uns gleich noch mal erzählen.
2: Ja, da spielen wir zuerst ein Zirkuslied.
1: Das ist eine gute Idee.

0: Also wenn man gerne Schauspieler werden möchte, wenn man groß ist, dann könnte man sich eventuell an das Theaterservice Kärnten wenden. Da lernen die ganz Kleinen schon Zirkustheater und da war die Josephine schon mit dabei. Was spielt sich denn da ab? Der Knötzl hat ja gemeint, ihr müsst irgendwie am Trapez irgendwelche Übungen machen.
1: Seil, am Seil.
0: Am Seil oder was?
2: Am Seil wirklich jetzt nicht, aber manchmal tun wir einfach nur so bei der Clownsnummer zum Beispiel, tun wir einfach nur so, als würden wir auf einem Seil tun, obwohl es nicht echt ist, dass es einfach nicht geht. Aber wir tun da halt auch sehr, sehr viel. Zum Beispiel jonglieren lernt man dort.
1: Nein, kannst du jonglieren?
2: Ja.
1: Wirklich?
2: Ja.
1: Bist du Wucki?
0: Mit 10 Keulen. Oder mit Bällen, oder wie macht man
2: das? Mit so Bällen, die basteln wir dann tatsächlich manchmal selber und mit denen spielen wir dann einfach eine Rolle im Jonglieren. Manchmal sind Nummern mit Einrädern da.

0: Ja.
1: Wenn sie Moderatorin ist?
0: Ja.
1: Verstehst?
0: Ja, willkommen hereingespaziert.
1: Ja, das sagst du dann wahrscheinlich, oder?
0: Welcome im Zirkus und hier kommt unsere große Josephine.
1: Ja, genau.
0: Und dann so sagt er Seil und tut gleichzeitig jonglieren. Ja. Applaus!
1: Hoppa.
0: Hoppa. Hoppa. Ja, genau.
2: Man muss wirklich sagen, also die Kinder führen durch die ganze Show. Also es gibt ja dann am Abschlusstag, das ist der Freitag, da gibt es immer Abschlussshow, wo das Gelernte dann präsentiert wird, wirklich mit Publikum. Und das machen die Kinder ganz alleine.
0: Ja, aber wo? In einem Zirkuszelt oder was? Oder wo?
2: Wir sind da in der BAFEP, also Bundesanstalt für Kindergartenpädagogik, Elementarpädagogik, muss man sagen.
0: Ja.
2: Wir haben da den Turnsaal zur Verfügung und auch die freien Flächen draußen, aber die Abschlussshow findet dann im Turnsaal statt und wird wirklich halt als Manege hergerichtet.
0: Cool!
2: Und da trudeln dann die Menschen ein und die Kinder und die Jugendlichen zeigen vor, was sie in der Woche gelernt haben.
1: Sehr gut. Bist du wieder mit dabei?
3: Ja, dieses Jahr bin ich wieder mit dabei.
1: Sehr gut. Da ist jetzt wahrscheinlich die Nina nicht dabei, weil du schon zu groß bist, oder?
3: Ja.
0: Aber hast du auch bei dem Zirkustheater gespielt? Oder hast du gleich mit dem anderen angefangen?
3: Ja, beim Zirkustheater war ich auch vor 2 oder 3 Jahren.
0: Hey, kannst du auch jonglieren? Und am Seil tanzen und so?
3: Ich hab's probiert, aber es ist sehr, sehr schwer.
0: Das ist echt schwer. Ich hab's auch probiert.
1: Aber die Nina ist schon einmal als Pippi Langstrumpf auf der Bühne
0: gestanden. Nein!
3: Ja.
0: Nein! Ist bitte mit den roten Zöpfen.
3: Ja, genau.
0: Boah, ist das cool!
3: Vor 2 Jahren war ich da bei den Summerstars, genau. Und da war ich bei der Bibi Langstrumpf dabei bei der Aufführung. Da war ich dann sogar die Hauptrolle, die Bibi Langstrumpf. Und das hat auch wirklich sehr Spaß gemacht.
0: Das glaube ich.
1: Da gibt es ja dieses Lied.
0: Ja, hey Bibi.
1: Kannst du das
0: Langstrumpf
1: noch?
3: Ja, ich habe das die ganze Zeit im Ohr, weil wir dazu Tänze gemacht haben und Choreografien.
0: Und die hat die Silke gemacht, die
1: genau.
0: Choreografie.
1: Ja, genau. Ja. Sehr cool.
0: Die Tänzerin
1: Ja, dann,
0: Silke.
1: Pippi, sing für uns.
0: Ja, genau.

0: Sonst ist es schon wieder gleich vorbei, sie ist zum Blären.
1: Theater, Theater, auch Kinder können schon im Theater tätig sein und schauspielern. Und das haben wir euch heute vorgestellt mit dem Theaterservice Kärnten und der Silke Ulz, die uns die Nina und die Josefine mitgebracht haben. Und man kann natürlich zu euch kommen, wenn man da jetzt sich denkt, das könnte ich eigentlich ausprobieren oder mein Kind hat wirklich das eine oder andere, was es dazu braucht, um wirklich da auf der Bühne zu stehen. Wie kommt man da zu euch?
2: Am besten, man schreibt uns eine E-Mail auf post.theaterservice@kdn.gv.at.
0: Boah, das ist aber im Internet findet man das, gell? Wenn man einfach eingibt, Theaterservice Kärnten.
2: Genau.
0: Da TSK findet man das.
2: Da findet man uns und da kann man uns anschreiben und wir informieren dann über Kurse. Aktuell gibt es zum Beispiel ein theaterpädagogisches Projekt. Und da könnte man noch einsteigen. Da findet die nächste Einheit am 18. Mai statt. Das ist Ronja Räubertochter.
0: Wow, das ist auch ein super Stiefel.
1: Sehr cool.
0: Spielst du damit? Setzt du nicht dabei, oder schon?
3: Nein, diesmal nicht.
0: Okay, du auch nicht.
3: Nein, leider nicht.
1: Ja, da ist schon das. Ronja, sind schon die Nächsten dabei, die vielleicht jetzt zuhören. Man weiß es ja nicht so ganz genau. Was muss man denn mitbringen? Welches Talent muss man denn haben, Nina, wenn man gerne auf der Bühne stehen möchte?
3: Ich würde sagen, man muss es wirklich wollen.

0: man muss vielleicht Zeit aufbringen, um das zu lernen. Aber es macht, wenn man es wirklich kann, schon sehr, sehr viel Spaß.
1: Und was ist jetzt so dein Traum, Josephine? Möchtest du irgendwann mal bei einem großen Film mitspielen? Oder?
2: Ja, mein größter Traum ist wirklich, dass ich, also vom Theater, ja, möchte ich wirklich schon einmal richtig weit kommen. Und dann werde ich einfach schauen, wo ich noch weiter hin kann und wo vielleicht dann schon bei mir Ausschluss. Also, ja, ob ich dann noch was anderes machen will oder nicht.
1: Ja, aber wäre Film auch etwas für dich, oder?
2: Ja, ich will vielleicht nach Hollywood.
1: Aha, okay, ja.
2: Das wäre dann wirklich mein allergrößter Traum, aber das überlege ich mir noch einmal gut.
1: Ja, das hast ja noch ein bisschen Zeit, so ist es ja nicht, oder?
2: Ja.
1: Hollywood wäre schon cool,
3: Hollywood,
1: oder?
3: Hollywood, ja.
1: Ja, na hey, bitte.
3: Ich wollte auch immer nach
1: reich,
3: Hollywood,
1: oder?
3: Aber ich bin unsichtbar, das ist blöd.
1: Da geht bei dir natürlich gar nichts. Ja. Nina, bei dir eher so die Theaterbühne, oder ist das auch etwas, was du irgendwann mal beruflich machen möchtest?
0: Also ich habe es mir schon überlegt, ob ich es beruflich machen würde, aber ich denke, ich würde eher einen anderen Beruf machen und das aber trotzdem nebenbei als Hobby weitermachen.
3: Sehr geschätzt. Ja, das ist ein harter Beruf.
1: Ja, ja, einfach ist das ganz
3: Schlauspielerei.
1: Das stimmt, ja. Also uns hat es auf alle Fälle sehr gefreut, dass ihr da wart. Vielen Dank für euren Besuch. Ich drücke euch ganz, ganz, ganz, ganz fest die Daumen.
3: Ich auch.
1: Ja, und wenn dann in Hollywood bist, Fini, dann bitte.
3: Kriegen wir ein Autogramm.
1: Cool, nicht nur Autogramm, ein Interview wäre schon noch.
3: Ja, wäre schon cool.
1: Wenn sie dann wieder mal herfliegt mit ihrem Privatjet,
3: ja,
1: nach Klagenfurt oder so. Gell?
2: Ja.
1: Fast. Und den Oscar musst du dann mitbringen und für uns gewinnen.
2: Ja.
1: Ja, genau. Gut, das ist ausgeredet. Passt.
3: Hätten wir das geklärt.
1: Hätten wir das geklärt. Dann sage ich jetzt gute Nacht, schlaft's gut und träumt was Süßes von sauren Gurken. Ja, und jetzt können sich unsere Gäste noch verabschieden.
3: Nämlich die Nina, die Josephine und die Silke. Pfiatte, ich pfiatte Nina.
0: Tschüss, danke.
3: Tschüss und ganz viel Glück bei deiner Karriere. Pfiatte Josephine.
2: Tschüss.
3: Tschüss, pfiatte. Bis bald einmal wieder. Pfiatte Silke.
4: Pfiatte und danke für die Einladung.
3: Na, aber sowas von gern. Und ich sage jetzt ganz schnell das, was ich schon seit Jahrhunderten sage, eigentlich Tausenden, eigentlich Millionen von Trilliarden, von Milliarden, Jahrhunderten sage ich.
1: So weiter, bitte.
3: Was, jetzt hast du mich rausgebracht.
1: Ja,
3: was wollte ich denn sagen?
1: Jahr.
3: Jetzt Ring, weiß ich nicht mehr, was ich sage.
1: Wir haben ja keine Zeit.
3: Jetzt bin ich
1: die
3: im
1: Kollegen
3: Stress.
1: Die Kollegen warten schon da draußen.
3: Ja, und jetzt habe ich Stress. Und wenn ich sage das,
1: Jahren.
3: Sag, ja, was sage ich immer? Bitte passt gut aus.
1: Aus auf euch.
3: Bitte passt gut auf euch. Träumt was ganz was Schönes und ein dickes Bussilein von eurem Knorzel. Pfiat euch. Mua.

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1: Für mehr als 505.000 Personen in Österreich gibt es im Jahr 2027 trotz Sparmaßnahmen mehr Pflegegeld. Das hat Sozialministerin Corinna Schumann zum heutigen weltweiten Tag der Pflege gesagt. Insgesamt gibt es rund 120 Millionen Euro für Pflegegeld. Pflegegeld bezahlt eine Regierung an pflegende Personen von älteren Angehörigen oder etwa einem kranken Kind. Mehrere Hilfsorganisationen fordern auch Veränderungen in der Pflege. Im Parlament in Wien sind heute wieder im Pilnacek-Untersuchungsausschuss Zeugen befragt worden. Die Politiker haben heute einen damals zuständigen Polizeichefinspektor befragt. Heute arbeitet der Polizeibeamte im Innenministerium. Für ihn war der Tod von Christian Pilnacek am 20. Oktober 2023 ein Unfall. Deshalb hat er Caroline List als Frau von Pilnacek das Handy von ihrem verstorbenen Mann gegeben. Caroline List hat das Handy dann zerstört. Die Politiker haben heute auch eine Staatsanwältin von der Wirtschafts- und Korruptionsstaatsanwaltschaft befragt. Der Premierminister von Großbritannien, Keir Starmer, will weiter nicht zurücktreten. Das betont er heute wieder. Viele fordern aber weiterhin, dass er als Premierminister zurücktritt. Am Wochenende hatte die Labour-Partei von Starmer bei Kommunalwahlen in Großbritannien massiv verloren. Bei einer Kommunalwahl wird die Vertretung von einer Stadt, einer Gemeinde oder von einem Landkreis gewählt. Heute beginnt in der Wiener Stadthalle der 70. Eurovision Song Contest. Bis zum 16. Mai treten Sänger aus mehreren Ländern weltweit mit ihren Liedern an, um den Eurovision Song Contest zu gewinnen. Seit heute 10 Uhr bis morgen 3 Uhr in der Früh gibt es deshalb eine Sperrzone rund um die Stadthalle. Das waren Nachrichten in einfacher Sprache, Redaktion Christine Meyer-Bohusch und Lorenz Lohr.
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Schönen guten Abend, Christian Kramser heißt recht herzlich willkommen zur Blasmusiksendung bei uns in Radio Kärnten. Und die hat heute jetzt schon mit einer Ausnahmeformation der Blasmusik angefangen, den sogenannten Kaisermusikanten. Sie haben jetzt auch schon die Kaiserpolka gespielt und dabei geht es um eine Blasmusikgruppe, die sich aus ausgezeichneten Musikern zusammensetzt. Allesamt spielen sie in den namhaften österreichischen Orchestern, wie zum Beispiel dem ORF Radio Symphonieorchester oder dem Bruckner Orchester Linz und so weiter. Ja, diese Herren haben wirklich musikalisch einiges drauf, aber auch ihre blasmusikalischen Wurzeln nicht vergessen und spielen deshalb in ihrer Freizeit traditionell böhmisch-mährische Blasmusik auf höchstem Niveau. Und jetzt kommt das Beste, diese Herren werden bei uns in Kärnten zu Gast sein und zwar schon in naher Zukunft. Die Kaisermusikanten spielen nämlich am Freitag, den 29. Mai, im Wirtstadl in Rangersdorf im Mölltal. Ein wunderbares Ambiente, kann ich nur sagen, das man da in diesem umgebauten Stodel vorfindet. Um 20 Uhr geht's los am Freitag, den 29. Mai, im Wirtstadl zu St. Peter, so heißt er. Und so ist auch der Name des zugehörigen Lokals zu diesem Wirtstadl. Und das Konzert steht unter dem Motto des folgenden Stickels, das heißt nämlich im Eilschritt nach St. Peter. Wir hören jetzt noch einmal die Kaisermusikanten. Und in diesem Sinne kann ich nur sagen, im Eilschritt auf zum Konzert dieser Gruppe. Als musikalische Motivation dazu hören wir sie heute bei mir in der Blasmusiksendung. Ich wünsche gute Unterhaltung.

Jetzt haben wir zuerst die Kaisermusikanten mit dem Stickel im Eilschritt nach St. Peter kehrt. Und das war jetzt ein Ensemble, das auch schon im Wirtstadl in Rangersdorf zu Gast war, nämlich die Innsbrucker Böhmische. Und von der war vor einigen Tagen eine CD auf meinem Schreibtisch. Es gibt nämlich einen neuen Tonträger, der steht unter dem Titel Sternenbilder. Die Innsbrucker Böhmische Leitung Norbert Ravanza steht da drauf. Ja, und man sieht die sieben Herren, wie sie in die Sterne blicken, ja, und das tun sie auch musikalisch. Jetzt haben wir gerade den Walzer Sternenbilder vom Leiter Norbert Ravanza selber komponiert, gehört. Gespielt hat, wie gesagt, die Innsbrucker Böhmische, eine Ausnahmeformation der Blasmusik, die es seit über 30 Jahren gibt. Ja, und sie begeistern wirklich mit Blasmusik auf höchstem Niveau. Und wenn man jetzt da gehört hat, wie der Harald Kobler mit seinem Tenorhandor in die Höhe gespielt hat, dann passt der Titel von der CD Sternenbilder ganz gut. Ja, und dass die Herren auch im moderneren Bereich gut gerüstet sind, hören wir im folgenden Stickel. Captain Future, so lautet der Titel. Und dabei handelt es sich um die Musik zur japanischen Fernsehserie Captain Future. Da geht es natürlich auch um die Sterne und um den Weltraum. Man wird es auch in der Musik gut wahrnehmen können.

0: Die Innsbrucker Böhmische war das jetzt noch einmal. Musik von der neuen CD Sternenbilder, ja wirklich ein gelungenes Produkt von dieser Ausnahmeformation der Blasmusik. Ja, und es hat sich auch bei uns einiges gerührt am vergangenen Wochenende, was die Blasmusik betrifft. Natürlich hat es einige Frühjahrskonzerte gegeben, aber auch den Landeswettbewerb Musik in kleinen Gruppen. Und der neue Landesjugendreferent vom Kärntner Blasmusikverband, der war da natürlich federführend mit dabei. 34 Ensembles haben sich in Ossiach im Alban-Bergsaal da gemessen und es hat wirklich tolle Leistungen gegeben. Und ich habe den Christoph Glanschnig auch kurz getroffen, weil ich ebenfalls mit einem Ensemble mit dabei war. Und der Christoph hat mir dann auch über die Wichtigkeit von diesem Wettbewerb Musik in kleinen Gruppen für die Blasmusik berichtet.
1: Ja, das fördert unsere ganze Jugend und das Wichtigste ist, dass die Jugend zusammenkommt und nicht allein im Zimmer daheim sitzt und Computer spielt oder mit dem Instrument spielt, sondern gemeinsam mit dem Instrument ein Stück erarbeitet.
0: Das ist ja dann das Schöne dran, wenn junge und auch jung gebliebene Musikerinnen und Musiker gemeinsam was erreichen. Wie hast du den Tag wahrgenommen? Was hat sich alles getan? Und wie hast du die Entwicklung auch wahrgenommen von den Ensembles, die sich ja bei den Regionswertungen zuerst einmal für den Landeswettbewerb haben qualifizieren müssen?
1: Ja, also ich habe mitgenommen, dass es noch die Regionalwertungen ja dann wieder als einen Anspann braucht, dass es also mal ein Loch reinfällt und dann muss man wieder sich vorbereiten für den Landeswettbewerb und viele der Gruppen habe ich schon beim Bezirkswettbewerb beobachten dürfen und heute war das Feuer wieder bei allen da, dass sie auf der Bühne stehen und dann wirklich gemeinsam musizieren.
0: Und 5 Ensembles haben es dann tatsächlich geschafft, sich auch für den Bundeswettbewerb zu qualifizieren. Es geht also weiter dann in Liechtenstein im Herbst. Aber auch in Kärnten wird sich noch einiges rühren im Jahr 2026, was die Blasmusikjugend betrifft, Christoph.
1: Ja, wir organisieren ja die Sommerkurse. Also es gibt dann für die Sommerferien auch so Blasmusikwochen, die wir schon über 70 Jahre jetzt dann organisieren und da hätten wir große Werbung auch für das Advance Camp, das ist die großen Kinder. Also da hätten wir nur ein paar vereinzelte Plätze frei, aber die anderen sind leider schon belegt und dann geht es schon wieder in den Herbst hinein und dann planen wir schon wieder den Jugendorchester-Wettbewerb, den gibt es ja nächstes Jahr. Ja, es ist immer was zum Tun.
0: Es wird euch also nicht langweilig. Christoph, vielen Dank und alles Gute für eure Aufgabe mit dem Wichtigsten, was wir im Blasmusikverband natürlich brauchen, nämlich unsere Jugend, dass unsere Kapellen dann auch in Jahren und Jahrzehnten noch spielfähig sind. Und ich würde sagen, auch für deine Leistungen als Landesjugendreferent und überhaupt für die Blasmusik spielen wir jetzt ein Stickel von dir, und zwar den Bleiberger Musikantenmarsch. Wir hören ihn jetzt von deiner Bergkapelle Bad Bleiberg gemeinsam mit dem MGV Morgensonne Kreuth.

0: Der Bleiberger Musikantenmarsch war das jetzt. Der Stickel von Christoph Glanschnig und der ist auch der Landesjugendreferent des Kärntner Blasmusikverbandes. Der hat am vergangenen Samstag zum Wettbewerb Musik in kleinen Gruppen eingeladen. Dort haben die jungen Talente der 34 Gruppen der Jury ihr Programm präsentiert und die Juryvorsitzende stammte aus Tirol, das war die Mariana Auer. Ich habe sie am Samstag getroffen und gefragt, wie sie den ganzen Wettbewerbstag jetzt so wahrgenommen hat bei uns in Kärnten.
1: Also es war einmal ein höchst spannender Tag, es war ein langer Tag, aber er ist nie fad geworden, wir haben gerade gesprochen, es ist nie Müdigkeit aufgekommen, weil es eigentlich immer spannend war mit wunderschönen Beiträgen, mit wunderschöner Musik, beginnend von der Gruppe Junior bis hin zur Altersgruppe C, wir haben viel, viel Schönes gehört.
0: Und bei diesem Wettbewerb präsentieren sich ja nur mehr die, die wirklich schon die Besten sind, weil sie sich auch schon beim Regionalwettbewerb mit über 90 Punkten qualifiziert haben für diesen Landeswettbewerb. Wie hast du die Qualität als Tirolerin bei uns in Kärnten wahrgenommen?
1: Ja, wir haben heute da ein bisschen die Elite vom Bundesland Kärnten gehört und es waren wunderbare Beiträge in allen Altersgruppen, speziell in den jungen Altersgruppen, eine enorme Dichte in der Altersgruppe J, in der Altersgruppe A und hinauf dann bis zur Altersgruppe C, wo wir eigentlich schon im semiprofessionellen Bereich sind, wo eigentlich die jungen Solisten ein Konzert darbieten, wo man einfach da sitzt und genießt, ein Konzert zu hören.
0: Danke, Mariana. Ja, es ist schon interessant, einmal auch die Jury-Sicht zu sehen. Und ich glaube, wir können einfach stolz sein auf unsere Blasmusikjugend. Und im Herbst werden uns in Liechtenstein rund um das Nationalfeiertagswochenende dann 5 Gruppen vertreten. Und zwar ist es die Gruppe Vollblech aus dem Loffendoll. Ensembleleiter ist der René Lackner. Auch der Peter Vierbach aus dem Mölltal wird in altbewährter Manier wieder mit einem Ensemble beim Bundeswettbewerb mit dabei sein. Das heißt Low Brass. Auch ein Hornquartett mit dem Namen Quartetto Suono del Corno unter der Leitung von Wolfgang Warmuth wird dabei sein. In der Wertungskategorie A hat sich die Gruppe Clarisax aus der Musikschule Mölltal begleitet von Harald Kundert für den Bundeswettbewerb qualifiziert. Und auch die Gruppe Flute Princess wird Kärnten beim Bundeswettbewerb in Liechtenstein vertreten. Diese Gruppe steht unter der Leitung von Katrin Weinberger und stammt aus dem Loffendoll. Wir wünschen allen Gruppen alles Gute für die weitere Vorbereitung. Ja, und damit sind wir schon am Ende von der Blasmusiksendung am Dienstag angekommen. Passend zu diesen jugendlichen Klängen, die es gegeben hat beim Landeswettbewerb Musik in kleinen Gruppen, spielt jetzt zum Schluss noch die junge Bläserphilharmonie Kärnten den Marsch Fidenta in Futurum von Thomas Strauer. Und das bedeutet so viel wie zuversichtlich in die Zukunft. Das können wir blasmusikalisch auf alle Fälle sein. Christian Gramser sagt für heute Danke und wünscht noch einen schönen guten Abend.

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1: Die Nachrichten mit Matthias Schmelzer. Politikergehälter in Österreich sollten transparent, logisch und nachvollziehbar sein, so steht es im Gesetz. Die Realität sieht aber anders aus, wie Laura Franz berichtet.
2: In Österreich sollten alle Landeshauptleute so viel verdienen wie ein Minister. In 7 von 9 Bundesländern ist der Bezug aber höher, in 2 niedriger. Der Grund? Regelmäßige Nulllohnrunden. Aber nicht immer für alle Ämter, nicht immer für alle Bundesländer. Auch auf Gemeindeebene gibt es Kuriositäten. Der Innsbrucker Bürgermeister verdient etwa mehr als der Landeshauptmann aus Kärnten. Bürgermeister Johannes Anzengruber selbst sieht darin keine Schieflage.
3: Das ist eine riesengroße Aufgabe. Man hat in Innsbruck als Stadt Dorfstadt natürlich auch die Aufgabe des Bezirkshauptmanns noch dazu. Und die ganzen Beteiligungen, ein Budgetvolumen von 650 Millionen oder ein Anlagevermögen von mehreren Milliarden.
2: Doch eigentlich sieht das Politikerbezüge-Gesetz schon seit 1997 vor, Gehälter sollten transparent, logisch und nachvollziehbar sein. Aktuell sind sie aber wieder das, was sie vor der damaligen Reform waren. Ein Flickwerk.
1: Und mehr zum Thema gibt es heute Abend im Report bei Yilmaz Gülüm um 21 Uhr in ORF 2. Das israelische Parlament hat beschlossen, ein militärisches Sondertribunal einzurichten. Vor ihm sollen dann hunderte palästinensische Kämpfer angeklagt werden, die an dem Terrorangriff des 7. Oktober 2023 beteiligt waren. In Wien wurden heute 4 Aktivistinnen und Aktivisten der Klimaschutzbewegung Letzte Generation verurteilt. Darunter auch die deutsche Studentin Anja Windl, die eine bedingte Freiheitsstrafe von 8 Monaten erhielt. Die Urteile sind nicht rechtskräftig. Die Klimaschützer hatten sich unter anderem an die Wiener Ringstraße geklebt. Wien ist im Song Contest Fieber, aber einige blicken schon auf das nächste große Ereignis in diesem Jahr, auf die Fußball-Weltmeisterschaft in den USA, Kanada und Mexiko. Die beginnt in 30 Tagen, Österreich ist mit dabei und für Rekordnationalspieler und Rekordtorschütze Marko Arnautovic ist wirklich alles drin, wie dem ORF Sport verrät.
4: Ja, der 37-jährige Legionär bei Roter Stern Belgrad brennt auf seine erste WM-Teilnahme. Theoretisch ist ja alles möglich, auch der Weltmeistertitel.
5: Der Manager von Cristiano Ronaldo, der hat einmal gesagt, my friend, nothing is impossible. Und dann denke ich mir so, er hat recht.
4: Also zumindest träumen ist erlaubt, auch wenn Österreich klarer Außenseiter ist.
5: Du kannst jetzt nicht erwarten, nach 28 Jahren, oder, dass wir direkt zur WM gehen und dass wir das gewinnen. Natürlich, ich traue es uns zu, also wer weiß, man weiß nie. Aber muss natürlich ja da am Boden bleiben.
4: Und daher ist das erste Ziel natürlich das Überstehen der Gruppenphase gegen Weltmeister Argentinien, Algerien und Jordanien.
5: Weiß, was ich für ein Vertrauen in diese Mannschaft habe oder was der Trainer für ein Vertrauen in unsere Mannschaft hat und wie die Mannschaft drauf ist und wie die Mannschaft sich freut für die WM, sehe ich da nur Gutes.
4: Davor hat Marko Arnautovic noch mit Roter Stern Belgrad ein großes Ziel, nach dem Meistertitel morgen den Cup und damit das Double gewinnen.
1: Wolfgang Eichinger hat berichtet. Das waren die Nachrichten mit Matthias Schmelzer. Zum Wetter.
6: Noch gibt es letzte Regenschauer, die werden aber immer weniger in den kommenden Stunden. Teilweise geht der Tag auch mit Sonne zu Ende. Der Wind wird nur langsam schwächer, erst im Lauf der Nacht. Morgen der Mittwoch wird dann einer der sonnigeren Tage in dieser Woche. Dichtere Wolkenfelder tauchen ab etwa Mittag immer wieder von Oberösterreich bis zum Burgenland auf. In der Früh wird es kalt sein, am Nachmittag dann aber wärmer als heute mit 11 bis 19 Grad. Übermorgen am Feiertag dann weniger Sonne, Regenschauer breiten sich aus. So viel zum Wetter von Daniel Zeindlinger.
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2: Die Nachrichten mit Matthias Schmelzer. Die EU und damit auch Österreich sind wirtschaftlich enorm abhängig von sogenannten kritischen Rohstoffen, die häufig aus China kommen. Und diese Abhängigkeit stellt ein akutes Sicherheitsrisiko dar, wie eine neue Studie ergeben hat. Claudia Beintner-Schmidt mit den Einzelheiten.
3: Bei 8 von 17 strategischen Rohstoffen gilt die Versorgung in der EU als stark gefährdet. Dazu zählen etwa Lithium, seltene Erden, Nickel oder Magnesium. Am meisten abhängig ist das Industrieland Österreich von China. Die am stärksten betroffenen Sektoren seien die Automobilindustrie, der Maschinenbau und alle metallverarbeitenden Unternehmen, sagt Peter Klimek, Direktor des Lieferketteninstituts, der die Daten erhoben hat.
4: Wenn wir diese Abhängigkeiten nicht auflösen, dann heißt das einerseits, dass wir hier einen Innovationshemmschuh für die österreichische Industrie haben. Es fehlen dann mitunter einfach die Rohstoffe, um jetzt in neue innovative Produkte reingehen zu können.
3: Die Studienautoren fordern in Europa einen Paradigmenwechsel. Es gehe darum, den Verbrauch von Rohstoffen rasch zu reduzieren, alternative Bezugsquellen zu finden und das Recycling der Rohstoffe auszubauen.
2: Der britische Premierminister Keir Starmer will nicht zurücktreten. Der Druck auf den Labour-Politiker wächst aber massiv. Nach der schweren Niederlage seiner Partei bei den Kommunal- und Regionalwahlen sind inzwischen bereits 4 Minister zurückgetreten und haben ihn offen zum Rückzug aufgefordert. In Italien ist erstmals ein Kind rechtlich als Sohn von 3 Elternteilen anerkannt worden, einer Mutter und 2 Vätern. Ein Berufungsgericht in der Stadt Bari hat laut Medienberichten rechtskräftig entschieden, die deutsche Geburtsurkunde des Kindes auch in Italien anzuerkennen. Der leibliche Vater des Buben lebt in einer Partnerschaft mit einem Mann, der in Deutschland rechtlich auch als Vater eingetragen ist. Einer der beiden stammt aus Süditalien. Nach Vorarlberg jetzt. Nach Kontrollen der Finanzpolizei kommt es ziemlich dick für eine unternehmerisch tätige Mutter und ihren Sohn. Die beiden haben sich diverse Verstöße gegen Zollbestimmungen und Beschäftigungsregeln zu Schulden kommen lassen. Über 100.000 Euro an Strafen und Nachzahlungen sind fällig. Emanuel Broger.
5: Die Vorarlberger Einzelunternehmerin hat 11 Mitarbeiter erst nach einer sogenannten Probephase bei der österreichischen Gesundheitskasse angemeldet. Ein Verstoß gegen das allgemeine Sozialversicherungsgesetz. Außerdem hat die Frau, die in der Zustellbranche tätig ist, mindestens 8 Fahrzeuge nicht richtig verzollt. Die Polizei hat die Ermittlungen dann auch auf das Umfeld der Frau ausgeweitet. So ist dann auch der Sohn, der ebenfalls Unternehmer ist, ins Visier der Behörden geraten. Bei ihm wurde dann dasselbe Muster festgestellt, also Zollvergehen und Verstöße gegen Beschäftigungsregeln. Die vorläufige Gesamtsumme der verhängten Strafen und Nachforderungen beläuft sich auf rund 118.000 Euro.
2: Das war die Nachricht mit Matthias Schmelzer. Zum Wetter.
6: Leicht frostig wird es heute Nacht in manchen Alpentälern, im oberen Mühlviertel und im oberen Waldviertel. Sonst bleiben die Temperaturen im Plus. Die letzten Schauer hören in den nächsten Stunden auf. Morgen der Mittwoch wird dann etwas wärmer als der heutige Tag mit 11 bis 19 Grad. Sonne und Wolken wechseln. Am längsten sonnig haben wir es morgen in Kärnten und in der südlichen Steiermark. Am Donnerstag, dem Feiertag, gibt es dann deutlich weniger Sonne, stattdessen viele Wolken und im Tagesverlauf immer mehr Regenschauer. So viel zum Wetter von Daniel Zeinlinger.
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1: Beim Pflegegeld wird auch im nächsten Jahr die Teuerung abgegolten. Weitere Details zur geplanten Paketabgabe. Und erstmals darf das Taliban-Regime in Afghanistan mit einer offiziellen Einladung zur EU in Brüssel rechnen. Zum Nachtjournal begrüßt sie Matthias Schmelzer. Etwa 500.000 Menschen in Österreich beziehen Pflegegeld und für sie gab es heute eine gute Nachricht. Während Familienleistungen wie die Familienbeihilfe im kommenden Jahr wegen des Spardrucks nicht an die Teuerung angepasst werden, wird das Pflegegeld auch 2027 erhöht. Katja Atthofer informiert.
2: Mehr Geld trotz des allgemeinen Spardrucks auch im kommenden Jahr. Das gilt jetzt nicht nur für Landwirtschaftsförderungen, etwa wie den Agrardiesel, der ja Budgetnöte hin oder her wieder eingeführt wird, sondern auch für das Pflegegeld. Sozialministerin Corinna Schumann von der SPÖ.
3: Wir sind jetzt in den Verhandlungen, wie wir das Budget aufstellen, aber gleichzeitig war uns klar, es braucht Offensivmaßnahmen und eine der Offensivmaßnahmen ist auch die Valorisierung des Pflegegelds mit 3,3%.
2: Das Pflegegeld wird damit auch 2027 wertgesichert, also um die durchschnittliche Teuerungsrate erhöht.
3: Es ist ein ganz, ganz wichtiger Schritt, weil wir brauchen das in der Pflege. Wir brauchen das für die Menschen, die pflegebedürftig sind, für Menschen mit Behinderungen. Und ich bin sehr froh, dass trotz des Sparbudgets das gelungen ist.
2: 120 Millionen Euro sind dafür im kommenden Budget vorgesehen.
1: Die geplante Paketabgabe der Regierung sorgt seit gestern für Diskussionen. Wer online über den Versandhandel einkauft, muss ab Sommer in vielen Fällen tiefer in die Tasche greifen. Ab 1. Juli wird die sogenannte Paketabgabe fällig. Christoph Danninger fasst zusammen.
4: Für jedes Paket, das von großen Versandhändlern wie Amazon, Temu oder Shein verschickt wird, müssen künftig 2 Euro an den Staat abgeführt werden. Das gilt für alle großen Versandunternehmen, egal ob sie im In- oder Ausland ihren Sitz haben. Die Paketabgabe müssen zwar die Unternehmen zahlen, sie werden die Kosten aber letztlich auf die Konsumentinnen und Konsumenten abwälzen, sagt Cordula Zerha von der Wirtschaftsuniversität Wien.
5: Ich kann sie explizit als Paketabgabe aufschlagen oder ich kann sie in meiner Kalkulation berücksichtigen.
4: Zudem fällt im Sommer die Zollfreigrenze für Dinge, die außerhalb der EU bestellt werden. Unter einem Warenwert von 150 Euro müssen dann für jedes Paket 3 Euro Zoll gezahlt werden. Dazu kommt noch eine Bearbeitungsgebühr.
1: Damit nach Brüssel, die inoffizielle Hauptstadt der Europäischen Union. Hier dürfte es bald offiziellen Besuch aus Afghanistan geben. Die EU plant nämlich, erstmals Vertreter der islamistischen Taliban-Regierung einzuladen. Hintergrund sind mögliche Abschiebungen aus Europa nach Afghanistan. Aus Brüssel, Tim Kopal.
6: Ein genauer Termin für das Treffen steht noch nicht fest, aber EU-Kommissionssprecher Markus Lammer bestätigt, die EU-Kommission habe sich brieflich nach der Verfügbarkeit von Vertretern der de facto Regierung von Afghanistan erkundigt. Ein Folgetreffen auf technischer Ebene nach einem Treffen im Jänner in Kabul. Es gehe vor allem um Abschiebungen von abgelehnten Asylwerbern, die ein Sicherheitsrisiko darstellen würden. Westliche Länder weigern sich, die Taliban-Regierung islamistischer Kämpfer anzuerkennen.
7: This does not by any means constitute a recognition.
6: Das Treffen bedeutet keinesfalls eine Anerkennung der Taliban-Regierung, betont Kommissionssprecher Lammert nachdrücklich.
1: Der britische Premierminister Keir Starmer will im Amt bleiben. Der Druck auf den Labour-Politiker wächst aber massiv. Nach der schweren Niederlage seiner Partei bei den Kommunal- und Regionalwahlen sind inzwischen bereits 4 Staatssekretäre zurückgetreten und haben ihn offen zum Rückzug aufgefordert. Zu 2 Justizfällen jetzt im Nachtjournal. In Wien wurden heute 4 Aktivistinnen und Aktivisten der Klimaschutzbewegung Letzte Generation verurteilt. Darunter auch die deutsche Studentin Anja Windl, die eine bedingte Freiheitsstrafe von 8 Monaten erhielt. Die Urteile sind nicht rechtskräftig. Die Klimaschützer hatten sich unter anderem auf die Wiener Ringstraße geklebt. In Graz hat die Staatsanwaltschaft die Ermittlungen rund um den Amoklauf an einer Grazer Schule abgeschlossen. Der 21-Jährige hatte offenbar allein gehandelt und keine Mitwisser gehabt. Als Motiv nennt die Staatsanwaltschaft die Verherrlichung von anderen sogenannten School-Shootings, also wenn an Schulen geschossen wird. Bei dem Amoklauf in Graz im Juni des Vorjahres starben 9 Schülerinnen und Schüler sowie eine Lehrerin. Weitere Burschen und Mädchen wurden teils schwer verletzt. Der Täter, ein ehemaliger Schüler, dieser Schule tötete sich dann selbst. Harter Schnitt jetzt. Noch einmal nach London, diesmal nicht Politik, sondern Musik. In London soll im kommenden Jahr das erste offizielle Beatles-Museum eröffnen. Das dafür vorgesehene Gebäude im Stadtviertel Mayfair spielte in der Spätphase der Bandgeschichte eine wichtige Rolle. Markus Lange berichtet.
8: Das Haus Nummer 3 in der Londoner Savile Row war ab 1968 die Zentrale der Beatles-Firma Applecore Limited. Auf 7 Etagen soll in dem Museum bisher unveröffentlichtes Archivmaterial gezeigt werden. Zudem wird das Kellerstudio nachgebaut, in dem die Band das 1970 erschienene Album Let It Be aufnahm. Besucher sollen auch auf das Dach des Hauses gelangen können, auf dem die Beatles am 30. Jänner 1969 ihren legendären letzten Live-Auftritt hatten. Die beiden noch lebenden Ex-Beatles Paul McCartney und Ringo Starr begrüßen das Museumsprojekt. In Liverpool, der Heimatstadt der Band, befinden sich bereits 2 Beatles-Museen. Offiziell von Applecore lizenziert ist jedoch keines davon.
1: In Cannes wurden heute Abend die Filmfestspiele eröffnet. Im Wettbewerb um die Goldene Palme hat auch der neue Film der österreichischen Regisseurin Marie Kreuzer, Gentle Monster, Weltpremiere. Und in Wien läuft gerade das erste Semifinale des Eurovision Song Contest. Wie es ausgegangen ist, darüber berichten wir spätestens um Mitternacht. Einige richten ihren Blick schon auf das nächste große Ereignis, die Fußball-WM im Juni. Wolfgang Eichinger.
9: Marko Arnautović lässt in einem Interview mit dem ORF Sport aufhorchen. Der Rekord Internationale sagt, wir Österreicher können auch Weltmeister werden.
10: Der Manager von Cristiano Ronaldo, der hat einmal gesagt, my friend, nothing is impossible. Und dann denke ich mir so, er hat recht. Du kannst jetzt nicht erwarten, nach 28 Jahren, dass wir direkt zur WM gehen und dass wir das gewinnen. Natürlich, ich traue es uns zu. Also wer weiß, man weiß nie. Aber muss natürlich da am Boden bleiben.
9: Davor will Marko Arnautović aber morgen nach dem Meistertitel auch den serbischen Cup, also das Double gewinnen, Final gegen das Vojvodina Novi Sad. Salzburg verliert Innenverteidiger Gadou an Borussia Dortmund. Auch Yannick Schuster soll wechseln und zwar in die Premier League zu Brentford. Radsport: beim Giro d'Italia gewinnt in Kalabrien Jonathan Narváez aus Ecuador die 4. Etappe. Mit der Spitzengruppe erreichen die Österreicher Felix Gall und Gregor Mühlberger das Ziel. Und bei der Kitesurf-Weltmeisterschaft vor Portugal liegt Olympiasieger Valentin Pontos nach 5 Wettfahrten weiterhin auf Medaillenkurs und zwar auf dem 3. Platz.
1: Das war alles Wichtige vom Sport, zusammengefasst von Wolfgang Eichinger. Und jetzt zur Wetterprognose mit Daniel Zeinlinger.
11: Letzte Regenschauer etwa im Salzburger Land hören in den nächsten 1 bis 2 Stunden auf. Die zweite Nachthälfte wird durchwegs trocken. Der Wind lässt nach und die Temperaturen sinken auf Werte zwischen minus 5 Grad in manchen Alpentälern und plus 8 Grad in der Wiener Innenstadt. Morgen der Mittwoch wird dann einer der sonnigeren Tage in dieser Woche. Dichtere Wolkenfelder tauchen ab etwa Mittag immer wieder von Oberösterreich bis zum Burgenland auf. In der Früh wird es wie gesagt kalt sein, am Nachmittag dann aber wärmer als heute mit 11 bis 19 Grad.
1: Das war das Nachtjournal mit Matthias Schmelzer. Verbringen Sie noch einen schönen Abend.
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1: Die Nachrichten mit Matthias Schmelzer. Eine im Auftrag der Stadt Wien erstellte Studie zu Jugend und Integration hat auch einige beunruhigende Erkenntnisse gebracht. Unter muslimischen Jugendlichen sind offenbar autoritäre, abwertende und gewaltnahe Einstellungen weit verbreitet.
2: Mehr als die Hälfte der befragten muslimischen Jugendlichen ist dafür, dass jede Muslimin in der Öffentlichkeit ein Kopftuch tragen soll. 43% vertreten ein Weltbild, in dem der Westen an den Problemen der islamischen Welt schuld sei. Und 41% der Befragten stimmen der Aussage, für mich stehen die Vorschriften meiner Religion über den Gesetzen in Österreich voll und ganz zu oder eher zu. Nur 29% lehnen diese Aussage zur Gänze ab. Und über 2/3 sind dafür, dass die islamischen Regeln für alle Bereiche des Alltags gelten und streng einzuhalten sind. Die Studie zeigt aber auch auf, dass es deutliche Zusammenhänge gibt, in welchem sozialen Umfeld die Jugendlichen aufgewachsen sind und vor allem welche Bildungsmöglichkeiten ihnen offen standen. Bei Jugendlichen mit Bildungsnachteilen und einer autoritären Sozialisation wurden abwertende und antidemokratische Tendenzen wesentlich häufiger festgestellt.
1: Informationen waren das von Werner Trinker. Am späten Nachmittag ist in Budapest die neue ungarische Regierung unter Ministerpräsident Péter Magyar angelobt worden. 16 Ministerinnen und Minister gehören dem Kabinett an. Sie sind alle von Magyars Tisza-Partei. 4 Frauen sind darunter. Außenministerin Anita Orban ist auch Vize-Regierungschefin. In den USA ist die Inflation auf ein 3-Jahres-Hoch gestiegen und das bringt Präsident Donald Trump innenpolitisch unter Druck. Laut Arbeitsministerium in Washington haben die Verbraucherpreise im April um 3,8% im Vergleich zum April vor einem Jahr zugelegt. Die Inflation ist damit so hoch wie zuletzt im Mai 2023. Hauptgrund sind die durch den Iran-Krieg stark gestiegenen Öl- und Gaspreise. Für Monate ist die Brandkatastrophe von Grand-Montana in der Schweiz mittlerweile her, aber viele Opfer liegen immer noch im Spital. Silvia Mises.
3: Fast 40 Überlebende der Brandkatastrophe sind noch immer im Spital, können nicht nach Hause zu ihren Familien. Viele mussten ja nach dem Brand ins Ausland verlegt werden, um spezielle Hilfe zu bekommen. Inzwischen sind aber alle, die in der Schweiz leben, zurückverlegt worden. Durch den Brand in der Bar Le Constellation waren in der Silvesternacht 41 Menschen ums Leben gekommen, unter ihnen viele Jugendliche. Die Justiz ermittelt unter anderem wegen fahrlässiger Tötung gegen das Paar, das die Bar betrieben hat, sowie gegen Sicherheitsverantwortliche von Grand Montana.
1: Im Pinacek-U-Ausschuss wurde heute der ehemalige Chefermittler befragt. Im Mittelpunkt stand das Handy des früheren Sektionschefs im Justizministerium, das nach seinem Tod nicht als Beweismittel sichergestellt worden war. Der Ermittler verteidigte das Vorgehen. Das Handy sei nicht beweisrelevant gewesen. Das waren die Nachrichten mit Matthias Schmelzer. Zum Wetter.
4: Sehr frisch sind die nächsten Stunden. Frostig wird es in manchen Alpentälern, im oberen Waldviertel und auch im oberen Mühlviertel bis zu minus 5 Grad bringen hier die Nachtstunden. Morgen am Mittwoch steigen die Temperaturen dann um ein paar Grad höher als heute auf 11 bis 19 Grad. Zeitweise wird es morgen im ganzen Land sonnig, etwaige Nebelfelder in der Früh sind bald weg. Allerdings mischen sich tagsüber Quellwolken zur Sonne. Die dichtesten entstehen von Oberösterreich bis zum Burgenland. Regnen wird es morgen aber nirgends. So viel zum Wetter von Daniel Zeinlinger.
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1: Die Nachricht mit Matthias Schmelzer. Heute ist Mittwoch, der 13. Mai. Die Europäische Union will ihrer Beistandsklausel Leben einhauchen. Diese besagt, dass die anderen EU-Länder zu Hilfe eilen, wenn ein EU-Land angegriffen wird. Beim Treffen der EU-Verteidigungsminister in Brüssel hat die EU-Außenbeauftragte Kaja Kallas einen Wunsch formuliert.
2: Die EU-Beistandsklausel muss konkretisiert werden. Wir müssen festlegen, wer was macht, welche Rolle die Kommission und die Mitgliedsländer in so einem Fall haben. Der Paragraph ist sehr vage formuliert, deshalb braucht er mehr Fleisch auf den Knochen.
1: Keine rasche Klarheit ist da vom neutralen Österreich zu erwarten. Während Außenministerin Beate Meinl-Reisinger von den NEOS zuletzt gefordert hat, schon jetzt und nicht erst im Ernstfall festzulegen, wie die Hilfe des neutralen Österreichs für ein angegriffenes EU-Land aussehen würde, sagt Verteidigungsminister Claudia Tanner von der ÖVP beim Rat in Brüssel, es soll je nach Einzelfall entschieden werden.
3: Die einzelnen Szenarien kann man erst dann, wenn man in der Lage ist, beurteilen, was das jeweilige Land dann auch an Unterstützung braucht. Dass wir in Österreich hier auf sehr vieles vorbereitet sind, das haben wir ja schon unter Beweis gestellt. Da gibt es ja verschiedene Möglichkeiten.
1: US-Präsident Donald Trump, dessen demonstrative Abkehr von Europa die ganze Diskussion über die EU-Beistandspflicht ausgelöst hat, reist heute nach China. Trump will mit dem chinesischen Präsidenten Xi Jinping über einige Handelsabkommen, aber natürlich auch über einige Streitthemen beraten. China wird unter anderem Einfluss auf das iranische Regime zugeschrieben, mit dem sich der US-Präsident auf kein formelles Ende des Krieges einigen kann. Nach Österreich jetzt. Für mehr als 500.000 Menschen, die in Österreich Pflegegeld beziehen, gab es gestern eine gute Nachricht. Das Pflegegeld wird auch im nächsten Jahr erhöht. Das heißt, es wird an die durchschnittliche Teuerung angepasst. SPÖ-Sozialministerin Corinna Schumann.
4: Das ist ein ganz, ganz wichtiger Schritt, weil wir brauchen das in der Pflege. Wir brauchen das für die Menschen, die pflegebedürftig sind, für Menschen mit Behinderungen. Und ich bin sehr froh, dass trotz des Sparbudgets das gelungen ist.
1: Diese Valorisierung des Pflegegeldes begrüßen auch die Hilfsorganisationen, die im Bereich Pflege tätig sind. Caritas, Diakonie, Hilfswerk, Rotes Kreuz und Volkshilfe fordern aber von Bund und Ländern dringend einen notwendigen Reformprozess ein. Der Rahmen dafür war eine Protestaktion vor dem Parlament.
5: Die Vertreter der Hilfsorganisationen haben vor dem Parlament eine große schwarze Box aufgebaut, die Blackbox Pflegepolitik. Sie kritisieren Reform, Stillstand und fehlende Einbindung durch die Politik. Gerade bei der Pflege zu Hause gibt es etwa immense Lücken und fehlende Unterstützung für die Angehörigen, sagt Diakonie-Direktorin Katharina Moser.
6: Brechen pflegende Angehörige zusammen, dann bricht unser Pflegesystem zusammen. Pflegende Angehörige brauchen Entlastung.
5: Volkshilfedirektor Erich Fenninger betont,
7: Pflege darf keine Frage des Einkommens sein und Pflege darf auch keine Frage des Wohnorts sein.
5: Fenninger fordert mehr Investitionen in mobile Hilfsdienste.
1: Petra Picher hat berichtet. Am Abend ist in der Wiener Stadthalle das erste Semifinale des Eurovision Song Contest über die Bühne gegangen. 15 Nationen sind angetreten, 10 sind weitergekommen. Clemens Stadelbauer, darunter erwartungsgemäß auch die großen Favoriten.
8: Ja, Finnland und Griechenland sind erwartungsgemäß weiter. Beide Acts wurden auch von den 10.500 ESC-Fans frenetisch bejubelt. Israel ist auch im Finale. Beim Auftritt von Noam Bettan hat es in der Stadthalle kaum Buhrufe gegeben, dafür umso mehr Jubel. Die ESC-Großmacht Schweden ist natürlich auch dabei im Finale, sowie weiters Moldawien, Serbien, Kroatien und Litauen. Und durchaus überraschend qualifizieren konnten sich schließlich noch Belgien und Polen. Nicht gereicht hat es somit unter anderem für San Marino. Superstar Boy George als Gastsänger an der Seite von Sandit ist ausgeschieden. Das zweite Semifinale geht dann am Donnerstag in der Wiener Stadthalle über die Bühne.
1: Und am Samstag ist dann das große Finale. Das waren die Nachrichten mit Matthias Schmelzer. Zum Wetter.
9: Kalt starten wir in diesem Mittwoch, teilweise sogar leicht frostig. Tagsüber klettern die Temperaturen dann auf 11 bis 19 Grad. Zeitweise scheint heute in ganz Österreich die Sonne, am längsten in Kärnten und im Süden der Steiermark. In der Früh können sich da und dort noch kurz Nebelfelder halten. Im Tagesverlauf mischen sich dann Quellwolken zur Sonne. Besonders von Oberösterreich bis zum Burgenland können diese Wolkenfelder immer wieder dicht werden. Morgen am Feiertag dann deutlich weniger Sonnenschein, Regenschauer breiten sich aus im Lauf des Tages. So viel zum Wetter von Daniel Zeinlinger.
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0: Zuerst am Montagabend, da ist die Hütte schon im Vollbrand gestanden. Die Einsatzkräfte konnten aber noch am selben Abend Brand ausgeben. Am Dienstag sind die Glutnester dann aber wieder aufgeflammt und die Feuerwehr musste den Brand erneut löschen. Die Hütte ist dabei komplett zerstört worden. Und Kitesurf-Olympiasieger Valentin Pontus mischt bei der Weltmeisterschaft in Portugal ganz vorne mit. Pontus liegt nach 2 Wettkampftagen auf Medaillenkurs, Wolfgang Eichinger.
1: 5 Wettfahrten innerhalb von 2 Tagen sind an der Atlantikküste vor Viana do Castelo im Norden Portugals absolviert und nach einem Sieg, 3 zweiten Plätzen und einem 12. Rang liegt Valentin Pontus in der Gesamtwertung derzeit auf Platz 3.
2: Ich habe Gott sei Dank gute Resultate einfahren können und schon mal einen guten Start in die Woche setzen können und das ist wichtig für Selbstbewusstsein.
1: Im April vor einem Jahr der Kreuzbandriss, jetzt ist der 25-Jährige aus Perchtoldsdorf in Niederösterreich wieder in der Kitesurf-Weltspitze ganz vorne mit dabei.
2: Ja, wir werden schauen, dass wir konstante, gute Starts hinlegen, um vorne in der Flotte mitzumischen und dann ja, den Einzug in die Golfflotte definitiv zu garantieren.
1: Ja, und das Ziel eines Olympiasiegers ist klar, auch wenn noch viele Wettfahrten zu fahren sind, Valentin Pontus will in Portugal um die Medaillen mitsurfen.
0: Und jetzt zum Wetter mit Georg Brack.
3: Sehr frisch geht's durch die Nacht, leicht frostig sogar in manchen Alpentälern sowie im Freiwald. Dazu ist es vielerorts klar, nur stellenweise kann sich etwas Nebel bilden. In den heutigen Mittwoch starten wir also kalt, am Nachmittag wird's aber mit 11 bis 19 Grad schon wieder ein paar Grad wärmer als gestern. Tagsüber entstehen dann allmählich Quellwolken und am Abend können im Bergland einzelne Schauer dazukommen. Morgen am Feiertag nach und nach wieder Regen im Großteil des Landes und speziell an der Alpennordseite etwas kühler mit höchstens 15 Grad, im Osten und im Süden länger trocken und bis zu 20 Grad.
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1: Am Mikrofon Sebastian Rosenauer, es ist 2 Uhr. Beim ersten Eurovision Song Contest Halbfinale haben sich die ersten 10 Länder fürs Finale qualifiziert, darunter die großen Favoriten Finnland und Griechenland. Auch Israel schafft am Abend in der Wiener Stadthalle den Sprung ins Finale. Österreich ist als Gastgeber schon fix qualifiziert, trotzdem wird Cosmo mit seinem Song Tanzschein beim zweiten Semifinale am Donnerstag auftreten. Immer mehr Jugendliche müssen in die Psychiatrie, oft auch gegen ihren Willen. Patientenanwälte schlagen jetzt Alarm, berichtet Viktoria Veronika Mauler.
2: Mehr als 1300 Kinder und Jugendliche sind vergangenes Jahr zwangsweise in der Psychiatrie aufgenommen worden. Oft wegen selbstgefährdenden Situationen, sagt Bernhard Rappert vom Verein Vertretungsnetz.
3: Es geht um selbstverletzendes Verhalten, es geht um Suizid, es geht um Essstörungen, es geht um Angststörungen, um Zwangsstörungen. Das Spektrum ist da ein ganz großes.
2: Im Vergleich zu vor der Corona-Pandemie ist die Zahl der Tage, an denen Minderjährige zwangsweise in der Psychiatrie untergebracht worden sind, um 36% gestiegen. Im Schnitt bleiben sie aber immer kürzer, oft nur 1 bis 2 Tage.
3: Die naheliegendste Hypothese ist die, dass die Kinder zu früh, nämlich noch nicht ausreichend stabilisiert, wieder